Heiner Krafttime. Ja, mit dem Jan Heschler, alias die Joe, die auf dem Heinerfest 2026. Das waren jetzt so ein bisschen der Einblick in die 90er Eurodance. Natürlich gibt's davon immer ein bisschen mehr in meiner Sendung jeden dritten Samstag im Monat von 1 bis 5 Uhr. Schöne 4 Stunden mit mir in der Nacht. Da macht man am liebsten Party. Ja, es wird immer voller, habe ich das Gefühl hier. Ich finde es aber genial, immer wieder schöne Menschen zu sehen, die sich hier bewegen, die auch bei uns am Stand vorbeilaufen und immer mal hier reingucken und sich denken, was machen die hier eigentlich? Vor allem, wenn sie jetzt einen sehen mit Mikrofon, denken sie sich auch so, ui, da ist ja jemand live. So, genau, wir sind live vor Ort. Kommt vorbei, schaut vorbei, geht noch bis Montag. Ja? Richtig, bis Montag gibt es noch das Heinerfest. Einfach vorbeischauen, auch mal bei uns am Stand. Wir würden uns sehr freuen. So, weiter geht's jetzt hier mit den Techno Classics und dem Clubbing Man.

So, die Radar Club Time hier auf Mainerfest 2026 mit eurem Jan Hitscher als die Jody. Noch bis 21 Uhr bin ich da für euch. Ja, grinsen gerade so gerade ein bisschen die Techno Classics. Und ich muss sagen, es gefällt mir richtig gut hier. Viele Menschen, viele gucken auch mal rein, sagen Hallo. Sehr schön hier, gefällt mir. Ist natürlich, wenn ich meine Sendung mache, nachts ein bisschen anders da. Ja, bin ich ja meistens ganz alleine. Außer schaut mal jemand mal kurz vorbei. Ja, es gibt so manche. Legen die, also die Mitglieder bei uns, die schauen mal rein. Sagen mal Hallo oder ich habe mein Fahrrad hier gelassen. Gibt es ja auch welche. Ja, es ist immer wieder schön. Bin froh, dass ich dabei bin. Wir haben mich da null.

0: Nominierung oder Clocktime auf dem Heinefest 2026 mit Onjan Hechter, alles mit Jodi. Geht zu Ende. Wir haben gleich 21 Uhr. Gebt dann ab. Also ich werde ein bisschen hier mich noch umschauen, mal drüber laufen und mal schauen. Bedanke mich, dass ihr dabei gewesen seid, zugehört habt und kommt auf jeden Fall aufs Heinefest. Es ist wirklich was los, es ist wunderschön hier. Bis zu meiner nächsten Sendung, also jeden dritten Samstag im Monat, denkt dran, von 1 bis 5. Bis dann, ciao, ciao.
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Tja, einen wunderschönen guten Abend. Hallo Heinerfest. Hallo Darmstadt. Es ist wieder Zeit, es ist Freitagabend und in guter alter Boris Rockshow-Tradition, in guter Heinerfest-Tradition, bin ich heute Abend wieder am Start und ich habe jede Menge frische und schöne Musik halt dann für euch. Eben gerade haben wir gehört, Dubtiraziosa-Kollektiv, I am from Bosnia, take me to America. Und meine Fresse, hätte ich denn wirklich mir denken können, dass die Amis gegen die Bosnier spielen im 16. Finale? Leider nur 2-0 verloren. Scheiße gewesen, aber das wäre natürlich ein Kracher gewesen. Aber ein super Opener für heute Abend. Ich hoffe, ihr habt jede Menge Spaß und ich habe auch ein bisschen schöne Musik für euch mitgebracht. Und wir machen mal weiter mit Divide. Wer im Juni meine Sendung gehört hat, der weiß, mit dem Divide habe ich einen Podcast gemacht. Vor einem guten Jahr war er bei mir in der Sendung zu Gast und der haut einen Song nach dem anderen raus. Und wir haben es ja richtig warm momentan. Zwar nicht so warm wie letzte Woche, muss ja aber auch nicht sein. Ne? Also schwitzen können wir nächste Woche wieder, heute Abend angenehme Temperaturen. Ratas locker, wenn wir jetzt gleich mal hören. Wer Bock hat, die Tanzfläche ist euch, wenn gerade hier in die Straßenbahn nicht fährt. Dann habe ich noch was für euch von Landstorm, coole Band, Burn It Down. Kann ich euch definitiv ans Herz legen und wer sie nicht kennt, der lernt sie jetzt heute Abend kennen. Takida, richtig coole schwedische Band. The Game, vor einem Jahr rausgekommen, heute Abend spiele ich das für euch. Jetzt aber erstmal den Divide mit Ratas Loca. Viel Spaß damit. Go, go, go!

0: noch zwei Jungs halt dann stehen. Grüßt euch, ihr zwei. Wer ist es? Wer seid ihr denn?
1: Hi, ich bin der Leonard.
2: Ich bin der Leon.
0: Und ihr seid zum ersten Mal hier auf dem Heinerfest?
1: Für mich das erste Mal.
0: Heinerfest Jungfrau.
1: Genau.
2: Ja, kann man so sagen, ja.
0: Ja, wo kommt ihr her?
1: Ich komme aus Rüsselsheim.
0: Okay, zum ersten Mal auf dem Heinerfest aus Rüsselsheim. Und du?
2: Ich komme aus dem wunderschönen Rottgau.
0: Hier Nachbar. Ja. Sensationell, ich auch ein Rottgauer hier. Super.
2: Stark.
0: Sensationell. Was hat euch hier auf dem Heinerfest getrieben?
1: Einfach mal alles anschauen, hier natürlich mit Radio Darmstadt. Einfach hier eine gute Zeit haben.
2: Ja, unsere Uni-Kollegen haben schon fleißig Werbung dafür gemacht, die hier halt hier schon wohnen. Und da haben wir uns gedacht, da wir schon, also jetzt halt nicht hier wohnen, dachten wir uns, ja, warum nicht?
0: Ja, Parkplatzsituation zwar scheiße, aber trotz allem Spaß habt ihr trotzdem.
2: Ja, wir haben gehört, Radio Darmstadt übernimmt das, ne, die Kosten fürs Parkhaus.
0: Hast du das Kleingedruckte nicht gelesen? Tut mir leid.
2: Okay. Alles gut.
0: Okay, dann wünsche ich euch noch viel Spaß. Habt ihr noch irgendwelche Wünsche? Wollt ihr noch irgendjemanden grüßen, die Mama oder so?
1: Ja, Grüße an meine Freundin, die Helena.
2: Ja, Grüße an meine Mama und an meine ganze Familie.
0: Ja, sensationell. Dann wünsche ich euch sehr, sehr viel Spaß. Und für euch da draußen gilt halt auch, hier ist der Partyfloor. Ihr könnt hier tanzen, ihr könnt da vorbeikommen, wir können Bier zusammen trinken. Ihr müsst es halt mitbringen, ich habe keins dabei.
1: Okay. Die gute Laune ist schon hier.
0: Ja, das auf jeden Fall. Die Jungs haben auch schon,
2: Radio Darmstadt
0: auch schon getanzt hier. Sensationell. Viel Spaß für euch. Ja, habt eine gute Zeit. Und wir werden dann auch gleich hier ein bisschen mit Musik halt dann weitermachen. Ich neige ja immer dazu, ein bisschen viel zu quatschen, aber whatever. Auf jeden Fall vielen Dank, dass ihr bei mir gewesen seid. Nächstes Mal bringt ihr ein Bier mit, dann trinken wir einen zusammen. Wir machen jetzt erstmal ein bisschen Musik und zwar, ich habe gesagt, es gibt Tanzmusik heute Abend. Die Scroogets, der Song ist zwar schon ein bisschen älter, aber keine Revolte ohne Tanzen. Das ist das Motto, kommt hier vorbei, wenn die Straßenbahn nicht fährt, könnt ihr tanzen. Ansonsten stellt euch auf die Straßenbahn, tanzt dort. Mir egal, Hauptsache ihr habt Spaß, danach gibt's Angst auf die nächsten Szenen. Und was habe ich noch für euch? Ein bisschen Pub-Feeling. Ja, warum auch nicht? Die Gloverheads mit Friday Night at O'Malley's Pub. Viel Spaß mit den drei Songs. Mal gucken, wer hier sonst noch da ist. Dann let's go.
1: Let's go. Macht's gut, ne? Ciao.
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0: heute live vom Heinerfest. Hier ist Boris Rockshow auf 103,4. Ja, muss darf ich ja gar nicht mehr sagen. 103,4 fällt mir ein. Es hat sich so eingebrannt seit 20 Jahren. Ja, immer die Frequenz. Aber nee, DAB Plus, Internet, www.radiodarmstadt.de. Da könnt ihr uns hören. Und ja, wir stehen heute auf dem Heinerfest mit dem Motto, wofür brennst du? Und ich frage mal einfach mal einen der wichtigsten Leute heute Abend, wofür ihr halt dann brennt. Ja, weil ohne ihn läuft gar nichts, unseren FSJler, der Ruben. Ruben, wofür brennst du denn?
1: Ich brenne natürlich fürs Radio, also beziehungsweise für Medien. Das ist auch, was ich in meinem späteren Berufsleben mal machen möchte. Entweder bei einem Fernsehsender oder bei einem Radiosender zu arbeiten. Und ich habe gedacht, ich fange klein an und mache jetzt hier mein freiwilliges soziales Jahr.
0: Sensationell. Ich frage mal die beiden Jungs, die hier gerade gekommen sind. Wofür brennt ihr denn? Keine Scheu, ich weiß nicht.
2: Was war die Frage nochmal?
0: Wofür du brennst?
2: Wofür ich brenne? Ich weiß nicht, ich brenne für Kalle.
0: Für Kalle?
3: Ja. Kalleb.
0: Kalleb. Kalleb.
3: Nein, Kalleb.
0: Wie auch immer.
3: Ich brenne für meine Jungs Abdulkadir, Abdullahi, Nikita Bittner, Tim. Das sind meine Jungs, für die ich blute. Das sind meine Jungs, für die brenne ich.
0: Genau. Okay, und ihr seid heute Abend auf dem Heinerfest ein bisschen feiern, ein bisschen abhängen?
3: Ja. Muss, ja.
0: Sehr gut. Ich mache noch eine kleine Überleitung zu meinem nächsten Song, den ich hier dann gleich habe. Hat irgendeiner von euch die Sendung Sing meinen Song gesehen?
3: Nein.
2: Nein, leider nicht.
4: Tatsächlich nicht.
0: Also keiner, der Fernsehen guckt, da muss ich den Ruben halt dann fragen. Hast du Sing meinen Song gesehen?
1: Schon mal, ja.
0: Nee, ich meinte die aktuelle Staffel.
1: Nein, leider nicht.
0: Da habt ihr echt was verpasst, weil deine Cousine war mit am Start. Ja, und ich glaube auch Giovanni Zarella, Mark Foster, genau, so hieß er. Der war auch entsprechend mit dabei. Aber das Highlight, deine Cousine, mal endlich wieder Punkrock, nachdem Sammy von den Roilers halt dann da war. Und deine Cousine kann ich euch echt empfehlen. Richtig gute Punkrock-Musikerin. Hat auch richtig viel drauf und ein Song, den hat sie genau zu dieser Zeit rausgebracht, den werde ich jetzt heute Abend spielen, Dosenbier und Schiffe schauen. Also richtig norddeutscher Punkrock, würde ich mal sagen. Im Anschluss daran gibt es dann auch wieder was Deutsches. Jupiter Jones habe ich dann für euch mit Älter als die Steine und dann Martin Goldbaum, Alles wird gut. Wollt ihr noch irgendwie was sagen, irgendjemanden grüßen oder so?
3: Oder was ist das? Sind wir hier live?
0: Ja, wir sind hier live. Alles, was du sagst, wird mitgeschnitten. Ja, Radio Darmstadt, guck, da kannst du es lesen, ganz groß.
5: Was ist das für ein Sender?
6: Er gehört nicht zu uns.
5: Was geht ab, Leute? Wie fühlt ihr euch? Wie geht's euch? Alles klar bei euch? Wir sind hier gerade auf dem Heinerfest in Darmstadt. Kommt alle vorbei. Hier gibt es geile Attraktionen und habt viel Spaß.
0: Das ist doch mal ein Wort. Und ich glaube, wir machen jetzt mal wieder die Bühne hier zum Dancefloor. Deine Cousine mit Dosenbier und Schiffe sauen. Viel Spaß. Und wenn die Straßenbahn gerade nicht fährt, könnt ihr auch tanzen. Let's go!

Ja, da sind wir wieder zurück auf dem Heinerfest Freitagabend, Borus Rock Show, Heinerfest Edition heute Abend. Letztes Jahr war ich auch hier, das Jahr davor auch, und Podcast Edition hatte ich im Juni gemacht. Also es gibt immer irgendwo was Neues, was Nettes, und wir sind hier heute Abend, also wenn ihr uns besuchen wollt, wir haben Kondome da, Make Love Not War, wir haben auch ein paar Gewinnspielkarten halt dann mit dabei. Ihr könnt den DBR Plus Radio halt dann gewinnen. Wir stehen gegenüber von der Rap Factory und Beeples Zuckerparadies. Wenn ihr vorbeikommt, sagt hallo, bringt ein Bier mit, trinkt mal einen zusammen, haben einfach eine schöne Zeit miteinander. Und ich spiele euch auf jeden Fall jede Menge schöne, spaßige Musik, ein bisschen Tanzmusik halt dann auch. Und durch das wir etwas wärmere Tage halt dann haben. Zum Glück ist es noch mal ganz so warm, aber ich glaube, die letzte 40 Grad war es nicht. Vielleicht haben wir es nächste Woche wieder. Genießen wir ein bisschen die Abkühlung, aber ein bisschen, ja, sommerliche Musik darf es dann halt dann doch sein. Also, wie gesagt, Dancefloor überall, wo ihr halt dann wollt. Vielleicht ein bisschen auf die Straßenbahn aufpassen, die wir hat. Ich habe schon ein paar Mal heute Abend schon gesagt. Ich habe auf jeden Fall jetzt für euch Skindred, Broke. Das ist auch, schöne Tanzbein-Schwingmusik, kann ich mal halt dann irgendwo halt dann sagen. Im Anschluss daran gibt's Talco mit Dalle mia parte della strada. Das ist was Italienisches, was es bedeutet, keine Ahnung, mein Italienisch ein bisschen eingerostet. Macht aber Spaß. Panka Shakalaka von Talco werden wir gleich hören. Und den Abschluss machen Great Two mit Standing in the Downpool. Auch eine gute Platte, kann ich euch empfehlen. Talk About It heißt die von Great Two. Zieht sie euch rein. Jetzt gibt's erstmal Skindred mit Broke, danach Talco mit Della Mia Parta della Strada und dann, wie gesagt, Great Two. Viel Spaß mit den drei Songs und wer will, tanzen. Bitteschön.

0: So, da sind wir wieder hier auf dem Heinerfest, 103,4 Radio Darmstadt. Ich darf es noch sagen, habe ich gehört. Ja, also aber auch DAB Plus, www.radiodarmstadt.de und Boros Rockshow am Freitagabend. Gute alte Tradition. Zum dritten Mal mache ich das und ja, es macht mir nach wie vor Spaß. Es ist einfach geil und ihr könnt auch jederzeit hier bei uns da vorbeikommen. Könnt gerne ein bisschen quatschen und ja, wir haben auch jede Menge Sachen hier dabei. Und wenn ihr ein DAB Plus Radio gewinnen wollt, auch da könnt ihr dann entsprechend mitmachen. Ein bisschen ausfüllen, Kanne rein und ein bisschen Glück ist das nächste DAB Plus Radio euch. Und wie gesagt, Boros Rockshow, wer das in den letzten 20 Jahren komischerweise an euch vorbeigekommen ist. Ja, es gibt jede Menge Rockmusik, auch heute Abend. Great 2 haben wir eben gerade gehört und ich habe noch ein paar andere, viele coole Sachen halt dann für euch. Angefangen mit Zebrahead beispielsweise. Die haben einen neuen Song rausgebracht, heißt A Perfect Life is Such a Bore. Ja, warum soll es auch langweilig, warum, es kann ja langweilig sein, wenn alles nur perfekt ist. So ein bisschen Stolpersteine, warum auch nicht. Im Anschluss daran, was habe ich noch für euch? Red Boy. Red Boy ist auch eine richtig coole Band und zwar hat der Tim Armstrong von Rancid seine Finger mit im Spiel, hat das nämlich Ganze produziert, deswegen klingt Red Boy auch so ein bisschen wie Rancid. Ja, aber keine Kopie, klingt nur, ja, doch nach Rancid, aber es ist halt keine Kopie, was Eigenständiges, definitiv. Und dann habe ich noch was für euch, The Melmax, kommen aus dem Osten, kommen aus Dresden, glaube ich. Und die machen so ein bisschen, ja, also wenn ihr es wirklich in eine Schublade stecken wollt, ist es Pop-Punk. Aber sehr eigene Schiene, hat irgendwo halt richtig Spaß gemacht, den Song zu hören. Run for Your Life werden wir auf jeden Fall von euch hören, von denen halt dann hören. Jetzt gibt's aber erstmal Zebrahead mit A Perfect Life is Such a Bore. Neueste Single von der Band Broken von Red Boy werden wir im Anschluss danach hören und dann The Melmax mit Run for Your Life und wie gesagt, ihr seid eingeladen hier zu tanzen, wenn ihr Bock drauf irgendwo habt oder ihr kommt einfach vorbei zum Quatschen, bringt ein Bier mit, ich hab Bock auf euch, ihr kommt vorbei. Ansonsten Ruben, du noch irgendwie was zu sagen?
1: Ja, kommt vorbei, wir haben voll Bock auf euch.
0: Genau, und ganz, ganz wichtig, wenn ihr was wissen wollt, wofür ihr brennt, das könnt ihr uns auch gegenseitig halt dann sagen. So, genug gequatscht, Musik ab, bitteschön.

0: So, da sind wir jetzt zurück auf dem Heinerfest. Horus Rock Show, Freitagabend, Heinerfest, Freitagabend, in guter alter Tradition. Ich kann es einfach immer nur wiederholen, jedes Mal. Und auf jeden Fall bedeutet das, wenn ich heute Abend hier stehe, dürft ihr natürlich gerne vorbeikommen. Auch natürlich, wenn jeder andere hier steht. Wir sind ja noch bis Montag sind wir noch hier. Jedes Mal abwechslungsreiches Programm. Heute Abend gibt's auf die Fresse mit Rockmusik. Ja, ein bisschen Punkrock habe ich auf jeden Fall immer noch für euch dabei. Aber das ist nicht alles. Aber trotz allem wird der nächste Block, Überraschung, weil der ein bisschen Punkrock-lastig irgendwie... Geht das Freitagabend irgendwo am besten? Das ist richtige Partymusik und wenn ihr hier vorbeikommen wollt, ein bisschen tanzen wollt, whatever, quatscht mit uns, kommt vorbei, hört gute Musik und genießt einfach den Freitagabend hier auf dem Heinerfest, definitiv. Was habe ich für euch mit dabei? Rocksuit Rogue. Kannte ich bis vorher noch gar nicht, aber ist ein richtig cooler Pop-Punk-Song mit Our Last Parade. Und was habe ich noch da? Genau, Motion City Soundtrack mit, ich kann das Ding nicht aussprechen, ist auf jeden Fall ein cooler Song. Hört ihn euch auf jeden Fall an. Ist, aber dann habe ich noch Mila Masu für euch. Wir sind laut und das sollte auch das Motto von heute Abend sein. Wer will, kann gerne vorbeikommen. Ihr könnt euch den Frust von der Seele reden, wenn die WM so scheiße gewesen ist. Ja, hat ja richtig gar keinen Spaß gemacht. Ja, ich weiß nicht, wer von euch ist. Das Paraguay-Spiel gesehen. Hast du es gesehen, Ruben?
1: Ich bin kein Fußballfan.
0: Ah, hast du Glück gehabt. Hast du wenigstens gut geschlafen am Montagabend?
1: Leider nicht so, weil ich war leider krank.
0: Ja gut, ich hatte nur 3 Stunden Schlaf. Whatever. Hätte ich mir auch schenken können, das Spiel. Ja. Deutschland hat es erfolgreich zum ersten Mal geschafft, beim Turnier einen Elfmeterschießen zu verlieren. Also man fühlt sich da wie England, ganz ehrlich. Aber ich bin wenigstens noch mit dabei. Wir nicht. Bevor ich jetzt weiter abschweife, gibt es jetzt erstmal, wie gesagt, ein bisschen Musik angefangen von Rocket Suit Rock, Motion City Soundtrack und Mila Masu. In diesem Sinne, genießt die Musik, viel Spaß mit den 3 Songs und ab geht die Luzi.

Ja, Freitagabend, Heinerfest, Boros Rock Show on von Radio Darmstadt. Ja, die erste Halbzeit haben wir geschafft, sind sogar schon ein bisschen drüber und ich habe, wie gesagt, jede Menge Musik mitgebracht und das nächste wird mitunter halt auch Fury in the Slaughterhouse sein. Die sind mit dem nächsten Block halt dann mit dabei. Aber zuerst einmal zu Joyce Manor. I used to go to get this bar. Das ist vielleicht ein Motto, wo der ein oder andere vielleicht heute Abend auch noch Anstoß nimmt. Wenn er hier vom Heinerfest runtergeht, vielleicht noch einen kleinen Absacker trinken. Gibt's ja genügend Möglichkeiten. Und den Soundtrack, den liefere ich euch heute Abend selbstverständlich mit. Das heißt natürlich nicht, ihr sollt jetzt gleich gehen. Nein, nein, nein, ihr bleibt noch schön hier. Bis 23 Uhr bin ich auf jeden Fall da. Mindestens so lange bleibt ihr definitiv halt dann auch noch hier. Danach könnt ihr meinetwegen in die nächste Bar gehen, einer trinke. Und den Soundtrack, wie gesagt, liefere ich euch gleich. Und danach gibt's dann auch schon Fury in the Slaughterhouse. Haben eine neue Platte halt dann draußen und den ersten Single, die gibt's heute Abend dann jetzt bei mir mit Fix the Crack. Ich weiß, dass es da irgendwie so einen ganz kleinen Radiosender halt dann irgendwo gibt, der das eine oder andere Mal öfters halt dann spielt, aber nicht so gut wie bei mir. Ja, also das ist eine ganz besondere Exklusivität, die ich euch heute Abend halt dann liefere. Und danach gibt's dann noch Light and Rain, ist dann ein bisschen was Entspannteres, so zum Freitagabend. Lighter Hearts zum Beispiel wird der Song dann halt dann heißen. Jetzt aber erstmal Joyce Manor mit I Used to Go to This Bar. Danach Fury in the Slaughterhouse mit Fix the Crack, neue Nummer von der Band aus Hannover. Und im Abschluss gibt's dann Light and Rain mit Lighter Hearts. Wir sehen noch bis 23 Uhr hier, auf jeden Fall ich. Danach geht's vielleicht dann auch noch weiter. Mal schauen. Auf jeden Fall erstmal wünsche ich euch viel Spaß mit den drei Songs. Wenn ihr Bock habt, kommt rum, erzählt, wofür ihr brennt. Und jetzt erstmal dreimal Musik. Let's go!

0: So, da sind wir hier wieder zurück beim Heinerfest und ich habe ein paar Gäste, die hier vorbeigelaufen sind. Einen schönen guten Abend, wie geht's euch denn?
1: Super, Stimmung ist hier super, endlich mal hier wieder in Darmstadt, super schön.
0: Ich sehe, du bist Portugal-Fan oder nur Ronaldo-Fan?
1: Also hauptsächlich Ronaldo-Fan, also nachdem Ronaldo geht, wahrscheinlich nicht mehr Portugal-Fan.
0: Also was machst du da mit dem Trikot verkaufen bei eBay?
1: Nee, ich habe das so sozusagen als Invest gesehen, weil es ja Ronaldos letzte WM ist. Und dann wollte ich mir da unbedingt ein Trikot von holen.
0: Na gut, ich meine, immerhin ist er noch mit dabei, ne?
1: Ja, und er hat ja auch gestern getroffen, heute getroffen. Also er spielt ja auch, sagen wir, in Ordnung.
0: Kann man so sehen, wenn man in Saudi-Arabien ist. Also, man, er spielt in Ordnung, ja, also... Für das Geld würde ich auch in Ordnung spielen, was er da kriegt.
1: Ja, das Geld schmeckt mit Sicherheit, aber er ist ja auch schon 41. Deswegen, für 41 spielt er echt gut sogar.
0: Ja, auf jeden Fall besser als Manuel Neuer. Der hat ja ganz dezent vorbeigegriffen gegen Ecuador. Ne? Also er sagte, naja, das war kein Torwartfehler.
1: Ja, vielleicht hätte man auch Baumann spielen lassen sollen.
0: Wäre eine Idee gewesen. Ich glaube aber, unser Ex-Bundestrainer, seit heute Ex-Bundestrainer, hat das ein bisschen anders da halt dann gesehen.
1: Ja, ich finde auch gut, dass er jetzt der Ex-Bundestrainer ist. Ich hoffe, dass Kloppo da einen guten Job macht jetzt in Zukunft.
0: Meinst du, Kloppo kommt?
1: Ich denke schon, also ich hoffe.
0: Christian Streich wäre auch eine Option.
1: Christian Streich ist ein super Typ, aber ich glaube, kein super Bundestrainer.
0: Hübsch, spielsch.
1: Ja, ich denke, Klopp macht das schon ganz gut.
0: Was ist mit euch beiden? Die wollen nichts sagen. Sie sind schüchtern. Okay, was macht ihr heute Abend noch?
1: Wahrscheinlich heute einen ruhigen Abend nach Hause schlafen.
0: Einen ruhigen Abend auf dem Heinerfest kann man mal machen, ja, tatsächlich. Also nicht mal in eine Kneipe oder so?
1: Nee, eher nach Hause, ja.
0: Langer Tag heute?
1: Ja, lange Woche auch.
0: Ja, dann auf jeden Fall noch viel Spaß, gute Nacht. Und ich muss gerade noch mal irgendwie was gucken hier, kurzen Augenblick. Ah ja, werde jetzt noch mal irgendwie ein bisschen Musik noch euch ansagen, aber wir sind auch kurz vor Annette. Kennst du eigentlich Annette?
1: Sagt mir jetzt nichts, nee.
0: Annette, halbe Stunde haben wir noch hier in Boros Rock Show, also von daher, wir sind kurz vor Annette. Euch noch viel Spaß und wir machen dann definitiv auch mal weiter mit ein bisschen Musik. Was habe ich noch für euch? The Waffle House Index habe ich noch für euch. Das ist irgendwie... Ich kann es gar nicht richtig einordnen, das ist aber richtig cool, das macht Spaß. Es ist vielleicht jetzt nicht so absolut tanzbar, aber wer vielleicht zu Hause irgendwann dann sitzt und entspannt dann irgendwie ein bisschen Musik hören will, für den ist der nächste Song definitiv, aber was danach, werde ich ein bisschen Gas geben, weil ich habe Black Heart Prophet, die liegen schon geraume Zeit halt dann bei mir und die klingen so ein bisschen wie Motorhead. Also Lemmy lässt grüßen. Deutsche Variante von Motorhead werden wir dann auch gleich hören. Und Swallow Rose. Die Jungs haben mich total gefeiert in den letzten zwei Tagen, dass ich einen Song von denen halt dann spiele. Grüße an euch. Auf Instagram haben sie mich gefeiert. Und wenn ihr Bock habt und findet das auch gut, was ich hier so alles gequatscht habe mit den Leuten, dann dürft ihr mir gerne auf Instagram halt dann folgen unter boro-rockshow und natürlich auch Radio Darmstadt. Ja, wir brauchen Follower. Ich will jetzt nicht den Olli Kahn-Satz sagen. Ich glaube, ja, auch wenn wir nach 22 Uhr haben. Whatever. Wir machen wieder ein bisschen Musik. Wie gesagt, mit der Waffle House Index, mit Roach Limit. Danach gibt's Black Heart Prophet mit Move the Mob und Therapy von Swallow Rose. Die machen die Sache halt dann rund. Viel Spaß mit diesen drei Songs. Let's go.

So, die letzte halbe Stunde bricht hier an vom Borussia Rock Show. Auf dem Heinerfest, Freitagabend, Heinerfest in guter alter Heinerfest-Tradition. Und ihr könnt natürlich auch noch die ganze Zeit hier bei uns vorbeikommen. Bis Montag sind wir hier. Ihr könnt Fotos mit uns halt machen, um Selfies, alles heute Abend schon gehabt. Immer irgendwo vorbeikommen, den, mit uns quatschen, DAB Plus Radio halt dann gewinnen. Wie gesagt, Make Love, Not War. Geschichten haben wir hier auch dann liegen. Ja, warum halt dann auch nicht? Ganz, ganz wichtiges Thema. Also, Liebe anstatt Hass. Also das steht ganz klar im Vordergrund. In Zeiten wie diesen besonders halt dann auch sehr, sehr wichtig. Und deswegen machen wir das halt dann auch. Oder ihr kommt einfach vorbei und erzählt uns, wofür ihr brennt. Ja, haben wir hier ganz groß an unserem Bauwagen halt dann stehen. Wofür brennst du? Sind wir halt dann auch immer offen. Und ich bin heute Abend hier, um euch einzuheizen. Schöne Musik habe ich auf jeden Fall dabei. Und die letzte halbe Stunde kriegen wir auch noch irgendwo halt dann rum. Und ich habe genug Potenzial halt dann mit dabei. Wie zum Beispiel Five Finger Death Punch, Bad Company. Das ist ein Song, ja, ich will nicht sagen, dass er von der Ersatzbank kommt, aber er liegt schon geraume Zeit halt dann bei mir. Und Heinerfest bietet sich heute Abend einfach an, wie auch mal so einen Song dann irgendwo halt dann zu spielen. Ist ein sehr entspannter Song. So zum Ende hin lassen wir das aber nicht ganz entspannt auslaufen. Also keine Chance. Also ich habe da einiges noch entsprechend mit dabei. Leap beispielsweise ebenfalls auch. Ist eine Band aus England, wer sie kennt. The Downfall, gleichnamiges Album, heißt ebenfalls The Downfall. Werden wir ebenfalls dann gleich hören. Und dann noch Never Tell mit Some Things. Also es wird rockig bleiben heute Abend. Es wird vielleicht ein bisschen entspannter und vielleicht gebe ich im nächsten Block noch ein bisschen Gas. Mal gucken. Auf jeden Fall genießt die Zeit auf dem Heinerfest. Bis 23 Uhr bin ich noch hier. Ihr könnt vorbeikommen, Fotos machen, mit uns quatschen, vielleicht ein Radio mit abstauben, whatever. Also wir sind auf jeden Fall sehr, sehr flexibel. Und bevor ich mich hier jetzt im Leib und Leben quatsche, machen wir ein bisschen Musik. Angefangen mit Five Finger Death Punch mit Bad Company. Danach Leap mit Downfall und Never Tell mit Some Things. Viel Spaß mit den drei Songs. Let's go.

So, wir kommen so langsam zum einen der letzten Musikblöcke und diesen Song, der als nächstes kommt, von Heaven Shall Burn, den würde ich gerne Dieter Nuhr widmen. Der ein oder andere hat es vielleicht halt dann irgendwie mitbekommen, seinen schlechten Witz, den er halt dann gemacht hat, über das Thema Femizide. Und ich habe mir da jetzt mal ganz spontan, ganz schnell einen Song rausgesucht von Heaven Shall Burn, der heißt Empowerment. Und mehr möchte ich einfach nicht dazu sagen. Also in dem Fall möchte ich einfach die Musik mal für sich halt dann sprechen lassen. Wer Boris Rockshow kennt, der weiß ganz genau, es ist eine Sendung, die auch mal ein bisschen Haltung halt dann zeigt und das musikalisch unterstreicht. Ja, ich mache jetzt mal ein bisschen Werbung für mich. Ich mache das ja auch schon 20 Jahre. Ich habe ein gutes Recht halt dann dafür. Ja, drittes Jahr Heinerfest. So langsam geht erst dann auch zu Ende. Und zwei Songs habe ich für euch jetzt noch hier am Start. Wie gesagt, angefangen mit Heaven Shall Burn und Empowerment. Danach gibt's Hocka mit Death by Cupid Arrow. In diesem Sinne, viel Spaß. Da werde ich noch ein weiteres Mal ein bisschen Werbung machen. Und wer Boris Rockshow halt dann kennt, der weiß ganz genau, der letzte Song, den wir heute Abend hören werden, der ist immer sehr wichtig, dafür dann aber auch später mehr. Jetzt erstmal Heaven Shall Burn mit Empowerment. Gruß an Dieter und Hocka mit Death for Cupid Arrow. Viel Spaß damit.

Kleine Rückkopplung, aber ja, Boris Rock Show geht für heute Abend so langsam aber sicher zu Ende. Eben haben wir gerade Hocker gehört. Ich glaube, im Hintergrund könnte es noch bei euch ein bisschen halt dann laufen. Und ihr wisst ja, jetzt kommt der letzte Song, aber nichtsdestotrotz. Nächste Woche am Samstag hören wir uns schon wieder. Da gibt's wieder volle Pickepacke Musikprogramm, 21 bis 23 Uhr. Dieses Mal nicht von meiner Fest, sondern direkt aus dem Sendestudio. Und ihr wisst ganz genau, wer Boris Rock Show kennt, der weiß, der letzte Song, der ist immer verdammt wichtig, weil das ist meine Mittelfinger-Grußbotschaft an alle No-Brainer aus der Dixie-Klo-Partei. Ihr wisst, außen blau, innen braun. Ja, von daher meine Mittelfinger-Grußbotschaft an diese fucking Nazis. Fuck AfD, und der Song ist für euch. Vom Butterwege, halt dein Maul, und wir hören uns dann nächste Woche am Samstag wieder. 21 bis 23 Uhr in Boris Rock Show. Macht's gut vom Heiner Fest, macht's gut, bye bye und ciao.

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9: Ja, wir sind hier auf dem Heinerfestradio. Ich bin Aurel Jahn und eingeladen habe ich zu den lokalen Themen Frederik Jobst von Volt. Stell dich mal vor, wer bist du eigentlich?
10: Ja, ich bin Frederik Jobst, mittlerweile 30 Jahre alt. Das ist für Volt-Verhältnisse fast schon alt. Studiere Informatik, bin jetzt in der Stadtverordnetenversammlung seit 2021. Bin auch noch im Aufsichtsrat von der HEAG Holding, also der Stadtwirtschaftsbeteiligung. Und ja, genau, das so zu mir.
9: Volt ist eine vielleicht nicht so bekannte Organisation. Wir sind hier in Darmstadt fast die Volt-Hochburg, muss man sagen. Für was steht Volt?
10: Da muss ich direkt korrigieren, nicht fast die Volt-Hochburg. Tatsächlich sind wir die Volt-Hochburg in ganz Europa. Volt, also ich dachte damals, eine Partei für Ingenieure, deswegen habe ich die mal angeklickt zur Europawahl 2019. Es ist die einzige paneuropäische Partei, also wirklich paneuropäische Partei. Man muss überlegen, irgendwie haben wir nur nationale Parteien, und in 2017 haben sich dann drei Europäerinnen und Europäer gedacht, okay, wie wär's, wir machen mal wirklich was Europäisches, nicht nur nationale Parteien. Und daraus ist Volt entstanden, aus dieser Idee 2017. Und seitdem sind wir in fast jedem Land in Europa aktiv und treten dort an. Und unser Ziel ist ein vereinigtes Staaten von Europa, kann man sagen. Genau, also mehr Europa. Und da haben wir uns gesagt, nicht nur in Europa muss man das machen, sondern das muss von unten bottom-up kommen. Und wir sind auch in allen Ebenen aktiv, wo wir gewählt werden. Genau. Kommunal sind wir relativ stark. Auch hier in Darmstadt schon seit 2021 im Stadtparlament und gegründet in Darmstadt in 2019.
9: Ihr seid ja 2021 direkt in die Regierung reingekommen. Wie war das für euch? Von einem Null auf die Regierungsbeteiligung?
10: Das war wirklich viel zu schnell gefühlt. Also es hat einen total überwältigt, weil man muss ja sagen, wir sind alles Politikneulinge. Also fast niemand bei uns hat irgendeinen politischen Hintergrund gehabt. Und es war irgendwie einfach Leute, die sich zusammengefunden haben, haben gesagt, okay, wir wollen mal eine andere Art und Weise der Politik machen. Wir wollen als Newcomer mit Volt starten, weil wir uns bei den etablierten Parteien nicht so gesehen hatten. Und uns kannte ja niemand. Ja? Das ist ja das Interessante. Also ich sage mal, Kommunalpolitik ist so ein elitäres Hobby. Also man kennt eigentlich kaum Leute, die Kommunalpolitik machen. Und die Leute, die es machen, das sind eigentlich immer ein bisschen die Ähnlichen und die Gleichen. Und wir waren komplett neu. Wir sind da reingecrashed. Auch alle haben gedacht, okay, wer sind diese Volter? Wir haben auch so gerechnet, okay, was kriegen wir? Ein, zwei, oh, drei Sitze in der Fraktion, da haben wir schon geträumt von. Und dann wurden es 5 Sitze auf Anhieb. Und dann haben wir gedacht, gut, 5 Sitze, wir sind eine Fraktion, damit können wir arbeiten. Und wir fangen erstmal an mit Oppositionsarbeit, dass wir uns erstmal so langsam rantasten, verstehen, wie sind die Abläufe und so. Weil für die meisten werden es verstehen, als Kommunalpolitik ist schon sehr, sehr kompliziert. Und dann war es aber irgendwie so, wir wurden zu Sondierungsgesprächen eingeladen und dann lief es auf uns hinaus. Also CDU und Grüne haben noch einen dritten Partner gesucht. Und dann haben wir gesagt, okay, wenn wir gestalten können, wollen wir auch gestalten. Und das war immer schon so ein Markenzeichen von Volt, dass wir gesagt haben, wenn die Möglichkeit besteht, wollen wir das machen. Aber es war viel zu, also wir mussten sehr, sehr schnell lernen. Also eigentlich rennen lernen, bevor wir laufen konnten.
9: Rennen lernen, bevor ihr laufen konntet. Ja, Ja, dann gab es die Wahl 2024. Da hat sich jetzt die Mehrheit nicht mehr gefunden. Wie geht's weiter?
10: Also 2024 war ja noch gut. Ich glaube, es war Europawahl. Da haben wir tatsächlich hier 11% geholt. Aber jetzt 2026, dieses Jahr. Ja, da haben die Mehrheiten sich nicht gefunden. Also für uns war das natürlich erstmal ein gutes Ergebnis. Also wir haben unser Ergebnis gesteigert von 7% auf knapp 10%, also 9,89. Ja, die Mehrheitsfindung war jetzt schwierig, weil die bisherige Koalition keine Mehrheit mehr zusammenbekommen hat. Also bisher waren das ja Grüne, CDU, Volt. Dort hatten wir insgesamt dann 35 Sitze die ganze Zeit. 36 Sitze braucht man im Parlament für eine Mehrheit. Und jetzt hatten wir nur noch, jetzt muss ich durchrechnen, 34 Sitze, glaube ich. Also fehlt noch ein Partner. Genau, und in den Sondierungsgesprächen hat sich eigentlich erstmal hat viel Kenia sondiert, also bedeutet SPD, Grüne und CDU. Die Gespräche sind ja, wie viele wissen, gescheitert. Aber auch die anderen Gespräche zur Bildung von einem Viererbündnis sind bisher eigentlich alle gescheitert, weil es tatsächlich dann einen Block gab aus SPD und CDU, der gesagt hat, wir gehen nur zusammen in Koalition. Genau.
9: Also eine sogenannte Oppositionskoalition.
10: Ja, das kann man so nennen, weil sie keine Mehrheit haben. Also sie haben tatsächlich sehr wenig Sitze, nur 30 Sitze. 36 bräuchten sie für
9: ja,
10: eine
9: sie
10: Mehrheit.
9: Sie haben ja noch die FDP dabei.
10: Auch die FDP ist mit FDP. Ja. Also das jetzige Viererbündnis, was sich aktuell zusammengetan hat, besteht aus SPD, CDU, Huffpasse und FDP. Und die haben nur 30 Stimmen zusammen. Genau. Und eigentlich waren wir ja die ganze Zeit noch vorgesehen als fünfter Partner, weil mit uns wäre dann eine feste Mehrheit möglich gewesen. Und wir haben diese Gespräche dann abgesagt. Ja.
9: Okay, warum?
10: Ja, das liegt wahrscheinlich an der Art von Volt, weil wir gesagt haben, wir wollen vor allem über Inhalte reden und inhaltliche Politik machen. Und man sieht jetzt ganz genau, dass dieses Viererbündnis gesagt hat, wir sind ein festes Bündnis, die nennen es Kooperation, haben bisher aber nie über Inhalte geredet, sondern es geht tatsächlich jetzt das erste Mal über Inhalte. Und für uns war die Reihenfolge einfach auch falsch. Wir wollen vor allem für Inhalte, ja, wir wollen was bewegen für die Menschen. Und das muss für uns ganz klar sein. Es ist zweitrangig, wie dann die Macht im Magistrat, also dem Vorstand von der Stadtverordnetenversammlung, dann verteilt wird. Für uns war es wichtig, die Inhalte. Und man sieht auch aktuell, da kommen wir ja wahrscheinlich später noch drauf, dass für uns eine Zusammenarbeit mit dem Oberbürgermeister in der Vergangenheit schwierig war und es auch so schwierig für uns vorzustellen war. Vor allem, weil wir ja mit den Grünen eigentlich inhaltlich eine sehr hohe Übereinstimmung haben. Wir waren nicht immer auf einer Linie. Es waren schwierige Koalitionsjahre, aber wir waren inhaltlich sehr nah beieinander. Und für uns ist es auch demokratisch nicht zu verstehen, warum die größte Fraktion, ja, einfach ausgeschlossen werden soll. Vor allem der Darmstadt ja relativ links-progressiv gewählt hat. Also wenn man überlegt, Ufbas ist relativ stark, die Linke hat zugelegt, wir haben zugelegt, die Grünen haben ein bisschen Federn gelassen, aber eigentlich dieser links-progressive Block hat in Darmstadt eine Mehrheit. Und deswegen finden wir so ein konservatives Bündnis, wo es auch nicht um Inhalte ging und wir uns auch nicht mit unseren Inhalten gesehen haben, dass wir da nicht rein wollten. Auch weil das Vertrauen tatsächlich zum Oberbürgermeister da auch nicht da ist.
9: Ja, das ist ja teilweise so, dass die Bürger das als Politikverdrossenheit empfinden oder mit Politikverdrossenheit reagieren. Wenn es tatsächlich um Inhalte ging, dann würden die Bürger das eher einsehen. Und siehst du da vielleicht ein Problem drin?
10: Ich sehe auf jeden Fall ein Problem drin, weil natürlich profitieren immer die vor allem rechten Ränder, wenn es jetzt da keine feste demokratische Mehrheit gibt. Weil die Menschen erwarten Lösungen von dem, was sie wählen. Ja, sie wollen nicht wählen gehen, um am Ende keine handlungsfähige Regierung zu haben. Sie wollen, dass ihre Probleme im Alltag gelöst werden. Ja, sie wollen eine Perspektive für ihre eigene Zukunft, dass es besser wird. Und genau das konnten wir jetzt nicht liefern. Ich meine, das ist auch für uns, unserem Anspruch nicht gerecht geworden. Ja, wir hätten das gerne anders gehabt. Und ich glaube schon, dass es die Politikverdrossenheit fördern kann, vor allem, weil man sich oft gegenseitig die Schuld gibt. Das ist ja aktuell die Frage, wer hat eigentlich Schuld? Für mich ist es auch schwierig, niemandem die Schuld zu geben. Ich würde jetzt gern sagen, wer aus meiner Perspektive Schuld hat, aber das bringt ja niemandem was. Man ist immer ein bisschen, ich meine, ich bin ja Hobbypolitiker. Ich habe ja auch persönliche Emotionen. Also ich fühle mich zum Beispiel unfair behandelt von jemandem oder von einer Partei. Und dann sage ich, ja, aber eigentlich hat die Partei nicht recht. Und wenn man aber einen Schritt zurückgeht, dann merkt man, das ist eigentlich gar nicht so wichtig. Man muss trotzdem wieder zusammenfinden. Ich muss auch mit einem Oberbürgermeister zusammenarbeiten, obwohl ich mit ihm persönlich gar nicht auskomme. Einfach nur im Interesse der Stadt. Und so wird es wahrscheinlich jetzt werden, dass wir auch von Volt sagen, okay, wir sind zwar aktiv ausgeschlossen worden, uns wurde zwar jetzt auch wirklich gerade aktuell, ist es sehr, sehr schwierig, aber wir werden immer versuchen, inhaltlich zu arbeiten, auch wenn es persönlich sehr, sehr große Differenzen gibt.
9: Ja, Da kommen wir vielleicht gerade auf die aktuelle Pressemitteilung. Die ist ja heute rausgekommen von euch. Ich habe ja euch so wahrgenommen, dass ihr eigentlich eher für freie Software seid oder für offen, quelloffene Software. Jetzt wird Microsoft 365 installiert und der Bürgermeister hat jetzt euch offensichtlich, beziehungsweise euren Dezernenten Holger Kötzner, die Umstellung auf die freie Software oder auf Microsoft 365 entzogen und in ein anderes Ressort. Was geht da ab?
10: Genau, vielleicht nochmal, um die Historie klarzumachen. Also in der Verwaltung wird seit den 90er Jahren eine Software für E-Mails eingesetzt, die nennt sich GroupWise. Die ist extrem veraltet, das ist eigentlich schon immer klar, dass die abgelöst werden muss. Und diese Software führt immer mal wieder zu Ausfällen tatsächlich vom E-Mail-Verkehr. Meistens sind das nur Stunden, das heißt, die Öffentlichkeit hat es gar nicht so mitbekommen. Jetzt war mal ein ganzer Tag ein Ausfall gewesen. Genau, und das hat der Oberbürgermeister zum Anlass genommen, dem Dezernenten, also Holger Klötzner von uns, das kann man auch lokaler Minister sagen dazu, das ist vielleicht manchmal ein bisschen verständlicher, die entsprechende Zuständigkeit zu entziehen für dieses Projekt. Genau, und das kam für uns auf vielen Ebenen sehr überraschend. Zum einen, weil es klar ist, dass ein Projekt, wo man 4.000 quasi Installationen umstellt, mehrere Jahre dauert und auch lange dauert. Vielleicht auch nochmal zu der Frage, warum Microsoft 365, warum nicht eine Nextcloud-Software oder irgendwas anderes? Das liegt daran, weil es sehr viele Fachverfahren in der Verwaltung gibt, die nur Schnittstellen haben zu Microsoft. Das bedeutet, wenn ich eine alternative Software einsetze, eine quelloffene, die andere Kommunen noch nicht einsetzen, habe ich zu den ganzen Fachverfahren, die in den Kommunen laufen, einfach noch keine Schnittstellen. Das heißt, das Risiko ist ein bisschen höher. Ich sag mal von Volt, wir hätten diesen Schritt wahrscheinlich trotzdem gemacht, weil unsere Nutzen-Chancen-Abwägung anders gewesen wäre. Wir hätten gesagt, okay, für eine quelloffene Software sagen wir auch, wir investieren vielleicht ein bisschen mehr, weil das andere Kommunen davon profitieren. Das war aber auch wieder ein politischer Kompromiss, dass man gesagt hat, okay, wir nehmen Microsoft 365, damit wir überhaupt einen Schritt weiterkommen. Und das ist seit letztem Jahr, also 2025 Anfang, ist es in der Phase, dass Microsoft 365 in der Verwaltung eingeführt werden soll. Und jetzt werden tatsächlich die ersten Testinstallationen schon gestartet. Und genau jetzt kommt der Oberbürgermeister und entzieht dann die Zuständigkeit vom Holger Klötzner, der gerade sich im Urlaub befindet. Muss man sagen, das ist sehr unverständlich.
9: Im Urlaub.
10: Er ist gerade im Urlaub. Er ist gerade im Urlaub. Er hat es tatsächlich im Urlaub aus der Presse erfahren, dass ihm die ganzen Zuständigkeiten entzogen werden. Was ich ein Muster vom Herrn Benz sehe, also von unserem Oberbürgermeister, es gab diese gleiche Situation schon mal mit dem S-Zentral, mit der Drogensubstitutionsambulanz, wo die Außenbereiche noch nicht fertig geworden sind, wo er gedroht hat, Barbara Aktenis mit Entzug der Zuständigkeit. Obwohl er der zuständige Dezernent für die DSE, Darmstädter Stadtentwicklungsgesellschaft, ist, die dort die Außenbereiche herstellt. Und eigentlich war er informiert. Genauso wie jetzt sitzt er in dem Gremium, wo er eigentlich weiß, wie lange diese Einführung dauert, in welchem Zustand sie ist. Aber er wartet auf die Eskalation, die er öffentlichkeitswirksam jetzt nimmt, um uns auch wirklich als politischen Mitbewerber aktiv zu schaden. Das sage ich deshalb, weil man weiß, vor 3 Monaten vor der Kommunalwahl hat er Holger Klötzner in der STAFO bei der Digitalstrategie, bei der Beteiligung noch in höchsten Tönen gelobt und hat die Zusammenarbeit hervorgehoben, wie gut das läuft. Jetzt, wo klar ist, dass wir nicht mehr gebraucht werden für eine Mehrheit oder nicht mehr zur Verfügung stehen für eine Mehrheit, wird mit uns ganz anders umgegangen. Und das finde ich für einen Verwaltungschef, der eigentlich ja Bescheid weiß, weil er mit in den Abstimmungsrunden ist. Er ist selber dafür verantwortlich, dass Ressourcen für die Digitalisierung zur Verfügung gestellt werden. Und er ist eigentlich auch dafür verantwortlich, dass eine Mehrheit am Ende für einen Haushalt da ist, weil er ist der Rathauschef, er braucht einen Haushalt. So mit einem politischen Mitbewerber umgeht, das finde ich einfach extrem destruktiv und auch nicht im Sinne von Darmstadt, dass wir eine Lösung da bekommen, weil jeder weiß bei Softwareprojekten, das geht jetzt nicht schneller, wenn man mittendrin auf einmal die ganzen Zuständigkeiten ändert. Ja? Das kann auch jeder für sich selbst beurteilen. Jetzt bin ich vielleicht auch wieder ein bisschen persönlich geworden.
9: Naja, ich meine, das ist das allgemeine Problem, dass wir ja da wieder so sind, dass an der Sache, sondern eben ein Machtspielchen gemacht wird. Und das kommt bei den Bürgern halt schlecht an.
10: Das kommt definitiv schlecht an. Also man sagt ja immer, wenn jemand Dreck wirft, bleibt er an beiden Seiten haften. Ne? Das hat für keine Seite Vorteile, würde ich sagen. Ich finde, man sieht es auch im Wahlergebnis, die SPD hat nicht dazu gewonnen. Sie hat den Sitz sogar verloren, obwohl sie ja den Amtsbonus hat und sagen wir den administrativen Bonus, dass Hanno Benz natürlich viel Werbung machen konnte für die SPD. Und ich glaube, das ist einfach nicht der richtige Weg. Für uns heißt es jetzt, gerade auch für mich persönlich, die Zähne zusammenbeißen und sagen, okay, das tut zwar weh, aber wie kriegen wir das jetzt trotzdem am besten hin? Also wir haben eine Pressemitteilung rausgegeben, wo wir das kritisieren und hoffen jetzt aber, dass der Hanno Benz sagt, okay, im Sinne von einer gemeinsamen Zusammenarbeit, lass uns das doch zusammen machen und wieder ein bisschen abrüstet in seiner Außenrhetorik. Das wäre das Ideale. Ja, da hoffen wir drauf.
9: Ja, dann werden wir jetzt erstmal das Thema abschließen und hören I Wish von Franco Forte. Kennst du die?
10: Nee, tatsächlich nicht.
9: Ist eine Darmstädter Band. Und
11: Ich bin

0: Ich bin jetzt hier beim Interview mit Frederik Jobst von Volt. Ja, was steht an in der Stadtverordnetenversammlung?
1: Also jetzt ist erstmal Sommerpause, politische.
0: Ja, das ist klar.
1: Dann steht natürlich erstmal an, okay, wie kriegen wir die Mehrheit zusammen, auch für den Haushalt. Der muss jetzt beschlossen werden. Wir hatten bisher einen Doppelhaushalt gehabt, der läuft jetzt aus. Für nächstes Jahr müssen wir wieder einen Haushalt schmieden. Und ja, es wird dann eine ganze Sammlung an Sachen auf uns zukommen, wenn die nächste Stavo ist, was der Magistrat so beschlossen hat. Alle möglichen großen Projekte in der Stadt, da geht es manchmal voran, da wird wieder was beschlossen. Genau.
0: Ja, was ist mit der nächsten Wahl von den Dezernenten?
1: Ja, also Dezernenten sind ja anders gewählt als die Stavo. Die Stavo ist auf 5 Jahre gewählt und die Dezernenten als Wahlbeamten sind auf 6 Jahre gewählt. Und da laufen 3 Dezernenten nächstes Jahr aus, 2x grün. Das wäre schon im Juni, Juli. Und dann läuft der Holger Klötzner, also unser Dezernent, auch aus im September. Genau, und bis ein halbes Jahr vorher kann man die neu besetzen. Das bedeutet, nächstes Jahr im Januar steht die Neubesetzung von den 2 grünen Dezernentinnen und Dezernenten, also Barbara Aktenis und Michael Kolmer, dann an.
0: Ja. Ja, wir haben ja zurzeit keine richtige Regierung und keine richtige Opposition. Ich habe von Oppositionskoalition gesprochen und von Minderheitskoalition als Regierung. Wozu führt das?
1: Ja, das ist natürlich jetzt bei den Dezernenten besonders spannend. Also das Gute ist, es kam jetzt keine Mehrheit für eine Abwahl zustande. Ein halbes Jahr nach Wahl kann man Dezernentinnen und Dezernenten mit einfacher Mehrheit abwählen. Nur ein halbes Jahr danach. Das läuft jetzt aus und dann kommt das Wiederbesetzungsverfahren. Beim Wiederbesetzung ist in den ersten 2 Wahlgängen eine absolute Mehrheit vonnöten. Das heißt, eine Mehrheit der Stimmen. Und im dritten Wahlgang brauchst du nur noch eine relative Mehrheit. Ja, aktuell bringt keiner eine absolute Mehrheit, also 36 Stimmen zusammen. Also weder Grüne, Volt, Linke zusammen, die wären bei 31 Stimmen, noch würde das Viererbündnis, was zurzeit auf 30 Stimmen kommt, eine Mehrheit zusammenbekommen. Und da kommt es zum einen auf Kader an, die Kommunale Allianz Darmstadt, das ist eine Fraktion, aber vor allem auf die AfD. Also die AfD hat 6 Stimmen und kann eigentlich entscheiden, ob sie jetzt diesen Dezernenten oder die andere Dezernentin wählt, was ich für höchst problematisch halte, weil wenn sich 2 Blöcke bilden, was wir auch versuchen zu vermeiden, kommt es ja immer auf die Stimmen von der AfD an und das macht natürlich ein Parlament eigentlich handlungsunfähig, wenn sie nicht mit AfD-Stimmen Mehrheiten beschließen will. Und das ist extrem gefährlich und ich weiß auch nicht, warum sie auf dieses Risiko aktiv eingelassen wurde. Das hat nichts mit wechselnden Mehrheiten zu tun.
0: Ja, das hat nichts mit wechselnden Mehrheiten zu tun, das kann man wohl sagen. Wenn jetzt, wieso ist die Situation eigentlich so entstanden? Also es war ja seitens von niemandem eigentlich notwendig.
1: Also soweit ich das überblicke, war natürlich am Anfang die präferierte Option für viele erstmal so gedacht, okay, Kenia. Aber da sind natürlich tiefe Gräben zwischen Grünen und SPD auch schon in der Vergangenheit entstanden. Und ich muss sagen, an der Stelle von den Grünen wäre ich jetzt auch nicht in Bündnis gegangen, wo CDU und SPD sagen, okay, wir sind jetzt die Großen und ihr seid mal die Kleineren. Dann wird natürlich auch immer geredet mit Augenhöhe, also dass die Grünen nicht mit auf Augenhöhe mit SPD und CDU verhandelt hätten. Das kann ich so nicht widerspiegeln. Also von Seiten von Volt war dann eine sehr gute Zusammenarbeit. Aber das kann ich nicht beurteilen tatsächlich. Aber das ist der Grund, warum...
0: Ja, die Volt und die Grüne haben ja eine größere Zusammenarbeit.
1: Sie haben ein Team gebildet, genau. Weil wir gesagt haben, okay, wir wollen nicht, dass wir in 5er-Bündnis gehen als einzige richtig progressive Kraft. Also ich gehe nicht mit SPD, CDU und FDP zusammen, ohne dass ich über Inhalte gesprochen habe und tue mich auf die nächsten 5 Jahre festnageln. Vor allem kann ich dann immer erpresst werden vom Oberbürgermeister, weil der kann Ämter entziehen, wie er aktuell beim Holger Klötzner das macht, und kann uns jederzeit quasi wieder gefügig machen, weil er uns androht, Ämter zu entziehen. Ja, und das, ohne dass wir über Inhalte sprechen, da über Machtverteilung und Magistrat zu sprechen, haben wir gesagt, nee, das können wir nicht machen. Ja, und genau, weiter wie es zu der Situation gekommen ist, also dieses Dreierbündnis hat dann gesagt, wir kommen nicht zusammen. Die Grünen haben gesagt, okay, wir können euch nicht einen Blankoscheck ausstellen, ohne dass ihr über Inhalte redet. Und CDU und SPD haben gesagt, es gibt nur uns im Team und ihr redet mit uns nicht auf Augenhöhe. Ja? Und dann haben wir, wäre natürlich die Option gewesen für ein Bündnis ohne die Grünen, was für viele die favorisierte Version ist. Meine These ist auch, weil am meisten Macht dann zu verteilen ist, weil wenn 2 grüne Dezernentinnen und Dezernenten aufhören, hätte jeder was vom Kuchen abbekommen. Ja? Da wäre viel zu verteilen gewesen. Es ist natürlich nicht so interessant, wie wenn man die SPD rausbekommt, weil was bringt es? Die SPD hat einen Oberbürgermeister, den hat sie sowieso. Da sind keine ja, Positionen neu zu vergeben. Deswegen waren die Grünen eigentlich die interessanteste Position, die aus dem Magistrat rauszubekommen. Ja, und ja, dann hat sich irgendwie eine verfahrene Situation entwickelt, weil es wären theoretisch noch mehrere Viererbündnisse möglich gewesen, wo entweder CDU oder SPD mit zu Grüne, Volt und FDP gegangen wären. Aber die haben gesagt, sie sind nur im Block zu haben. Und dann gäbe es noch die Option, dass man sagt, okay, dann machen wir doch eine ganz große Koalition aus SPD, CDU, Grüne und Volt, weil dann hat das progressive Lager und das konservative Lager ist auf Augenhöhe, haben beide ungefähr gleich viel Stimmen. Das hat aber CDU und SPD nicht gefallen, weil die natürlich sagen, okay, dann müssen wir ja mehr verteilen, dann wird der Kuchen ja kleiner, wenn wir den durch mehr Teile teilen und dann kriegen wir gar nicht so viele Dezernate und so, wie wir eigentlich möchten. Also Grüne, wenn ihr Volt mit euch rumschleppen wollt, dann halt auf eure Kappe, dann müsst ihr halt auch auf Dezernenten verzichten und auf Positionen verzichten. Und deswegen ist das Ganze nicht entstanden. Also es ist wirklich klassische
0: Machtpolitik. Ich hatte da mal eine Pressemitteilung von den Grünen in der Erinnerung, dass es darum ging, einen ehrenamtlichen Dezernenten, der dann dazu gewählt worden ist, das sei nicht abgesprochen gewesen. Und deswegen sind die Grünen, naja, sagen wir mal, eingeschnappt gewesen.
1: Also das mit der Wahl, das war ja bei der ersten STAFO, wo es darum ging, den ehrenamtlichen Magistrat zu erweitern. Das war mit den Grünen so nicht abgesprochen. Deswegen gab es ja eine Rekordsitzungspause, Unterbrechung erstmal, wo man erklärt hat, okay, wie ist jetzt eigentlich der Plan, was wählen wir überhaupt? Dann haben wir den Magistrat so erweitert, dass auch die FDP reingekommen ist. Das war von uns.
0: Ja,
1: das war richtig dumm.
0: Die Marie Gördern, die war gar nicht bei ihrer Vereinigung dabei, weil sie nicht damit gerechnet hat, dass sie gewählt wird.
1: Ja, eigentlich war es schon so geplant, aber halt noch nicht so richtig durchgeplant, auch mit den anderen. Tatsächlich, das kann man natürlich nicht nachweisen, aber Volt, wir haben eine Stimme gegeben, die Grünen haben eine Stimme gegeben, weil wir natürlich dachten, okay, es kommt zu einem Viererbündnis, ja, und dafür brauchen wir die FDP. Das war natürlich jetzt ein Schuss ins Knie im Nachhinein, weil dadurch hat dieses Viererbündnis, was jetzt aktuell diese Minderheitsoppositionskoalition, eine Mehrheit im Magistrat. Also die haben ja quasi, das ist ja das Lustige, sie haben operativ eine Mehrheit. Die können machen, was sie wollen im Magistrat, besetzen ihre Ämter da und so. Nur wenn sie Geld brauchen für den Haushalt, dann sind sie aufs Parlament angewiesen oder für größere Vorhaben, dass sie da Mehrheiten bekommen. Aber das Kritische ist der Haushalt. Und das haben sie halt einfach gesagt, ja, da wird sich schon jemand finden. Bevor Darmstadt vor die Hunde geht, da stimmt schon jemand mit.
0: Ah, das ist Politik-Satire oder Realpolitik?
1: Ich würde es nicht gerne Realpolitik nehmen, weil es das Ganze eigentlich validiert. Dann sagt das Realpolitik, das ist so in Ordnung, das Vorgehen. Ich würde es aber auch nicht Satire nennen, weil den Menschen geht es schon um was. Und ich glaube nicht, dass die Beteiligten das absichtlich gemacht haben. Das ist irgendwie eine verfahrene Situation, die sich so entwickelt hat, weil... Selbst ich als Insider, wo da dabei ist, ich krieg's auch nicht so ganz, ich verstehe es bis heute auch nicht so ganz. Ich habe mit den Beteiligten allen gesprochen, warum das jetzt denn so sein muss. Ich halte dafür ganz viele schlechte Entscheidungen. Also viele geben auch eine Prognose ab, sagen, ja, hier, wir können doch nicht ohne SPD in eine Regierung reingehen. Der Oberbürgermeister Hanno Benz, der wird garantiert nochmal gewählt. Das sind Annahmen, die manche machen. Oder die Annahme, ja, wir kriegen auf jeden Fall eine Mehrheit zusammen im dritten Wahlgang für unsere Dezernate. Also dass Kerstin Lau und Bijan Kaffenberger werden dann nächstes Jahr zu Dezernentinnen und Dezernenten gewählt. Und ja, diese Annahmen haben dem Viererbündnis gereicht, dass das so klappt. OB bleibt ja so, also brauchen wir den, damit wir unseren Ämter im Magistrat bekommen. Und die Dezernenten können wir auch neu besetzen, dass sie gesagt haben, sie machen das. Ja, vielleicht bin ich auch zu urteilen. Ich bin ja auch parteipolitisch und von meiner Sichtweise geprägt. Ich sitze jetzt nicht am Tisch mit den anderen. Ich will nicht unterstellen, ich habe mit der CDU sehr gut zusammengearbeitet die vergangenen Jahre, dass da auch... Aus dem Entscheidung, das Beste für Darmstadt zu wollen, die Entscheidung getroffen wurde. Ich will denen nicht unterstellen, dass es nur Machtpolitik ging, weil die gewinnen nicht viel. Die CDU zum Beispiel gewinnt ja nicht viel. Sie hat ihre zwei Dezernenten, aber ich verstehe es trotzdem nicht.
0: Ja, jetzt ist es so, dass die... Jetzt bin ich raus. Wir hören ja jetzt mal den Heinerfest-Boogie von Fred Hill.
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0: Alle Priorität ist eigentlich eine handlungsfähige Verwaltung, die den Menschen am Ende Lösungen liefert. Das bedeutet auch viel Digitalisierung, aber auch, dass Prozesse einfach effizienter ablaufen, weil die Menschen verlieren den Glauben an die Demokratie, wenn sie keinen Termin beim Amt bekommen, ja, wenn das nicht funktioniert, weil die Menschen sind es gewohnt, dass Sachen einfach funktionieren. Und das Schöne ist, wenn sie die Verwaltung effizienter machen, dann tun sie implizit mehr für den Klimaschutz machen, weil schneller Fahrradwege gebaut werden. Sie machen mehr für den sozialen Wohnungsbau, weil schneller Genehmigungen kommen. Sie bringen einfach die ganze Stadt voran, indem sie eine Verwaltung schaffen, die leistungsfähig genug ist. Und das ist eins der zentralen Ziele, die wir haben. Ein anderes wichtiges Ziel ist mehr Bürgerbeteiligung. Da haben wir in den letzten Jahren tatsächlich eher einen Abbau erlebt. Also mein Projekt für die Stadt gibt es nicht mehr. Es gibt keinen Bürgerhaushalt mehr. Das wollen wir auf jeden Fall neu auferlegen, weil die Menschen vor Ort ist die Ebene, wo sie am meisten davon merken, was quasi in der Politik passiert. Der Fahrradweg vor ihrem Haus, die Straße, ja, ist es jetzt Tempo 30 oder die Schule, wie ist die Schule gebaut, die Kita, die Straßenbahn, ob die fährt. Alle Sachen werden kommunal entschieden. Auch die ganzen Sozialgelder werden durch die Kommune durchgeleitet und da haben wir auch immer mal noch ein Wörtchen mitzureden, wie das ausgestaltet wird. Und deswegen glaube ich, die Menschen müssen da eine Mitsprachemöglichkeit haben. Wir haben auch einen Bürgerrat zum Beispiel das Konzept dazu beantragt. Das sollte jetzt eigentlich schon vorliegen vom Herr Wenz. Liegt noch nicht vor, werde ich bald eine Anfrage stellen dazu, wann das endlich kommt, weil die Menschen müssen den Glauben an die Demokratie zurückkommen. Dafür müssen sie das Gefühl haben, wirklich was zu entscheiden.
1: Ja. Es ist ja auch so, dass manche Entscheidungen tatsächlich kommen, aber bis es dann umgesetzt ist, dass dauert ja Jahre. Also ich denke zum Beispiel an Igel 3, was ja die Straßenbahn nach Bessungen und die Weiterführung durch das Ludwigshöhviertel bis hin zur Heidelberger. Wie lange ist das schon in der Diskussion? Also
0: ja, erstmal zu Igel 3, da fällt mir ein, also der interne Arbeitsname hieß ja eigentlich Geile 3, also gesamthafte Erneuerung integriert der Linie 3. Hat mir eigentlich besser gefallen, der Name wurde dann leider öffentlichkeitswirksam, wurde dann umbenannt, war nicht so geeignet. Aber ja, das ist ein Grundproblem und eine Grundstärke der Demokratie. Also eine Stärke der Demokratie ist auch, dass sie so träge ist, weil sie macht auch sehr wenige große falsche Entscheidungen, weil sie halt sehr ausgewogen ist, viele Ebenen hat, die sich gegenseitig prüfen und quasi politische Entscheidungsprozesse einfach länger dauern. Hat natürlich auch den Nachteil, dass manche Sachen einfach lange brauchen, bis sie dann Wirklichkeit werden. Genau, und diese Zeit zu verkürzen, ohne die Nachteile von autoritären Regimen wie China, da sagt man, oh, komm, China, da läuft ja so gut, das ist ja viel schneller alles. Aber im Endeffekt werden China auch sehr, sehr große Fehlentscheidungen, siehe zum Beispiel die Covid-Politik oder die Immobilienpolitik getroffen, die wären in so einer Demokratie nicht möglich. Deswegen ist die Demokratie immer noch das Stabilste. Genau, und deswegen müssen wir jetzt aber schaffen, dass wir den Menschen den Glauben an die Demokratie trotzdem zurückkriegen, dass sie schnell Lösungen liefert. Jetzt beispielsweise für Infrastruktur. Bei der Igel 3 ist es so, dass natürlich gleichzeitig Kanal gemacht wird. Es wird die Straße, Querschnitt wird komplett neu aufgeteilt, die Straßenbahn, Gleise werden neu gemacht. Also da sind zig unterschiedliche Gewerke, die aufeinander abgestimmt dort arbeiten müssen. Und das ist einfach ein großes Projekt, was dann auch geplant werden muss. Also da muss man überlegen, der Verwaltung fehlt es dann manchmal auch an Planern, die dann entsprechende Beschlüsse umsetzen. Weil die politischen Beschlüsse, wenn man sich das mal anguckt, die sind meistens viel, viel länger, schon viel älter als die eigentliche Umsetzung. Ja, und ich hätte tatsächlich als Beispiel eher die Rheinstraßenbrücke genannt. Ich finde, das ist tatsächlich der worst case, wie es laufen kann.
1: Ja. Ja, wieso? Also die Umleitung läuft ja eigentlich ganz gut, wenn man bedenkt, was das für Erwartungen waren. Und die Rheinstraßenbrücke, da ist eine Pressemitteilung rausgekommen, dass da am nächsten Donnerstag, glaube ich, weiß den Termin jetzt nicht mehr genau, gibt es ein Update, was da der Planungsstand ist. Wie sieht es aus? Zuerst sollte ja ein Realisierungswettbewerb so stattfinden. Der hat sich aber dann als schwierig herausgestellt. Muss es immer ein Leuchtturmprojekt sein?
0: Also nee, es muss nicht immer ein Leuchtturmprojekt sein, dass man sich jetzt entschieden hat, bei so einem zentralen Entree in die Stadt einen Realisierungswettbewerb zu machen, ist erstmal grundsätzlich nicht falsch. Also diese Entscheidung, die damals zu dem, muss man überlegen, wann die Entscheidungen mit welchem Wissensstand getroffen wurden. Und dann wurde gesagt, okay, dann machen wir doch eine Dreifelderbrücke mit zwei Säulen. Ne? Das sieht eigentlich schön aus, es kommt dem ursprünglichen Entwurf am nächsten. Und man hat aber damals nicht bedacht, wie schwierig Sperrpausen mit der Deutschen Bahn sind. Man muss ja ganz sagen, dass das ganze Projekt nur an der Deutschen Bahn und den möglichen Sperrpausen gescheitert ist, weshalb der...
1: Also wir müssen ja vielleicht Sperrpausen erklären.
0: Sperrpausen ist, wenn kein Zugverkehr dann fährt, damit die Brücke, die muss, wenn sie abgerissen wird, gibt es einmal eine Sperrpause, weil sonst fallen ja Steine aufs Gleis und dann kann ein Zug schlecht rüberfahren. Und dann brauchst du nochmal eine Sperrpause, wenn die Brücke errichtet wird. Und wenn ich natürlich drei Felder habe,

0: Also einzelne Säulen, die dann auch im Gleisbett stehen, brauche ich sehr lange Sperrpausen, weil ich die dort errichten muss. Der Abbruch dauert gleich lange, aber der Bau dauert sehr lange. Und da muss ich sagen, ich finde das eine sehr mutige Entscheidung, auch eine sehr gute Entscheidung, dass der Paul Wandrei, also wirklich, das ist eine sehr, sehr mutige Entscheidung, zu sagen, ich stoppe die komplette Planung und mache es neu und mache jetzt eine Brücke, die in einem Rutsch quasi drüber geschoben wird, ohne so lange Sperrpausen. Und tatsächlich halte ich das für sehr, sehr gut. Ansonsten wäre meiner Einschätzung nach das nie gekommen, weil die Bahn, sogar die jetzigen Sperrpausen, die reduziert sind, enorm schwierig. Wir bekommen gerade eine Abbruch-Sperrpause, weil die Deutsche Bahn sagt, naja, wenn die Brücke weg ist, kann sie uns ja schon mal nicht aufs Gleis fallen. Und wenn ihr dann eine Sperrpause bekommt für den Neubau der Brücke, das ist ja nicht mehr so schlimm, weil wenn keine Brücke da ist, fällt sie uns auch nicht auf die Schienen und behindert unsere Bahn. Weil das ist das einzige Druckmittel, was wir als Stadt Darmstadt haben gegenüber der Deutschen Bahn, zu sagen, die ist so alt, die fällt euch bald auf die Schienen, ja, und dann könnt ihr mal zusehen mit euren Sperrpausen. Ja.
1: Ja, also wenn ich den Wandrei richtig verstanden habe, sind eigentlich für den Neubau kaum Sperrpausen notwendig.
0: Nee, die soll ja in einem Rutsch drüber geschoben werden tatsächlich. Aber trotzdem kriegen wir die Sperrpausen nicht. Und da muss man sagen, ist wahrscheinlich auch gut, dass wir einen CDU-Politiker haben, der so gut vernetzt ist und da versucht auch tatsächlich bei den übergeordneten Ebenen das möglich zu machen. Allein, dass wir so schnell ohne ein neues Planfeststellungsverfahren diese neue Brücke bekommen, da war schon gutes Netzwerken nötig. Also ansonsten, glaube ich, wäre das nicht gegangen, dass man einfach sagt, ich plane eine komplette Brücke um und brauche kein neues Planfeststellungsverfahren. Planfeststellungsverfahren ist bei größeren Bauprojekten, wenn ich die Gleislage von der Straße auch nur um 20 cm ändere, ja, brauche ich ein komplettes, neues, großes Verfahren, was sagt, okay, wie sind die Auswirkungen auf Umwelt, Co., alles Mögliche, das Regierungspräsidium, da werden zig Schleifen gedreht. Wenn man das macht, das dauert immer 3 Jahre. Ja.
1: Als Normalbürger stellt man sich das immer anders vor. Wie viel müssen wir den Bürgern noch erklären, dass es, wie die Realität ist, also wie die Prozesse laufen und warum die so lang sind?
0: Ja, besser als erklären ist natürlich irgendwie, dass man ein gutes Erwartungsmanagement betreibt. Das kennt man im privaten Umfeld auch. Wenn ich natürlich verspreche, das geht alles so schnell, ist dann fertig und dann wird es 5-mal verschoben, wird 3-mal so teuer. Ich glaube, das ist schon so ein Urfehler. Ja? Das neigen Demokratien auch gerne dazu, dass ich ein Bauprojekt natürlich schön günstig rechne und schön schnell rechne. Dann wird es mir erstmal genehmigt und wenn es ein Bau ist, dann wird immer Geld nachgeschoben. Ja? Also der Staat, der geht ja nicht pleite. Aber wir müssen den Menschen auch erklären, dass das eine große Errungenschaft ist, dass wir solche Planungsverfahren haben, wo sie Einspruch erheben können beim Bebauungsplan, beim Planfeststellungsverfahren. Da werden so viele Belange auch öffentlicher Interessen und auch Bürgerinnen und Bürger gefragt und einbezogen. Da werden Umweltbelange geprüft. Alles sind Errungenschaften, die wir uns überhaupt erarbeitet haben in den letzten Jahrzehnten. Man kann an der einen oder anderen Stelle sagen, das geht ein bisschen über das Ziel hinaus, aber eigentlich ist es doch das, was wir Menschen auch wollen. Wir wollen nicht, dass auf einmal irgendwo was platt planiert wird und eine neue Straße da ist und keiner hat groß nachgefragt oder so. Deswegen ist es, glaube ich, schon sinnvoll zu sagen, wir haben lange Verfahren, aber die führen zu einem Ergebnis, was auch sinnvoll ist und lange tragbar. Solange die Zeiten jetzt sind, finde ich es noch nicht ganz akzeptabel, das muss schneller gehen, aber ich glaube, ganz so schnell vielleicht wie in China bekommen wir es jetzt auch nicht hin, weil wir es auch nicht wollen, weil es, wie gesagt, auch eine Errungenschaft ist, dass viel geprüft wird.
1: Kommen wir mal zu der am besten spielen wir Vorbeibetter von Livilla.

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1: Ja, ich bin im Gespräch mit Frederik Jobst von Volt. Wir haben jetzt schon ziemlich viel über alle möglichen Politikbereiche geredet. Wofür stehst du persönlich?
2: Oh, das sind immer schwierige Fragen. Werde ich fast nie gefragt. Also ich persönlich, ich will auch den Menschen ein bisschen den Glauben und den Spaß an der Demokratie zurückbringen. Und vor allem ist so mein persönlicher Ansporn, dass ich so denke, so, hey, ich habe mal diesen Satz von Gandhi gelesen, sei du selbst die Veränderung, die du dir von der Welt wünschst. Ja? Und das war auch so das, warum ich dann gestartet habe. Und keine Ahnung, ich habe mir dann so gedacht auch, warum funktionieren manche Sachen in der Politik so schlecht? Ja? Warum habe ich so wenig Verständnis davon? Also ich selbst, ich war das erste Mal in einer Stadtverordnetenversammlung, als ich wirklich gewählt war dann. Ich hatte vorher auch nie ein Interesse, obwohl ich tatsächlich PWLK, also Politik und Wirtschaft LK hatte. Und für mich war einfach das Interesse, dass ich da dann auch irgendwann was bewegen kann. Ja. Vielleicht auch so ein bisschen, ich komme aus der Landwirtschaft und ich war immer der die doofen Aufgaben gemacht hat. Mein Bruder und mein Vater haben oft drumherum gestanden und ich durfte dann irgendwie einen Schacht ausgraben oder so. Und so ist es auch ein bisschen in der Politik, ja. Da steht irgendjemand, der macht's und alle stehen drumherum und wissen es besser und sagen, ja, hier, so würde ich das gar nicht machen und so. Und das hat mich irgendwann auch gefrustet, wo ich gesagt habe, hier, da will ich doch eigentlich auch mal mitmachen. Weil nur drüber reden und auf die anderen zeigen, das kann jeder, aber selbst mal machen. Das will mal jemand zeigen. Und da habe ich tatsächlich gemerkt, dass mir das ein bisschen Spaß macht. Ich kann auch einigermaßen reden halten, hoffentlich. Merkt man vielleicht gerade. Und irgendwie ist es auch so ein bisschen, dass ich sage, mir bringt das einen Sinn auch im Leben. Dass ich weiß, dass ich jeden Tag, vielleicht nicht jeden Tag, jeden zweiten Tag, mich für die Menschen hier einsetze und was verbessere. Wenn ich über eine Fahrradstraße fahre, die ich mitgeplant habe, das ist mir zum Beispiel total wichtig. Ja. Und was ich mittlerweile auch merke, ich engagiere mich viel mehr im Sozialbereich, wie unglaublich viel Politik für unser Leben verändert. Das habe ich früher nie gesehen. Beispiel Stadtentwicklung. Wie wir Quartiere planen, das bestimmt, wie Menschen eine Chance haben im Leben, ob sie eine Schule haben, ob sie zur Bildung kommen, ja, ob sie Gemeinschaften dann bilden. Also das Ganze, wo wir denken, okay, das ist doch irgendwie selbstverständlich. Nein, das ist Ergebnis von Politik. Ja, dass ein Quartier so geplant ist, dass die Menschen sich treffen, dass ich gegenseitig mich kennenlerne, dass eine Betreuung da ist, dass ich überhaupt arbeiten kann, dass eine Kita da ist, dass mein Kind überhaupt eine Chance hat, vielleicht auch auf Bildung. Das ist alles, was Politik ausmacht. Und das ist mir eine Motivation zu sagen, wenn ich für eine bessere Welt stehe, dann stehe ich doch am besten in der Politik und arbeite aktiv dran, obwohl es so schwierig ist. Ich war auch schon auf Demos gewesen, Fridays for Future, alle möglichen, aber da habe ich mir gedacht, da fehlt es mir einfach nur zu sagen, wie die anderen es machen sollen.
1: Ja, hast du Ambitionen auch noch weitergehend, also vielleicht in Landtag, Bundestag?
2: Ich habe ja schon mal für den Landtag kandidiert. Das ist natürlich schwierig als eher Kleinpartei. Also in Darmstadt wäre es kein Problem. Also mit 10% würde ich auch in den Landtag kommen. Leider entscheidet Darmstadt jetzt nicht allein die Wahl. Und es ist natürlich immer eine Frage der Bekanntheit. Also man kann persönlich vielleicht so überzeugend sein, wie man will. Aber wenn man von einer kleineren Partei kommt, ist es natürlich schwierig mit der 5%-Hürde im Land. Wenn ich jetzt natürlich wünschen könnte, ich würde tatsächlich gerne in den Landtag gehen. Bundestag wäre mir schon eigentlich zu weit reichen, weil ich habe tatsächlich jetzt noch den Vorteil, mich kennt niemand in Darmstadt. Ja? Als ich tatsächlich Stadtverordneter geworden bin, habe ich mir gedacht, oh mein Gott, jetzt kennt mich jemand, eine Person des öffentlichen Lebens. Ich wurde jetzt in 6 Jahren noch nie erkannt. Am Anfang habe ich immer auch an roten Ampeln angehalten mit dem Fahrrad. Also das mache ich natürlich immer noch. Aber habe mich dann immer noch umgeguckt. So hier, nicht, dass jemand den Stadtverordneten Jobst erkennt. Ich glaube, es ist im Landtag immer noch so, dass man nicht so bekannt ist. Und im Bundestag fängt es natürlich an, dass vielleicht Politik auch sehr persönlich wird. Also, dass man dann angegangen wird für Entscheidungen oder so. Und das weiß ich gar nicht, ob ich das tatsächlich so psychisch, also wahrscheinlich würde ich schon schaffen, aber es ist natürlich schon eine ganz andere Art, so in der Öffentlichkeit
1: zu stehen. Da müsste man halt reinwachsen.
2: Ich bin aber auch immer der Meinung, die besten Politiker sind die, die gefragt werden, ob sie was machen, nicht die, die sich vorne hinstellen. Also wenn mich jemand mal fragt, ob ich Bundeskanzler werden will, ich würde ja sagen, ich würde mich jetzt nicht proaktiv aufstellen. Vor allem finde ich das auch immer ganz gut. Ich bin jemand, der ist eigentlich immer sehr laut und Raum einnehmen und ich versuche mich dann aber aktiv auch zurückzunehmen und auch andere, gerade Frauen, die Möglichkeit zu geben, weil oft Frauen sehr, sehr, sehr gut in der Politik sind, weil Politik auch viel zwischenmenschlich ist und vernetzen und einen Konsens suchen, das können Frauen oft sehr, sehr gut, aber sie gehen oft nicht den Schritt und sagen so, hier, ich kann das und gehen nach vorne. Das machen oft Männer, ich neige auch manchmal dazu und da versuche ich aktiv dagegen zu arbeiten. Hat mir bisher eigentlich ganz gut geklappt.
1: Ja, dann Ist mir aufgefallen, dass selbst bei der CDU sind die Frauen nach vorne kumuliert worden, bei euch ja auch, bei den Grünen sowieso. Frauen sind eigentlich in der Politik beliebter, sagen wir mal so.
2: Ja, beliebter. Ich glaube, die Darmstädter und Darmstädter haben das Kumulieren und Panaschieren verstanden. Das ist schon mal sehr gut, dass sie halt wissen, okay, wenn ich...
1: Vielleicht hat ja Radio Darmstadt dazu beigetragen.
2: Vielleicht auch, ja. Hoffen wir es mal. Ich bin ja apropos, was die Bekanntheit von Radio Darmstadt angeht, gerade interessiert. Ich erzähle ja sehr, sehr viele Interna, ob ich jetzt nochmal darauf angesprochen werde. Ist auch noch so ein Test. Viele Sachen, wo ich bestimmt auch Ärger für bekomme. Genau, ja, das ist auf jeden Fall ein gutes Mittel, weil unser Parlament muss so vielfältig sein, eigentlich wie unsere Gesellschaft. Und unsere Gesellschaft besteht zur Hälfte aus Frauen, deswegen ist auch die Erwartungshaltung, dass das halbe Parlament auf jeden Fall aus Frauen besteht. Und das schafft man tatsächlich nur, wenn man Frauen aktiv nach vorne wählt. Und das finde ich auch sehr, sehr gut, muss ich sagen, dass die Darmstädter und Darmstädter das so machen. Ich habe es persönlich auch gemacht.
1: Ja. Dann frage ich mal, hast du noch irgendwas, was du vorbringen willst?
2: Ja, also ich finde auf jeden Fall, ich habe mir mal so viel Gedanken gemacht, warum Politik eigentlich nicht so gut funktioniert, warum wir eigentlich so oft unzufrieden sind von der Politik. Und wo ich immer wieder dahin komme, ist, dass ich sage, okay, wir haben ein sehr, sehr kompliziertes System. Also ich finde es Wahnsinn, in Darmstadt haben wir, glaube ich, 5 Wahlen, also man wählt das Kommunalparlament, man wählt den Oberbürgermeister, man wählt den Landtag, man wählt den Bundestag, man wählt das Europaparlament. Und das Volk ist ja das Souverän, das soll ja eigentlich die Parlamente kontrollieren. Wenn ich mir vorstelle, also hey, ich mache viel Politik, ne, und ich kriege gerade so den Magistrat kontrolliert, das ist meine Aufgabe als Stadtverordneter. Ich weiß ein bisschen, was in der Kommune abgeht. Aber auf alle Ebenen zu schauen, das ist doch eigentlich unglaublich schwierig. Und ich glaube, dass es da ein bisschen Vereinfachung braucht, dass Demokratie noch verständlich ist. Weil selbst heute, nach all den Jahren, kann ich Ihnen nicht 100% sagen, ich weiß es grob, was ist genau Landeszuständigkeit und was ist kommunale Zuständigkeit. Das teilt sich auch manchmal so komisch. Die Kommune ist für die Schulgebäude zuständig und dann der Schulträger, also das Lehrerpersonal, wird wiederum vom Land bereitgestellt. Das Land hat eigentlich ja die Hoheit beim Bildung. Ja, aber irgendwie tun die Bildungsminister sich dann zusammen und der Bund hat da auch noch was ein bisschen mitzureden und so. Ja, das kriegen sie keinem erklärt. Und dann sollen sie nochmal irgendwie entscheiden als Wählerinnen und Wähler, okay, wer jetzt in dieser Regierung hat dafür gesorgt. Und ja, ich finde, da muss man den Menschen das besser erklären. Man muss auch manchmal vereinfachen, weil ich habe das Gefühl, auch manchmal flüchten sich Politiker und Politikerinnen gerne in diese Komplexität. Weil je komplexer ein System ist, desto weniger Leute verstehen das auch und desto komfortabler kann ich manchmal auch Sachen machen. Beispielsweise, was ich auch gar nicht wusste, in der Geschäftsordnung der Stadtverordnetenversammlung steht drin, jeder Bürgerin und jeder Bürger darf Eingaben machen an die Stadtverordnetenversammlung, die dann der Stadtverordnetenvorsteher oder der Magistrat beantwortet. Das weiß gar keiner. Das hat in 5 Jahren niemals einer gemacht. Oder jeder Bürger und jede Bürgerin darf jederzeit in den öffentlichen Ausschuss reingehen und Fragen stellen. Jedes Mal dem Oberbürgermeister, egal welchem Magistratsmitglied, was da in dem Ausschuss ist, dürfen die Bürgerinnen und Bürger direkt Fragen stellen vor jedem Ausschuss. Das sind extrem mächtige Mittel. Die werden jetzt nicht jeden Tag auf dem Instagram-Kanal bei Darmstadt oder so gepostet, dass die Menschen das wissen, weil es natürlich ein bisschen unkomfortabel ist. Da kommen vielleicht auch manchmal schwierigere Menschen, aber das ist halt...
1: Ja, das ist halt dann das Problem, dass dann schwierige Menschen kommen.
2: Ja, gut, man kriegt das aber immer eingefangen. Das ist nicht das Argument. Es darf nicht immer ein Verhinderungsargument sein, okay, es gibt irgendwie Leute, die schwierig sind und ich schaffe alles ab, wie jetzt mit der Informationsfreiheitssatzung. Ja? Es gibt immer zwischen Schwarz und Weiß gibt es einen Graubereich. Man kann immer eine Lösung finden, wo man sagt, hey, ich schaffe eine Transparenz noch für die Menschen. Ich kriege es aber auch hin, dass es jetzt nicht irgendwie blockierend ist. Und was ich noch sagen wollte, für dieses Verständnis von den Ebenen sind die Medien enorm wichtig. Deswegen jetzt hier zum Beispiel auch Radio Darmstadt, weil ich kann nur was kontrollieren, wenn ich es auch verstehe. Und wir haben die vierte Staatsgewalt, Medien auf Bundesebene eigentlich relativ gut. Da haben wir Gebühren, die wir bezahlen und so. Und da gibt es quasi unabhängige Medien. Und auf kommunaler Ebene haben wir das gar nicht. Wir haben da wirklich ein Sterben von Lokalblättern. Es sind immer weniger Redakteure, die dort aktiv sind. Und es wird für die Menschen immer schwieriger, Kommunalpolitik zu verstehen. Weil das Presseamt, das untersteht allein dem Oberbürgermeister. Also was auf Instagram kommt, was über Pressemitteilungen kommt, das hat der Oberbürgermeister, kann allein bestimmen, was da drin steht. Also der Oberbürgermeister kann sogar hergehen und Sachen komplett umschreiben, die ihm von anderen Dezernenten vorgelegt werden. Der kann, wie gesagt, hat die alleinige Hoheit drüber. Da ist keinerlei Neutralität. Ja? Und da gibt es eigentlich nur noch dann zum Beispiel den Echo, der was schreibt über Kommunalpolitik. Und wie gesagt, sind die auch unter einem finanziellen Druck. Es gibt immer weniger Menschen, die eine Lokalzeitung lesen. Ja, ich selbst auch nicht. Ja? Also will mich da nicht ausnehmen. Aber da braucht es eigentlich eine Reform, dass auch in der Kommune ein richtiger Journalismus, ein unabhängiger stattfindet, sodass dort die Politik auch besser von den Bürgerinnen und Bürgern kontrolliert werden kann.
1: Ja, nur wird gerade Radio Darmstadt dadurch reduziert, sagen wir mal, in der Weite, dass wir die UKW-Frequenz gestrichen bekommen. Aktuell Ja, wir haben zwar mehr Hörer aus über DAB+, da gibt es eine Forschung drüber, aber die sind über ganz Südhessen verteilt. Und wer aus Frankfurt oder Oberursel interessiert sich für die Darmstädter Stadtverordnetenversammlung?
2: Ja, wir sind ja schon Oberzentrum, ja, Wissenschaftsstadt, da müssen wir schon mal ein bisschen die Brust rausstrecken. Perle des Südhessens. Das stimmt schon wahrscheinlich ein bisschen. Wobei man ja wirklich, was ich überrascht bin, auch viel Schnittstellen hat, auch zum Landkreis und so. Also gerade als Oberzentrum wie Darmstadt ist da auch viel Abhängigkeit. Also wir betreiben die Straßenbahnen, die bis in den Landkreis fahren. Wir finanzieren den Verkehr mit, der geht hin und her. Es ist ein Geben und Nehmen auch im Landkreis. Die Menschen, die kommen hier ins Staatstheater, ja, die Menschen gehen hier zum Klinikum. Also die sind auch hochgradig abhängig, ganz Südhessen, wie Darmstadt seine Politik macht tatsächlich. Also ja. Ich meine, beispielsweise das Klinikum, das haben wir jetzt jahrelang unterstützt, das wäre viel, viel Geld. Ja. Hätten wir das beispielsweise nicht in die Hand genommen, das Geld, wird das Klinikum vielleicht nicht mehr im öffentlichen Besitz geben, sondern privatisiert werden. Und das wäre natürlich für alle Menschen in Südhessen ein großer Verlust. Stattdessen haben wir jetzt die Südhessen-Kliniken. Ich denke, das ist eine Verbesserung. Das wird alles politisch in Darmstadt auch beschlossen.
1: Ja, also das ist... Und die Sparkasse ähnlich, ne?
2: Also
1: die
2: Sparkasse ähnlich. Also da finde ich es sehr gut, dass man das wirklich lernt auf lokaler Ebene. Hey, alleine kämpfen, da kommt man nicht sehr weit mit. Ja, wir sind in einer globalisierten Welt. Ich meine, es gibt Parteien, die erzählen dir, die können die Uhr zurückdrehen, aber de facto geht das nicht. Wir müssen mehr zusammenarbeiten, um in dieser globalisierten Welt zu bestehen. Das ist auch für die Sparkassen so. Und da profitieren alle von. Und das fand ich tatsächlich ganz schön. Da habe ich nicht mal mit gerechnet, dass das überhaupt klappt mit der Sparkasse.
1: Wieso nicht?
2: Ja, gab es ja den Manfred Penz, weiß nicht, kennt man den? Das ist,
1: ja, also, der ist ja bei uns am Stolpenplatz 12, hat er ja sein Büro.
2: Ja, ich weiß nicht, der hat sich leider selbst, also ist auf die Fahne geschrieben, dieses Projekt wirklich aktiv zu beerdigen, ja, und hat sehr, sehr dagegen lobbyiert und immer auch versucht, dagegen zu stimmen. Und es mussten ja sehr, sehr viele Parlamente dafür stimmen. Also ich meine, die ganzen Landkreis-, Kommunalparlamente mussten dieser Fusion zustimmen, auch Darmstadt und so. War extrem schwierig, weil man natürlich ein bisschen Macht abgibt. Und Politiker mögen es gar nicht, Macht abzugeben. Ist ganz schwierig. Da muss der Schuh schon eigentlich sehr drücken. Deswegen ist Politik eigentlich eher so, dass sie sagt, okay, wir lassen die Sache mal bis an die Wand fahren. Weil wenn es an die Wand gefahren ist, dann können wir uns ja hinstellen als, wir haben das gelöst, das Problem, wir haben es gerettet. Also man sagt ja auch immer, there's no glory in prevention. Also wenn du vorher ein Problem löst, was noch keiner gemerkt hat, dann klatscht auch keiner für dich. Und du musst, wie gesagt, in dem Fall Sparkasse Macht abgeben. Und natürlich nutzen es einzelne Selbstdarsteller wie Manfred Penz da, um Kapital draus zu schlagen. Ich dachte tatsächlich, dass ihm das gelingt. Aber es ist ihm nicht gelungen. Wir arbeiten jetzt zusammen und ich finde das ein gutes
1: Soweit
2: Ergebnis.
1: Soweit ist jetzt unsere Sendung zu Ende. Im Interview hatte ich Frederik Jobst von der Partei Volt. Fand es sehr interessant und wir hören jetzt Biskaya von Laurel's Green.
2: Vielen Dank.

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3: Ja, willkommen zum Kulturkalender. Heute machen wir dann die Heinerfest-Eröffnung. Hier hat der Felix Hotz und der Vater von ihm die einleitenden Worte gesagt.
4: Hey!
5: So, es wird Zeit, dass wir anfangen, würde ich sagen. Einen wunderschönen guten Nachmittag oder frühen Abend, liebe Heinerinnen, Heiner, alle dazwischen und darüber hinaus. Schön, dass ihr alle gekommen seid. Am Anfang war es noch relativ leer, jetzt am Ende, wie immer. Wo finde ich denn noch einen Platz? Wir haben doch reserviert für die Volksbank. Da hat sich jetzt jemand anders hier gehockt. Aber ich denke, der Hausmanns Heiner Gatte ist voll und das ist das Wichtige. Herzlich willkommen zur offiziellen Eröffnung des 76. Darmstädter Heinerfestes, meine Lieben. Wir freuen uns, dass ihr alle mitbekommen habt, dass es dieses Jahr hier stattfindet und ihr seht auch schon warum, weil es gemütlich ist, weil man Tische vor sich hat, wo man sein Getränk abstellen kann, wo man gegenüber Leute sitzen hat, mit denen man ein bisschen schwätzen kann und genauso soll das auch bleiben, wenn wir mit der Eröffnung hier fertig sind. Ihr dürft alle sitzen bleiben, es wird keine laute Band spielen, es wird einen wunderbaren Alleinunterhalter geben, der so ein bisschen Hintergrundmusik macht. Und ihr dürft alle hier bleiben und euch das Maul verrobben oder über die schönen und schlechten Dinge dieser Stadt schwätzen, so wie wir Heiner das ja gerne machen, meine Lieben. Bitte begrüßt mit einem tosenden und kaum enden wollenden Applaus meinen sehr geschätzten Bühnenpartner und Heinerfestpräsidenten Felix Hotz!
6: Wie schön hier zu sein und wie schön hier im Heinergarten zu sein. Liebe Heinerinnen, liebe Heiner, I Heiner wie. Es ist Heinerfest. Wenn die ersten Dakar-Plakate in Darmstadt hängen, die Dominosteine langsam in den Rewe-Markten vorhanden sind, wenn die Nationalmannschaft sich in ihren Sommerurlaub verabschiedet, wird es Zeit, in die Innenstadt zu ziehen und unser Herzensfest zu feiern. Da stehen wir wieder. Und diesmal stehen wir ein bisschen woanders. Nicht im Schlosshof, sondern hier im Heinergarten. Und ich sag's ganz ehrlich, ich freue mich riesig, genau hier zu sein. Schön, dass wir die Blumen nehmen wir zusammen. Denn jahrzehntelang war es doch so, nach der Eröffnung, entweder aus dem Schlosshof oder dem Herrengarten sind wir hierher, genau hierher gelaufen. Nach unserem ersten oder für das erste frische Braustübel Heinerfestbier. Denn jahrzehntelang und dieser Weg, der hat sich gelohnt. Und dieses Mal ist es etwas anders, weil wir haben immer auf dem Weg sehr viele Freunde verloren. Man ist hängen geblieben, hat sich festgeschwätzt, hat plötzlich einen akuten Currywurst-Hunger verspürt, hat sich an der Wurstbude verbunden oder der eine oder andere hat es auch alkoholtechnisch gar nicht mehr geschafft, hier ins Zelt zu kommen oder in den Heinergarten zu kommen. Alle Probleme lösen wir hier. Und heute ganz einfach, weil wir sind hier und wir bleiben hier. Ein großes Dankeschön an die Familie Hausmann für die wunderbare Gastwirtschaft und Gastfreundschaft hier im Heinergarten. Meine Damen und Herren, liebe Heinerinnen und Heiner, wir eröffnen heute das 76. Heinerfest. Und wie jedes Jahr wird dieses Fest möglich gemacht von vielen großen und kleinen Partnern, von Sponsoren und Unterstützern. Einen besonderen Dank und eine Gratulation Zum 50. Geburtstag geht an die Bürgerstiftung Darmstadt. Die Bürgerstiftung hat uns den Auftrag, den Auftritt der Band Rusty Brass aus Brescia quasi geschenkt. Also die Bürgerstiftung sind die einzigen, zu ihrem eigenen Geburtstag verschenken die Sachen. Also hervorragend. Ein Riesenapplaus für die Bürgerstiftung Darmstadt. Dankeschön. Unterstützen kann aber wirklich jeder. 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Der kostet symbolische 10 Euro. Und bevor jetzt einer anfängt zu rechnen, das ist aber ganz schön viel, kann ich nur sagen, das Heinerfest ist auch sehr, sehr teuer. Und wir wollen probieren, mit diesem Heinerfest-Pin ein bisschen so ein paar Punkte zu refinanzieren. Ihr bekommt jetzt ab jetzt jedes Jahr von uns diesen wunderbaren Pin, ein Sammlerstück, 500 Stück limitiert. Ich denke, das ist es wert und ich freue mich, wenn ich euch alle nachher mit diesem Pin sehe. Wir haben auch irgendwo so ein Schild und da wird jemand rumlaufen, wird diesen Pin zum Verkauf anbieten. Also bitte, kauft unseren Heinerfest-Pin. Und ganz uneigennützig muss ich sagen, helft ihr auch mir, weil ich habe eine Wette mit unserer Geschäftsführerin, der Violetta Wulland, laufen, dass wir alle 500 Pins bis am Heinerfest Samstag verkauft haben. Also bitte, helft mir, unterstützt mich. Der Wetteinsatz war sehr hoch für mich. An dieser Stelle bedanke ich mich auch für die herausragende Leistung unseres Heinerfest-Teams, dem Vorstand des Heimatvereins. Und da nehme ich wahr, namentlich Violetta Wohland, Moritz Post, Markus Hoschek, Wolfgang Köhler, Lothar Salber und natürlich Michael Mahr, unseren Kassenwart. Einen besonderen Dank geht an unser Festplatzteam rund um Harry Korn, um den Peter Kölsch und den Jürgen Unterköfler, unterstützt von Hanno Winter. Dankeschön. Und das gesamte Team von Darmstadt Marketing. Das Heinerfest steht für mich aber vor allem für einen Punkt. Und das ist das Ehrenamt. Und ich möchte mich heute von Herzen bei allen Ehrenamtlichen bedanken, weil ohne euch wäre dieses Heinerfest nicht möglich. Ein Applaus für alle Ehrenamtler, bitte. Unser Förderverein Offen für alle, mit offenen Armen für jeden, ist das Rückgrat dieses Festes. Hier kann sich jeder einbringen. Mit Ideen, mit Tatkraft, finanzielle Unterstützung, wie ihr auch immer wollt. Also ich kann es jedem ans Herz legen, bitte werdet Mitglied in unserem Förderverein und unterstützt uns das ganze Jahr. An dieser Stelle ein großes Dank an den Förderverein und an Peter Lehr, den ersten Vorsitzenden des Fördervereins Darmstadt-Heine. Gerade in diesen unsicheren Zeiten wie diesen braucht unsere Gesellschaft mehr Menschen, die sich engagieren. Im Sportverein, für Kinder, in der Jugendarbeit, in der Unterstützung von Älteren und Hilfsbedürftigen. Das Ehrenamt ist der Kitt, der unsere Gesellschaft zusammenhält. Und das wollen wir mit diesem Fest auch weiterhin fördern. Ich lade euch nachher mal ein, wenn ihr Lust habt, zum Luisenplatz zu laufen oder am Darmstadion, da erlebt ihr auch noch das Ehrenamt in einer besonderen Art und Weise. Das Deutsche Rote Kreuz unterstützt uns an diesem Fest und übernimmt alle Sanitätsaufgaben. Und man kann sich gerne mal bei denen ein bisschen umschauen, vielleicht sogar helfen. Vielleicht ist für den einen oder anderen was dabei. Auch ein Riesendank hier oben im Darmstadion an die Polizei, an die Feuerwehr, ohne die auch dieses Fest nicht möglich wäre. Dankeschön. Im letzten Jahr habe ich hier gestanden und offen gesagt, wie sehr uns die steigenden Kosten unter Druck setzen. Und ich kann euch heute sagen, wir haben Unterstützung bekommen. Einen Riesendank an die Stadt Darmstadt, einen Riesendank an unseren Oberbürgermeister Hanno Benz, an den Kämmerer André Schellenberg, danke an Anja Hertel, Darmstadt Marketing und danke an Heag Mobilo. Und danke auch an unsere Schausteller, vertreten heute durch Silke Konstantin Hausmann. Vielen, vielen Dank für eure Unterstützung. Und natürlich muss ich auch einen Riesendank an meine Familie aussprechen, weil ohne die wäre diese ganze Tätigkeit, die ich auf dem Heinerfest hier abliefere, nicht möglich. Und da in meiner Familie der größte Heinerfest Fan Deutschlands zu Hause ist. Mein Sohn Luis möchte ich den jetzt mal kurz auf die Bühne bitten und möchte ihm etwas überreichen. Unsere Original-Heiner-Festplakette von meinem Sohn Luis Hotz. Wenn wir gerade bei der Familie sind, mein Vater hat vor vielen Jahren mal in der Comedy Hall bei einer Abendvorstellung am Heinerfest Donnerstag auf der Bühne gesagt, wir sparen uns den Rest und gehen jetzt aufs Heinerfest. Und genauso wollen wir es jetzt machen. Ich freue mich auf 5 großartige Tage mit euch. Ich freue mich auf tolles Wetter, ich freue mich auf Getränke, auf Unterhaltung, auf tolle Veranstaltungen. Ich bedanke mich bei euch und wünsche ein tolles Heinerfest. Vielen, vielen Dank. Und jetzt möchte ich bitte den lieben Arno Benz zu mir auf die Bühne bitten für einen Grußwort. Vielen, vielen Dank, lieber Arno, bitte.
5: Phoenix Hotz, Dankeschön.

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0: Und es geht Schlag auf Schlag. Der Hanno tritt als nächstes an den Rednerpult.
1: Herr Präsident, lieber Felix Hotz, liebe Heinerinnen und Heiner, herzlich willkommen zum 76. Heinerfest hier in Darmstadt. Bei wunderbarem Wetter, nicht zu heiß, nicht zu kalt und noch trocken. Ich freue mich auf 5 Tage Party, 5 Tage Feiern, 5 Tage Darmstadt feiern. Herzlich willkommen hier im Heinergarten. Dieses Jahr ohne Schlossgespenst, aber dafür gemeinsam und hier der Bieranstich und die Eröffnung zusammen. Das Heinerfest ist ins Leben gerufen worden in schwierigen Zeiten, nach schweren Jahren, um den Menschen hier Hoffnung und Zusammenhalt zu geben und wieder Lebensfreude zu schenken. Heute ist das Heinerfest ein Ort, wo sich die Generationen begegnen, wo die Menschen zusammenkommen. Das Heinerfest bringt Menschen zusammen und damit ist es auch ein sichtbares Zeichen dafür, dass wir hier in Darmstadt Weltoffenheit und Toleranz leben und dass wir gemeinsam Vorurteile überwinden können und miteinander leben, feiern und zusammenarbeiten können. Dafür bin ich Ihnen und euch allen sehr dankbar. Wir Darmstädter und Darmstädterinnen halten zusammen. Und es ist nicht selbstverständlich. Es ist nicht selbstverständlich, dass dieses Fest stattfinden kann. Herr Felix hat das gesagt, Volksfeste stehen unter Druck, steigende Kosten, hohe Sicherheitsanforderungen fordern die Veranstalter, fordern die, die das im Ehrenamt organisieren. Und ich kann euch sagen, wir waren letztes Jahr viel unterwegs. Der Felix Hotz, die Silke Kutter, den Hausmann, um für das Heinerfest zu werben, um dafür zu werben, dass die Auflagen nicht so hoch sind, dass solche Feste nicht mehr stattfinden können. Wir waren zu dritt beim hessischen Innenminister und haben dafür geworben, dass das Heinerfest und das Volksfeste wie hier in Darmstadt stattfinden können. Und er hat dann sage und schreibe 1.000 Euro springen lassen für das Heinerfest. Aber es zeigt sich, der Einsatz lohnt sich. Es ist wieder ein Riesenfest auf die Beine gestellt worden. 150 Veranstaltungen rund ums Heinerfest werden in den nächsten Tagen stattfinden. Die Schaustellerinnen und Schausteller haben hier wieder das Beste gegeben. Und ich will an der Stelle allen Schaustellern nicht nur Danke sagen, sondern auch nochmal ganz herzlich gratulieren. Die Schaustellerkultur ist im letzten Jahr immaterielles Weltkulturerbe geworden und ich finde zu Recht herzlichen Glückwunsch dafür. Die nächsten 5 Tage feiern wir unsere Art hier in Darmstadt zu leben. Wir zeigen, dass Zusammenhalt die Grundlage unserer Kultur hier in Darmstadt ist und dass Kultur, Wissenschaft und Wirtschaft gemeinsam gedeihen. Und das haben wir im letzten Jahr auch erlebt, lieber Felix, dass neben Hörsälen, wissenschaftlichen Einrichtungen, Amtsstuben oder Theatern auch Orte wie das Heinerfest notwendig sind, um den Zusammenhalt zu feiern und gemeinsam sich zu begegnen und Raum für den persönlichen Austausch zu schaffen. Und ich finde Orte wie das Heinerfest, an denen Begegnungen entstehen, zufällige Begegnungen entstehen, sind die Orte, wo lebenslange Freundschaften entstehen, weil man sich jedes Jahr wieder auf dem Heinerfest trifft. Und das wollen wir die nächsten 5 Tage wieder feiern. Und es geht natürlich nicht ohne all die, die sich dafür engagieren und die viele, viele Stunden an Freizeit aufbringen, die die 5 Tage hier unterwegs sind und dafür sorgen, dass wir alle feiern können. Deswegen will ich mich auch nicht nur bei allen Ehrenamtlichen bedanken, die hier ihre Freizeit opfern, sondern beim Roten Kreuz, bei der Polizei, bei der Feuerwehr, bei den Kolleginnen und Kollegen aus der Stadtverwaltung, im Ordnungsamt, vom EAD und allen, die dafür sorgen, dass dieses Fest funktioniert, aber vor allem beim Förderverein Darmstädter Heiner und dem Heiner-Festausschuss, dass es wieder so gut gelungen ist, hier das Fest auf die Beine zu stellen. Herzlichen Dank. Ich wünsche allen viel Spaß bei den 210 Angeboten, die hier sind. In 210 Buden wird für jeden was dabei sein. Wir sehen uns. Ich bin die nächsten 5 Tage hier. Alles Gute und viel Spaß. Dankeschön.
0: Unser Oberbürgermeister Hanno Benz, vielen Dank.

0: Ich darf als Nächste die Vorsitzende des Darmstädter Schaustellerverbandes auf die Bühne bitten. Einen Riesenapplaus für Silke Kotaner-Hausmann, bitte!
1: Einen wunderschönen guten Abend. Auch ich begrüße Sie heute ganz herzlich zur Eröffnung unseres 76. Darmstädter Heinerfestes. In diesen 5 Tagen feiern wir das Lachen, die Freude, den Spaß und das Leben. Doch in diesem Jahr haben wir auch noch einen weiteren Grund zu feiern. Wie Herr Benz es eben schon sagte, wurde in diesem Frühjahr die Schaustellerkultur auf deutschen Volksfesten von der UNESCO-Kommission zum immateriellen Kulturerbe ernannt. Diese Aufnahme ist eine große Anerkennung für unsere Branche und macht deutlich, welche Bedeutung Volksfeste für das gesellschaftliche Leben in Deutschland haben. Dies zeigt auch eine in diesem Jahr durchgeführte und durch den Deutschen Schaustellerbund in Auftrag gegebene repräsentative Studie. Auf die Frage, ob Volksfeste in die heutige Zeit passen, antworteten 88% der Befragten mit einem klaren Ja. Und auch die Frage, ja, gerne Applaus, da haben wir immerhin nur 12, die es nicht finden. Und auch die Frage, ob Volksfeste die Freizeitqualität einer Stadt erhöhen, beantworteten 84% der Befragten mit Ja. Ich denke, diese Zahlen belegen, wie hoch der Stellenwert von Volksfesten und damit verbunden von uns Schaustellern ist. Wir Schausteller sind Träger. Einer seit 1200 Jahren gewachsenen Kultur. Und wir sind mehr als stolz, Ihnen, unseren Gästen, jeden Tag aufs Neue, auf bundesweit 9750 Volksfesten ein Lächeln ins Gesicht zu zaubern und Ihnen eine unbeschwerte und unvergessliche Zeit auf unseren Festplätzen zu bescheren. So, und bevor es jetzt zu lang wird und wir alle eine trockene Kehle kriegen, bleibt mir jetzt nur noch eins zu sagen. Ich wünsche Ihnen und Ihren Lieben eine fantastische Zeit auf unseren 5 Tagen Heinerfest. Leben Sie die Freude, leben Sie das Leben, feiern Sie dieses wundervolle Fest und genießen Sie eine wunderschöne Zeit auf dem für uns alle wohl schönsten Volksfest der Welt.
0: Silke Kotaner-Hausmann! Aus unserer Partnerstadt in Italien, aus Brescia, kommt jetzt gleich zu euch eine wunderbare Brassband. Sie heißt Rusty Brass und sie stellen sich gerade da hinten auf. Gleich geht's los, die laufen hier durch die Leute, die machen richtig gut Stimmung. Nach all den vielen Grußworten und Danksagungen lockern die uns jetzt ein bisschen auf, bevor es mit dem bekennenden Heinerin weitergeht. Ladies and Gentlemen, liebe Heinerin und Heiner, einen Riesenapplaus für Rusty Brass!

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Liebe Gemeinde, liebe Heinerinnen und Heiner, liebe Anne, man sieht dich gar nicht, weil die Fotografen vor dir stehen, aber das wird sich ja vielleicht noch ändern. Elia Soriano, Rudi Hübner und Fabio Edelwein. Um diese Namen noch zu kennen, muss man die Lilie schon sehr, sehr tief in seinem Herzen eingepflanzt haben. Das waren drei Mittelstürmer, die 2008 für den SV Darmstadt 98 gekickt haben. Wahrscheinlich wissen die wenigsten von uns noch, in welcher Liga die Lilien damals gespielt haben. Es war die neu eingeführte Regionalliga, also die vierte Liga. Finanziell spielte der Verein damals aber noch ein, zwei Ligen tiefer, also richtig tief, denn im März 2008 hatte der SV Darmstadt 98 ein Insolvenzverfahren beantragt. Im Klartext, der SV Darmstadt 98 lag in vielerlei Hinsicht auf der Intensivstation. Seinerzeit gab es dann einen recht frisch einberufenen Oberarzt namens Hans Kessler, von dem ich dich übrigens sehr lieb grüßen soll. Denn eigentlich sollte er die Laudatio halten, er hatte aber schon Urlaub gebucht und es wäre sehr teuer geworden, den umzubuchen. Und da du dich ja in Finanzen sehr gut auskennst und ein monetäres Empathieverständnis hast, wirst du hoffentlich nachvollziehen können, dass er das eben nicht hier dann umsetzen konnte. Ich bin also eigentlich nur der Ersatzspieler, aber ich habe sehr gut trainiert für die nächsten 90 Minuten, also das wird schon. Ja, dieser Oberarzt Kessler, der war es damals, der also händeringend auf der Suche nach ausgebildetem Klinikpersonal war, das nichts Besseres zu tun hatte, als sich dieses Patienten SV Darmstadt 98 anzunehmen, um den wiederzubeleben. Und bei einem Mittagessen mit einem Bankvorstand, der die notwendigen Operationen bezahlen sollte, lernte er dann Anne Baumann kennen. Die war zwar seit ihrem 10. Lebensjahr schon Mitglied bei den 98ern, allerdings nur in der Judo-Abteilung. Aber auch als Lebensretterin und Ärztin hatte sie noch keinerlei Erfahrung. Trotzdem ist sie als Judo-Kind schon mit der Sammelbüchse durchs Stadion gelaufen. Also um Geld betteln, das konnte sie damals schon ganz gut. Und in ihrer Steuerkanzlei arbeitet sie übrigens bis heute als Fachbereich Schwerpunkt Heilberufe. Also

0: Was mit ärztlichem oder medizinischem Hintergrund war da schon vorhanden, deshalb frug, also ich liebe dieses Wort frug, deshalb frug, also dieser Oberarzt Kessler, die damals 28-jährige Anne, ob sie sich vorstellen könne, mit ihm gemeinsam Skalpell und Tupfer in die Hand zu nehmen. Wir wissen, wie es gekommen ist, und man muss es so sagen, liebe Anne, in deinem Alter damals, bei dem Risiko, für alles persönlich haftbar zu sein, und da einen insolventen Verein als Finanzchefin begleiten zu wollen, also du musst schon einen leichten Hang zum Masochismus gehabt haben, um diesen Job zu übernehmen. Was immer dich damals getrieben hat, was immer dir Hans Kessler in deinen Wein reingegeben hat, im September 2008 hast du diesen wenig hoffnungslosen Fall also mit übernommen und nur 9 Monate später war es soweit. 9 Monate später, im Juni 2009, wurde der Patient von der Beatmungsmaschine genommen. Der Antrag auf das Insolvenzverfahren konnte zurückgezogen werden. Wie direkt das mit dir, Anne, zu tun hat, wie viel das mit dir zu tun hat, dafür fehlt mir der Sachverstand. Aber irgendwie passt es schon ins Bild, dass dieser Verein, der für viele in dieser Stadt Identifikation pur bedeutet, mit Anne im Team am Leben erhalten werden konnte. Die Reha, okay, die hat ein bisschen gedauert. Aber schon 2 Jahre später durfte der Patient eine Etage höher zu den Privatversicherten in die 3. Liga. Das hat dann ja schon so ein bisschen was mit Profifußball zu tun. Oberarzt Kessler sah seinerzeit dann den Patienten auf dem richtigen Weg und übergab das OP-Besteck an Rüdiger Fritsch. Aber so richtig ausdauernd war dieser Rekonvaleszent damals noch nicht, denn 2013 hieß es Abstieg, also ab in den Aufzug, es geht wieder eins tiefer. Aber man höre und staune, auf der Etagentaste Regionalliga stand reserviert für den OFC. Okay. Okay, habt ihr gesagt, dann bleiben wir halt hier im 3. Stock. So, und was dann passiert ist, das wissen alle. Von wegen, Schuster, bleib bei deinen Leisten und sei demütig, nix da. Es begann eine Blitzheilung, wie sie selbst in den kühnsten Drehbüchern der Schwarzwaldklinik nicht vorkommen würde. Und plötzlich ging es in die Relegation gegen Bielefeld. Ja, und dann, da oben, 1:3 daheim. Da wollten die meisten schon wieder in die Notaufnahme, aber schon wieder nichts da. Gemeinsam mit Dirk Schuster, Sascha Franz, Kai Schmitz, Timo Wache und vielen anderen, mit Armbändchen, mit Butter, mit Maskottchen und vielen anderen abergläubischen Elementen hast du mit dafür gesorgt, dass es im Rückspiel auf der Alm zu der großen Sensation und zu dem Aufstieg in die 2. Liga kam. Diese 120 Minuten am Spielfeldrand auf der Alm werde ich nie vergessen. Und diese Gänsehaut dazu, die geht auch nie mehr weg. Und bis heute werde ich immer wieder gefragt, wie lange mein Kopf nach dem heimtückischen Interviewangriff von Dominik Strohengel noch im 30-Grad-Winkel stand und meine Klamotten nach Bier gestunken haben. Das alles war es wert, denn es war aus meiner Sicht eines der legendärsten Spiele in der deutschen Fußballgeschichte. So, und als wir dann nachts irgendwann aus Bielefeld alle wieder am Böllenfalter ankamen, wurde mir klar, dass du nicht nur finanztechnisch und menschlich sehr viel drauf hast, sondern auch am Glas eine sehr gute Figur abgibst. Ja? Aus dieser Nacht erzähle ich immer wieder gerne, aber lange nicht alles und erst recht nicht hier in der Öffentlichkeit. Aber es ging ja direkt weiter dann auf diesem Platz hier, an diesem nächsten Tag, diese Feier, nee, es war drüben auf dem kleineren Platz. Ja. Und dann erinnern wir uns natürlich, ne, dieser unvergessliche Gesang von Rüdiger Fritsch, der einfach den falschen Text genommen hat, der gerufen hat, nie mehr 2. Liga. Dabei ist man gerade erst in die 2. Liga aufgestiegen. Okay, kann man mal machen. Dann die kindliche Hüpferei von den Jungs auf der Bühne und die schrägen Gesänge von all den Spielern. Du warst überall dabei, aber du warst nie im Vordergrund. Und abends dann beim Italiener da oben, da riefst du mich irgendwann gemeinsam mit Jan Zimmermann zu dir, dem damaligen Torhüter, und ihr zeigtet mir einen Song von Andreas Burani. Der trug den Titel Auf uns. Der war erst 4 Wochen auf dem Markt. Und es war euer Song, es war der Song von Darmstadt 98, lange bevor die deutsche Nationalmannschaft beim WM-Sieg dann auch dieses Lied getrillert hat. Ihr wart schneller als die Nationalmannschaft, definitiv. So, aber es kam ja noch besser. Es kam dann der berühmte Durchmarsch in die Bundesliga. 24. Mai 2015. Ich weiß nicht, er wollte kommen. Ich weiß nicht, ob er schon da ist. Ich glaube, er trainiert gerade noch die Jungs bei der Germania Eberstadt. Aber wir wissen es alle. Ja? Der Sieg gegen St. Pauli, dieses Tor von Toby Campbell, es war wie im Traum, es war wie ein Märchen. Und dann wieder diese Feier am Tag danach, die war dann ebenfalls hier. Und die war wiederum legendär und du warst wieder dabei. Aber wieder nur im Hintergrund. Interviews? Nein, danke, lass das mal die anderen machen, hast du mir immer gesagt. Und apropos Interview. Dirk Schuster hat mir damals erlaubt, mit nach Mallorca zu fliegen, um mit ihm dort eine Live-Schalte in die Sendung Heimspiel beim HR zu machen. Ich bin nach euch auf Mallorca gelandet und als ich ins Hotel kam, hatte das Trainerteam schon intensiv gegen die hohen Temperaturen und gegen die Dehydration gearbeitet. Und wer saß mit am Tisch? Anne Baumann. Die einzige Person aus dem Präsidium, die mit dabei sein durfte, das warst du. Und auch in dieser Situation warst du wieder zurückhaltend. Aber dein Weitblick war auch da zu spüren, nachdem ich mich in die Runde eingeklinkt hatte. Hast du irgendwann gefragt, sag mal, wollt ihr das Interview jetzt wirklich in euren Zuständen machen? Ich habe die Frage erst nicht so ganz verstanden. Später habe ich gedacht, okay, Autofahren wäre wahrscheinlich nicht mehr möglich gewesen. Dirk und ich haben dann kurz bevor die Kamera anging, unsere Biergläser unter der Parkbank verschwinden lassen, auf der wir gesessen haben. Aber wie sagt man so schön in Darmstadt, wir haben uns nichts anmerken lassen. Warum ich das so ausgiebig erzähle? Weil ich mit Dirk Schuster und Sascha Franz telefoniert habe. Und sie sagen wortwörtlich, Zitat, viele von diesen Erfolgsmännern von damals denken, dass es ihr Verdienst war. Aber ohne Anne wäre nie daran zu denken gewesen, dass wir mal in der Bundesliga spielen. Und warum ist das so? Weil du... Und diese Worte habe ich in wirklich fast jedem Gespräch zur Vorbereitung meiner Laudatio gehört, weil du die Seele des Vereins bist. Wie groß kann ein Kompliment sein, Anne, nicht größer? Dein Mut und deine Risikobereitschaft von deinem Einstieg damals sind also belohnt worden. Und das mit ständig wechselnden Gegebenheiten und ständig wechselndem Personal. Du hast viele, viele Menschen erlebt, und um im Bild zu bleiben, und hast sie durch dieses Krankenhaus Böllenfalter durchbegleitet, das zu der Zeit, als du angefangen hattest, ja auch nur mit waghalsigen Schönheitsoperationen überhaupt als Sportstätte zu erkennen war. Alleine die Zahl der Trainer, und ich bin mir manchmal nicht so sicher, ob das dann Stationsleiter oder Edelpatienten waren in diesem Krankenhaus. Alleine diese Zahl ist beeindruckend. 14 Übungsleiter hast du durch diese anfänglich ehrwürdige Bruchbude begleitet. Und um mal klarzumachen, um welche Zeitstrecke es sich hierbei handelt, hier mal ein paar Namen. Es ging los mit Gerhard Kleppinger, Sivo Juskic, Dirk Schuster. Dann so leichte Fehlschnitte, das darf man dann durchaus mal sagen, wie Norbert Meyer, Thorsten Frings und Markus Anfang. Ja, und dann zuletzt die extrem erfolgreichen Thorsten Lieberknecht und Florian Kohfeldt. Von Flo weiß ich, dass er da ist. Thorsten hatte sich auch angekündigt, er wusste nur nicht, ob er es rechtzeitig schafft. Thorsten, bist du hier irgendwo? Anscheinend noch nicht, er hat aber gesagt, er versucht zu kommen. Und all diese Personen, die ich gerade aufgezählt habe, niemand, kein einziger sagt irgendein negatives Wort über dich. Und niemand ist so lange im Präsidium wie du, seit knapp 18 Jahren. 246 Spieler hast du erlebt in diesem Verein, seitdem du Finanzchefin bist. 639 Pflichtspiele hast du als Vorstandsmitglied erlebt und die meisten davon wirklich im Stadion, weil du neben jedem Heimspiel auch fast jede Auswärtsfahrt mitgemacht hast, sehr viele davon sogar im Mannschaftsbus, was auch absolut außergewöhnlich ist. Und Spiele anzuschauen ist für dich echt kräftezehrend. Jan Zimmermann, der Zimbo, der ist ja mittlerweile Torwarttrainer bei Eintracht Frankfurt, der sagt, du könntest nie sitzen, du müsstest immer weggucken, immer mal wieder. Und es wäre anstrengender für dich als für manchen Spieler auf dem Platz unten. Zimbo sagt auch, dass du ein herzensguter Mensch bist, der manchmal zu wenig an sich selbst denkt. Der nicht einfach nur erledigt, sondern der da ist. Und wie sehr Simbo dich mag, das zeigt die Tatsache, dass er gegen alle, leider auch hierzulande immer noch vorherrschenden Konventionen, eine Frau als Trauzeugin gewählt hat, nämlich dich. Ihr seht euch zwar nicht mehr so häufig wie früher, Aber jetzt, wo die Eintracht nicht mehr englische Wochen hat, sagt er kommt definitiv wieder öfter zu dir ins Stadion und wird dich besuchen. Und er sagt, die Qualität eurer Freundschaft habe nie darunter gelitten und er würde dich sofort wieder als Trauzeugin auswählen. Du bist Ansprechpartnerin für so ziemlich alles im Verein, vor allem aber für die menschlichen, für die persönlichen und die emotionalen Dinge. Du bist rund um die Uhr für den Club da. Die Lilien sind deine emotionale Familie. Aber du gibst eben ihnen allen auch dieses Familiengefühl. Thorsten Lieberknecht hat das so formuliert, wieder ein Zitat: Anne ist nicht tief Fußball, sondern sie ist tief Mensch. Und das ist in diesem Sport außergewöhnlich. Was für ein Satz. Und damit meint er auch, dass du es eben nicht nur in den tollen und schönen Momenten schaffst, die richtige, sachliche und fachliche Einschätzung zu liefern. Nein, auch in Momenten der Traurigkeit findest du immer die richtigen Worte, weil du über die Jahre mit deiner Erfahrung einen großartigen menschlichen Weitblick entwickelt hast, der vielen weiterhilft. Du sprichst immer von, das sind meine Jungs. Aber das ist eben nicht nur ein Spruch. Du hast für die Spieler Deutschkurse gebucht, den Familien Wohnungen besorgt, Möbel in Kabinen aufgebaut, Kita-Plätze organisiert und mit der damaligen First Lady Constanze Fritsch Streuselkuchen an die Presse verteilt. Das war übrigens unser erster Kontakt. Und für diese unzähligen Stücke Streuselkuchen, die ich damals in mich reingestopft habe, habe ich zusammen mit einer meiner Töchter heute Streuselkuchen gebacken für dich. Ja, es war ein Act, die Hefe ging nicht. Also, es dauert noch ein bisschen, falls du Hunger hast zwischendurch. Ja, Streusel für Kuchen verteilst du mittlerweile nicht mehr. Gibt's auch gar nicht mehr oben am Bölle, zumindest bei den Presseleuten nicht mehr, was sehr schade ist, aber vielleicht dient das als gutes Beispiel dafür, was du vielleicht doch noch lernen musst. Oder besser, vielleicht lernen darfst. Abgeben. Dieser Verein ist in den knapp 18 Jahren deines Wirkens so sehr gewachsen, dass du nicht mehr alles alleine schaffen kannst und es vor allem auch nicht mehr alleine schaffen musst. Vertraue anderen so, wie sie dir vertrauen. Auch ohne alles in der eigenen Hand zu haben, bist und bleibst du eine hervorragende Netzwerkerin. Das sagen alle. Und Florian sagt völlig zu Recht, du bist eine prägende Frau im deutschen Fußball. Das ist beeindruckend. Auch das war wieder ein Zitat. Flo hat mir verraten, er kannte vor seinem Engagement zwei Personen vom SV Darmstadt 98. Rüdiger Fritsch und Anne Baumann. Und das zeugt von der Tragweite deines Wirkens weit über die Region hinaus. Seit letztem September, Flo hat es gerade schon gesagt, also Flo Harz in diesem Fall, gehörst du zum Aufsichtsrat der Deutschen Fußballliga, die sich jetzt merkwürdigerweise Bundesliga e.V. nennt. Und das als erste Frau überhaupt. Das allein ist schon eine große Wertschätzung und auch Auszeichnung, aber natürlich nicht so wertvoll wie die Auszeichnung als bekennende Heinerin. Das wollen wir dann schon nochmal klarstellen. Im Verein wirst du auch die Hüterin des Budgets genannt, die darauf achtet, dass die Lilien nie über die eigenen Verhältnisse leben, sondern dass mit gesundem Maße in Steine und Beine investiert wird. Und das war definitiv auch mal anders da oben am Böllenfalter. Und manche nennen dich auch die Bürgermeisterin. Das ist zumindest dein Spitzname im La Raqueta, habe ich gehört, wo du auch immer wieder zu sehen bist. Und Tennis-Ikone Kofeld trifft dich dort auch häufig. Und dann geht es in Gesprächen meistens nicht um Fußball, sondern um Menschen. Und wenn du mal länger als ein paar Stunden Zeit hast für dich, zieht es dich nach Frankreich und zu leckerem Rosé, habe ich mir sagen lassen. Und zwar vom jetzt aktuellen Chefarzt Markus Pfitzner. Und deswegen gibt es von mir eine leckere Flasche Rosé. Die ist gekühlt. Wenn du gleich beim Fassanstich nicht dabei sein möchtest, kannst du die hier trinken. Fitze bringt es übrigens auch auf den Punkt. Du bist Darmstadt 98 pur. Du bist Darmstadt pur. Und Felix Hotz, unser Heinerfest-Präsident, ergänzt, Anne ist immer auf dem Heinerfest zu finden. Und ich glaube, dass selbst Trainingslager danach terminiert werden, dass es auf gar keinen Fall ins Heinerfest hineinreiht. Alle sagen unisono, es gibt niemanden, der die Auszeichnung bekennende Heinerin mehr verdient als du. Damit aber nicht genug, denn eine Sache strahlt noch weit über das Heinerfest und Darmstadt hinaus. Und da haben wir etwas gemeinsam, ohne dass wir jemals drüber gesprochen hätten. Wir wissen beide sehr genau, wie wichtig es ist, dass Frauen in unserer Gesellschaft und im Sport, ja leider auch hier in Deutschland, nicht immer noch und nicht immer wieder von unbelehrbaren und patriarchisch denkenden Männern in tradierte Rollen gesteckt werden. Selbst im Sport, der eigentlich in alle Richtungen hinein durchlässig sein sollte, ist immer noch nicht selbstverständlich, dass die Leistungen von Frauen, egal ob auf oder neben dem Platz, ohne Vorurteile oder ohne Sonderbehandlungen wahrgenommen und als wertvoll erachtet werden. Auch und speziell im Fußball herrscht da großer Nachholbedarf, weil Frauen immer noch sehr viel mehr leisten müssen, um dieselbe Anerkennung wie Männer zu bekommen. Und das muss sich dringend ändern. Und gerade gestern hast du in einem vereinseigenen Interview sehr kluge Worte gesagt, auch das als Zitat: Ich glaube, dass es wichtig ist, dass Frauen und Männer zusammenarbeiten, und ich würde mir wünschen, dass es viel mehr gelebt und ausprobiert wird, weil ich glaube, dass der Erfolg dann für sich spricht. Du bist der lebendige und vor allem erfolgreiche Beweis dafür, dass Frauen in Leitungspositionen oft viel besser in der Lage sind, über den Tellerrand hinauszublicken. Du bist, ohne dass du das jemals laut ausgesprochen oder für dich beansprucht hättest, der personifizierte Appell an unsere Gesellschaft, nicht nur die menschlichen, sondern eben auch die fachlichen Kompetenzen von Frauen deutlich stärker in unserem privaten und beruflichen Leben zur Geltung kommen zu lassen. Du bist Vorbild dafür, unschätzbar wertvolle Arbeit zu leisten, ohne sich damit in den Vordergrund spielen zu wollen oder selbstsüchtig auf sich aufmerksam machen zu müssen. Deshalb hast du, vielleicht ohne es bewusst so gewollt zu haben, nicht nur Außergewöhnliches für Darmstadt und sein sportliches Aushängeschild getan, sondern auch für den deutschen Sport. Und damit repräsentierst du Darmstadt im ganzen Land, bist eine heinerliche Botschafterin auf vielen Ebenen, und das können nur wenige von sich behaupten. Und deshalb ist es, wie schon erwähnt, mehr als richtig, dich als bekennende Heinerin auszuzeichnen. Ein Prädikat, das übrigens nicht nur für ein Jahr, sondern lebenslang gilt und das erstaunlicherweise gar keine Pflichten mit sich bringt. Zumindest nicht offiziell. Aber eins muss auch klar sein: Das hier ist keine Auszeichnung für dein Lebenswerk, sondern hoffentlich nur ein motivierender Etappensieg auf einem weiterhin erfolgreichen Weg. Denn ich würde dir gerne dann doch ein paar Pflichten oder sagen wir Wünsche für diesen weiteren Weg mitgeben. Bleib in dem, was du für Darmstadt und die Heinerinnen und Heiner tust, genauso wie du bist. Lass dich einfach nie verbiegen, denn sonst fehlt ein wichtiges Rückgrat in dieser Stadt. Lass dir ein bisschen mehr Raum und Ruhe für dich selbst, um noch möglichst lange eine familiäre Heimat für die Spieler und für den Verein bieten zu können. Bleibe diese großartige Kämpferin für das Gute, auch gegen Widerstände, und bleibe, solange du es kannst, die Seele dieses Vereins. Dann feierst du mit deiner Familie bestimmt noch einige große sportliche Feste und musst hoffentlich nie mehr auf die Intensivstation. Ich gratuliere dir von Herzen.
1: So, dann begrüßen wir natürlich für die Verleihung die bekennende Heinerin 2026, Anne Baumann. Und der Preis wird natürlich überreicht vom Heinerfestpräsident höchstpersönlich. Und einen Strauß mit Lilien gibt es natürlich auch noch. Und es gibt Standing Ovations hier vorne. Das hat sie sich verdient. Herzlichen Glückwunsch, liebe Anne Baumann.
2: Ich bin ein bisschen kleiner. Ja, Markus, Wahnsinn. Vielen, vielen Dank für diese tollen Worte. Ich habe immer noch Gänsehaut und Tränen in den Augen. Und alles, was du erzählt hast, bedeutet eine ganz, ganz lange Zeit. Und die war es auch leider wirklich. Aber ich habe es gerne gemacht. Und deine Worte bedeuten mir echt sehr, sehr viel. Vielen Dank. So, wer mich jetzt gut kennt, weiß, dass das diese vielen Menschen nicht so meins sind. Aber ich muss trotzdem ein paar Worte sagen und ich bin total überwältigt und ich mache es auch ganz kurz. Als Felix mich angerufen hat und mir von dem Preis erzählt hat, war ich total überrascht, weil das ist die erste Auszeichnung in meinem Leben. Und ich habe mich total gefreut und bin ganz, ganz stolz darauf. als ich dann mal gegoogelt habe, wer diesen Preis vor mir bekommen hat, war ich näher dran. Okay, näher dran. Ja, bin ich wieder total begeistert und ist eine große, große Ehre bei diesen großen Persönlichkeiten, die das vor mir bekommen haben. Ich bin sehr stolz darauf und vielen Dank schon mal für diese tolle Auszeichnung. Darmstadt ist eine ganz besondere Stadt für mich. Dank meiner Eltern bin ich hier geboren, bin hier aufgewachsen und ja, wieder dank meiner Familie und meiner wunderbaren Nichten und meinen Freunden ist es mein Zuhause. Und nicht zuletzt wegen meiner Herzensangelegenheiten des SV Darmstadt 98, meiner Jungs.
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0: Hallo?
1: Ja.
0: Hallöchen. Hier ist die Radar Club daheim. Mit eurem Jan Heschler, alles die Jody. Normalerweise jeden dritten Samstag von 1 bis 5 Uhr. Heute mal um 19 Uhr bis 21. Ja. Was habe ich noch zu erzählen? Ja, ich bin auf dem Heinerfest. Juhu. 2026 bin ich mal mit dabei. Freue mich sehr, hier zu sein. Und hoffe, ihr habt auch alle so viel Spaß wie ich. Also ich hab's. Ja, es sind auch viele Menschen unterwegs. Also schönes Wetter, nicht so heiß, angenehm, perfekt. Dann würde ich mal sagen, später hört ihr noch mal mehr von mir. Machen wir mal weiter. 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

Klappern auf dem Heinerfest 2026. Es fährt gerade noch eine Bahn vorbei, ist auch geil. Hallöchen, Bahn. Fahren, fahren, fahren. Dankeschön. So, ja, live vor Ort. Die Radar Klappern mit eurem Jan Hitchell, alles die Jody. Wir sind gerade bei den 90s Eurodance. Die machen wir natürlich noch ein bisschen. So eine halbe Stunde.

So, die Randa Klappheim auf dem Heinerfest 2026. Ja, ich bin immer noch vor Ort. Schön, die 90s New Dance, die jagen wir hier gerade ein bisschen durch. Und das Ganze natürlich noch bis kurz nach 8 Uhr. Bis 9 Uhr bin ich da. Und ja, ich habe das Gefühl, es wird immer voller. Finde ich cool. Die Menschen kommen wieder raus aus ihren Hütten. Genial. Ja, meine Sendung, Radar Clubtime, wird gerne gehört. Ich habe schon viele Mails bekommen, komischerweise. Ich kriege Mails, cool. Es sind doch welche nachts wach, habe ich festgestellt, von 1 bis um 5. Und ja, man kann mich auch im Studio mal besuchen. Nur trauen sich irgendwie die Leute nicht, weil sie Angst haben, sie müssen dann ins Mikrofon sprechen. Das Problem kennen wir, glaube ich, alle. So, Heinerfest 2026, die Radar Clubtime. Mit eurem Jan Hechler, alias DJ Odi. Jetzt machen wir noch ein bisschen 90s Eurodance und danach machen wir was völlig anderes.

0: Hallo Klopptime, ja, mit einem Jan Heschler, Anessi Joe, auf dem Heinerfest 2026. Das waren jetzt so ein bisschen der Einblick in die 90er Eurodance. Natürlich gibt es davon immer ein bisschen mehr in meiner Sendung, jeden dritten Samstag im Monat von 1 bis 5 Uhr. Schöne 4 Stunden mit mir in der Nacht, da macht man am liebsten Party. Ja, es wird immer voller, habe ich das Gefühl hier. Ich finde es aber genial, immer wieder schöne Menschen zu sehen, die sich hier bewegen, die auch bei uns am Stand vorbeilaufen und immer mal hier reingucken und sich denken, was machen die hier eigentlich? Vor allem, wenn sie jetzt einen sehen mit dem Mikrofon, denken sie sich auch so, ui, da ist ja jemand live. So, genau, wir sind live vor Ort. Kommt vorbei, schaut vorbei, geht noch bis Montag. Yeah? Richtig, bis Montag geht es noch ins Heinerfest. Einfach vorbeischauen, auch mal bei uns am Stand. Wir würden uns sehr freuen. So, weiter geht's jetzt hier mit den Techno Classics und dem Clubbing Man.
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So, wie gerade Clock Time hier auf Mainerfest 2026 mit eurem Jan Hitscher als DJ Odi. Noch bis 21 Uhr bin ich da für euch. Ja, grinsen gerade so ein bisschen die Techno Classics. Und ich muss sagen, es gefällt mir richtig gut hier. Viele Menschen, viele gucken auch mal rein, sagen Hallo. Sehr schön hier, gefällt mir. Ist natürlich, wenn ich meine Sendung mache, nachts ein bisschen anders da. Ja, bin ich ja meistens ganz alleine. Außer schaut mal jemand mal kurz vorbei. Ja, es gibt so manche. Legen die, also Mitglieder bei uns, die schauen mal rein. Sagen mal Hallo oder ich habe mein Fahrrad hier gelassen. Gibt es auch welche? Ja, es ist immer wieder schön. Bin froh, dass ich dabei bin. Ja, mich da. Null. No.

0: So, hier ist der Clubtime auf dem Heinefest 2026 mit euch, Janosch, alles mit Jody. Geht zu Ende. Wir haben gleich 21 Uhr. Gebt dann ab. Also ich könnte ein bisschen hier mich noch umschauen, mal drüber laufen und mal schauen. Bedanke mich, dass ihr dabei gewesen seid, zugehört habt und kommt auf jeden Fall aufs Heinefest. Es ist wirklich was los, es ist wunderschön hier. Bis zu meiner nächsten Sendung, also jeden dritten Samstag im Monat, denkt dran, von 1 bis 5. Bis dann, ciao, ciao.
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9: Ja, wir sind hier auf dem Heinerfestradio. Ich bin Aurel Jahn und eingeladen habe ich zu den lokalen Themen Frederik Jobst von Volt. Stell dich mal vor, wer bist du eigentlich?
10: Ja, ich bin Frederik Jobst, mittlerweile 30 Jahre alt. Das ist für Volt-Verhältnisse fast schon alt. Studiere Informatik, bin jetzt in der Stadtverordnetenversammlung seit 2021. Bin auch noch im Aufsichtsrat von der HEAG Holding, also der Stadtwirtschaftsbeteiligung. Und ja, genau, das so zu mir.
9: Volt ist eine vielleicht nicht so bekannte Organisation. Wir sind hier in Darmstadt fast die Volt-Hochburg, muss man sagen. Für was steht Volt?
10: Da muss ich direkt korrigieren, nicht fast die Volt-Hochburg. Tatsächlich sind wir die Volt-Hochburg in ganz Europa. Volt, also ich dachte damals, eine Partei für Ingenieure, deswegen habe ich die mal angeklickt zur Europawahl 2019. Es ist die einzige paneuropäische Partei, also wirklich paneuropäische Partei. Man muss ja überlegen, irgendwie haben wir ja nur nationale Parteien und in 2017 haben sich dann drei Europäerinnen und Europäer gedacht, okay, wie wäre es, wir machen mal wirklich was Europäisches, nicht nur nationale Parteien. Und daraus ist Volt entstanden, aus dieser Idee 2017. Und seitdem sind wir in fast jedem Land in Europa aktiv und treten dort an. Und unser Ziel ist ein vereinigtes Staaten von Europa, kann man sagen. Genau, also mehr Europa. Und da haben wir uns gesagt, nicht nur in Europa muss man das machen, sondern das muss von unten bottom-up kommen. Und wir sind auch in allen Ebenen aktiv, wo wir gewählt werden. Genau. Kommunal sind wir relativ stark. Auch hier in Darmstadt schon seit 2021 im Stadtparlament und gegründet in Darmstadt in 2019.
9: Ihr seid ja 2021 direkt in die Regierung reingekommen. Wie war das für euch? Von einem Null auf die Regierungsbeteiligung?
10: Das war wirklich viel zu schnell gefühlt. Also es hat einen total überwältigt, weil man muss ja sagen, wir sind alles Politikneulinge. Also fast niemand bei uns hat irgendeinen politischen Hintergrund gehabt. Und es war irgendwie einfach Leute, die sich zusammengefunden haben, haben gesagt, okay, wir wollen mal eine andere Art und Weise der Politik machen. Wir wollen als Newcomer mit Volt starten, weil wir uns bei den etablierten Parteien nicht so gesehen hatten. Und uns kannte ja niemand. Ja? Das ist ja das Interessante. Also ich sag mal, Kommunalpolitik ist so ein elitäres Hobby. Also man kennt eigentlich kaum Leute, die Kommunalpolitik machen. Und die Leute, die es machen, das sind eigentlich immer ein bisschen die Ähnlichen und die Gleichen. Und wir waren komplett neu. Wir sind da reingecrashed. Auch alle haben gedacht, okay, wer sind diese Volter? Wir haben auch so gerechnet, okay, was kriegen wir? Ein, zwei, drei Sitze in der Fraktion, da haben wir schon geträumt von. Und dann wurden es 5 Sitze auf Anhieb. Und dann haben wir gedacht, gut, 5 Sitze, wir sind eine Fraktion, damit können wir arbeiten und wir fangen erstmal an mit Oppositionsarbeit, dass wir uns erstmal so langsam rantasten, verstehen, wie sind die Abläufe und so, weil für die meisten werden es verstehen, als Kommunalpolitik ist schon sehr, sehr kompliziert. Und dann war es aber irgendwie so, wir wurden zu Sondierungsgesprächen eingeladen und dann lief es auf uns hinaus. Also CDU und Grüne haben noch einen dritten Partner gesucht. Und dann haben wir gesagt, okay, wenn wir gestalten können, wollen wir auch gestalten. Und das war immer schon so ein Markenzeichen von Volt, dass wir gesagt haben, wenn die Möglichkeit besteht, wollen wir das machen. Aber es war viel zu, also wir mussten sehr, sehr schnell lernen. Also eigentlich rennen lernen, bevor wir laufen konnten.
9: Rennen lernen, bevor ihr laufen konntet. Ja, Ja, dann gab es die Wahl 2024. Da hat sich jetzt die Mehrheit nicht mehr gefunden. Wie geht's weiter?
10: Also 2024 war ja noch gut. Ich glaube, es war Europawahl. Da haben wir tatsächlich hier 11% geholt. Aber jetzt 2026, dieses Jahr. Ja, da haben die Mehrheiten sich nicht gefunden. Also für uns war das natürlich erstmal ein gutes Ergebnis. Also wir haben unser Ergebnis gesteigert von 7% auf knapp 10%, also 9,89. Die Mehrheitsfindung war jetzt schwierig, weil die bisherige Koalition keine Mehrheit mehr zusammenbekommen hat. Also bisher waren das ja Grüne, CDU, Volt. Dort hatten wir insgesamt dann 35 Sitze die ganze Zeit. 36 Sitze braucht man im Parlament für eine Mehrheit. Und jetzt hatten wir nur noch, jetzt muss ich durchrechnen, 34 Sitze, glaube ich. Also fehlt noch ein Partner. Genau, und in den Sondierungsgesprächen hat sich eigentlich erstmal hat viel Kenia sondiert, also bedeutet SPD, Grüne und CDU. Die Gespräche sind ja, wie viele wissen, gescheitert. Aber auch die anderen Gespräche zur Bildung von einem Viererbündnis sind bisher eigentlich alle gescheitert, weil es tatsächlich dann einen Block gab aus SPD und CDU, der gesagt hat, wir gehen nur zusammen in Koalition. Genau.
9: Also eine sogenannte Oppositionskoalition.
10: Ja, das kann man so nennen, weil sie keine Mehrheit haben. Also sie haben tatsächlich sehr wenig Sitze, nur 30 Sitze. 36 bräuchten sie für
9: ja,
10: eine
9: sie
10: Mehrheit.
9: Sie haben ja noch die FDP dabei.
10: Auch die FDP ist mit FDP. Ja. Also das jetzige Viererbündnis, was sich aktuell zusammengetan hat, besteht aus SPD, CDU, Huffbase und FDP. Und die haben nur 30 Stimmen zusammen. Genau. Und eigentlich waren wir ja die ganze Zeit noch vorgesehen als fünfter Partner, weil mit uns wäre dann eine feste Mehrheit möglich gewesen. Und wir haben diese Gespräche dann abgesagt. Ja.
9: Okay, warum?
10: Ja, das liegt wahrscheinlich an der Art von Volt, weil wir gesagt haben, wir wollen vor allem über Inhalte reden und inhaltliche Politik machen. Und man sieht jetzt ganz genau, dass dieses Viererbündnis gesagt hat, wir sind ein festes Bündnis, die nennen es Kooperation, haben bisher aber nie über Inhalte geredet, sondern es geht tatsächlich jetzt das erste Mal über Inhalte. Und für uns war die Reihenfolge einfach auch falsch. Wir wollen vor allem für Inhalte, ja, wir wollen was bewegen für die Menschen. Und das muss für uns ganz klar sein. Es ist zweitrangig, wie dann die Macht im Magistrat, also dem Vorstand von der Stadtverordnetenversammlung, dann verteilt wird. Für uns war es wichtig, die Inhalte. Und man sieht auch aktuell, da kommen wir ja wahrscheinlich später noch drauf, dass für uns eine Zusammenarbeit mit dem Oberbürgermeister in der Vergangenheit schwierig war und es auch so schwierig für uns vorzustellen war. Vor allem, weil wir ja mit den Grünen eigentlich inhaltlich eine sehr hohe Übereinstimmung haben. Wir waren nicht immer auf einer Linie, es waren schwierige Koalitionsjahre, aber wir waren inhaltlich sehr nah beieinander. Und für uns ist es auch demokratisch nicht zu verstehen, warum die größte Fraktion, ja, einfach ausgeschlossen werden soll. Vor allem der Darmstadt ja relativ links progressiv gewählt hat. Also wenn man überlegt, Huffbase ist relativ stark, die Linke hat zugelegt, wir haben zugelegt, die Grünen haben ein bisschen Federn gelassen, aber eigentlich dieser links progressive Block hat in Darmstadt eine Mehrheit. Und deswegen finden wir so ein konservatives Bündnis, wo es auch nicht um Inhalte ging und wir uns auch nicht mit unseren Inhalten gesehen haben, dass wir da nicht rein wollten. Auch weil das Vertrauen tatsächlich zum Oberbürgermeister da auch nicht da ist.
9: Ja, das ist ja teilweise so, dass die Bürger das als Politikverdrossenheit empfinden oder mit Politikverdrossenheit reagieren. Wenn es tatsächlich um Inhalte ging, dann würden die Bürger das eher einsehen. Und siehst du da vielleicht ein Problem drin?
10: Ich sehe auf jeden Fall ein Problem drin, weil natürlich profitieren immer die vor allem rechten Ränder, wenn es jetzt da keine feste demokratische Mehrheit gibt. Weil die Menschen erwarten Lösungen von dem, was sie wählen. Ja, sie wollen nicht wählen gehen, um am Ende keine handlungsfähige Regierung zu haben. Sie wollen, dass ihre Probleme im Alltag gelöst werden. Ja, sie wollen eine Perspektive für ihre eigene Zukunft, dass es besser wird. Und genau das konnten wir jetzt nicht liefern. Ich meine, das ist auch für uns, unserem Anspruch nicht gerecht geworden. Ja, wir hätten das gerne anders gehabt. Und ich glaube schon, dass es die Politikverdrossenheit fördern kann, vor allem, weil man sich oft gegenseitig die Schuld gibt. Das ist ja aktuell die Frage, wer hat eigentlich Schuld? Für mich ist es auch schwierig, niemandem die Schuld zu geben. Ich würde jetzt gern sagen, wer aus meiner Perspektive Schuld hat, aber das bringt ja niemandem was. Man ist immer ein bisschen, ich meine, ich bin ja Hobbypolitiker. Ich habe ja auch persönliche Emotionen. Also ich fühle mich zum Beispiel unfair behandelt von jemandem oder von einer Partei. Und dann sage ich ja, aber eigentlich hat die Partei nicht recht. Und wenn man aber einen Schritt zurückgeht, dann merkt man, das ist eigentlich gar nicht so wichtig. Man muss trotzdem wieder zusammenfinden. Ich muss auch mit einem Oberbürgermeister zusammenarbeiten, obwohl ich mit ihm persönlich gar nicht auskomme. Einfach nur im Interesse der Stadt. Und so wird es wahrscheinlich jetzt werden, dass wir auch von Volt sagen, okay, wir sind zwar aktiv ausgeschlossen worden. Uns wurde zwar jetzt auch wirklich gerade aktuell, ist es sehr, sehr schwierig, aber wir werden immer versuchen, inhaltlich zu arbeiten. Auch wenn es persönlich sehr, sehr große Differenzen gibt.
9: Ja, da kommen wir vielleicht gerade auf die aktuelle Pressemitteilung. Die ist ja heute rausgekommen von euch. Ich habe ja euch so wahrgenommen, dass ihr eigentlich eher für freie Software seid oder für offen, quelloffene Software. Jetzt wird Microsoft 365 installiert und der Bürgermeister hat jetzt euch offensichtlich, beziehungsweise euren Dezernenten Holger Klötzner, die Umstellung auf die freie Software oder auf Microsoft 365 entzogen und in ein anderes Ressort. Ja, was geht da ab?
10: Genau, vielleicht nochmal, um die Historie klarzumachen. Also in der Verwaltung wird seit den 90er Jahren eine Software für E-Mails eingesetzt, die nennt sich GroupWise. Die ist extrem veraltet, das ist eigentlich schon immer klar, dass die abgelöst werden muss. Und diese Software führt immer mal wieder zu Ausfällen tatsächlich vom E-Mail-Verkehr. Meistens sind es nur Stunden, das heißt, die Öffentlichkeit hat es gar nicht so mitbekommen. Jetzt war mal ein ganzer Tag ein Ausfall gewesen. Genau, und das hat der Oberbürgermeister zum Anlass genommen, dem Dezernenten, also Holger Klötzner von uns, kann man auch lokaler Minister sagen dazu, ist vielleicht manchmal ein bisschen verständlicher, die entsprechende Zuständigkeit zu entziehen für dieses Projekt. Genau, und das kam für uns auf vielen Ebenen sehr überraschend. Zum einen, weil es klar ist, dass ein Projekt, wo man 4.000 quasi Installationen umstellt, mehrere Jahre dauert und auch lange dauert. Vielleicht auch nochmal zu der Frage, warum Microsoft 365, warum nicht eine Nextcloud-Software oder irgendwas anderes? Das liegt daran, weil es sehr viele Fachverfahren in der Verwaltung gibt, die nur Schnittstellen haben zu Microsoft. Das bedeutet, wenn ich eine alternative Software einsetze, eine quelloffene, die andere Kommunen noch nicht einsetzen, habe ich zu den ganzen Fachverfahren, die in den Kommunen laufen, einfach noch keine Schnittstellen. Das heißt, das Risiko ist ein bisschen höher. Ich sag mal von Volt, wir hätten diesen Schritt wahrscheinlich trotzdem gemacht, weil unsere Nutzen-Chancen-Abwägung anders gewesen wäre. Wir hätten gesagt, okay, für eine quelloffene Software sagen wir auch, wir investieren vielleicht ein bisschen mehr, weil das andere Kommunen davon profitieren. Das war aber auch wieder ein politischer Kompromiss, dass man gesagt hat, okay, wir nehmen Microsoft 365, damit wir überhaupt einen Schritt weiterkommen. Und das ist seit letztem Jahr, also 2025 Anfang, ist es in der Phase, dass Microsoft 365 in der Verwaltung eingeführt werden soll. Und jetzt werden tatsächlich die ersten Testinstallationen schon gestartet. Und genau jetzt kommt der Oberbürgermeister und entzieht dann die Zuständigkeit vom Holger Klötzner, der gerade sich im Urlaub befindet. Muss man sagen, das ist sehr unverständlich.
9: Im Urlaub.
10: Er ist gerade im Urlaub. Ja. Er ist gerade im Urlaub. Er hat es tatsächlich im Urlaub aus der Presse erfahren, dass ihm die ganzen Zuständigkeiten entzogen werden. Was ich ein Muster vom Herrn Benz sehe, also von unserem Oberbürgermeister, es gab diese gleiche Situation schon mal mit dem S-Zentral, mit der Drogensubstitutionsambulanz, wo die Außenbereiche noch nicht fertig geworden sind, wo er gedroht hat, Barbara Aktenis mit dem Zug der Zuständigkeit. Obwohl er der zuständige Dezernent für die DSE, Darmstädter Stadtentwicklungsgesellschaft, ist, die dort die Außenbereiche herstellt. Und eigentlich war er informiert. Genauso wie jetzt sitzt er in dem Gremium, wo er eigentlich weiß, wie lange diese Einführung dauert und in welchem Zustand sie ist. Aber er wartet auf die Eskalation, die er öffentlichkeitswirksam jetzt nimmt, um uns auch wirklich als politischen Mitbewerber aktiv zu schaden. Das sage ich deshalb, weil man weiß, vor 3 Monaten vor der Kommunalwahl hat er Holger Klötzner in der STAFO bei der Digitalstrategie, bei der Beteiligung noch in höchsten Tönen gelobt und hat die Zusammenarbeit hervorgehoben, wie gut das läuft. Jetzt, wo klar ist, dass wir nicht mehr gebraucht werden für eine Mehrheit oder nicht mehr zur Verfügung stehen für eine Mehrheit, wird mit uns ganz anders umgegangen. Und das finde ich für einen Verwaltungschef, der eigentlich ja Bescheid weiß, weil er mit in den Abstimmungsrunden ist. Er ist selber dafür verantwortlich, dass Ressourcen für die Digitalisierung zur Verfügung gestellt werden. Und er ist eigentlich auch dafür verantwortlich, dass eine Mehrheit am Ende für einen Haushalt da ist, weil er ist der Rathauschef, er braucht einen Haushalt. So mit einem politischen Mitbewerber umgeht, das finde ich einfach extrem destruktiv und auch nicht im Sinne von Darmstadt, dass wir eine Lösung da bekommen, weil jeder weiß bei Softwareprojekten, das geht jetzt nicht schneller, wenn man mittendrin auf einmal die ganzen Zuständigkeiten ändert. Ja? Das kann auch jeder für sich selbst beurteilen. Jetzt bin ich vielleicht auch wieder ein bisschen persönlich geworden.
9: Naja, ich meine, das ist das allgemeine Problem, dass wir ja da wieder so sind, dass an der Sache, sondern eben ein Machtspielchen gemacht wird. Und das kommt bei den Bürgern halt schlecht an.
10: Das kommt definitiv schlecht an. Also man sagt ja immer, wenn jemand Dreck wirft, bleibt er an beiden Seiten haften. Ne? Das hat für keine Seite Vorteile, würde ich sagen. Ich finde, man sieht es auch im Wahlergebnis. Die SPD hat nicht dazu gewonnen. Sie hat den Sitz sogar verloren, obwohl sie ja den Amtsbonus hat. Und sagen wir den administrativen Bonus, dass Hanno Benz natürlich viel Werbung machen konnte für die SPD. Und ich glaube, das ist einfach nicht der richtige Weg. Für uns heißt es jetzt, gerade auch für mich persönlich, die Zähne zusammenbeißen und sagen, okay, das tut zwar weh, aber wie kriegen wir das jetzt trotzdem am besten hin? Also wir haben eine Pressemitteilung rausgegeben, wo wir das kritisieren und hoffen jetzt aber, dass der Hanno Benz sagt, okay, im Sinne von einer gemeinsamen Zusammenarbeit, lass uns das doch zusammen machen und wieder ein bisschen abrüstet in seiner Außenrhetorik. Das wäre das Ideale. Ja, da hoffen wir drauf.
9: Ja, dann werden wir jetzt erstmal das Thema abschließen und hören I Wish von Franco Forte. Kennst du die?
10: Nee, tatsächlich nicht.
9: Ist eine Darmstädter Band. Und
11: Ja.

0: Ich bin jetzt hier beim Interview mit Frederik Jobst von Volt. Ja, was steht an in der Stadtverordnetenversammlung?
1: Also jetzt ist erstmal Sommerpause, politische.
0: Ja, das ist klar.
1: Dann steht natürlich erstmal an, okay, wie kriegen wir die Mehrheit zusammen, auch für den Haushalt. Der muss jetzt beschlossen werden. Wir hatten bisher einen Doppelhaushalt gehabt, der läuft jetzt aus. Für nächstes Jahr müssen wir wieder einen Haushalt schmieden. Und ja, es wird dann eine ganze Sammlung an Sachen auf uns zukommen, wenn die nächste Stafo ist, was der Magistrat so beschlossen hat. Alle möglichen großen Projekte in der Stadt, da geht es manchmal voran, da wird wieder was beschlossen. Genau.
0: Ja, was ist mit der nächsten Wahl von den Dezernenten?
1: Ja, also Dezernenten sind ja anders gewählt als die Stafo. Die Stafo ist auf 5 Jahre gewählt und die Dezernenten als Wahlbeamten sind auf 6 Jahre gewählt. Und da laufen 3 Dezernenten nächstes Jahr aus, 2x grün. Das wäre schon im Juni, Juli. Und dann läuft der Holger Klötzner, also unser Dezernent, auch aus im September. Genau, und bis ein halbes Jahr vorher kann man die neu besetzen. Das bedeutet, nächstes Jahr im Januar steht die Neubesetzung von den 2 grünen Dezernentinnen und Dezernenten, also Barbara Aktenis und Michael Kolmer, dann an.
0: Ja. Ja, wir haben ja zurzeit keine richtige Regierung und keine richtige Opposition. Ich habe von Oppositionskoalition gesprochen und von Minderheitskoalition als Regierung. Wozu führt das?
1: Ja, das ist natürlich jetzt bei den Dezernenten besonders spannend. Also das Gute ist, es kam jetzt keine Mehrheit für eine Abwahl zustande. Ein halbes Jahr nach Wahl kann man Dezernentinnen und Dezernenten mit einfacher Mehrheit abwählen. Nur ein halbes Jahr danach. Das läuft jetzt aus und dann kommt das Wiederbesetzungsverfahren. Beim Wiederbesetzung ist in den ersten 2 Wahlgängen eine absolute Mehrheit vonnöten. Das heißt, eine Mehrheit der Stimmen. Und im dritten Wahlgang brauchst du nur noch eine relative Mehrheit. Ja, aktuell bringt keiner eine absolute Mehrheit, also 36 Stimmen zusammen. Also weder Grüne, Volt, Linke zusammen, die wären bei 31 Stimmen, noch würde das Viererbündnis, was zurzeit auf 30 Stimmen kommt, eine Mehrheit zusammenbekommen. Und da kommt es zum einen auf Kader an, die Kommunale Allianz Darmstadt, das ist eine Fraktion, aber vor allem auf die AfD. Also die AfD hat 6 Stimmen und kann eigentlich entscheiden, ob sie jetzt diesen Dezernenten oder die andere Dezernentin wählt, was ich für höchst problematisch halte, weil wenn sich 2 Blöcke bilden, was wir auch versuchen zu vermeiden, kommt es ja immer auf die Stimmen von der AfD an und das macht natürlich ein Parlament eigentlich handlungsunfähig, wenn sie nicht mit AfD-Stimmen Mehrheiten beschließen will. Und das ist extrem gefährlich und ich weiß auch nicht, warum sie auf dieses Risiko aktiv eingelassen wurde. Das hat nichts mit wechselnden Mehrheiten zu tun.
0: Ja, das hat nichts mit wechselnden Mehrheiten zu tun, das kann man wohl sagen. Wenn jetzt, wieso ist die Situation eigentlich so entstanden? Also es war ja seitens von niemandem eigentlich notwendig.
1: Also soweit ich das überblicke, war natürlich am Anfang die präferierte Option für viele erstmal so gedacht, okay, Kenia. Aber da sind natürlich tiefe Gräben zwischen Grünen und SPD auch schon in der Vergangenheit entstanden. Und ich muss sagen, an der Stelle von den Grünen wäre ich jetzt auch nicht in Bündnis gegangen, wo CDU und SPD sagen, okay, wir sind jetzt die Großen und ihr seid mal die Kleineren. Dann wird natürlich auch immer geredet mit Augenhöhe, also dass die Grünen nicht mit auf Augenhöhe mit SPD und CDU verhandelt hätten. Das kann ich so nicht widerspiegeln. Also von Seiten von Volt war dann eine sehr gute Zusammenarbeit. Aber das kann ich nicht beurteilen tatsächlich. Aber das ist der Grund, warum...
0: Ja, die Volt und die Grüne haben ja eine größere Zusammenarbeit.
1: Wir haben ein Team gebildet, genau. Weil wir gesagt haben, okay, wir wollen nicht, dass wir in 5er-Bündnis gehen als einzige richtig progressive Kraft. Also ich gehe nicht mit SPD, CDU und FDP zusammen, ohne dass ich über Inhalte gesprochen habe und tue mich auf die nächsten 5 Jahre festnageln. Vor allem kann ich dann immer erpresst werden vom Oberbürgermeister, weil der kann Ämter entziehen, wie er aktuell beim Holger Klötzner das macht, und kann uns jederzeit quasi wieder gefügig machen, weil er uns androht, Ämter zu entziehen. Ja, und das, ohne dass wir über Inhalte sprechen, da über Machtverteilung und Magistrat zu sprechen, haben wir gesagt, nee, das können wir nicht machen. Ja. Und genau, weiter wie es zu der Situation gekommen ist, also dieses Dreierbündnis hat dann gesagt, wir kommen nicht zusammen. Die Grünen haben gesagt, okay, wir können euch nicht einen Blankoscheck ausstellen, ohne dass ihr über Inhalte redet. Und CDU und SPD haben gesagt, es gibt nur uns im Team und ihr redet mit uns nicht auf Augenhöhe. Ja? Und dann haben wir, wäre natürlich die Option gewesen für ein Bündnis ohne die Grünen, was für viele die favorisierte Version ist. Meine These ist auch, weil am meisten Macht dann zu verteilen ist, weil wenn 2 grüne Dezernentinnen und Dezernenten aufhören, hätte jeder was vom Kuchen abbekommen. Ja? Da wäre viel zu verteilen gewesen. Es ist natürlich nicht so interessant, wie wenn man die SPD rausbekommt, weil was bringt es? Die SPD hat einen Oberbürgermeister, den hat sie sowieso. Da sind keine ja, Positionen neu zu vergeben. Deswegen waren die Grünen eigentlich die interessanteste Position, die aus dem Magistrat rauszubekommen. Ja, und Ja, dann hat sich irgendwie eine verfahrene Situation entwickelt, weil es wären theoretisch noch mehrere Viererbündnisse möglich gewesen, wo entweder CDU oder SPD mit zu Grüne, Volt und FDP gegangen wären. Aber die haben gesagt, sie sind nur im Block zu haben. Und dann gäbe es noch die Option, dass man sagt, okay, dann machen wir doch eine ganz große Koalition aus SPD, CDU, Grüne und Volt, weil dann hat das progressive Lager und das konservative Lager ist auf Augenhöhe, haben beide ungefähr gleich viel Stimmen. Das hat aber CDU und SPD nicht gefallen, weil die natürlich sagen, okay, dann müssen wir ja mehr verteilen, dann wird der Kuchen ja kleiner, wenn wir den durch mehr Teile teilen und dann kriegen wir gar nicht so viele Dezernate und so, wie wir eigentlich möchten. Also Grüne, wenn ihr Volt mit euch rumschleppen wollt, dann halt auf eure Kappe, dann müsst ihr halt auch auf Dezernenten verzichten und auf Positionen verzichten. Und deswegen ist das Ganze nicht entstanden. Also es ist wirklich klassische
0: Machtpolitik. Ich hatte da mal eine Pressemitteilung von den Grünen in der Erinnerung, dass es darum ging, einen ehrenamtlichen Dezernenten, der dann dazu gewählt worden ist, das sei nicht abgesprochen gewesen. Und deswegen sind die Grünen, naja, sagen wir mal, eingeschnappt gewesen.
1: Also das mit der Wahl, das war ja bei der ersten STAFO, wo es darum ging, den ehrenamtlichen Magistrat zu erweitern. Das war mit den Grünen so nicht abgesprochen. Deswegen gab es ja eine Rekordsitzungspause, Unterbrechung erstmal, wo man erklärt hat, okay, wie ist jetzt eigentlich der Plan, was wählen wir überhaupt? Dann haben wir den Magistrat so erweitert, dass auch die FDP reingekommen ist. Das war von uns.
0: Ja,
1: das war richtig dumm.
0: Die Marie Gördern, die war gar nicht bei ihrer Vereinigung dabei, weil sie nicht damit gerechnet hat, dass sie gewählt wird.
1: Ja, eigentlich war es schon so geplant, aber halt noch nicht so richtig durchgeplant, auch mit den anderen. Tatsächlich, das kann man natürlich nicht nachweisen, aber Volt, wir haben eine Stimme gegeben, die Grünen haben eine Stimme gegeben, weil wir natürlich dachten, okay, es kommt zu einem Viererbündnis, ja, und dafür brauchen wir die FDP. Das war natürlich jetzt ein Schuss ins Knie im Nachhinein, weil dadurch hat dieses Viererbündnis, was jetzt aktuell diese Minderheitsoppositionskoalition, eine Mehrheit im Magistrat. Also die haben ja quasi, das ist ja das Lustige, sie haben operativ eine Mehrheit. Die können machen, was sie wollen im Magistrat, besetzen ihre Ämter da und so. Nur wenn sie Geld brauchen für einen Haushalt, dann sind sie aufs Parlament angewiesen oder für größere Vorhaben, dass sie da Mehrheiten bekommen. Aber das Kritische ist der Haushalt. Und das haben sie halt einfach gesagt, ja, da wird sich schon jemand finden. Bevor Darmstadt vor die Hunde geht, da stimmt schon jemand mit.
0: Ah, das ist Politik-Satire oder Realpolitik?
1: Ich würde es nicht gerne Realpolitik nehmen, weil es das Ganze eigentlich validiert. Dann sagt das Realpolitik, das ist so in Ordnung, das Vorgehen. Ich würde es aber auch nicht Satire nennen, weil den Menschen geht es schon um was. Und ich glaube nicht, dass die Beteiligten das absichtlich gemacht haben. Das ist irgendwie eine verfahrene Situation, die sich so entwickelt hat, weil... Selbst ich als Insider, wo da dabei ist, ich kriege es auch nicht so ganz, ich verstehe es bis heute auch nicht so ganz. Ich habe mit den Beteiligten allen gesprochen, warum das jetzt denn so sein muss. Ich halte dafür ganz viele schlechte Entscheidungen. Also viele geben auch eine Prognose ab, sagen, ja, hier, wir können doch nicht ohne SPD in eine Regierung reingehen. Der Oberbürgermeister Hanno Benz, der wird garantiert nochmal gewählt. Das sind Annahmen, die manche machen. Oder die Annahme, ja, wir kriegen auf jeden Fall eine Mehrheit zusammen im dritten Wahlgang für unsere Dezernate. Also dass Kerstin Lau und Bijan Kaffenberger werden dann nächstes Jahr zu Dezernentinnen und Dezernenten gewählt. Und ja, diese Annahmen haben dem Viererbündnis gereicht, dass das so klappt. OB bleibt ja so, also brauchen wir den, damit wir unseren Ämter im Magistrat bekommen. Und die Dezernenten können wir auch neu besetzen, dass sie gesagt haben, sie machen das. Ja, vielleicht bin ich auch zu urteilen. Ich bin ja auch parteipolitisch und von meiner Sichtweise geprägt. Ich sitze jetzt nicht am Tisch mit den anderen. Ich will nicht unterstellen, ich habe mit der CDU sehr gut zusammengearbeitet die vergangenen Jahre, dass da auch... Aus der Entscheidung, das Beste für Darmstadt zu wollen, die Entscheidung getroffen wurde. Ich will denen nicht unterstellen, dass es nur Machtpolitik ging, weil die gewinnen nicht viel. Die CDU zum Beispiel gewinnt ja nicht viel. Sie hat ihre zwei Dezernenten, aber ich verstehe es trotzdem nicht.
0: Ja, jetzt ist es so, dass die... Jetzt bin ich raus. Wir hören ja jetzt mal den Heinerfest-Boogie von Fred Hill.
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0: So, ich bin hier noch im Gespräch mit Frederik Jobst von Volt. Fangen wir mal an, wofür steht Volt bei der kommunalen Ebene jetzt? Dass man sagt, was wollt ihr erreichen, unabhängig von den anderen Parteien? In der Koalition muss man ja immer ein paar Kröten schlucken, haben wir ja bei der vorletzten und der letzten Stadtverordnetenversammlung sehr schön mitgekriegt. Die könnt ihr jetzt wieder rauskotzen, ja, die geschluckten Kröten. Wofür steht Volt, wenn sie keinen Kröten schlucken muss?
1: Ja, schöner Satz. Was wollt ihr eigentlich? Das ist auch immer unser Spaßsatz. Also kommunal haben wir ein sehr breites Portfolio. Die Frage ist immer natürlich, wo man die Prioritäten drauflegt. Und unsere zentrale Priorität ist eigentlich eine handlungsfähige Verwaltung, die den Menschen am Ende Lösungen liefert. Das bedeutet auch viel Digitalisierung, aber auch, dass Prozesse einfach effizienter ablaufen. Weil die Menschen verlieren den Glauben an die Demokratie, wenn sie keinen Termin beim Amt bekommen. Ja, wenn das nicht funktioniert, weil die Menschen sind es gewohnt, dass Sachen einfach funktionieren. Und das Schöne ist, wenn sie die Verwaltung effizienter machen, dann tun sie implizit mehr für den Klimaschutz machen, weil schneller Fahrradwege gebaut werden. Sie machen mehr für den sozialen Wohnungsbau, weil schneller Genehmigungen kommen. Sie bringen einfach die ganze Stadt voran, indem sie eine Verwaltung schaffen, die leistungsfähig genug ist. Und das ist eins der zentralen Ziele, die wir haben. Ein anderes wichtiges Ziel ist mehr Bürgerbeteiligung. Da haben wir in den letzten Jahren tatsächlich eher einen Abbau erlebt. Also mein Projekt für die Stadt gibt es nicht mehr. Es gibt keinen Bürgerhaushalt mehr. Das wollen wir auf jeden Fall neu auferlegen, weil die Menschen vor Ort ist die Ebene, wo sie am meisten davon merken, was quasi in der Politik passiert. Der Fahrradweg vor ihrem Haus, die Straße, ja, ist es jetzt Tempo 30 oder die Schule, wie ist die Schule gebaut, die Kita, die Straßenbahn, ob die fährt. Alle Sachen werden kommunal entschieden. Auch die ganzen Sozialgelder werden durch die Kommune durchgeleitet und da haben wir auch immer mal noch ein Wörtchen mitzureden, wie das ausgestaltet wird. Und deswegen glaube ich, die Menschen müssen da eine Mitsprachemöglichkeit haben. Wir haben auch einen Bürgerrat zum Beispiel das Konzept dazu beantragt. Das sollte jetzt eigentlich schon vorliegen vom Herr Wenz. Liegt noch nicht vor, werde ich bald eine Anfrage stellen dazu, wann das endlich kommt, weil die Menschen müssen den Glauben an die Demokratie zurückkommen. Dafür müssen sie das Gefühl haben, wirklich was zu entscheiden.
0: Ja, es ist ja auch so, dass manche Entscheidungen tatsächlich kommen, aber bis es dann umgesetzt ist, dass dauert ja Jahre. Also ich denke zum Beispiel an Eagle 3, was ja die Straßenbahn nach Bessungen und die Weiterführung durch das Ludwigshöhviertel bis hin zur Heidelberger. Wie lange ist das schon in der Diskussion? Also
1: ja. Erstmal zu Eagle 3, da fällt mir ein, also der interne Arbeitsname hieß ja eigentlich Geile 3, also gesamthafte Erneuerung integriert der Linie 3. Hat mir eigentlich besser gefallen, der Name wurde dann leider öffentlichkeitswirksam oder dann umbenannt, war nicht so geeignet. Aber ja,

0: Preis für Infrastruktur. Bei der Eagle 3 ist es so, dass natürlich gleichzeitig Kanal gemacht wird. Es wird die Straße, Querschnitt wird komplett neu aufgeteilt, die Straßenbahngleise werden neu gemacht. Also da sind zig unterschiedliche Gewerke, die aufeinander abgestimmt dort arbeiten müssen. Und das ist einfach ein großes Projekt, was dann auch geplant werden muss. Also da muss man überlegen, der Verwaltung fehlt es dann manchmal auch an Planern, die dann entsprechende Beschlüsse umsetzen. Weil die politischen Beschlüsse, wenn man sich das mal anguckt, die sind meistens viel, viel länger, schon viel älter als die eigentliche Umsetzung. Ja, und ich hätte tatsächlich als Beispiel eher die Rheinstraßenbrücke genannt. Ich finde, das ist tatsächlich der Worst Case, wie es laufen kann.
1: Ja. Ja, wieso? Also die Umleitung läuft ja eigentlich ganz gut, wenn man bedenkt, was das für Erwartungen waren. Und die Rheinstraßenbrücke, da ist eine Pressemitteilung rausgekommen, dass da am nächsten Donnerstag, glaube ich, weiß den Termin jetzt nicht mehr genau, gibt es ein Update, was da der Planungsstand ist. Wie sieht es aus? Zuerst sollte ja ein Realisierungswettbewerb so stattfinden. Der hat sich aber dann als schwierig herausgestellt. Muss es immer ein Leuchtturmprojekt sein?
0: Also nee, es muss nicht immer ein Leuchtturmprojekt sein. Dass man sich jetzt entschieden hat, bei so einem zentralen Entree in die Stadt einen Realisierungswettbewerb zu machen, ist erstmal grundsätzlich nicht falsch. Also diese Entscheidung, die damals zu dem, muss man überlegen, wann die Entscheidung, mit welchem Wissensstand getroffen wurden. Und dann wurde gesagt, okay, dann machen wir doch eine Dreifelderbrücke mit zwei Säulen. Ne? Das sieht eigentlich schön aus, es kommt dem ursprünglichen Entwurf am nächsten. Und man hat aber damals nicht bedacht, wie schwierig Sperrpausen mit der Deutschen Bahn sind. Man muss ja ganz sagen, dass das ganze Projekt nur an der Deutschen Bahn und den möglichen Sperrpausen gescheitert ist, weshalb der...
1: Also wir müssen ja vielleicht Sperrpausen erklären.
0: Sperrpausen ist, wenn kein Zugverkehr dann fährt, damit die Brücke, die muss, wenn sie abgerissen wird, gibt es einmal eine Sperrpause, weil sonst fallen ja Steine aufs Gleis und dann kann ein Zug schlecht drüberfahren. Und dann brauchst du nochmal eine Sperrpause, wenn die Brücke errichtet wird. Und wenn ich natürlich drei Felder habe, also einzelne Säulen, die dann auch im Gleisbett stehen, brauche ich sehr lange Sperrpausen, weil ich die dort errichte. Muss. Der Abbruch dauert gleich lange, aber der Bau dauert sehr lange. Und da muss ich sagen, ich finde das eine sehr mutige Entscheidung, auch eine sehr gute Entscheidung, dass der Paul Wandrei, also wirklich, das ist eine sehr, sehr mutige Entscheidung, zu sagen, ich stoppe die komplette Planung und mache es neu und mache jetzt eine Brücke, die in einem Rutsch quasi drüber geschoben wird, ohne so lange Sperrpausen. Und tatsächlich halte ich das für sehr, sehr gut. Ansonsten wäre meiner Einschätzung nach das nie gekommen, weil die Bahn, sogar die jetzigen Sperrpausen, die reduziert sind, enorm schwierig. Wir bekommen gerade eine Abbruch-Sperrpause, weil die Deutsche Bahn sagt, naja, wenn die Brücke weg ist, kann sie uns ja schon mal nicht aufs Gleis fallen. Und wenn ihr dann eine Sperrpause bekommt für den Neubau der Brücke, das ist ja nicht mehr so schlimm, weil wenn keine Brücke da ist, fällt sie uns auch nicht auf die Schienen und behindert unsere Bahn. Weil das ist das einzige Druckmittel, was wir als Stadt Darmstadt haben gegenüber der Deutschen Bahn, zu sagen, die ist so alt, die fällt euch bald auf die Schienen, ja, und dann könnt ihr mal zusehen mit euren Sperrpausen.
1: Ja. Ja, also wenn ich den Wandrei richtig verstanden habe, sind eigentlich für den Neubau kaum Sperrpausen notwendig.
0: Nee, die soll ja in einem Rutsch drüber geschoben werden tatsächlich. Aber trotzdem kriegen wir die Sperrpausen nicht. Und da muss man sagen, ist wahrscheinlich auch gut, dass wir einen CDU-Politiker haben, der so gut vernetzt ist und da versucht auch tatsächlich bei den übergeordneten Ebenen das möglich zu machen. Allein, dass wir so schnell ohne ein neues Planfeststellungsverfahren diese neue Brücke bekommen, da war schon gutes Netzwerken nötig. Also ansonsten, glaube ich, wäre das nicht gegangen, dass man einfach sagt, ich plane eine komplette Brücke um und brauche kein neues Planfeststellungsverfahren. Planfeststellungsverfahren ist bei größeren Bauprojekten, wenn ich die Gleislage von der Straßenbahn auch nur um 20 cm ändere, ja, brauche ich ein komplettes, neues, großes Verfahren, was sagt, okay, wie sind die Auswirkungen auf Umwelt, Co., alles Mögliche, das Regierungspräsidium, da werden zig Schleifen gedreht. Wenn man das macht, das dauert immer 3 Jahre.
1: Ja. Das ist, als Normalbürger stellt man sich das immer anders vor. Wie viel müssen wir den Bürgern noch erklären, dass es, wie die Realität ist, also wie die Prozesse laufen und warum die so lang sind?
0: Ja, besser als erklären ist natürlich irgendwie, dass man ein gutes Erwartungsmanagement betreibt. Das kennt man im privaten Umfeld auch, wenn ich natürlich verspreche, das geht alles so schnell, ist dann fertig und dann wird es 5-mal verschoben, wird 3-mal so teuer. Ich glaube, das ist schon so ein Urfehler. Ja? Das neigen Demokratien auch gerne dazu, dass ich ein Bauprojekt natürlich schön günstig rechne und schön schnell rechne, dann wird es mir erstmal genehmigt und wenn es ein Bau ist, dann wird immer Geld nachgeschoben. Ja? Also der Staat, der geht ja nicht pleite. Aber wir müssen den Menschen auch erklären, dass das eine große Errungenschaft ist, dass wir solche Planungsverfahren haben, wo sie Einspruch erheben können, bei Bebauungsplan, beim Planfeststellungsverfahren. Da werden so viele Belange auch öffentlicher Interessen und auch Bürgerinnen und Bürger gefragt und einbezogen. Da werden Umweltbelange geprüft. Alles in Errungenschaften, die wir uns überhaupt erarbeitet haben in den letzten Jahrzehnten. Man kann an der einen oder anderen Stelle sagen, das geht ein bisschen über das Ziel hinaus, aber eigentlich ist es doch das,

0: Was wir Menschen auch wollen. Wir wollen nicht, dass auf einmal irgendwo was platt planiert wird und eine neue Straße da ist und keiner hat groß nachgefragt oder so. Deswegen ist es, glaube ich, schon sinnvoll zu sagen, wir haben lange Verfahren, aber die führen zu einem Ergebnis, was auch sinnvoll ist und lange tragbar. Solange die Zeiten jetzt sind, finde ich es noch nicht ganz akzeptabel. Das muss schneller gehen. Aber ich glaube, ganz so schnell vielleicht wie in China bekommen wir es jetzt auch nicht hin, weil wir es auch nicht wollen. Weil es, wie gesagt, auch eine Errungenschaft ist, dass viel geprüft wird.
1: Kommen wir mal zu der am besten spielen wir Vorbeibetter von Livilla.

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1: Ja, ich bin im Gespräch mit Frederik Jobst von Volt. Wir haben jetzt schon ziemlich viel über alle möglichen Politikbereiche geredet. Wofür stehst du persönlich?
2: Oh, das sind immer schwierige Fragen. Werde ich fast nie gefragt. Also ich persönlich, ich will auch den Menschen ein bisschen den Glauben und den Spaß an der Demokratie zurückbringen. Und vor allem ist so mein persönlicher Ansporn, dass ich so denke, so, hey, ich habe mal diesen Satz von Gandhi gelesen, sei du selbst die Veränderung, von der, also die Veränderung, die du dir von der Welt wünschst. Ja? Und das war auch so das, warum ich dann gestartet habe. Und keine Ahnung, ich habe mir dann so gedacht auch, warum funktionieren manche Sachen in der Politik so schlecht? Ja? Warum habe ich so wenig Verständnis davon? Also ich selbst, ich war das erste Mal in der Stadtverordnetenversammlung, als ich wirklich gewählt war dann. Ich hatte vorher auch nie ein Interesse, obwohl ich tatsächlich PWLK, also Politik und Wirtschaft LK hatte. Und für mich war einfach das Interesse, dass ich da dann auch irgendwann was bewegen kann. Ja. Vielleicht auch so ein bisschen, ich komme aus der Landwirtschaft und ich war immer der, der die doofen Aufgaben gemacht hat. Mein Bruder und mein Vater haben oft drumherum gestanden und ich durfte dann irgendwie einen Schacht ausgraben oder so. Und so ist es auch ein bisschen in der Politik, ja. Da steht irgendjemand, der macht's und alle stehen drumherum und wissen es besser und sagen, ja, hier, so würde ich das gar nicht machen und so. Und das hat mich irgendwann auch gefrustet, wo ich gesagt habe, hier, da will ich doch eigentlich auch mal mitmachen. Weil nur drüber reden und auf die anderen zeigen, das kann jeder, aber selbst mal machen. Das will mal jemand zeigen. Und da habe ich tatsächlich gemerkt, dass mir das ein bisschen Spaß macht. Ich kann auch einigermaßen reden halten, hoffentlich. Merkt man vielleicht gerade. und irgendwie ist es auch so ein bisschen, dass ich sage, mir bringt das einen Sinn auch im Leben. Dass ich weiß, dass ich jeden Tag, vielleicht nicht jeden Tag, jeden zweiten Tag, mich für die Menschen hier einsetze und was verbessere. Wenn ich über eine Fahrradstraße fahre, die ich mitgeplant habe, das ist mir zum Beispiel total wichtig. Ja. Und was ich mittlerweile auch merke, ich engagiere mich viel mehr im Sozialbereich, wie unglaublich viel Politik für unser Leben verändert. Das habe ich früher nie gesehen. Beispiel Stadtentwicklung. Wie wir Quartiere planen, das bestimmt, wie Menschen eine Chance haben im Leben, ob sie eine Schule haben, ob sie zur Bildung kommen, ja, ob sie Gemeinschaften dann bilden. Also das Ganze, wo wir denken, okay, das ist doch irgendwie selbstverständlich. Nein, das ist Ergebnis von Politik. Ja, dass ein Quartier so geplant ist, dass die Menschen sich treffen, dass ich gegenseitig mich kennenlerne, dass eine Betreuung da ist, dass ich überhaupt arbeiten kann, dass eine Kita da ist, dass mein Kind überhaupt eine Chance hat, vielleicht auch auf Bildung. Das ist alles, was Politik ausmacht. Und das ist mir eine Motivation zu sagen, wenn ich für eine bessere Welt stehe, dann stehe ich doch am besten in der Politik und arbeite aktiv dran, obwohl es so schwierig ist. Ich war auch schon auf Demos gewesen, Fridays for Future, alle möglichen. Aber da habe ich mir gedacht, da fehlt es mir einfach nur zu sagen, wie die anderen es machen sollen.
1: Ja, hast du Ambitionen auch noch weitergehend, also vielleicht im Landtag, Bundestag?
2: Ich habe ja schon mal für den Landtag kandidiert. Das ist natürlich schwierig als eher Kleinpartei. Also in Darmstadt wäre es kein Problem. Also mit 10% würde ich auch in den Landtag kommen. Leider entscheidet Darmstadt jetzt nicht allein die Wahl. Und es ist natürlich immer eine Frage der Bekanntheit. Also man kann persönlich vielleicht so überzeugend sein, wie man will. Aber wenn man von einer kleineren Partei kommt, ist es natürlich schwierig mit der 5%-Hürde im Land. Wenn ich jetzt natürlich wünschen könnte, ich würde tatsächlich gerne in den Landtag gehen. Bundestag wäre mir schon eigentlich zu weit reichen, weil ich habe tatsächlich jetzt noch den Vorteil, mich kennt niemand in Darmstadt. Ja? Als ich tatsächlich Stadtverordneter geworden bin, habe ich mir gedacht, oh mein Gott, jetzt kennt mich jemand, eine Person des öffentlichen Lebens. Ich wurde jetzt in 6 Jahren noch nie erkannt. Am Anfang habe ich immer auch an roten Ampeln angehalten mit dem Fahrrad. Also das mache ich natürlich immer noch. Aber habe mich dann immer doch umgeguckt. So hier, nicht, dass jemand den Stadtverordneten Jobst erkennt. Ich glaube, es ist im Landtag immer noch so, dass man nicht so bekannt ist. Und im Bundestag fängt es natürlich an, dass vielleicht Politik auch sehr persönlich wird. Also dass man dann angegangen wird für Entscheidungen oder so. Und das weiß ich gar nicht, ob ich das tatsächlich so psychisch, also wahrscheinlich würde ich schon schaffen, aber es ist natürlich schon eine ganz andere Art, so in der Öffentlichkeit
1: zu stehen. Da müsste man halt reinwachsen.
2: Ich bin aber auch immer der Meinung, die besten Politiker sind die, die gefragt werden, ob sie was machen, nicht die, die sich vorne hinstellen. Also wenn mich jemand mal fragt, ob ich Bundeskanzler werden will, ich würde ja sagen, ich würde mich jetzt nicht proaktiv aufstellen. Vor allem finde ich das auch immer ganz gut. Ich bin jemand, der ist eigentlich immer sehr laut und Raum einnehmen und ich versuche mich dann aber aktiv auch zurückzunehmen und auch andere, gerade Frauen die Möglichkeit zu geben, weil oft Frauen sehr, sehr, sehr gut in der Politik sind, weil Politik auch viel zwischenmenschlich ist und vernetzen und einen Konsens suchen, das können Frauen oft sehr, sehr gut, aber sie gehen oft nicht den Schritt und sagen so, hier, ich kann das und gehen nach vorne. Das machen oft Männer, ich neige auch manchmal dazu und da versuche ich aktiv dagegen zu arbeiten. Hat mir bisher eigentlich ganz gut geklappt.
1: Ja, dann Ist mir aufgefallen, dass selbst bei der CDU sind die Frauen nach vorne kumuliert worden, bei euch ja auch, bei den Grünen sowieso. Die Frauen sind eigentlich in der Politik beliebter, sagen wir mal so.
2: Ja, beliebter. Ich glaube, die Darmstädter und Darmstädter haben das Kumulieren und Panaschieren verstanden. Das ist schon mal sehr gut, dass sie halt wissen, okay, wenn
1: vielleicht
2: ich...
1: Vielleicht hat ja Radio Darmstadt dazu beigetragen.
2: Vielleicht auch, ja. Hoffen wir es mal. Ich bin ja apropos, was die Bekanntheit von Radio Darmstadt angeht, gerade interessiert. Ich erzähle ja sehr, sehr viele Interna, ob ich jetzt nochmal darauf angesprochen werde. Ist auch noch so ein Test. Viele Sachen, wo ich bestimmt noch Ärger für bekomme. Genau, ja, das ist auf jeden Fall ein gutes Mittel, weil unser Parlament muss so vielfältig sein, eigentlich wie unsere Gesellschaft. Und unsere Gesellschaft besteht zur Hälfte aus Frauen, deswegen ist auch die Erwartungshaltung, dass das halbe Parlament auf jeden Fall aus Frauen besteht. Und das schafft man tatsächlich nur, wenn man Frauen aktiv nach vorne wählt. Und das finde ich auch sehr, sehr gut, muss ich sagen, dass die Darmstädter und Darmstädter das so machen. Ich habe es persönlich auch gemacht.
1: Ja, dann frage ich mal, hast du noch irgendwas, was du vorbringen willst?
2: Ja, also ich finde auf jeden Fall, ich habe mir mal so viel Gedanken gemacht, warum Politik eigentlich nicht so gut funktioniert, warum wir eigentlich so oft unzufrieden sind von der Politik. Und wo ich immer wieder dahin komme, ist, dass ich sage, okay, wir haben ein sehr, sehr kompliziertes System. Also ich finde es Wahnsinn, in Darmstadt haben wir, glaube ich, 5 Wahlen, also man wählt das Kommunalparlament, man wählt den Oberbürgermeister, man wählt den Landtag, man wählt den Bundestag, man wählt das Europaparlament. Und das Volk ist ja das Souverän, das soll ja eigentlich die Parlamente kontrollieren. Wenn ich mir vorstelle, also hey, ich mache viel Politik, ne, und ich kriege gerade so den Magistrat kontrolliert, das ist meine Aufgabe als Stadtverordneter. Ich weiß ein bisschen, was in der Kommune abgeht. Aber auf alle Ebenen zu schauen, das ist doch eigentlich unglaublich schwierig. Und ich glaube, dass es da ein bisschen Vereinfachung braucht, dass Demokratie noch verständlich ist. Weil selbst heute, nach all den Jahren, kann ich Ihnen nicht 100% sagen, ich weiß es grob, was ist genau Landeszuständigkeit und was ist kommunale Zuständigkeit. Das teilt sich auch manchmal so komisch. Die Kommune ist für die Schulgebäude zuständig und dann der Schulträger, also das Lehrerpersonal, wird wiederum vom Land bereitgestellt. Das Land hat eigentlich ja die Hoheit beim Bildung. Ja, aber irgendwie tun die Bildungsminister sich dann zusammen und der Bund hat da auch noch was ein bisschen mitzureden und so. Ja, das kriegen sie keinem erklärt. Und dann sollen sie nochmal irgendwie entscheiden als Wählerinnen und Wähler, okay, wer jetzt in dieser Regierung hat dafür gesorgt. Und ja, ich finde, da muss man den Menschen das besser erklären. Man muss auch manchmal vereinfachen, weil ich habe das Gefühl, auch manchmal flüchten sich Politiker und Politikerinnen gerne in diese Komplexität. Weil je komplexer ein System ist, desto weniger Leute verstehen das auch und desto komfortabler kann ich manchmal auch Sachen machen. Beispielsweise, was ich auch gar nicht wusste, in der Geschäftsordnung der Stadtverordnetenversammlung steht drin, jeder Bürgerin, jeder Bürger darf Eingaben machen an die Stadtverordnetenversammlung, die dann der Stadtverordnetenvorsteher oder der Magistrat beantwortet. Das weiß gar keiner. Das hat in 5 Jahren niemals einer gemacht. Oder jeder Bürger und jede Bürgerin darf jederzeit in den öffentlichen Ausschuss reingehen und Fragen stellen. Jedes Mal dem Oberbürgermeister, egal welchem Magistratsmitglied, was da in dem Ausschuss ist, dürfen die Bürgerinnen und Bürger direkt Fragen stellen vor jedem Ausschuss. Das sind extrem mächtige Mittel. Die werden jetzt nicht jeden Tag auf dem Instagram-Kanal bei Darmstadt oder so gepostet, dass die Menschen das wissen, weil es natürlich ein bisschen unkomfortabel ist. Da kommen vielleicht auch manchmal schwierigere Menschen, aber das ist halt...
1: Ja, das ist halt dann das Problem, dass dann schwierige Menschen kommen.
2: Ja, gut, man kriegt das aber immer eingefangen. Das ist nicht das Argument. Es darf nicht immer ein Verhinderungsargument sein, okay, es gibt irgendwie Leute, die schwierig sind und ich schaffe alles ab, wie jetzt mit der Informationsfreiheitssatzung. Ja? Es gibt immer zwischen Schwarz und Weiß gibt es einen Graubereich. Man kann immer eine Lösung finden, wo man sagt, hey, ich schaffe eine Transparenz noch für die Menschen. Ich kriege es aber auch hin, dass es jetzt nicht irgendwie blockierend ist. Und was ich noch sagen wollte, für dieses Verständnis von den Ebenen sind die Medien enorm wichtig. Deswegen jetzt hier zum Beispiel auch Radio Darmstadt, weil ich kann nur was kontrollieren, wenn ich es auch verstehe. Und wir haben die vierte Staatsgewalt, Medien auf Bundesebene eigentlich relativ gut. Da haben wir Gebühren, die wir bezahlen und so. Und da gibt es quasi unabhängige Medien. Und auf kommunaler Ebene haben wir das gar nicht. Wir haben da wirklich ein Sterben von Lokalblättern. Es sind immer weniger Redakteure, die dort aktiv sind. Und es wird für die Menschen immer schwieriger, Kommunalpolitik zu verstehen. Weil das Presseamt, das untersteht allein dem Oberbürgermeister. Also was auf Instagram kommt, was über Pressemitteilungen kommt, das hat der Oberbürgermeister, kann allein bestimmen, was da drin steht. Also der Oberbürgermeister kann sogar hergehen und Sachen komplett umschreiben, die ihm von anderen Dezernenten vorgelegt werden. Der kann, wie gesagt, hat die alleinige Hoheit drüber. Da ist keinerlei Neutralität. Ja? Und da gibt es eigentlich nur noch dann zum Beispiel den Echo, der was schreibt über Kommunalpolitik. Und wie gesagt, sind die auch unter einem finanziellen Druck. Es gibt immer weniger Menschen, die eine Lokalzeitung lesen. Ja, ich selbst auch nicht. Ja? Also will mich da nicht ausnehmen. Aber da braucht es eigentlich eine Reform, dass auch in der Kommune ein richtiger Journalismus, ein unabhängiger stattfindet, sodass dort die Politik auch besser von den Bürgerinnen und Bürgern kontrolliert werden kann.
1: Ja, ja, nur wird gerade Radio Darmstadt dadurch reduziert, sagen wir mal, in der Weite, dass wir die UKW-Frequenz gestrichen bekommen aktuell. Ja, wir haben zwar mehr Hörer aus über DAB+, da gibt es eine Forschung drüber, aber die sind über ganz Südhessen verteilt. Und wer aus Frankfurt oder Oberursel interessiert sich für die Darmstädter Stadtverordnetenversammlung?
2: Ja, wir sind ja schon ein Oberzentrum, ne? Wissenschaftsstadt, da müssen wir schon mal ein bisschen die Brust rausstrecken. Perle des Südhessens. Das stimmt schon wahrscheinlich ein bisschen. Wobei man ja wirklich, was ich überrascht bin, auch viel Schnittstellen hat, auch zum Landkreis und so. Also gerade als Oberzentrum wie Darmstadt ist da auch viel Abhängigkeit. Also wir betreiben die Straßenbahnen, die bis in den Landkreis fahren. Wir finanzieren den Verkehr mit, der geht hin und her. Es ist ein Geben und Nehmen auch im Landkreis. Die Menschen, die kommen hier ins Staatstheater, ja, die Menschen gehen hier zum Klinikum. Also die sind auch hochgradig abhängig, ganz Südhessen, wie Darmstadt seine Politik macht tatsächlich. Also ja. Ich meine beispielsweise das Klinikum, das haben wir jetzt jahrelang unterstützt, das wäre viel, viel Geld. Ja. Hätten wir das beispielsweise nicht in die Hand genommen, das Geld, würde das Klinikum vielleicht nicht mehr im öffentlichen Besitz geben, sondern privatisiert werden. Und das wäre natürlich für alle Menschen in Südhessen ein großer Verlust. Stattdessen haben wir jetzt die Südhessen-Kliniken. Ich denke, das ist eine Verbesserung. Das wird alles politisch in Darmstadt auch beschlossen.
1: Ja, also das ist... Und die Sparkasse ähnlich, ne?
2: Also die Sparkasse ähnlich. Also da finde ich es sehr gut, dass man das wirklich lernt auf lokaler Ebene. Hey, alleine kämpfen, da kommt man nicht sehr weit mit. Ja, wir sind in einer globalisierten Welt. Ich meine, es gibt Parteien, die erzählen dir, die können die Uhr zurückdrehen, aber de facto geht das nicht. Wir müssen mehr zusammenarbeiten, um in dieser globalisierten Welt zu bestehen. Das ist auch für die Sparkassen so. Und da profitieren alle von. Und das fand ich tatsächlich ganz schön. Da habe ich nicht mal mit gerechnet, dass das überhaupt klappt mit der Sparkasse.
1: Wieso nicht?
2: Ja, gab es ja den Manfred Penz, ich weiß nicht, kennt man den? Das ist, also,
1: ja, der ist ja bei uns am Stäubenplatz 12, hat er ja sein Büro.
2: Ja, ich weiß nicht, der hat sich leider selbst, also ist auf die Fahne geschrieben, dieses Projekt wirklich aktiv zu beerdigen, ja, und hat sehr, sehr dagegen lobbyiert und immer auch versucht, dagegen zu stimmen. Und es mussten ja sehr, sehr viele Parlamente dafür stimmen. Also ich meine, die ganzen Landkreis-, Kommunalparlamente mussten dieser Fusion zustimmen, auch Darmstadt und so. War extrem schwierig, weil man natürlich ein bisschen Macht abgibt. Und Politiker mögen es gar nicht, Macht abzugeben. Ist ganz schwierig. Da muss der Schuh schon eigentlich sehr drücken. Deswegen ist Politik eigentlich eher so, dass sie sagt, okay, wir lassen die Sache mal bis an die Wand fahren. Weil wenn es an die Wand gefahren ist, dann können wir uns ja hinstellen als, wir haben das gelöst, das Problem, wir haben es gerettet. Also man sagt ja auch immer, there's no glory in prevention. Also wenn du vorher ein Problem löst, was noch keiner gemerkt hat, dann klatscht auch keiner für dich. Und du musst, wie gesagt, in dem Fall Sparkasse Macht abgeben. Und natürlich nutzen es einzelne Selbstdarsteller wie Manfred Penz da, um Kapital draus zu schlagen. Ich dachte tatsächlich, dass ihm das gelingt. Aber es ist ihm nicht gelungen. Wir arbeiten jetzt zusammen und ich finde das ein gutes
1: Soweit
2: Ergebnis.
1: Soweit ist jetzt unsere Sendung zu Ende. Im Interview hatte ich Frederik Jobst von der Partei Volt. Fand es sehr interessant und wir hören jetzt Biskaya von Laurel's Green.

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3: Ja, willkommen zum Kulturkalender. Heute machen wir dann die Heinerfest-Eröffnung. Hier hat der Felix Hotz und der Vater von ihm die einleitenden Worte gesagt.
4: Es wird Zeit, dass wir auffangen, würde ich sagen. Einen wunderschönen guten Nachmittag oder frühen Abend, liebe Heinerinnen, Heiner, alle dazwischen und darüber hinaus. Schön, dass ihr alle gekommen seid. Am Anfang war es noch relativ leer, jetzt am Ende, wie immer. Wo finde ich denn noch einen Platz? Wir haben doch reserviert für die Volksbank. Da hat sich jetzt jemand anders hier gehockt. Aber ich denke, der Hausmanns Heiner Gatte ist voll und das ist das Wichtige. Herzlich willkommen zur offiziellen Eröffnung des 76. Darmstädter Heinerfestes, meine Lieben. Wir freuen uns, dass ihr alle mitbekommen habt, dass es dieses Jahr hier stattfindet und ihr seht auch schon warum, weil es gemütlich ist, weil man Tische vor sich hat, wo man sein Getränk abstellen kann, wo man gegenüber Leute sitzen hat, mit denen man ein bisschen schwätzen kann und genauso soll das auch bleiben, wenn wir mit der Eröffnung hier fertig sind. Ihr dürft alle sitzen bleiben, es wird keine laute Band spielen, es wird einen wunderbaren Alleinunterhalter geben, der so ein bisschen Hintergrundmusik macht. Und ihr dürft alle hier bleiben und euch das Maul verrobben oder über die schönen und schlechten Dinge dieser Stadt schwätzen, so wie wir Heiner das ja gerne machen, meine Lieben. Bitte begrüßt mit einem tosenden und kaum enden wollenden Applaus meinen sehr geschätzten Bühnenpartner und Heinerfestpräsidenten Felix Hotz!
5: Wie schön hier zu sein und wie schön hier im Heinergarten zu sein. Liebe Heinerinnen, liebe Heiner, I Heiner wie. Es ist Heinerfest. Wenn die ersten Dakar-Plakate in Darmstadt hängen, die Dominosteine langsam in dem Rewe-Markt vorhanden sind, wenn die Nationalmannschaft sich in ihren Sommerurlaub verabschiedet, wird es Zeit, in die Innenstadt zu ziehen und unser Herzensfest zu feiern. Da stehen wir wieder. Und diesmal stehen wir ein bisschen woanders. Nicht im Schlosshof, sondern hier im Heinergatte. Und ich sag's ganz ehrlich, ich freue mich riesig, genau hier zu sein. Schön, dass wir Blumen nehmen mit zusammen. Denn jahrzehntelang war es doch so, nach der Eröffnung, entweder aus dem Schlosshof oder dem Herrengarten sind wir hierher, genau hierher gelaufen. Nach unserem ersten oder für das erste frische Braustübel Heinerfestbier. Denn jahrzehntelang, und dieser Weg, der hat sich gelohnt. Und dieses Mal ist es etwas anders. Weil wir haben immer auf dem Weg sehr viele Freunde verloren. Man ist hängen geblieben, hat sich festgeschwätzt, hat plötzlich einen akuten Currywurst-Hunger verspürt, hat sich an der Wurstbude verbunden oder der eine oder andere hat es auch alkoholtechnisch gar nicht mehr geschafft, hier ins Zelt zu kommen oder in den Heinergarten zu kommen. Alle Probleme lösen wir hier. Und heute ganz einfach, weil wir sind hier und wir bleiben hier. Ein großes Dankeschön an die Familie Hausmann für die wunderbare Gastwirtschaft und Gastfreundschaft hier im Heinergarten. Meine Damen und Herren, liebe Heinerinnen und Heiner, wir eröffnen heute das 76. Heinerfest. Und wie jedes Jahr wird dieses Fest möglich gemacht von vielen großen und kleinen Partnern, von Sponsoren und Unterstützern. Einen besonderen Dank und eine Gratulation Zum 50. Geburtstag geht an die Bürgerstiftung Darmstadt. Die Bürgerstiftung hat uns den Auftrag, den Auftritt der Band Rusty Brass aus Brescia quasi geschenkt. Also die Bürgerstiftung sind die einzigen, zu ihrem eigenen Geburtstag verschenken die Sachen, also hervorragend. Ein Riesenapplaus für die Bürgerstiftung Darmstadt. Dankeschön. Unterstützen kann aber wirklich jeder. 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Der kostet symbolische 10 Euro. Und bevor jetzt einer anfängt zu rechnen, das ist aber ganz schön viel, kann ich nur sagen, das Heinerfest ist auch sehr, sehr teuer. Und wir wollen probieren, mit diesem Heinerfest-Pin ein bisschen so ein paar Punkte zu refinanzieren. Ihr bekommt jetzt ab jetzt jedes Jahr von uns diesen wunderbaren Pin, ein Sammlerstück, 500 Stück limitiert. Ich denke, das ist es wert und ich freue mich, wenn ich euch alle nachher mit diesem Pin sehe. Wir haben auch irgendwo so ein Schild und da wird jemand rumlaufen, wird diesen Pin zum Verkauf anbieten. Also bitte, kauft unseren Heinerfest-Pin. Und ganz uneigennützig muss ich sagen, helft ihr auch mir, weil ich habe eine Wette mit unserer Geschäftsführerin, der Violetta Wulland, laufen, dass wir alle 500 Pins bis am Heinerfest Samstag verkauft haben. Also bitte, helft mir, unterstützt mich. Der Wetteinsatz war sehr hoch für mich. An dieser Stelle bedanke ich mich auch für die herausragende Leistung unseres Heinerfest-Teams, dem Vorstand des Heimatvereins, und da nehme ich wahr, namentlich Violetta Wohland, Moritz Post, Markus Hoschek, Wolfgang Köhler, Lothar Salber und natürlich Michael Mahr, unseren Kassenwart. Einen besonderen Dank geht an unser Festplatzteam rund um Harry Korn, um den Peter Kölsch und den Jürgen Unterköfler, unterstützt von Hanno Winter. Dankeschön. Und das gesamte Team von Darmstadt Marketing. Das Heinerfest steht für mich aber vor allem für einen Punkt. Und das ist das Ehrenamt. Und ich möchte mich heute von Herzen bei allen Ehrenamtlichen bedanken, weil ohne euch wäre dieses Heinerfest nicht möglich. Ein Applaus für alle Ehrenamtler, bitte. Unser Förderverein, offen für alle, mit offenen Armen für jeden, ist das Rückgrat dieses Festes. Hier kann sich jeder einbringen. Mit Ideen, mit Tatkraft, finanzielle Unterstützung, wie ihr auch immer wollt. Also ich kann es jedem ans Herz legen, bitte werdet Mitglied in unserem Förderverein und unterstützt uns das ganze Jahr. An dieser Stelle ein großes Dank an den Förderverein und an Peter Lehr, den ersten Vorsitzenden des Fördervereins Darmstädter Heine. Gerade in diesen unsicheren Zeiten wie diesen braucht unsere Gesellschaft mehr Menschen, die sich engagieren. Im Sportverein, für Kinder, in der Jugendarbeit, in der Unterstützung von Älteren und Hilfsbedürftigen. Das Ehrenamt ist der Kitt, der unsere Gesellschaft zusammenhält. Und das wollen wir mit diesem Fest auch weiterhin fördern. Ich lade euch nachher mal ein, wenn ihr Lust habt, zum Luisenplatz zu laufen oder am Darmstadium. Da erlebt ihr auch noch das Ehrenamt in einer besonderen Art und Weise. Das Deutsche Rote Kreuz unterstützt uns an diesem Fest und übernimmt alle Sanitätsaufgaben. Und man kann sich gern mal bei denen ein bisschen umschauen, vielleicht sogar helfen. Vielleicht ist für den einen oder anderen was dabei. Auch ein Riesendank hier oben im Darmstadium an die Polizei, an die Feuerwehr, ohne die auch dieses Fest nicht möglich wäre. Dankeschön. Im letzten Jahr habe ich hier gestanden und offen gesagt, wie sehr uns die steigenden Kosten unter Druck setzen. Und ich kann euch heute sagen, wir haben Unterstützung bekommen. Einen Riesendank an die Stadt Darmstadt, einen Riesendank an unseren Oberbürgermeister Hanno Benz, an den Kämmerer André Schellenberg, danke an Anja Hertel, Darmstadt Marketing und danke an Heag Mobilo. Und danke auch an unsere Schausteller, vertreten heute durch Silke Konstantin Hausmann. Vielen, vielen Dank für eure Unterstützung. Und natürlich muss ich auch einen Riesendank an meine Familie aussprechen, weil ohne die wäre diese ganze Tätigkeit, die ich auf dem Heinerfest hier abliefere, nicht möglich. Und da in meiner Familie der größte Heinerfest Fan Deutschlands zu Hause ist. Mein Sohn Luis möchte ich den jetzt mal kurz auf die Bühne bitten und möchte ihm etwas überreichen. Unsere Original-Heiner-Festplakette von meinem Sohn Luis Hotz. Wenn wir gerade bei der Familie sind, mein Vater hat vor vielen Jahren mal in der Comedy Hall bei einer Abendvorstellung am Heinerfest Donnerstag auf der Bühne gesagt, wir sparen uns den Rest und gehen jetzt aufs Heinerfest. Und genauso wollen wir es jetzt machen. Ich freue mich auf 5 großartige Tage mit euch. Ich freue mich auf tolles Wetter, ich freue mich auf Getränke, auf Unterhaltung, auf tolle Veranstaltungen. Ich bedanke mich bei euch und wünsche ein tolles Heinerfest. Vielen, vielen Dank. Und jetzt möchte ich bitte den lieben Arno Benz zu mir auf die Bühne bitten für ein Grußwort. Vielen, vielen Dank, lieber Arno, bitte.
4: Phoenix Hotz, Dankeschön!

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0: Und es geht Schlag auf Schlag. Der Hanno tritt als nächstes an den Rednerpult.
1: Herr Präsident, lieber Felix Hotz, liebe Heinerinnen und Heiner, herzlich willkommen zum 76. Heinerfest hier in Darmstadt. Bei wunderbarem Wetter, nicht zu heiß, nicht zu kalt und noch trocken. Ich freue mich auf 5 Tage Party, 5 Tage feiern, 5 Tage Darmstadt feiern. Herzlich willkommen hier im Heinergarten. Dieses Jahr ohne Schlossgespenst, aber dafür gemeinsam und hier der Bierenstich und die Eröffnung zusammen. Das Heinerfest ist ins Leben gerufen worden in schwierigen Zeiten, nach schweren Jahren, um den Menschen hier Hoffnung und Zusammenhalt zu geben und wieder Lebensfreude zu schenken. Heute ist das Heinerfest ein Ort, wo sich die Generationen begegnen, wo die Menschen zusammenkommen. Das Heinerfest bringt Menschen zusammen und damit ist es auch ein sichtbares Zeichen dafür, dass wir hier in Darmstadt Weltoffenheit und Toleranz leben und dass wir gemeinsam Vorurteile überwinden können und miteinander leben, feiern und zusammenarbeiten können. Dafür bin ich Ihnen und euch allen sehr dankbar. Wir Darmstädter und Darmstädterinnen halten zusammen. Und es ist nicht selbstverständlich, dass dieses Fest stattfinden kann. Herr Felix hat das gesagt, Volksfeste stehen unter Druck, steigende Kosten, hohe Sicherheitsanforderungen fordern die Veranstalter, fordern die, die das im Ehrenamt organisieren. Und ich kann euch sagen, wir waren letztes Jahr viel unterwegs. Der Felix Hotz, die Silke Kutter, den Hausmann, um für das Heinerfest zu werben, um dafür zu werben, dass die Auflagen nicht so hoch sind, dass solche Feste nicht mehr stattfinden können. Wir waren zu dritt beim hessischen Innenminister und haben dafür geworben, dass das Heinerfest und das Volksfeste wie hier in Darmstadt stattfinden können. Und er hat dann sage und schreibe 1000 Euro springen lassen für das Heinerfest. Aber es zeigt sich, der Einsatz lohnt sich. Es ist wieder ein Riesenfest auf die Beine gestellt worden. 150 Veranstaltungen rund ums Heinerfest werden in den nächsten Tagen stattfinden. Die Schaustellerinnen und Schausteller haben hier wieder das Beste gegeben. Und ich will an der Stelle allen Schaustellern nicht nur Danke sagen, sondern auch nochmal ganz herzlich gratulieren. Die Schaustellerkultur ist im letzten Jahr immaterielles Weltkulturerbe geworden und ich finde zu Recht herzlichen Glückwunsch dafür. Die nächsten 5 Tage feiern wir unsere Art hier in Darmstadt zu leben. Wir zeigen, dass Zusammenhalt die Grundlage unserer Kultur hier in Darmstadt ist. Und dass Kultur, Wissenschaft und Wirtschaft gemeinsam gedeihen. Und das haben wir im letzten Jahr auch erlebt, lieber Felix, dass neben Hörsälen, wissenschaftlichen Einrichtungen, Amtsstuben oder Theatern auch Orte wie das Heinerfest notwendig sind, um den Zusammenhalt zu feiern und gemeinsam sich zu begegnen und Raum für den persönlichen Austausch zu schaffen. Und ich finde, Orte wie das Heinerfest, an denen Begegnungen entstehen, zufällige Begegnungen entstehen, sind die Orte, wo lebenslange Freundschaften entstehen, weil man sich jedes Jahr wieder auf dem Heinerfest trifft. Und das wollen wir die nächsten 5 Tage wieder feiern. Und es geht natürlich nicht ohne all die, die sich dafür engagieren und die viele, viele Stunden an Freizeit aufbringen, die die 5 Tage hier unterwegs sind und dafür sorgen, dass wir alle feiern können. Deswegen will ich mich auch nicht nur bei allen Ehrenamtlichen bedanken, die hier ihre Freizeit opfern, sondern beim Roten Kreuz, bei der Polizei, bei der Feuerwehr, bei den Kolleginnen und Kollegen aus der Stadtverwaltung, im Ordnungsamt, vom EAD und allen, die dafür sorgen, dass dieses Fest funktioniert, aber vor allem beim Förderverein Darmstädter Heiner und dem Heinerfestausschuss, dass es wieder so gut gelungen ist, hier das Fest auf die Beine zu stellen. Herzlichen Dank. Ich wünsche allen viel Spaß bei den 210 Angeboten, die hier sind. In 210 Buden wird für jeden was dabei sein. Wir sehen uns. Ich bin die nächsten 5 Tage hier. Alles Gute und viel Spaß. Dankeschön.
0: Unser Oberbürgermeister Hanno Benz, vielen Dank.

0: thank you.
1: Ich darf als Nächste die Vorsitzende des Darmstädter Schaustellerverbandes auf die Bühne bitten. Ein Riesenapplaus für Silke Kotana-Hausmann, bitte.
2: Wunderschönen guten Abend. Auch ich begrüße Sie heute ganz herzlich zur Eröffnung unseres 76. Darmstädter Heinerfestes. In diesen 5 Tagen feiern wir das Lachen, die Freude, den Spaß und das Leben. Doch in diesem Jahr haben wir auch noch einen weiteren Grund zu feiern. Wie Herr Benz es eben schon sagte, wurde in diesem Frühjahr die Schaustellerkultur auf deutschen Volksfesten von der UNESCO-Kommission zum immateriellen Kulturerbe ernannt. Diese Aufnahme ist eine große Anerkennung für unsere Branche und macht deutlich, welche Bedeutung Volksfeste für das gesellschaftliche Leben in Deutschland haben. Dies zeigt auch eine in diesem Jahr durchgeführte und durch den Deutschen Schaustellerbund in Auftrag gegebene repräsentative Studie. Auf die Frage, ob Volksfeste in die heutige Zeit passen, antworteten 88% der Befragten mit einem klaren Ja. Und auch die Frage, ja, gerne Applaus, da haben wir immerhin nur 12, die es nicht finden. Und auch die Frage, ob Volksfeste die Freizeitqualität einer Stadt erhöhen, beantworteten 84% der Befragten mit Ja. Ich denke, diese Zahlen belegen, wie hoch der Stellenwert von Volksfesten und damit verbunden von uns Schaustellern ist. Wir Schausteller sind Träger einer seit 1200 Jahren gewachsenen Kultur. Und wir sind mehr als stolz, Ihnen, unseren Gästen, jeden Tag aufs Neue, auf bundesweit 9750 Volksfesten, ein Lächeln ins Gesicht zu zaubern und Ihnen eine unbeschwerte und unvergessliche Zeit auf unseren Festplätzen zu bescheren. So, und bevor es jetzt zu lang wird und wir alle eine trockene Kehle kriegen, bleibt mir jetzt nur noch eins zu sagen. Ich wünsche Ihnen und Ihren Lieben eine fantastische Zeit auf unseren 5 Tagen Heinerfest. Leben Sie die Freude, leben Sie das Leben, feiern Sie dieses wundervolle Fest und genießen Sie eine wunderschöne Zeit auf dem für uns alle wohl schönsten Volksfest der Welt.
1: Kommt dann der Hausmann aus unserer Partnerstadt in Italien, aus Brescia, kommt jetzt gleich zu euch eine wunderbare Brassband. Sie heißt Rusty Brass und sie stellen sich gerade da hinten auf. Gleich geht's los. Die laufen hier durch die Leute, die machen richtig gut Stimmung. Nach all den vielen Grußworten und Danksagungen lockern die uns jetzt ein bisschen auf, bevor es mit dem bekennenden Heinerin weitergeht. Ladies and Gentlemen, liebe Heinerin und Heiner, ein Riesenapplaus für Rusty Brass!

wenn dann, dann geht's richtig ab. 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

Mittelstürmer, die 2008 für den SV Darmstadt 98 gekickt haben. Wahrscheinlich wissen die wenigsten von uns noch, in welcher Liga die Lilians damals gespielt haben. Es war die neu eingeführte Regionalliga, also die vierte Liga. Finanziell spielte der Verein damals aber noch ein, zwei Ligen tiefer, also richtig tief, denn im März 2008 hatte der SV Darmstadt 98 ein Insolvenzverfahren beantragt. Im Klartext, der SV Darmstadt 98 lag in vielerlei Hinsicht auf der Intensivstation. Seinerzeit gab es dann einen recht frisch einberufenen Oberarzt namens Hans Kessler, von dem ich dich übrigens sehr lieb grüßen soll. Denn eigentlich sollte er die Laudatio halten. Er hatte aber schon Urlaub gebucht und es wäre sehr teuer geworden, den umzubuchen. Und da du dich ja in Finanzen sehr gut auskennst und ein monetäres Empathieverständnis hast, wirst du hoffentlich nachvollziehen können, dass er das eben nicht hier dann umsetzen konnte. Ich bin also eigentlich nur der Ersatzspieler, aber ich habe sehr gut trainiert für die nächsten 90 Minuten. Also das wird schon. Ja, dieser Oberarzt Kessler, der war es damals, der also händeringend auf der Suche nach ausgebildetem Klinikpersonal war, das nichts Besseres zu tun hatte, als sich dieses Patienten SV Darmstadt 98 anzunehmen, um den wiederzubeleben. Und bei einem Mittagessen mit einem Bankvorstand, der die notwendigen Operationen bezahlen sollte, lernte er dann Anne Baumann kennen. Die war zwar seit ihrem 10. Lebensjahr schon Mitglied bei den 98ern, allerdings nur in der Judo-Abteilung. Aber auch als Lebensretterin und Ärztin hatte sie noch keinerlei Erfahrung. Trotzdem ist sie als Judo-Kind schon mit der Sammelbüchse durchs Stadion gelaufen. Also um Geld betteln, das konnte sie damals schon ganz gut. Und in ihrer Steuerkanzlei arbeitet sie übrigens bis heute als Fachbereich Schwerpunkt Heilberufe. Also irgendwas mit ärztlichem oder medizinischem Hintergrund war da schon vorhanden. Deshalb frug. Also ich liebe dieses Wort frug, deshalb frug also dieser Oberarzt Kessler die damals 28-jährige Anne, ob sie sich vorstellen könne, mit ihm gemeinsam Skalpell und Tupfer in die Hand zu nehmen. Wir wissen, wie es gekommen ist und man muss es so sagen, liebe Anne, in deinem Alter damals, bei dem Risiko, für alles persönlich haftbar zu sein und da einen insolventen Verein als Finanzchefin begleiten zu wollen, also du musst schon einen leichten Hang zum Masochismus gehabt haben, um diesen Job zu übernehmen. Was immer dich damals getrieben hat, was immer dir Hans Kessler in deinen Wein reingegeben hat, im September 2008 hast du diesen wenig hoffnungslosen Fall also mit übernommen und nur 9 Monate später war es soweit. 9 Monate später, im Juni 2009, wurde der Patient von der Beatmungsmaschine genommen. Der Antrag auf das Insolvenzverfahren konnte zurückgezogen werden. Wie direkt das mit dir, Anne, zu tun hat, wie viel das mit dir zu tun hat, dafür fehlt mir der Sachverstand. Aber irgendwie passt es schon ins Bild, dass dieser Verein, der für viele in dieser Stadt Identifikation pur bedeutet, mit Anne im Team am Leben erhalten werden konnte. Die Reha, okay, die hat ein bisschen gedauert, aber schon 2 Jahre später durfte der Patient eine Etage höher zu den Privatversicherten in die dritte Liga. Das hat dann ja schon so ein bisschen was mit Profifußball zu tun. Oberarzt Kessler sah seinerzeit dann den Patienten auf dem richtigen Weg und übergab das OP-Besteck an Rüdiger Fritsch. Aber so richtig ausdauernd war dieser Rekonvaleszent damals noch nicht, denn 2013 hieß es Abstieg, also ab in den Aufzug, es geht wieder eins tiefer. Aber man höre und staune, auf der Etagentaste Regionalliga stand reserviert für den OFC. Okay. Okay, habt ihr gesagt, dann bleiben wir halt hier im dritten Stock. So, und was dann passiert ist, das wissen alle. Von wegen, Schuster, bleib bei deinen Leisten und sei demütig, nix da. Es begann eine Blitzheilung, wie sie selbst in den kühnsten Drehbüchern der Schwarzwaldklinik nicht vorkommen würde. Und plötzlich ging es in die Relegation gegen Bielefeld. Ja, und dann, da oben, 1:3 daheim. Da wollten die meisten schon wieder in die Notaufnahme, aber schon wieder nichts da. Gemeinsam mit Dirk Schuster, Sascha Franz, Kai Schmitz, Timo Wache und vielen anderen, mit Armbändchen, mit Butter, mit Maskottchen und vielen anderen abergläubischen Elementen hast du mit dafür gesorgt, dass es im Rückspiel auf der Alm zu der großen Sensation und zu dem Aufstieg in die zweite Liga kam. Diese

0: ihr dürft gleich noch. Diese 120 Minuten am Spielfeldrand auf der Alm werde ich nie vergessen. Und diese Gänsehaut dazu, die geht auch nie mehr weg. Und bis heute werde ich immer wieder gefragt, wie lange mein Kopf nach dem heimtückischen Interviewangriff von Dominik Stroh-Engel noch im 30-Grad-Winkel stand und meine Klamotten nach Bier gestunken haben. Das alles war es wert, denn es war aus meiner Sicht eines der legendärsten Spiele in der deutschen Fußballgeschichte. So, und als wir dann nachts irgendwann aus Bielefeld alle wieder am Böllenfalltor ankamen, wurde mir klar, dass du nicht nur finanztechnisch und menschlich sehr viel drauf hast, sondern auch am Glas eine sehr gute Figur abgibst. Ja? Aus dieser Nacht erzähle ich immer wieder gerne, aber lange nicht alles und erst recht nicht hier in der Öffentlichkeit. Aber es ging ja direkt weiter dann auf diesem Platz hier, an diesem nächsten Tag, diese Feier, nee, es war drüben auf dem kleineren Platz. Ja. Und dann erinnern wir uns natürlich, ne, dieser unvergessliche Gesang von Rüdiger Fritsch, der einfach den falschen Text genommen hat, der gerufen hat, nie mehr zweite Liga. Dabei ist man gerade erst in die zweite Liga aufgestiegen. Okay, kann man mal machen. Dann die kindliche Hüpferei von den Jungs auf der Bühne und die schrägen Gesänge von all den Spielern. Du warst überall dabei, aber du warst nie im Vordergrund. Und abends dann beim Italiener da oben, da riefst du mich irgendwann gemeinsam mit Jan Zimmermann zu dir, dem damaligen Torhüter, und ihr zeigtet mir einen Song von Andreas Burani. Der trug den Titel Auf uns. Der war erst 4 Wochen auf dem Markt. Und es war euer Song, es war der Song von Darmstadt 98, lange bevor die deutsche Nationalmannschaft beim WM-Sieg dann auch dieses Lied getrillert hat. Ihr wart schneller als die Nationalmannschaft, definitiv. So, aber es kam ja noch besser. Es kam dann der berühmte Durchmarsch in die Bundesliga. 24. Mai 2015. Ich weiß nicht, er wollte kommen. Ich weiß nicht, ob er schon da ist. Ich glaube, er trainiert gerade noch die Jungs bei der Germania Eberstadt. Aber wir wissen es alle. Ja? Der Sieg gegen St. Pauli, dieses Tor von Tobi Kempe, es war wie im Traum, es war wie ein Märchen. Und dann wieder diese Feier am Tag danach, die war dann ebenfalls hier. Und die war wiederum legendär. Und du warst wieder dabei. Aber wieder nur im Hintergrund. Interviews? Nein, danke, lass das mal die anderen machen, hast du mir immer gesagt. Und apropos Interview. Dirk Schuster hat mir damals erlaubt, mit nach Mallorca zu fliegen, um mit ihm dort eine Live-Schalte in die Sendung Heimspiel beim HR zu machen. Ich bin nach euch auf Mallorca gelandet und als ich ins Hotel kam, hatte das Trainerteam schon intensiv gegen die hohen Temperaturen und gegen die Dehydration gearbeitet. Und wer saß mit am Tisch? Arne Baumann. Die einzige Person aus dem Präsidium, die mit dabei sein durfte, das warst du. Und auch in dieser Situation warst du wieder zurückhaltend. Aber dein Weitblick war auch da zu spüren. Nachdem ich mich in die Runde eingeklinkt hatte, hast du irgendwann gefragt, sag mal, wollt ihr das Interview jetzt wirklich in euren Zuständen machen? Ich habe die Frage erst nicht so ganz verstanden. Später habe ich gedacht, okay, Autofahren wäre wahrscheinlich nicht mehr möglich gewesen. Dirk und ich haben dann kurz bevor die Kamera anging, unsere Biergläser unter der Parkbank verschwinden lassen, auf der wir gesessen haben. Aber wie sagt man so schön in Darmstadt, wir haben uns nichts anmerken lassen. Warum ich das so ausgiebig erzähle? Weil ich mit Dirk Schuster und Sascha Franz telefoniert habe. Und sie sagen wortwörtlich, Zitat, viele von diesen Erfolgsmännern von damals denken, dass es ihr Verdienst war. Aber ohne Anne wäre nie daran zu denken gewesen, dass wir mal in der Bundesliga spielen. Und warum ist das so? Weil du, und diese Worte habe ich in wirklich fast jedem Gespräch zur Vorbereitung meiner Laudatio gehört, weil du die Seele des Vereins bist. Wie groß kann ein Kompliment sein, Anne, nicht größer? Dein Mut und deine Risikobereitschaft von deinem Einstieg damals sind also belohnt worden. Und das mit ständig wechselnden Gegebenheiten und ständig wechselndem Personal. Du hast viele, viele Menschen erlebt, und um im Bild zu bleiben, und hast sie durch dieses Krankenhaus Böllenfalltor durchbegleitet, das zu der Zeit, als du angefangen hattest, ja auch nur mit waghalsigen Schönheitsoperationen überhaupt als Sportstätte zu erkennen war. Alleine die Zahl der Trainer, und ich bin mir manchmal nicht so sicher, ob das dann Stationsleiter oder Edelpatienten waren in diesem Krankenhaus. Alleine diese Zahl ist beeindruckend. 14 Übungsleiter hast du durch diese anfänglich ehrwürdige Bruchbude begleitet. Und um mal klarzumachen, um welche Zeitstrecke es sich hierbei handelt, hier mal ein paar Namen. Es ging los mit Gerhard Kleppinger, Sivo Juskic, Dirk Schuster. Dann so leichte Fehlschnitte, das darf man dann durchaus mal sagen, wie Norbert Meyer, Thorsten Frings und Markus Anfang. Ja, und dann zuletzt die extrem erfolgreichen Thorsten Lieberknecht und Florian Kohfeldt. Von Flo weiß ich, dass er da ist. Thorsten hatte sich auch angekündigt, er wusste nur nicht, ob er es rechtzeitig schafft. Thorsten, bist du hier irgendwo? Anscheinend noch nicht, er hat aber gesagt, er versucht zu kommen. Und all diese Personen, die ich gerade aufgezählt habe, niemand, kein einziger sagt irgendein negatives Wort über dich. Und niemand ist so lange im Präsidium wie du, seit knapp 18 Jahren. 246 Spieler hast du erlebt in diesem Verein, seitdem du Finanzchefin bist. 639 Pflichtspiele hast du als Vorstandsmitglied erlebt und die meisten davon wirklich im Stadion, weil du neben jedem Heimspiel auch fast jede Auswärtsfahrt mitgemacht hast, sehr viele davon sogar im Mannschaftsbus, was auch absolut außergewöhnlich ist. Und Spiele anzuschauen ist für dich echt kräftezehrend. Jan Zimmermann, der Zimbo, der ist ja mittlerweile Torwarttrainer bei Eintracht Frankfurt, der sagt, du könntest nie sitzen, du müsstest immer weggucken, immer mal wieder. Und es wäre anstrengender für dich als für manchen Spieler auf dem Platz unten. Zimbo sagt auch, dass du ein herzensguter Mensch bist, der manchmal zu wenig an sich selbst denkt. Der nicht einfach nur erledigt, sondern der da ist. Und wie sehr Zimbo dich mag, das zeigt die Tatsache, dass er gegen alle, leider auch hierzulande immer noch vorherrschenden Konventionen, eine Frau als Trauzeugin gewählt hat, nämlich dich. Ihr seht euch zwar nicht mehr so häufig wie früher, aber jetzt, wo die Eintracht nicht mehr englische Wochen hat, sagt er, er kommt definitiv wieder öfter zu dir ins Stadion und wird dich besuchen. Und er sagt, die Qualität eurer Freundschaft habe nie darunter gelitten und er würde dich sofort wieder als Trauzeugin auswählen. Du bist Ansprechpartnerin für so ziemlich alles im Verein, vor allem aber für die menschlichen, für die persönlichen und die emotionalen Dinge. Du bist rund um die Uhr für den Club da. Die Lilien sind deine emotionale Familie. Aber du gibst eben ihnen allen auch dieses Familiengefühl. Thorsten Lieberknecht hat das so formuliert, wieder ein Zitat. Anne ist nicht tief Fußball, sondern sie ist tief Mensch. Und das ist in diesem Sport außergewöhnlich. Was für ein Satz. Und damit meint er auch, dass du es eben nicht nur in den tollen und schönen Momenten schaffst, die richtige, sachliche und fachliche Einschätzung zu liefern. Nein, auch in Momenten der Traurigkeit findest du immer die richtigen Worte, weil du über die Jahre mit deiner Erfahrung einen großartigen menschlichen Weitblick entwickelt hast, der vielen weiterhilft. Du sprichst immer von, das sind meine Jungs. Aber das ist eben nicht nur ein Spruch. Du hast für die Spieler Deutschkurse gebucht, den Familien Wohnungen besorgt, Möbel in Kabinen aufgebaut, Kita-Plätze organisiert und mit der damaligen First Lady Constanze Fritsch Streuselkuchen an die Presse verteilt. Das war übrigens unser erster Kontakt. Und für diese unzähligen Stücke Streuselkuchen, die ich damals in mich reingestopft habe, habe ich zusammen mit einer meiner Töchter heute Streuselkuchen gebacken für dich. Ja, es war ein Eck, die Hefe ging nicht. Also, es dauert noch ein bisschen, falls du Hunger hast zwischendurch. Ja, Streuselkuchen verteilst du mittlerweile nicht mehr. Gibt's auch gar nicht mehr oben am Bölle, zumindest bei den Presseleuten nicht mehr, was sehr schade ist, aber vielleicht dient das als gutes Beispiel dafür, was du vielleicht doch noch lernen musst. Oder besser, vielleicht lernen darfst. Abgeben. Dieser Verein ist in den knapp 18 Jahren deines Wirkens so sehr gewachsen, dass du nicht mehr alles alleine schaffen kannst und es vor allem auch nicht mehr alleine schaffen musst. Vertraue anderen so, wie sie dir vertrauen. Auch ohne alles in der eigenen Hand zu haben, bist und bleibst du eine hervorragende Netzwerkerin. Das sagen alle. Und Florian sagt völlig zu Recht, du bist eine prägende Frau im deutschen Fußball. Das ist beeindruckend. Auch das war wieder ein Zitat. Flo hat mir verraten, er kannte vor seinem Engagement zwei Personen vom SV Darmstadt 98. Rüdiger Fritsch und Anne Baumann. Und das zeugt von der Tragweite deines Wirkens weit über die Region hinaus. Seit letztem September, Flo hat es gerade schon gesagt, also Flo Harz in diesem Fall, gehörst du zum Aufsichtsrat der Deutschen Fußballliga, die sich jetzt merkwürdigerweise Bundesliga e.V. nennt. Und das als erste Frau überhaupt. Das allein ist schon eine große Wertschätzung und auch Auszeichnung, aber natürlich nicht so wertvoll wie die Auszeichnung als bekennende Heinerin. Das wollen wir dann schon nochmal klarstellen. Im Verein wirst du auch die Hüterin des Budgets genannt, die darauf achtet, dass die Lilien nie über die eigenen Verhältnisse leben, sondern dass mit gesundem Maße in Steine und Beine investiert wird. Und das war definitiv auch mal anders da oben am Böllenfalltor. Und manche nennen dich auch die Bürgermeisterin. Das ist zumindest dein Spitzname im La Raqueta, habe ich gehört, wo du auch immer wieder zu sehen bist. Und Tennis-Ikone Kofeld trifft dich dort auch häufig. Und dann geht es in Gesprächen meistens nicht um Fußball, sondern um Menschen. Und wenn du mal länger als ein paar Stunden Zeit hast für dich, zieht es dich nach Frankreich und zu leckerem Rosé, habe ich mir sagen lassen. Und zwar vom jetzt aktuellen Chefarzt Markus Pfitzner. Und deswegen gibt es von mir eine leckere Flasche Rosé. Die ist gekühlt. Wenn du gleich beim Fassanstich nicht dabei sein möchtest, kannst du die hier trinken. Fitze bringt es übrigens auch auf den Punkt. Du bist Darmstadt 98 pur. Du bist Darmstadt pur. Und Felix Hotz, unser Heinerfest-Präsident, ergänzt, Anne ist immer auf dem Heinerfest zu finden. Und ich glaube, dass selbst Trainingslager danach terminiert werden, dass es auf gar keinen Fall ins Heinerfest hineinreiht. Alle sagen unisono, es gibt niemanden, der die Auszeichnung bekennende Heinerin mehr verdient als du. Damit aber nicht genug, denn eine Sache strahlt noch weit über das Heinerfest und Darmstadt hinaus. Und da haben wir etwas gemeinsam, ohne dass wir jemals drüber gesprochen hätten. Wir wissen beide sehr genau, wie wichtig es ist, dass Frauen in unserer Gesellschaft und im Sport, ja leider auch hier in Deutschland, nicht immer noch und nicht immer wieder von unbelehrbaren und patriarchisch denkenden Männern in tradierte Rollen gesteckt werden. Selbst im Sport, der eigentlich in alle Richtungen hinein durchlässig sein sollte, ist immer noch nicht selbstverständlich, dass die Leistungen von Frauen, egal ob auf oder neben dem Platz, ohne Vorurteile oder ohne Sonderbehandlungen wahrgenommen und als wertvoll erachtet werden. Auch und speziell im Fußball herrscht da großer Nachholbedarf, weil Frauen immer noch sehr viel mehr leisten müssen, um dieselbe Anerkennung wie Männer zu bekommen. Und das muss sich dringend ändern. Und gerade gestern hast du in einem vereinseigenen Interview sehr kluge Worte gesagt, auch das als Zitat: Ich glaube, dass es wichtig ist, dass Frauen und Männer zusammenarbeiten, und ich würde mir wünschen, dass es viel mehr gelebt und ausprobiert wird, weil ich glaube, dass der Erfolg dann für sich spricht. Du bist der lebendige und vor allem erfolgreiche Beweis dafür, dass Frauen in Leitungspositionen oft viel besser in der Lage sind, über den Tellerrand hinauszublicken. Du bist, ohne dass du das jemals laut ausgesprochen oder für dich beansprucht hättest, der personifizierte Appell an unsere Gesellschaft, nicht nur die menschlichen, sondern eben auch die fachlichen Kompetenzen von Frauen deutlich stärker in unserem privaten und beruflichen Leben zur Geltung kommen zu lassen. Du bist Vorbild dafür, unschätzbar wertvolle Arbeit zu leisten, ohne sich damit in den Vordergrund spielen zu wollen oder selbstsüchtig auf sich aufmerksam machen zu müssen. Deshalb hast du, vielleicht ohne es bewusst so gewollt zu haben, nicht nur Außergewöhnliches für Darmstadt und sein sportliches Aushängeschild getan, sondern auch für den deutschen Sport. Und damit repräsentierst du Darmstadt im ganzen Land, bist eine heinerliche Botschafterin auf vielen Ebenen, und das können nur wenige von sich behaupten. Und deshalb ist es, wie schon erwähnt, mehr als richtig, dich als bekennende Heinerin auszuzeichnen. Ein Prädikat, das übrigens nicht nur für ein Jahr, sondern lebenslang gilt und das erstaunlicherweise gar keine Pflichten mit sich bringt. Zumindest nicht offiziell. Aber eins muss auch klar sein, das hier ist keine Auszeichnung für dein Lebenswerk, sondern hoffentlich nur ein motivierender Etappensieg auf einem weiterhin erfolgreichen Weg. Denn ich würde dir gerne dann doch ein paar Pflichten oder sagen wir Wünsche für diesen weiteren Weg mitgeben. Bleib in dem, was du für Darmstadt und die Heinerinnen und Heiner tust, genauso wie du bist. Lass dich einfach nie verbiegen, denn sonst fehlt ein wichtiges Rückgrat in dieser Stadt. Lass dir ein bisschen mehr Raum und Ruhe für dich selbst, um noch möglichst lange eine familiäre Heimat für die Spieler und für den Verein bieten zu können. Bleibe diese großartige Kämpferin für das Gute, auch gegen Widerstände, und bleibe, solange du es kannst, die Seele, dieses Vereins. Dann feierst du mit deiner Familie bestimmt noch einige große sportliche Feste und musst hoffentlich nie mehr auf die Intensivstation. Ich gratuliere dir von Herzen.
1: So, dann begrüßen wir natürlich für die Verleihung die bekennende Heinerin 2026, Anne Baumann. Und der Preis wird natürlich überreicht vom Heinerfestpräsident höchstpersönlich. Und einen Strauß mit Lilien gibt es natürlich auch noch. Und es gibt Standing Ovations hier vorne. Das hat sie sich verdient. Herzlichen Glückwunsch, liebe Anne Baumann.
2: Ich bin ein bisschen kleiner. Ja, Markus, Wahnsinn. Vielen, vielen Dank für diese tollen Worte. Ich habe immer noch Gänsehaut und Tränen in den Augen. Und alles, was du erzählt hast, bedeutet eine ganz, ganz lange Zeit. Und die war es auch leider wirklich. Aber ich habe es gerne gemacht. Und deine Worte bedeuten mir echt sehr, sehr viel. Vielen Dank. So, wer mich jetzt gut kennt, weiß, dass das diese vielen Menschen nicht so meins sind. Aber ich muss trotzdem ein paar Worte sagen und ich bin total überwältigt und ich mache es auch ganz kurz. Als Felix mich angerufen hat und mir von dem Preis erzählt hat, war ich total überrascht, weil das ist die erste Auszeichnung in meinem Leben. Und ich habe mich total gefreut und bin ganz, ganz stolz darauf. Als ich dann mal gegoogelt habe, wer diesen Preis vor mir bekommen hat, war ich näher dran. Bin ich wieder total begeistert und ist eine große, große Ehre bei diesen großen Persönlichkeiten, die das vor mir bekommen haben.

Tja, einen wunderschönen guten Abend. Hallo Heinerfest. Hallo Darmstadt. Es ist wieder Zeit, es ist Freitagabend und in guter alter Borus Rockshow-Tradition, in guter Heinerfest-Tradition, bin ich heute Abend wieder am Start und ich habe jede Menge frische und schöne Musik halt dann für euch. Eben gerade haben wir gehört, Dubtraziosa-Kollektiv, I am from Bosnia, take me to America. Und meine Fresse, hätte ich denn wirklich mir denken können, dass die Amis gegen die Bosnier spielen im 16. Finale? Leider nur 2-0 verloren. Scheiße gewesen, aber das wäre natürlich ein Kracher gewesen. Aber ein super Opener für heute Abend. Ich hoffe, ihr habt jede Menge Spaß und ich habe auch ein bisschen schöne Musik für euch mitgebracht. Und wir machen mal weiter mit Divide. Wer im Juni meine Sendung gehört hat, der weiß, mit dem Divide habe ich einen Podcast gemacht. Vor einem guten Jahr war er bei mir in der Sendung zu Gast und der haut einen Song nach dem anderen raus. Und wir haben es ja richtig warm momentan. Zwar nicht so warm wie letzte Woche, muss ja aber auch nicht sein. Ne? Also schwitzen können wir nächste Woche wieder, heute Abend angenehme Temperaturen. Ratas locker, wenn wir jetzt gleich mal hören. Wer Bock hat, die Tanzfläche ist euch, wenn gerade hier in die Straßenbahn nicht fährt. Dann habe ich noch was für euch von Landstorm, coole Band, Burn It Down. Kann ich euch definitiv ans Herz legen und wer sie nicht kennt, der lernt sie jetzt heute Abend kennen. Takida, richtig coole schwedische Band. The Game, vor einem Jahr rausgekommen, heute Abend spiele ich das für euch. Jetzt aber erstmal den Divide mit Ratas Loca. Viel Spaß damit. Go, go, go!

0: ich habe hier noch zwei Jungs halt dann stehen. Grüßt euch, ihr zwei. Wer ist es? Wer seid ihr denn?
1: Hi, ich bin der Leonard.
2: Ich bin der Leon.
0: Und ihr seid zum ersten Mal hier auf dem Heinerfest?
1: Für mich das erste Mal.
0: Heinerfest Jungfrau.
1: Genau.
2: Ja, kann man so sagen, ja.
0: Ja, wo kommt ihr her?
1: Ich komme aus Rüsselsheim.
0: Okay, zum ersten Mal auf dem Heinerfest aus Rüsselsheim. Und du?
2: Ich komme aus dem wunderschönen Rottgau.
0: Hier Nachbar. Ja. Sensationell, ich auch ein Rottgauer hier. Super.
2: Stark.
0: Sensationell. Was hat euch hier auf dem Heinerfest getrieben?
1: Einfach mal alles anschauen, hier natürlich mit Radio Darmstadt. Einfach hier eine gute Zeit haben.
2: Ja, unsere Uni-Kollegen haben schon fleißig Werbung dafür gemacht, die hier halt hier schon wohnen. Und da haben wir uns gedacht, da wir schon, also jetzt halt nicht hier wohnen, dachten wir uns, ja, warum nicht?
0: Ja, Parkplatzsituation zwar scheiße, aber trotz allem Spaß habt ihr trotzdem.
2: Ja, wir haben gehört, Radio Darmstadt übernimmt das, ne, die Kosten fürs Parkhaus.
0: Hast du das Kleingedruckte nicht gelesen? Tut mir leid.
2: Okay. Alles gut.
0: Okay, dann wünsche ich euch noch viel Spaß. Habt ihr noch irgendwelche Wünsche? Wollt ihr noch irgendjemanden grüßen, die Mama oder so?
1: Ja, Grüße an meine Freundin, die Helena.
2: Ja, Grüße an meine Mama und an meine ganze Familie.
0: Ja, sensationell. Dann wünsche ich euch sehr, sehr viel Spaß. Und für euch da draußen gilt halt auch, hier ist der Partyfloor. Ihr könnt hier tanzen, ihr könnt da vorbeikommen, wir können Bier zusammen trinken. Ihr müsst es halt mitbringen, ich habe keins dabei.
1: Okay. Die gute Laune ist schon hier.
0: Ja, das ist auf jeden Fall. Die Jungs haben auch schon,
2: Radio Darmstadt
0: auch schon getanzt hier. Sensationell. Viel Spaß für euch. Ja, habt eine gute Zeit. Und wir werden dann auch gleich hier ein bisschen mit Musik halt dann weitermachen. Ich neige ja immer dazu, ein bisschen viel zu quatschen, aber whatever. Auf jeden Fall vielen Dank, dass ihr bei mir gewesen seid. Nächstes Mal bringt ihr ein Bier mit, dann trinken wir einen zusammen. Wir machen jetzt erstmal ein bisschen Musik und zwar, ich habe gesagt, es gibt Tanzmusik heute Abend. Die Scroogets, der Song ist zwar schon ein bisschen älter, aber keine Revolte ohne Tanzen. Das ist das Motto, kommt hier vorbei, wenn die Straßenbahn nicht fährt, könnt ihr tanzen. Ansonsten stellt euch auf die Straßenbahn, tanzt dort. Mir egal, Hauptsache ihr habt Spaß, danach gibt's Angst auf die nächsten Szenen. Und was habe ich noch für euch? Ein bisschen Pub-Feeling. Ja, warum auch nicht? Die Gloverheads mit Friday Night at O'Malley's Pub. Viel Spaß mit den drei Songs. Mal gucken, wer hier sonst noch da ist. Dann let's go.
1: Let's go. Macht's gut, ne? Ciao. Ciao.
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0: heute live vom Heinerfest. Hier ist Boris Rockshow auf 103,4. Ja, muss darf ich ja gar nicht mehr sagen. 103,4 fällt mir ein. Es hat sich so eingebrannt seit 20 Jahren. Ja, immer die Frequenz. Aber nee, DAB Plus, Internet, www.radiodarmstadt.de. Da könnt ihr uns hören. Und ja, wir stehen heute auf dem Heinerfest mit dem Motto, wofür brennst du? Und ich frage mal einfach mal einen der wichtigsten Leute heute Abend, wofür ihr halt dann brennt. Ja, weil unter ihnen läuft gar nichts, unseren FSJler, der Ruben. Ruben, wofür brennst du denn?
1: Ich brenne natürlich fürs Radio, also beziehungsweise für Medien. Das ist auch, was ich in meinem späteren Berufsleben mal machen möchte. Entweder bei einem Fernsehsender oder bei einem Radiosender zu arbeiten. Und ich habe gedacht, ich fange klein an und mache jetzt hier mein freiwilliges soziales Jahr.
0: Sensationell. Ich frage mal die beiden Jungs, die hier gerade gekommen sind. Wofür brennt ihr denn? Keine Scheu, ich weiß nicht.
2: Was war die Frage nochmal?
0: Wofür du brennst?
2: Wofür ich brenne? Ich weiß nicht, ich brenne für Kalle.
0: Für Kalle?
3: Ja. Kalleb.
0: Kalleb. Kalleb.
3: Nein, Kalleb.
0: Wie auch immer.
3: Ich brenne für meine Jungs Abdulkadir, Abdullahi, Nikita Bittner, Tim. Das sind meine Jungs, für die ich blute. Das sind meine Jungs, für die brenne ich.
0: Genau. Okay, und ihr seid heute Abend auf dem Heinerfest ein bisschen feiern, ein bisschen abhängen?
3: Ja. Muss ja.
0: Sehr gut. Ich mache eine kleine Überleitung zu meinem nächsten Song, den ich hier dann gleich habe. Hat irgendeiner von euch die Sendung Sing meinen Song gesehen?
3: Nein.
2: Nein, leider nicht.
4: Tatsächlich nicht.
0: Also keiner, der Fernsehen guckt, da muss ich den Ruben halt dann fragen. Hast du Sing meinen Song gesehen?
1: Schon mal, ja.
0: Nee, ich meinte die aktuelle Staffel.
1: Nein, leider nicht.
0: Da habt ihr echt was verpasst, weil deine Cousine war mit am Start. Ja, und ich glaube auch Giovanni Zarella, Mark Foster, genau, so hieß er. Der war auch entsprechend mit dabei. Aber das Highlight, deine Cousine, mal endlich wieder Punkrock, nachdem Sammy von den Roilers halt dann da war. Und deine Cousine kann ich euch echt empfehlen. Richtig gute Punkrock-Musikerin. Hat auch richtig viel drauf und ein Song, den hat sie genau zu dieser Zeit rausgebracht, den werde ich jetzt heute Abend spielen, Dosenbier und Schiffe schauen. Also richtig norddeutscher Punkrock, würde ich mal sagen. Im Anschluss daran gibt es dann auch wieder was Deutsches. Jupiter Jones habe ich dann für euch mit Älter als die Steine und dann Martin Goldbaum, Alles wird gut. Wollt ihr noch irgendwie was sagen, irgendjemanden grüßen oder so?
3: Oder was ist das? Sind wir hier live?
0: Ja, wir sind hier live. Alles, was du sagst, wird mitgeschnitten. Ja, Radio Darmstadt, guck, da kannst du es lesen, ganz groß.
5: Was ist das für ein Sender? Was geht ab, Leute? Wie fühlt ihr euch? Wie geht's euch? Alles klar bei euch? Wir sind hier gerade auf dem Heinerfest in Darmstadt. Kommt alle vorbei, hier gibt es geile Attraktionen und habt viel Spaß.
0: Das ist doch mal ein Wort und ich glaube, wir machen jetzt mal wieder die Bühne hier zum Dancefloor. Deine Cousine mit Dosenbier und Schiffe sauen, viel Spaß und wenn die Straßenbahn gerade nicht fährt, könnt ihr auch tanzen. Let's go!

Paradies. Wenn er vorbeikommt, sagt Hallo, bringt ein Bier mit, trinkt mal einen zusammen, haben einfach eine schöne Zeit miteinander. Und ich spiele euch auf jeden Fall jede Menge schöne, spaßige Musik, ein bisschen Tanzmusik halt dann auch. Und durch das wir etwas wärmere Tage halt dann haben, zum Glück ist es nochmal ganz so warm, aber ich glaube, die letzte 40 Grad war es nicht. Vielleicht haben wir es nächste Woche wieder. Genießen wir ein bisschen die Abkühlung, aber ein bisschen... Ja, sommerliche Musik darf es dann halt dann doch sein. Also, wie gesagt, Dancefloor überall, wo ihr halt dann wollt. Vielleicht ein bisschen auf die Straßenbahn aufpassen, die wir hat. Ich habe schon ein paar Mal heute Abend schon gesagt. Ich habe auf jeden Fall jetzt für euch Skindreds, Broke. Das ist auch, schöne Tanzbein-Schwingmusik, kann ich mal halt dann irgendwo halt dann sagen. Im Anschluss daran gibt's Talco mit Dalle mia parte della strada. Das ist was Italienisches, was es bedeutet, keine Ahnung, mein Italienisch ein bisschen eingerostet, macht aber Spaß. Panca Chakalaka von Talco werden wir gleich hören. Und den Abschluss machen Grade 2 mit Standing in the Downpool. Auch eine gute Platte, kann ich euch empfehlen. Talk About It heißt die von Grade 2. Zieht sie euch rein. Jetzt gibt es erstmal Skindreds mit Broke, danach Talco mit Della Mia Parta della Strada und dann, wie gesagt, Grade 2. Viel Spaß mit den drei Songs und wer will, tanzen. Bitteschön.

0: So, da sind wir wieder hier auf dem Heinerfest, 103,4 Radio Darmstadt. Ich darf es noch sagen, habe ich gehört. Ja, also aber auch DAB Plus, www.radiodarmstadt.de und Boros Rockshow am Freitagabend. Gute alte Tradition. Zum dritten Mal mache ich das und ja, es macht mir nach wie vor Spaß. Es ist einfach geil. Und ihr könnt auch jederzeit hier bei uns da vorbeikommen. Könnt gerne ein bisschen quatschen und ja, wir haben auch jede Menge Sachen hier dabei. Und wenn ihr ein DAB Plus Radio gewinnen wollt, auch da könnt ihr dann entsprechend mitmachen. Ein bisschen ausfüllen, Kanne rein und ein bisschen Glück ist das nächste DAB Plus Radio euch. Und wie gesagt, Boros Rockshow, wer das in den letzten 20 Jahren komischerweise an euch vorbeigegangen ist. Ja, es gibt jede Menge Rockmusik, auch heute Abend. Grade 2 haben wir eben gerade gehört und ich habe noch ein paar andere, viele coole Sachen halt dann für euch. Angefangen mit Zebrahead beispielsweise. Die haben einen neuen Song rausgebracht, heißt A Perfect Life is Such a Bore. Ja, warum soll es auch langweilig, warum, es kann ja langweilig sein, wenn alles nur perfekt ist. So ein bisschen Stolpersteine. Warum auch nicht? Im Anschluss daran, was habe ich noch für euch? Rat Boy. Rat Boy ist auch eine richtig coole Band und zwar hat der Tim Armstrong von Rancid seine Finger mit im Spiel, hat das nämlich Ganze produziert, deswegen klingt Rat Boy auch so ein bisschen wie Rancid. Ja, aber keine Kopie, klingt nur, ja, doch nach Rancid, aber es ist halt keine Kopie, was Eigenständiges, definitiv. Und dann habe ich noch was für euch, The Melmax, kommen aus dem Osten, kommen aus Dresden, glaube ich. Und die machen so ein bisschen, ja, also wenn ihr es wirklich in eine Schublade stecken wollt, ist es Pop-Punk. Aber sehr eigene Schiene, hat irgendwo halt richtig Spaß gemacht, den Song zu hören. Run for Your Life werden wir auf jeden Fall von euch hören, von denen halt dann hören. Jetzt gibt's aber erstmal Zebrahead mit A Perfect Life is Such a Bore. Neueste Single von der Band Broken von Rat Boy werden wir im Anschluss danach hören. Und dann The Melmax mit Run for Your Life. Und wie gesagt, ihr seid eingeladen, hier zu tanzen, wenn ihr Bock drauf irgendwo habt. Oder ihr kommt einfach vorbei zum Quatschen, bringt ein Bier mit. Ich hab Bock auf euch, ihr kommt vorbei. Ansonsten, Ruhm, du noch irgendwie was zu sagen?
1: Ja, kommt vorbei, wir haben voll Bock auf euch.
0: Genau, und ganz, ganz wichtig, wenn ihr was wissen wollt, wofür ihr brennt, das könnt ihr uns auch gegenseitig halt dann sagen. So, genug gequatscht, Musik ab, bitteschön.

0: Ja, da sind wir jetzt zurück auf Heinerfest. Horus Rock Show, Freitagabend. Heinerfest, Freitagabend in guter alter Tradition. Ich kann es einfach immer nur wiederholen, jedes Mal. Und auf jeden Fall bedeutet das, wenn ich heute Abend hier stehe, dürft ihr natürlich gerne vorbeikommen. Auch natürlich, wenn jeder andere hier steht. Wir sind ja noch bis Montag sind wir noch hier. Jedes Mal abwechslungsreiches Programm. Heute Abend gibt's auf die Fresse mit Rockmusik. Ja, ein bisschen Punkrock habe ich auf jeden Fall immer noch für euch dabei. Aber das ist nicht alles. Aber trotz allem wird der nächste Block, Überraschung, weil der ein bisschen Punkrock-lastig irgendwie... Geht das Freitagabend irgendwo am besten? Das ist richtige Partymusik und wenn ihr hier vorbeikommen wollt, ein bisschen tanzen wollt, whatever, quatscht mit uns, kommt vorbei, hört gute Musik und genießt einfach den Freitagabend hier auf dem Heinerfest, definitiv. Was habe ich für euch mit dabei? Rocksuit Rogue. Kannte ich bis vorher noch gar nicht, aber ist ein richtig cooler Pop-Punk-Song mit Our Last Parade. Und was habe ich noch da? Genau, Motion City Soundtrack mit, ich kann das Ding nicht aussprechen, ist auf jeden Fall ein cooler Song. Hört ihn euch auf jeden Fall an. Ist, aber dann habe ich noch Mila Masu für euch. Wir sind laut und das sollte auch das Motto von heute Abend sein. Wer will, kann gerne vorbeikommen. Ihr könnt euch den Frust von der Seele reden, wenn die WM so scheiße gewesen ist. Ja, hat ja richtig gar keinen Spaß gemacht. Ja, ich weiß nicht, wer von euch ist. Das Paraguay-Spiel gesehen hat. Hast du es gesehen, Ruben?
1: Ich bin kein Fußballfan.
0: Ah, hast du Glück gehabt. Hast du wenigstens gut geschlafen am Montagabend?
1: Leider nicht so, weil ich war leider krank.
0: Ja gut, ich hatte nur 3 Stunden Schlaf. Whatever. Hätte ich mir auch schenken können, das Spiel. Ja. Deutschland hat es erfolgreich zum ersten Mal geschafft, beim Turnier einen Elfmeterschießen zu verlieren. Also man fühlt sich da wie England, ganz ehrlich. Aber die sind wenigstens noch mit dabei. Wir nicht. Bevor ich jetzt weiter abschweife, gibt es jetzt erstmal, wie gesagt, ein bisschen Musik, angefangen von Rocket Suit, Rock Motion City Soundtrack und Mila Masu. In diesem Sinne, genießt die Musik, viel Spaß mit den 3 Songs und ab geht die Luzi.

Ja, Freitagabend, Heinerfest, Boros Rock Show on von Radio Darmstadt. Ja, die erste Halbzeit haben wir geschafft. Wir sind sogar schon ein bisschen drüber. Und ich habe, wie gesagt, jede Menge Musik mitgebracht. Und das nächste wird mitunter halt auch Fury in the Slaughterhouse sein. Die sind mit dem nächsten Block halt dann mit dabei. Aber zuerst einmal zu Joyce Manor. I used to go to get this bar. Das ist vielleicht ein Motto, wo der ein oder andere vielleicht heute Abend auch noch Anstoß nimmt. Wenn er hier vom Heinerfest runtergeht, vielleicht noch einen kleinen Absacker trinken. Gibt's ja genügend Möglichkeiten. Und den Soundtrack, den liefere ich euch heute Abend selbstverständlich mit. Das heißt natürlich nicht, ihr sollt jetzt gleich gehen. Nein, nein, nein, ihr bleibt noch schön hier. Bis 23 Uhr bin ich auf jeden Fall da. Mindestens so lange bleibt ihr definitiv halt dann auch noch hier. Danach könnt ihr meinetwegen in die nächste Bar gehen, einer trinken. Und den Soundtrack, wie gesagt, liefere ich euch gleich. Und danach gibt's dann auch schon Fury in the Slaughterhouse. Haben eine neue Platte halt dann draußen und den ersten Single, die gibt's heute Abend dann jetzt bei mir mit Fix the Crack. Ich weiß, dass es da irgendwie so einen ganz kleinen Radiosender halt dann irgendwo gibt, der das eine oder andere Mal öfters halt dann spielt, aber nicht so gut wie bei mir. Ja, also das ist eine ganz besondere Exklusivität, die ich euch heute Abend halt dann liefere. Und danach gibt's dann noch Light and Rain, ist dann ein bisschen was Entspannteres, so zum Freitagabend. Light of Hearts zum Beispiel wird der Song dann halt dann heißen. Jetzt aber erstmal Joyce Manor mit I Used to Go to This Bar. Danach Fury in the Slaughterhouse mit Fix the Crack. Neue Nummer von der Band aus Hannover. Und im Abschluss gibt's dann Light and Rain mit Light of Hearts. Wir sehen noch bis 23 Uhr hier. Auf jeden Fall ich. Danach geht's vielleicht dann auch noch weiter. Mal schauen. Auf jeden Fall erstmal wünsche ich euch viel Spaß mit den drei Songs. Wenn ihr Bock habt, kommt rum. Erzählt, wofür ihr brennt. Und jetzt erstmal dreimal Musik. Let's go!

0: So, da sind wir hier wieder zurück beim Heinerfest und ich habe ein paar Gäste, die hier vorbeigelaufen sind. Einen schönen guten Abend, wie geht's euch denn?
1: Super, Stimmung ist hier super, endlich mal hier wieder in Darmstadt, super schön.
0: Ich sehe, du bist Portugal-Fan oder nur Ronaldo-Fan?
1: Also hauptsächlich Ronaldo-Fan, also nachdem Ronaldo geht, wahrscheinlich nicht mehr Portugal-Fan.
0: Also was machst du da mit dem Trikot verkaufen bei eBay?
1: Nee, ich habe das so sozusagen als Invest gesehen, weil es ja Ronaldos letzte WM ist und dann wollte ich mir da unbedingt ein Trikot von holen.
0: Ja gut, ich meine, immerhin ist er noch mit dabei, ne?
1: Ja, und er hat ja auch gestern getroffen, heute. Also er spielt ja auch, sagen wir, in Ordnung.
0: Kann man so sehen, wenn man in Saudi-Arabien ist. Also, er spielt in Ordnung, ja. Also für das Geld würde ich auch in Ordnung spielen, was er da kriegt.
1: Ja, das Geld schmeckt mit Sicherheit, aber er ist ja auch schon 41. Deswegen, für 41 spielt er echt gut sogar.
0: Ja, auf jeden Fall besser als Manuel Neuer. Der hat ja ganz dezent vorbeigegriffen gegen Ecuador. Ne? Also er sagte, naja, das war kein Torwartfehler.
1: Ja, vielleicht hätte man auch Baumann spielen lassen sollen.
0: Wäre eine Idee gewesen. Ich glaube aber, unser Ex-Bundestrainer, seit heute Ex-Bundestrainer, hat das ein bisschen anders da halt dann gesehen.
1: Ja, ich finde auch gut, dass er jetzt der Ex-Bundestrainer ist. Ich hoffe, dass Kloppo da einen guten Job macht jetzt in Zukunft.
0: Meinst du, Kloppo kommt?
1: Ich denke schon, also ich hoffe.
0: Christian Streich wäre auch eine Option.
1: Christian Streich ist ein super Typ, aber ich glaube, kein super Bundestrainer.
0: Hübsch, spielsch.
1: Ja, ich denke, Klopp macht das schon ganz gut.
0: Was ist mit euch beiden? Die wollen nichts sagen. Die sind schüchtern. Okay, was macht ihr heute Abend noch?
1: Wahrscheinlich heute einen ruhigen Abend nach Hause schlafen.
0: Einen ruhigen Abend auf dem Heinerfest kann man mal machen, ja, tatsächlich. Also nicht mal in eine Kneipe oder so?
1: Nee, eher nach Hause, ja.
0: Langer Tag heute?
1: Ja, lange Woche auch.
0: Ja, dann auf jeden Fall noch viel Spaß, gute Nacht. Und ich muss gerade noch mal irgendwie was gucken hier, kurzen Augenblick. Ah ja, werde jetzt noch mal irgendwie ein bisschen Musik noch euch ansagen, aber wir sind auch kurz vor Annette. Kennst du eigentlich Annette?
1: Sagt mir jetzt nichts, nee.
0: Annette, halbe Stunde haben wir noch hier in Boros Rock Show, also von daher, wir sind kurz vor Annette, euch noch viel Spaß und wir machen dann definitiv auch mal weiter mit ein bisschen Musik. Was habe ich noch für euch? The Waffle House Index habe ich noch für euch. Das ist irgendwie, ich kann es gar nicht richtig einordnen, das ist aber richtig cool, das macht Spaß. Das ist vielleicht jetzt nicht so absolut tanzbar, aber wer vielleicht zu Hause irgendwann halt dann sitzt und entspannt dann irgendwie ein bisschen Musik hören will, für den ist der nächste Song definitiv, aber was danach, werde ich ein bisschen Gas geben, weil ich habe Black Heart Prophet, die liegen schon geraume Zeit halt dann bei mir und die klingen so ein bisschen wie Motorhead. Also Lemmy lässt grüßen. Deutsche Variante von Motorhead werden wir dann auch gleich hören. Und Swallow Rose, die Jungs haben mich total gefeiert in den letzten zwei Tagen, dass ich einen Song von denen halt dann spiele. Grüße an euch. Auf Instagram haben sie mich gefeiert. Und wenn ihr Bock habt und findet das auch gut, was ich hier so alles gequatscht habe mit den Leuten, dann dürft ihr mir gerne auf Instagram halt dann folgen unter boro-rockshow und natürlich auch Radio Darmstadt. Ja, wir brauchen Follower. Ich will jetzt nicht den Olli Kahn-Satz sagen. Ich glaube, ja, auch wenn wir nach 22 Uhr haben. Whatever. Wir machen wieder ein bisschen Musik. Wie gesagt, mit der Waffle House Index, mit Roach Limit. Danach geht's Blackheart Prophet mit Move the Mob und Therapy von von Swallow Rose. Die machen die Sache halt dann rund. Viel Spaß mit diesen drei Songs. Let's go.

So, die letzte halbe Stunde bricht hier an vom Borussia Show. Auf dem Heinerfest, Freitagabend Heinerfest in guter alter Heinerfest-Tradition. Und ihr könnt natürlich auch noch die ganze Zeit hier bei uns vorbeikommen. Bis Montag sind wir hier. Ihr könnt Fotos mit uns halt machen, um Selfies, alles heute Abend schon gehabt, immer irgendwo vorbeikommen, den, mit uns quatschen, DAB Plus Radio halt dann gewinnen, wie gesagt, Make Love, Not War, Geschichten haben wir hier auch dann liegen, ja, warum halt dann auch nicht, ganz, ganz wichtiges Thema, also Liebe anstatt Hass, also das steht ganz klar im Vordergrund, in Zeiten wie diesen besonders halt dann auch sehr, sehr wichtig und deswegen machen wir das halt dann auch. Oder ihr kommt einfach vorbei und erzählt uns, wofür ihr brennt. Ja, haben wir hier ganz groß an unserem Bauwagen halt dann stehen, wofür brennst du, sind wir halt dann auch immer offen. Und ich bin heute Abend hier, um euch einzuheizen. Schöne Musik habe ich auf jeden Fall dabei und die letzte halbe Stunde kriegen wir auch noch irgendwo halt dann rum und ich habe genug Potenzial halt dann mit dabei, wie zum Beispiel Five Finger Death Punch, Bad Company. Das ist ein Song, ja, ich will nicht sagen, dass er von der Ersatzbank kommt, aber er liegt schon geraume Zeit halt dann bei mir und Heinerfest bietet sich heute Abend einfach an, wie auch mal so ein Song dann irgendwo halt dann zu spielen. Ist ein sehr entspannter Song. So zum Ende hin lassen wir das aber nicht ganz entspannt auslaufen. Also keine Chance. Also ich habe da einiges noch entsprechend mit dabei. Leap beispielsweise ebenfalls auch. Ist eine Band aus England, wer sie kennt. The Downfall, gleichnamiges Album, heißt ebenfalls The Downfall. Werden wir ebenfalls dann gleich hören. Und dann noch Never Tell mit Some Things. Also es wird rockig bleiben heute Abend. Es wird vielleicht ein bisschen entspannter und vielleicht gebe ich im nächsten Block noch ein bisschen Gas. Mal gucken. Auf jeden Fall, genießt die Zeit auf dem Heinerfest. Bis 23 Uhr bin ich noch hier. Ihr könnt vorbeikommen, Fotos machen, mit uns quatschen, vielleicht ein Radio mit abstauben, whatever. Also wir sind auf jeden Fall sehr, sehr flexibel. Und bevor ich mich hier jetzt in Leib und Leben quatsche, machen wir ein bisschen Musik. Angefangen mit Five Finger Death Punch mit Bad Company. Danach Leap mit Downfall und Never Tell mit Some Things. Viel Spaß mit den drei Songs. Let's go.

So, wir kommen so langsam zum einen der letzten Musikblöcke und diesen Song, der als nächstes kommt, von Heaven Shall Burn, den würde ich gerne Dieter Nuhr widmen. Der ein oder andere hat es vielleicht halt dann irgendwie mitbekommen, seinen schlechten Witz, den er halt dann gemacht hat, über das Thema Femizide. Und ich habe mir da jetzt mal ganz spontan, ganz schnell einen Song rausgesucht von Heaven Shall Burn, der heißt Empowerment. Und mehr möchte ich einfach nicht dazu sagen. Also in dem Falle möchte ich einfach die Musik mal für sich halt dann sprechen lassen. Wer Boris Rockshow kennt, der weiß ganz genau, es ist eine Sendung, die auch mal ein bisschen Haltung halt dann zeigt und das musikalisch unterstreicht. Ja, ich mache jetzt mal ein bisschen Werbung für mich. Ich mache das ja auch schon 20 Jahre, ich habe ein gutes Recht halt dann dafür. Ja, drittes Jahr Heinerfest, so langsam geht es dann auch zu Ende. Und zwei Songs habe ich für euch jetzt noch hier am Start, wie gesagt, angefangen mit Heaven Shall Burn und Empowerment. Danach gibt's Hokka mit Death by Cupid Arrow. In diesem Sinne, viel Spaß, dann werde ich noch ein weiteres Mal ein bisschen Werbung machen. Und wer Boris Rockshow halt dann kennt, der weiß ganz genau, der letzte Song, den wir heute Abend hören werden, der ist immer sehr wichtig, dafür dann aber auch später mehr. Jetzt erstmal Heaven Shall Burn mit Empowerment. Gruß an Dieter und Hokka mit Death for Cupid Arrow. Viel Spaß damit.

Kleine Rückkopplung, aber ja, Boris Rock Show geht für heute Abend so langsam aber sicher zu Ende. Eben haben wir gerade Hocker gehört. Ich glaube, im Hintergrund könnte es noch bei euch ein bisschen halt dann laufen. Und ihr wisst ja, jetzt kommt der letzte Song. Aber nichtsdestotrotz, nächste Woche am Samstag hören wir uns schon wieder. Da gibt es wieder volle Pickepacke Musikprogramm. 21 bis 23 Uhr. Dieses Mal nicht von meiner Fest, sondern direkt aus dem Sendestudio. Und ihr wisst ganz genau, wer Boris Rock Show kennt, der weiß, der letzte Song, der ist immer verdammt wichtig, weil das ist meine Mittelfinger-Grußbotschaft an alle No-Brainer aus der Dixie-Klo-Partei. Ihr wisst, außen blau, innen braun. Ja, von daher meine Mittelfinger-Grußbotschaft an diese fucking Nazis. Fuck AfD, und der Song ist für euch vom Butterwege. Halt dein Maul, und wir hören uns dann nächste Woche am Samstag wieder. 21 bis 23 Uhr in Boris Rock Show. Macht's gut vom Heinerfest, macht's gut, bye bye und ciao.

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1: 13 Uhr, Sie hören Radio Darmstadt auf 103,4 MHz oder DAB. Können Sie auch uns hören auf dem Internet. Gibt es auch Livestream radiodarmstadt.de. Mein Name ist Ranjan Dharmaratne. Ich grüße Sie vom den Heinefest aus. Heute wir senden live vom Heinefest hier in Darmstadt. Und dann gibt es tolle Musik aus Sri Lanka und Bollywood-Musik und einige tamilische Musik. Die alle werden heute hier gespielt in den nächsten 2 Stunden. 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Wenn es gefühlvolle Balladen geht, gehört Sasika Nisansala zu den Systemen, die sofort berühren. Asdekapura ist ein Lied voller zarter Emotionen, das von Liebe, Sehnsucht und den stillen Momenten das Herzen erzählt. Mit ihren klaren Stimmen, warmen Stimmen, schafft Sasika eine Atmosphäre, die gleichzeitig berührt und die tiefer bewegt. Die Melodie trägt eine besondere Eleganz und Liederton wirkt wie ein sanfter Lichtstrahl, der direkt ins Herz quillt. Hier ist für euch Sasika Nisansala mit Asdekapura.

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So, Milangite eine gefühlvolle, eine moderne, gefühlvolle Titel vom Sartit Piris. Hier ist die Madam Kalepura. Milangite Madam Kalepura Sartit Piris Tama Gaini Karani, Absalom Egite Tadeng.

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2: Ein zeitloser Klassiker von Hier ist Candy Lamisi. 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

Nächste Lied mit Tere Lie aus dem Film Wir Sarah hören wir eine der letzten großen Filmballaden, die von der legendären Martha Mangeskar eingesungen wurde. Ihre Stimme über Jahrzehnte das Herz der indischen Musik trägt. Hier eine besondere Wärme und Tiefe. Gemeinsam mit Rup Kumar Rathod entsteht ein Lied voller Hingabe und zeitloser Romantik. Hier ist ihr Tere Lie Lied. Mit Tere Lie hören wir unverwechselbare Stimme von Lata Mangeshkar, eine Ikone, die über Jahrzehnte der indischen Musik geprägt hat. Zusammen mit Rup Kumar Rathod entsprechen diese Lied. Gepul und zeitlose Romantik aus dem Film Wir Sara. Hier ist Tere Lie. Milan Gita, Wir Sara Chitrapatin, Tere Lie, Kene Gita, Gaine Kene Rup Kumar Rathod, Samaga Lata Mangeshkar. Me Gita Itamatma Janapriyuna Gita, Gevagame Chitrapatin Itamatma Janapriyuna Wir Sara. 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
1: Manchmal gibt es Lieder, die über Grenzen und Sprachen hinweg weiterleben. Ganti Re Gang Isawe ist genauso ein Lied, ursprünglich aus dem Hindi-Film Sangam, wurde diese Klassische später in Singhala übertragen. Und Nima hatte ihn schöner interpretieren können als H.R. Jyotipala. Mit seiner unwechselbaren Stimme hat Jyotipala dem Song eine neue Seele gegeben. Er verwendet die Melodie in etwas ergänzend. It was wärmes, it was das tief in dem Herz bleibt. Auch wenn es eine Kopie des Originals ist, trägt seine Persist eine besondere Sri Lankese Eleganz, die auch heute Gantire Gita berühmt ist. Hier ist die Ois Gantire Gang Isawe gesungen vom H.R. Jyotipala. Milan Gita, H.R. Jyotipala ge Gita, me Gita atratuna Sangam Chitrapate in Janapri Gita ke Anuade Akhtama me Gita in Gayane Karani, me H.R. 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

dann haben wir einen Atavas, Ausdruckkraft, Kenne, Thomas, Thoman. 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

Milan geht der Sade se Sandese. Gane kane chamat pir samaga asan raj ein tawat itamatma alutma geeta me geete asan vita ape hitata labena melody ek gane amuten kiyanna awashya na mit sade sandese pringan charimat pir sa un asan raj eine moderne Ballade voller Gefühle und sanfte Melodie, ihre Stimmen, ihre Grenzen sind unschön wunderbar und schaffen diesen warmen, träumerischen Moment, der sofort berührt. Hier ist Sandersee.

0: Ich habe aus Versehen das Lied Ansage gemacht, Therapu, aber dann haben wir ein anderes Lied gespielt. Prema Loke, bring diese gespielte Lied heißt Prema Loke, bring diese besondere Mischung aus junger Liebe, Sehnsucht und filmischer Wärme. Dinesh Gamage, Amit Guru, Nishal Gamage, Samage De und Devastri De Silva verliehen dem Song eine sanfte, moderne Tiefe, die sofort berühmt und perfekt stimmungsvolle Mode darin du passt. Hier ist Prema Loke. Dieses Lied haben wir vorher gespielt. Jetzt spielen wir die Serapur, diesen modernen, freshen und energiegeladenen Sound mit dem Funky Dirt, Senal, Madhumage und Murshad, wo es perfekt miteinander verbinden. Ein Song voller Rhythmus, und Humor und unbenennen Flair, genau das, was heute die jungen Leute musikalisch bewegt. Hier ist Serapur. 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

erste Lied von der Viktor Ratneiger, das ist ein klassisches Lied, Milan Gita, Vadrigan Sudanankala, Viktor Ratneiger ging.

Wir sind wieder da nächste Woche ab 15 Uhr. Bis gibt es hier volles Radiosendung Bigos hier bei Heinefest Radio in Darmstadt. Radio Darmstadt bringt Ihnen Heinefest Radio live vom Heinefest Straßenfest. Und wir haben jetzt die nächste 15 Uhr gibt es. Meine Kollege Elis Priester bringt Ihnen die tolle Musik aus polnischer Radiosendung Bigos. Und wir sind wieder nächste Woche ab 13 Uhr hier bei Radio Darmstadt mit Lanka Radiosendung. Und wir wünschen euch allen super tolle Heinefest. Und dann, ab Navata Samuani Labansati, Mevelaut, Daval Ekata, Lanka Radio Versatana, Samoga Etek, Ober Samada Jaya Satu, Vasana, Samoga. Heute Dauersack, wenn ich da Asripatan, Mama Ranjan Dharmaratna. Wir sind wieder da, nächste Woche. Bis dann, ciao, ciao. Mehr Aussagen gibt es, aber wenn wir.

Sie hören Radio Darmstadt, es ist 15 Uhr. Ich heiße Elik Plichter, bin genauso wie Ranjan von der internationalen Redaktion. Wir sind heute live zum 76. Mal Darmstädter Heinerfest. Unser mobiles Studio steht hier. Bis 17 Uhr wird das alles auf Polnisch sein. Guten Tag, heißt es Dzień dobry. Smacznego, heißt es guten Appetit. Wir fangen an.

0: Wir haben angefangen mit einem polnischen Lied von der Gruppe Manam O, mach nicht so viel Krach. Bei mir stehen zwei Jungs, eigentlich drei. Ich hoffe, dass der dritte noch ein bisschen Mut hat. Stell dich vor, wie heißt du?
1: Ich heiße Ahmed und bin 12 Jahre alt.
0: Ahmed, 12 Jahre alt. Und du?
2: Also ich bin der Abdul, ich bin 13 Jahre alt.
0: Abdul, 13 Jahre alt und der ist weg. Der hat noch... Oder komm mal, hab keine Angst. Wie heißt du?
3: Mohammed, 15 Jahre.
0: Mohammed, 15 Jahre. 15, 13, 11, ja? 12, ja, das ist sehr wichtig. Heinefest, seid ihr hier zum ersten Mal oder jedes Jahr kommt ihr hier?
1: Jedes Jahr.
0: Und was besonders gefällt dir bei Heinefest?
2: Also die Fahrten, die sind sehr schön. Zum Beispiel jetzt der Bayern-Tor. Den werde ich auf jeden Fall sehr gerne fahren. Und ja.
0: Okay. Sag mir, ich spreche auch andere Sprache, Polnisch. Welche Sprache kennt ihr?
1: Also ich kann Englisch und Deutsch.
0: Englisch und Deutsch, du?
2: Also ich kann Türkisch, ich kann ein bisschen Arabisch. Dann kann ich noch Englisch und Deutsch.
0: Na wunderbar. Türkisch, Arabisch, Deutsch natürlich. Ja, das ist sehr wichtig. Seid ihr im Radio zum ersten Mal?
1: Was?
0: Bist du im Radio zum ersten Mal? Bist du schon im Radio gewesen?
1: Nee, also das ist das erste Mal.
0: Dann zeige ich euch gleich, wie das alles so funktioniert. Hört ihr Radio oder nur Spotify oder andere im Internet Musik zum Beispiel?
2: Also nur Spotify.
0: Spotify, kein Radio?
2: Nee.
0: Also Radio Darmstadt ist für euch nicht bekannt?
1: Nee.
0: Also seit jetzt eigentlich ja. Ja, und jetzt machen wir so. Wem möchtest du grüßen?
1: Ahmed Belulu.
0: Das ist dein Kumpel?
1: Ja.
0: Gut. Es ist im Radio gelaufen. Und du jetzt?
2: Ich möchte auf jeden Fall den Ryan grüßen.
0: Ja.
2: Und den Drachenlord.
0: Super. Und du endlich?
3: Kein.
0: Willst du keine grüßen? Hast du keinen Freund, keine Freundin? Also doch mal, sag mal.
3: Mustafa.
0: Danke, viel Spaß. Und ich zeige euch gleich, wie Radio funktioniert.

0: I Feel So Free, das neueste Lied von Madonna bei uns im Radio Darmstadt. Ich bin von der internationalen Redaktion im Radio Darmstadt, haben wir so eine, und zwar eine polnische Sendung, eine polnische Gruppe, 7 Journalisten, wir senden auch auf Polnisch und Sie passen ganz genau zu uns, sind auch ein Ausländer in Darmstadt.
1: Ja, wenn man so will, ich komme aus Frankfurt. Aber ein bisschen Polnisch kann ich auch. Ne, rozumiem po polsku.
0: Sehen Sie, die Welt ist so klein, der Bruder ist da. Wo haben Sie das gelernt?
1: Ich hatte Arbeitskollegen und die kamen aus Polen. Und ja, versucht man so ein paar Worte, dziękuję, proszę, versucht man so ein bisschen, dass man sich mit unterhalten kann und dann ist gut.
0: Ich wollte so einen Quiz machen und die haben so alle Antworten schon gegeben. Waren Sie schon in Polen?
1: Ja, schon mehrmals. Wir waren in Swinemünde, dann waren wir in Warschau, Krakau und letztens auf dem Schiff,
2: Kolberg.
1: Ja, genau, Kolberg, richtig, genau so ist es.
0: Schöne Münde, Ostsee in Polen. Wie finden Sie polnische Strände?
1: Soll ich ehrlich sein?
2: Ja, natürlich.
1: Okay, besser als die Deutschen.
0: Das ist so ein Kompliment.
1: Ja, aber halt für uns nicht gut, aber es ist halt so.
0: Ja, aber es ist nicht so weit, ne? Arlberg, Schöne Münde.
1: Arlberg, Schöne Münde, genau. Aber was soll man machen? Es ist halt, ich verstehe es zwar nicht, weil Albeck, 3 Schritte weiter ist wie eine Münde. Und dann, wenn man den Vergleich sieht, kann man sich nicht vorstellen, was ist es also?
0: Ja, wahrscheinlich EU-Gelder haben in Polen geholfen, nach vorne zu gehen.
1: Ja gut, wir verschenken jetzt so viel.
0: Also planen Sie Urlaub in Polen irgendwie? Irgendwann?
1: Jetzt noch nicht, aber höchstwahrscheinlich nächstes Jahr.
0: Ja, weil wenn wir nach Griechenland fahren und dann ist es 50 Grad, dann in Polen ist es wahrscheinlich 30.
1: Ja, weil ich habe einen sehr guten Musiker, Tito, den kenne ich schon über 25 Jahre und der hat in Polen ein Haus gebaut und der will das einweihen und da werden wir höchstwahrscheinlich nächstes Jahr nach Polen fahren.
0: Da kommen wir als Reporter zu euch und da schön zusammen zu feiern.
1: Gebt mir die E-Mail-Adresse, machen wir eine Party, kein Problem.
0: Alles klar. Und jetzt ist die Zeit, Sie können jemanden grüßen, am besten die polnische Kolleginnen und Kollegen.
1: Ja, das würde ich gern machen, aber wie gesagt, okay, ich grüße meine polnischen Kollegen. Ich hoffe, sie hören es, weil das kann ich natürlich nicht auf Polnisch. Sorry.
0: Dziękuję bardzo.
1: Dziękuję bardzo.

Daria aus Schlesien. Das war eine wunderschöne polnische Ballade, Daria ze Śląska, piękna Ballada. Mieliśmy przed chwilą gości z Frankfurtu. Ich versuche die Leute anzusprechen, mit uns zu reden. Das klappt gleich nach dem nächsten Lied. Bis 17 Uhr wird das alles auf Polnisch sein. Ich bin gespannt, ob die Leute wissen, was Bigos ist zum Beispiel. Dann fragen wir die Leute gleich. Aber jetzt das nächste Lied.

0: Wir haben nächsten Gast. Shakira, ich glaube, wenn ich sehe, wie, ihr Outfit ist für Sie wahrscheinlich nicht richtige Musik. Welche Musik hören Sie?
1: Naja, von Heavy Metal, sag ich mal, bis zu keltischen Geschichten, Vardruna, Heilung, so die Richtung. Das ist so mein Stil, Mittelalter im Rock.
0: Wie heißen Sie?
1: Holger.
0: Holger, bist du aus Darmstadt oder Ausländer, wie ich? Ich komme aus Polen, aber ich wohne auch in Mainz. Also.
1: Naja, ich bin in Berlin aufgewachsen, wohne aber in Darmstadt schon eine längere Zeit.
0: Radio Darmstadt, das ist ein Bürgerradio. Wir sind sehr stolz, dass wir in dieser Stadt so einen Radiosender haben. Und in dieser Sender gibt es auch eine Auslandsredaktion. Ich bin zum Beispiel aus Polen, aber wir haben Franzosen, Italiener, der Kollege ist aus Sri Lanka und so weiter. Shakira hat gerade über Fußball, das Fußball-Lied eigentlich. Guckst du Fußball, aber das ist auch nicht dein Ding?
1: Überhaupt nicht mein Ding. Ich weiß, es gibt eine WM gerade, das war es aber auch schon. Und dass Shakira irgendwelche Musik da gemacht hat, ja, habe ich gehört natürlich, man guckt ja Nachrichten, aber...
0: Also das heißt... Dass die Deutschen verloren haben, hast du nicht geweint?
1: Ja, hab's gehört, ja, ist halt so.
0: Und welche Pläne, musikalische Pläne hast du für Sommer?
1: Ja, diverse Mittelalter-Veranstaltungen habe ich vor. Wir haben mit der befreundeten Band, werden wir unterwegs sein. Wir haben Wacken dieses Jahr wieder im Programm, also ist eigentlich voll der Sommer.
0: Also mit der Band könnt ihr euch besuchen, Stürmenplatz 12. Wir sind offen für gute Musik. Also es gibt schlechte und gute Musik. Meint ihr schlechte oder gute Musik?
1: Gute Musik natürlich, ja. Wir besuchen mal, gucken, die kommen aus Münster von der Sache her. Es ist eine Ecke bis hier, bis nach Darmstadt. Aber ich kann es ja mal vorschlagen.
0: Wunderbar, dann freuen wir uns. Und wahrscheinlich sehen wir uns im normalen Studio. Das ist unser Mobilstudio hier. Wer möchtest du grüßen?
1: Oh, meine Frau würde ich gerne grüßen, aber die hört es wahrscheinlich jetzt auch nicht gerade, Hörer da, insofern.
0: Egal, aber sie wird sich freuen, wenn du das sagst.
1: Ja, dann grüße ich meine Frau natürlich. Wie heißt
0: die? Ines. Liebe Grüße auch von uns, von der internationalen Redaktion von Radio Darmstadt. Viel Spaß bei dem Musizieren und bei den verschiedenen Festivals, die du dieses Jahr besuchst. Viel Spaß beim Heinefest.
1: Dankeschön und euch auch noch viel Spaß.

0: Das Lied war auch auf Polnisch. Und die Frage, wer gewinnt WM dieses Jahr? Deutschland bestimmt, Fabian, ne?
1: Tatsächlich nicht, die sind ja schon raus.
0: Guckst du Fußball? Guckst du Weltmeisterschaften?
1: Eigentlich nicht, aber ich habe am Anfang gesagt, die Elfenbeinküste wird Weltmeister, aber die sind ja jetzt auch schon raus.
0: Vielleicht Kappe werden, oder?
1: Das ist möglich.
2: Das
1: wäre mal Außenseiter, mal Weltmeister, dafür bin ich, ja.
0: Noch vor einem Monat kein Schwein wusste, wo das ist und jetzt die Leute spielen guten Fußball. Vielleicht Argentinien, sind die noch dabei, weißt du das? Ich weiß das nicht.
1: Ich weiß das tatsächlich auch nicht. Ich verfolge die WM nicht so.
0: Fabian, du bist bei uns im Radio Darmstadt als FSJ, ja, heißt es so. Und wie ist dazu gekommen?
1: Zu einem darf ich dich korrigieren. Mein Name ist Ruben.
0: Ruben, Fabian ist da. Fabian, unser Techniker. Ich winke. Also das heißt, es ist über 30 Grad hier. Ruben, wie ist dazu gekommen, dass du bei uns arbeitest?
1: Ja, ich interessiere mich für Radio schon lange und war auch vorher bei einem anderen Radiosender ehrenamtlich aktiv. Und da möchte ich auch so meine berufliche Zukunft hinmachen, so Fernsehen oder Radio. Und deswegen habe ich mir gedacht, ein freiwilliges soziales Jahr wäre doch gerade das Perfekte, um da mal reinzuschauen und viel zu lernen.
0: Meinst du Richtung Technik oder on-air zu sein als Journalist?
1: Eher Journalismus, on-air zu sein, aber natürlich darf die Technik auch nicht fehlen. Also ich bin für alles begeistert, wofür Radio und Fernsehen so bekannt ist.
0: Du bist noch sehr jung und ich nehme an, bei dir zu Hause wurde viel Radio gehört.
1: Ja, sehr viel. Also täglich läuft bei uns das Radio und ja, eigentlich von klein auf immer mit aufgewachsen.
0: Danke dir, Ruben. Wir drücken die Daumen, dass deine berufliche Zukunft gesichert ist. Wenn du bei uns bist, dann ist es bestimmt. Wir haben viele Kollegen, die schon bei den verschiedenen Sender, auch Fernsehsender, tätig sind. Also ich drücke die Daumen.

0: Berlin ist dürfte Hauptstadt der DDR. Und die Dame ist hier mit den Kindern. Darf ich Sie was fragen? Wissen Sie, welche Hauptstadt hat Polen? Sehr schön, das war früher, aber jetzt ist es Warschau. Weißt du schon, in Polen?
1: Ja.
0: In welch, also in Krakau, nehme ich an. Ja. War schön?
1: Ja, sehr schön.
0: Was haben wir Gutes gegessen?
1: Pierogis.
0: Ja, also die Schwester von uns. Und den Jungs haben die Pierogi auch geschmeckt?
1: Die waren nicht mit.
0: Die waren nicht mit?
1: Nee.
0: Und planen Sie irgendwie, irgendwann nach Polen zu fahren?
1: Nee.
0: Kein Urlaub im, am Ostsee?
1: Nee.
0: Griechenland besser.
1: Bitte?
0: Griechenland?
1: Noch nicht. Wir bleiben dieses Jahr hier.
0: Okay. Dann viel Spaß. Vielen Dank.
1: Danke.

0: So, ich habe vorher bei Radio X gemacht, die Sendung, aber die wollen meine Sendung nicht mal Freitag oder Samstag geben, die wollen nur in den Wochentagen gegessen. Aber da konnte ich nicht und deswegen bin ich Radio Darmstadt gekommen. Dann haben die mir die beste Platz gegeben, das Radio zu senden, Sendung zu machen, Samstag 13 bis 15 Uhr.
1: Also das heißt, du hast bessere Sendezeit bekommen, wenn du da beruflich warst, dann konnte man nicht während der Woche das zu machen. Du kommst aus?
0: Sri Lanka.
1: Und du sprichst Singalesisch oder Tamilisch? Ist es so seine?
0: Die Sprache ist Singalesisch und die zweite Sprache gibt es auch in Sri Lanka, die Tamilen. Die sprechen Tamilisch, die kommen aus Südindien. Und dann gibt es auch andere Bevölkerung, Muslime, Hindus und so weiter, da gibt es mehrere. Wir leben alle zusammen, wir sind alle Menschen.
1: Du bist auf einer Insel geboren, wo eigentlich ein Paradies für Touristen, für die Leute ist. Wir haben jetzt Hitzewelle über 30 Grad seit schon in einer Woche. Wie heiß, wie warm ist es auf Sri Lanka?
0: Momentan liegen wir 35 Grad wie hier, letzte Woche und so weiter. Aber normalerweise die Wetter bleibt zwischen 28 und 35 Grad das ganze Jahr lang.
1: Aber bei euch ist es ziemlich feucht.
0: Ja, 80% Luftfeuchtigkeit.
1: Das ist schön. Wann fährst du wieder hin?
0: Ich habe geplant, im November hinzufliegen.
1: Und du spielst auch viel Musik. Ist es das eigentlich, die Musik kommt aus Indien oder sind die Künstler aus Sri Lanka?
0: Die meisten Künstler aus Sri Lanka, aber wir haben jetzt eigene Musik. Wir produzieren auch, das heißt, eigene Lieder. Aber diese meisten, vor einigen Jahren gab es die Lieder aus Indien, dann haben wir die kopiert. Aber jetzt machen wir das nicht. Produzieren wir eigene Musik.
1: Okay. Immer Samstag von 13 bis 15 Uhr, wenn Sie Singalesisch hören mit meinem Kollegen Ranjan.

Meslowitz. Meslowitz, das ist eine Stadt in Südpolen, in Schlesien, Estland. Eine sehr populäre Gruppe in den 90er Jahren, aber bis heute tausend von Menschen gehen ins Konzerte. Auch unsere Zuhörerin aus Danzig, Frau Anna, ist so eine große Fan von dieser Musik. Wir haben auch hier die Leute, ich versuche irgendwie, aber die spielen jetzt, darf man nicht stören. Dann machen wir das gleich. Das nächste Lied ist auch eine Neuigkeit bei uns im Radio Darmstadt. Wir haben so das alles geplant, dass da auch ältere Lieder, aber auch die neuesten bei uns heute gespielt werden. Heinefest, zum nächsten Mal sind wir hier live mit unserem mobilen Studio. Fabian ist unser Techniker, der war fantastisch, schwitzt hier. So schlimm ist es nicht, ne? Gut, dann gehen wir weiter.

Hier ist Radio Darmstadt. Ich wollte immer fragen, 103,4 MHz, aber das ist vorbei. Wir sind jetzt im neuen System, DAB+. Also die Qualität ist hervorragend, auch für die Leute, die im Ausland leben, besonders in Polen, weil Samstag von 15 bis 17 Uhr ist immer auf Polnisch bei uns, das polnische Magazin Bigos. Ich wollte die Leute fragen, ob die Bigos schon gegessen haben, aber Pierogi, Maultaschen, das ist auch beliebtes Gericht in Polen mit verschiedenen Füllungen, süß, scharf, mit Sauerkraut, Kartoffeln, mit Fleisch, mit Käse, man darf alles drin geben und das ist so ein nationales Gericht. Obwohl Bigos ist besser, wollte ich sagen. Ich wollte auch Leute fragen, ein bisschen Fragen stellen über Polen. Das hat sich herausgestellt, dass nicht Danzig eine Hauptstadt Polen ist, nicht Krakau, Warschau, vergessen Sie nicht. Und fragen Sie sich, wie viele Einwohner Polen hat. Deutschland, 80.000. Wissen Sie zum Beispiel, wie... Hallo? Entschuldigung? Nee, die Tasche da hinten, machen Sie das zu, sonst ist der Portemonnaie weg. Da ist es schwierig. Oh, ja, die Frau, nee, die wollen auch nicht. Okay, kein Zwang. 80 Millionen haben Deutschland und Polen ungefähr 38, aber fast 20 Millionen leben im Ausland. Und wir in Deutschland, ungefähr 2 Millionen Polen sind hier. Wir sind zweite größte zu sogar oder auch erste Migrationsgruppe in Deutschland, nach den Kolleginnen und Kollegen, Brüder aus der Türkei. Wir haben angefangen unsere Sendung mit das neueste Lied von Madonna. 15 Platte hat Frau Ciccone schon herausgebracht und die neueste. Es ist wahnsinnig gut. Die Madonna ist 67 Jahre alt, immerhin weiterhin so provokativ, aber die macht wahnsinnig gute Musik. War jetzt was auf Englisch und ich glaube, auf meiner List steht was auf Polnisch. Dann geht's los.

0: Crashkurs Polnisch, Tag Tag, heißt Jaja. Radio Darmstadt, ein Bürgerradio in Darmstadt. Aurelian, der Kollege, der über unser Sender weiß alles, du bist wahrscheinlich seit Anfang an oder fast seit Anfang an, oder bist du auch Gründer?
1: Nee, ich bin nicht Gründer. Ich bin am Heinerfest Montag 1995 dazugekommen. Da haben wir schon eine Woche lang gesendet.
0: Und du sendest wann und wo, was?
1: Ich sende die lokalen Themen. Das ist immer freitags von 17 bis um 18 Uhr. Die Wiederholungen sind meist am selben Tag ab 23 Uhr, am Samstag ab 9 Uhr und dann nochmal am Mittwoch ab 17 und ab 23 Uhr und am Donnerstag ab 10 und ab 16 Uhr. Und dann mache ich noch die lokalen Themen. Die gibt es immer am Dienstag von 17 bis um 18 Uhr. Die Wiederholungen da sind am Dienstag um 23 Uhr und am Mittwoch um 10 und um 16 Uhr.
0: Sozusagen, du schaust ganz genau auf die Hände der Darmstädter Politiker. Sind die gut oder wischiwischi wie in Polen?
1: Sagen wir mal gemischt. Ich hatte gestern hier ein Interview mit dem Frederik Jobst von Volt. Und das war schon sehr interessant. Also es sind nicht alle Politiker so, wie man denkt, dass die nur in die eigene Tasche wirtschaften, sondern es sind wirklich welche dabei, die sich Gedanken darüber machen, wie man das, die Allgemeinheit besser versorgen kann.
0: Du beobachtest aus der Szene die Darmstädter. Sind die engagiert, was in der Stadt passiert, wie das geschehen? Oder sind die einfach, ja, mir ist alles egal, die machen sowieso alles, was die wollen? Wie ist das? Sind die Bürger engagiert oder nicht?
1: Also man macht das vielleicht daran fest, wie die Kumulieren und Panaschieren genutzt wird. Und das ist in Darmstadt schon relativ viel. Ich denke mal, dass Radio Darmstadt auch dazu beiträgt, weil der Bericht aus der Stadtverordnetenversammlung, den ich mache, das ist Teil der lokalen Themen, der ist ja auch so, dass man dann die Stadtverordneten hört. Und sonst, wenn man sich nicht so arg interessiert, dann kann man eben nicht alles davor verfolgen. Und da ist es schon so, dass dann mehr Informationen dann auch bei den Bürgern ankommt.
0: Nicht in jedem Stadt gibt es Bürgerradio. Was denken die Darmstädter Politiker? Sind die zufrieden mit uns? Unterstützen die uns? Oder sind wir zu kritisch für denen?
1: Das weiß ich ehrlich gesagt gar nicht. Und Darmstädter Politiker kann man auch nicht alle in einen Topf werfen. Also dann ist es... Es fährt hier gerade eine Straßenbahn vorbei, deswegen bin ich aus dem Konzept. Die hören schon auch zu. Also ich weiß, dass der Bericht aus der Stadtverordnetenversammlung von Politikern gehört wird. Und da kriegt man manchmal Reaktionen. Gemischt.
0: Es gibt auch in Darmstadt viele verschiedene Vereine, ziemlich viel, und die Leute sind auch engagiert. Also ich bin der Meinung, fast wie du, dass es so, aber eigentlich so schlimm ist es auch nicht in Darmstadt. Und wir freuen uns, dass wir so einen Radiosender haben. Wie viele Jahre schon?
1: Also seit 95 haben wir angefangen und 97 am 1. Februar sind wir dauerhaft auf Sendung gegangen. Ja, nächstes Jahr haben wir unser 30-Jähriges. Dann wollen wir mal gucken.
0: Es ist schön gefeiert mit dem Politiker. Da müssen wir da melden, dass der auch bezahlen.
1: Naja, wir werden ja von der Medienanstalt Hessen gefördert und das reicht eigentlich aus. Also Geldmangel. Wir schwimmen nicht in Geld, aber es geht gerade so auf. Und der Aufwand, nach Spenden zu fragen und zu akquirieren, der lohnt nicht.
0: Aber so einfach ist es nicht. Wir müssen jede 5 Jahre so um eine Lizenz kämpfen, dass wir weiter senden dürfen.
1: Ja, genau. Also die Lizenz ist erteilt worden bis zum Jahr 1997. Doch. Da ist es dann so, dass dass wir immer so einen Lizenzantrag schreiben müssen. Das ist ein Werk mit 100 Seiten. Da muss man eintragen, was man sich als Finanzierung vorstellt, welches Programm man macht, die Unterstützer schreiben. Das ist immer eine ziemliche Arbeit.
0: Aber wir haben schon gute Erfahrungen gemacht und dann geht es ruckzuck. Wie viele Mitglieder haben wir jetzt?
1: Circa 320.
0: Und Sie können auch ein Mitglied sein. Sie können uns auch unterstützen. Einfach radiodarmstadt.de gucken, wie kann man das machen. Oder Sie dürfen auch bei uns senden. Wir beantworten alle Fragen, wenn Sie sie haben. Und los, gehen Sie zu uns, sprechen Sie uns an und dann kann man das alles mit verschiedenen Kursen, wenn Sie sie belegen, dann kann man on air gehen.

0: Sie hören Radio Darmstadt. Ich bin Erich Pflichter von der internationalen Redaktion bei uns. Ich sehe einen netten Herr, der hier Eis isst. Schmeckt das Eis Ihnen?
1: Sehr gut.
0: Das freut mich sehr. Darf ich Sie fragen, sind Sie Darmstädter?
1: Nein, ich bin Eberstädter.
0: Eberstädter, ist das ein Unterschied? Wenn ich so fragen darf?
1: Könnte sein, ja. Wir sagten halt, Eberstädter, da gibt es die Gasenhänger.
0: Also das heißt, Sie sind hier geboren?
1: Ich bin in Eberstadt, Darmstadt, Eberstadt geboren, ja.
0: Ich bin in Polen geboren. Wir haben so in Radio Darmstadt eine internationale Redaktion. Sind Sie in Polen gewesen oder haben Sie in Eberstadt wohnen ziemlich viele polnische Bürger?
1: Ich habe keine Bekannte von Polen. Kennt da niemand.
0: In Polen waren Sie auch nicht?
1: Nein.
0: Da müssen Sie einen Ausflug machen. Da werden Sie einladen und dann fahren wir zusammen. Da gibt es auch besseres Eis als hier.
1: Mag sein.
0: Möchten Sie jemanden grüßen? Ihre Frau zum Beispiel oder Freunde?
1: Ob die jetzt auf Empfang sind, das weiß ich nicht.
0: Vielleicht erfahren die das. Und gucken Sie Fußball dieses Jahr oder ist es zu spät?
1: Ich gucke selten Fußball.
0: Und vor allem die Deutschen sind jetzt aus und das ist schade.
1: Das ist natürlich schade, ne?
0: Und die Polen waren überhaupt nicht. Ich war immer so froh, entweder Polen oder Deutschland und jetzt haben wir keine.
1: Schade, ne? Schade, dass so gekommen ist.
0: Das ist wirklich, wirklich schade.
1: Wir hätten uns gefreut, wenn die Deutschland wieder mal...
0: Mir fällt ein bisschen Stimmung, weil da ist alles so irgendwie, ja, abgelaufen ist.
1: Schade, ne? Ich sage immer so, wie der Ball läuft. Wie man Glück hat.
0: Okay, ich möchte Ihnen nicht stören. Guten Appetit.
1: Dankeschön.
0: Und viel Spaß beim Heinerfest.
1: Danke.
0: Kommen Sie jedes Jahr hier?
1: Nee, ich bin jetzt wieder mal seit 3 Jahren hier. Meine Frau, die ist nicht mehr so fit. Und da mache ich heute mal selbst einen Arztbuch.
0: Okay, dann schöne Grüße von uns an Ihre Frau von Radio Darmstadt. DAB Plus kann man uns hören.
1: Ja, dankeschön.
0: Und viel Spaß, danke.
1: Danke.
0: Und jetzt geht es weiter mit der Musik.

Das war ein Lied von Kasia Kowalska und die übrigens kommt nach Frankfurt. Wird sie auf Polnisch, auf Englisch singen. Kasia Kowalska am 19.09. um 18 Uhr im Batschkap. Die Karten kann man früher kaufen und natürlich viel Spaß mit dieser Künstlerin haben. Da kommt polnische Diaspora. In Darmstadt haben wir sehr viele Vereine, deutsch-polnische Vereine. Und ein davon ist Salonik. Salonik.de, das ist deutsch-polnischer Kulturverein. Die Leute engagieren sich auch ehrenamtlich, organisieren Konzerte, Lesungen, Konzerte von der klassischen Musik, aber Pop und eigentlich sehr schöne Sachen machen die. Sommerfest immer und da kommen hunderte von Leuten, sich zusammen zu treffen mit den deutschen Partnerinnen. Das ist immer international bunt gemischt. Salonik.de finden Sie auf der Webseite auch auf Deutsch Informationen über nächste Veranstaltungen im Herbst zum Beispiel. Da sind Sie ganz herzlich eingeladen. Bis 17 Uhr wird das international und polnisch bei uns sein. Ich bin Erik Dichter von der internationalen Redaktion. Über 20 Stunden auf Polnisch haben wir bei uns im Radio Darmstadt. Jeden Freitag vom 19 bis 21 Uhr. Die verschiedenen Kolleginnen und Kollegen senden hier auf Polnisch. Samstag, wie gesagt, jetzt mit mir. Aber auch zweiter Mittwoch des Monats, 21 Uhr, 23 Uhr, Kollegin Karolina Kochański mit Karolinka. Vierter Donnerstag des Monats, 21 bis 23 Uhr, Tomek Cebatul und Tomograf. Und dann zweite, unsere Pariser, die Leute freuen sich. Zweiten Sonntag des Monats, 19 bis 21 Uhr, die Kollegin Renata Mastalisch und Reset. Ansonsten wird das bei uns international und deutsch gesendet, wenn Sie Lust haben. Sie können uns immer besuchen. Wir sind Stürmerplatz 12. Dort, die Tür ist für die Gäste immer auf.

besitzen auch das polnische Magazin Bigos im Radio Darmstadt. Ich weiß nicht, ich habe ein paar Fragen an die Leute. Europa umfasst offiziell 47 Länder, aber bei der Europäischen Union gibt es in Hegen 27 Mitgliedstaaten. Dazu gehört auch Polen. Und wie meinen Sie, wie groß Polen ist? Welchen Platz bei diesen 27 EU-Mitgliedstaaten hat Polen? Das größte ist Frankreich. Zweiter Platz hat Spanien. Dritter Platz, weißt du, Schweden. Dann Deutschland. Vierter größte Land in EU ist Deutschland. Dann kommen Finnen, Finnland und sechste. Polen ist sechste größte Stadt in EU, nicht in Europa. In Europa sind wir, glaube ich, neunte oder zehnte. Und dann siebter Platz hat Italien, achte Rumänien, neunte Griechenland und zehnte Bulgarien. Ab und zu lohnt es sich zu wissen bei den Millionären, bei Gitarre auch, mache ich noch diese Sendung? Millionär? Ja? Ich weiß es nicht. Da gibt es auch solche Sendungen in Polen. Und ja, natürlich, es lohnt sich nach Polen zu fahren, ab und zu so einen Ausflug mit Freunden zu machen, Bigos zu probieren, gute Musik zu hören, abtanzen, feiern. Da, es gibt immer viel los. Wie bei uns.

0: Wenn ich die Leute, junge Leute, fragen, was ist Farbfilm, dann wissen sie überhaupt keinen Bescheid. Weißt du, was Farbfilm ist?
1: Ein Film von der Kamera mit Farbe.
0: Aber es gibt solche Kameras nicht mehr, oder? Wahrscheinlich für Hobbymacher.
1: Also natürlich gibt es schon solche Kameras noch. Zum Beispiel meine beste Freundin hat so eine. Aber ich weiß jetzt nicht, wie viel die noch verkauft werden, weil es ist eher rar. Mittlerweile sind eher so Digitalkameras.
0: Genau, und es ist bestimmt auch sehr teuer heutzutage. Aber damals, Micha hat Farben vergessen und das wurde nicht aufgezeichnet, was Nina Hagen gemacht hat bei uns in meiner Sendung. Immer 14. und 15. Song, das sind die Perlen aus DDR oder aus Polen, aus damals polnischer Volksrepublik. Und Nina Hagen, das ist eine sehr bekannte in Polen Künstlerin und die ist befreundet mit einer polnischen Künstlerin, Maryla Radowicz, die auch nach Deutschland kommt nächstes Jahr. Aber die Maryla, die haben damals DDR, Tschechei, alle demokratischen Länder umgefahren, zusammen Konzerte gemacht und Maryla war sehr populär in DDR und hat sogar auf Deutsch gesungen mit dem wunderschönen polnischen Akzent.

Maryla Radowicz, eine Ikone, eine Legende, polnischer Tina Turner, ich weiß es nicht, wie kann ich das beschreiben, kommt auch nächstes Jahr nach Frankfurt, sozusagen nach Offenbach, Kapitoltheater. Das Konzert wird über 2 Stunden dauern und was zu sagen ist, die Dame ist über 80, sie wird 81 Jahre alt und sie füllt in Polen Stadionen mit Tausenden von Menschen und kommt nach Offenbach am 28. Februar. Kann man schon Karten kaufen. Ich weiß es, dass schon 30% ist ausverkauft. Muss man, also noch nicht ausverkauft, aber verkauft worden. Und man muss wirklich, wenn jemand Lust hat, das Konzert zu besuchen, früher an die Karte zu kommen. Maryla Radowicz, polnische Legende, auch bekannt bei den Leuten aus DDR, weniger in Westdeutschland, aber sie hat auch in Westdeutschland Konzerte gegeben. Sie kommt am 28. Februar 2027, Kapitoltheater in Offenbach.

Hier ist Radio Darmstadt, das polnische Magazin Bigos. The Rolling Stones, das neueste eifersüchtiger Liebhaber. Ich habe gesagt, Maryla Radovic ist über 80 Jahre alt, aber wenn man zählt, die Rolling Stones alle zusammen, da sind fast 400 oder 500 Jahre alt, Jungs. Aber die Musik und auf der Bühne sind immer fantastisch. Also das heißt, es geht nicht um das Alter, sondern um das, was man im Herzen und im Kopf hat. Wenn Sie nach Polen fahren, dann brauchen Sie ja Euro, aber man kann nicht in Euro bezahlen, weil Polen bis jetzt hat sich gewehrt, Euro einzuführen. Deswegen polnische Zloty ist eine Währung da. Es lohnt sich, dahin zu fahren, besonders nach Norden, Osten, Westen und Süden. Wenn Sie nach Norden fahren, dann sicherlich, wenn Sie polnische Strände bewundern, keine

0: kein...
1: 500, 1000, 3000, 5000.
0: Ich sag 3000.
1: Bravo, der ist polnische Wisser. Wunderbar, wunderbar. Also Masuren, wenn sie segeln mögen oder Ruhe haben mit echter Natur noch, nicht so großen Tourismus, da kann man dorthin fahren.

0: Ja, bei uns stehen zwei wunderbare Menschen. Sind Sie Darmstädter?
1: Ja, eigentlich. Ich wohne seit über 40 Jahren in Darmstadt und ich fühle mich als Darmstädterin. Ja, geboren bin ich in Nähe von Stuttgart.
0: Und Sie?
2: Ich bin eigentlich Thüringer, aber ich bin seit 1950 hier.
0: Thüringer, ich habe gerade so ein Lied von Nina Hagen gerade gespielt. Micha hat Farbfin vergessen. Und wenn ich die jungen Leute frage, was ist Farbfin, die wissen es nicht, ja.
2: Ich habe einen 10er Film mit oder einen 20er Film mit. So war das damals, ja.
3: Ich kenne ihn. Ich habe so wunderschöne Dame fotografiert, dass ihr den Mann kennt.
2: Ja.
0: Im Radio Darmstadt gibt es eine internationale Redaktion. Ich komme aus Polen, wir sind auch auf Polnisch. Deswegen wollte ich fragen, waren Sie schon in Polen?
1: Aber ja, wir waren in Krakau, seine Eltern kommen aus Breslau. Polen ist wunderbar, wir haben viele Freunde aus Polen. Und die sind so tüchtig und fleißig, die Polen, die helfen uns immer. Also wir sind sehr große Polen-Fans geworden im Laufe der Zeit. Nachdem die Polen kommen können und bei uns sein können, es ist wunderbar geworden. Eine gute Freundschaft geworden, denke ich, gell?
0: Wunderbar. Ja. Eltern aus Breslau?
2: Meine Eltern sind aus Breslau, ja. Mein Bruder auch. Aber ich erzähle Ihnen mal was aus Krakau.
0: Ja.
2: Da kamen die Polen, oder nicht die Polen, da kamen die Türken, oder wer? Und da stand auf dem Kirchturm oben ein Trompeter und hat Alarm geblasen. Und dann hat er plötzlich einen Pfeil in die Luftröhre bekommen und hat er nicht mehr geblasen. Also ich war oben auf dem Kirchturm.
0: Und der bläst... Marienkirchturm.
2: Richtig. Und der bläst jeden Mittag um 12 Uhr. Der hat plötzlich aufgehört und hatte keinen Pfeil im Hals.
0: Da haben Sie Pech gehabt. Normalerweise, die spielen diese Trompete jede Stunde. Und das ist eine Geschichte, dass der Herr von den Türken... Ja, also nächste polnische Kenner. Also wunderbar. Was haben Sie in Polen gegessen? Was mögen Sie?
1: Ach, alles. Es gibt alles. Ja, genau, das war so gut. Und unsere Anna, unsere Putze, die kocht das auch, die kann das wunderbar. Die Polen haben eine wunderbare, gute Küche, müssen sie zugeben, gell? Also wir sind immer begeistert, wenn die Anna auch erzählt, was sie alles kocht, jeden Tag. Frisch und toll, wirklich.
0: Ich habe gerade meinen Kollegen gefragt, also eigentlich, wenn Sie Urlaub planen, da kann man nach Osten fahren, ja, Masuren. Da habe ich gerade gefragt, wie viele Seen gibt es in Masuren? Schätzen Sie mal, 1.000, 3.000 oder 5.000?
3: Sie sagen 5.000.
1: Sie? 3.000.
3: Bravo.
1: Ja.
3: Ich habe gewonnen.
0: Bravo. Waren Sie auch am Ostsee in Polen, polnische Strände?
1: Ich war mal da, aber das war ich noch. Das ist schon ganz lange her. Das muss jetzt passen, wenn Sie mich nach dem Namen fragen. Ja.
0: Ja.
1: Dann weiß ich nicht mehr.
0: Krakau, Breslau, da sind die wunderschönen Städte. Bis, ja, eigentlich, ich liebe Breslau. Ich bin ziemlich oft in Breslau, weil da schöne Festivals. Ich sage es immer, das Klein Berlin. Aber heutzutage kann man nicht Klein Berlin sagen, weil die Städte sich haben so entwickelt. Genau.
1: Berlin hat sich eher zum Nachteil verändert, würde ich sagen. Ja.
2: Aber es ist in Breslau haben sie zum Glück die Altstadt so weit wiederhergestellt, wie es mal war. Ja, also nicht modernistisch wie in Frankfurt, das ist ja hässlich. Also Krakau, Warschau, ganz toll.
0: Danzig, Stettin, Bromberg. Natürlich Warschau, ja.
2: Ja.
0: Ich habe die Leute gefragt, auch welche Hauptstadt von Polen ist. Da kam Danzig, da kam Krakau ins Frage, aber Warschau ist polnische.
1: Schöne Städte geworden, das muss man sagen. Sehr gepflegt auch, ja. Und ich glaube, die Polen sind extrem fleißiges Volk. Wir sind immer am Arbeiten, am Machen und sind auch sehr, sehr gastfreundlich. Das ist uns aufgefallen, immer auf unserer Reise, ja. Sehen

0: Wir sind begeistert vom Polen.
1: Vielen Dank für das nette Gespräch.
2: Wir danken Ihnen. Viel Erfolg weiterhin.
1: Ich bedanke mich. Dankeschön. Viel Spaß beim Darmstädter Heinefest. Dankeschön.

0: Merci.
1: Das Neueste von Céline Dion. Bonjour, pardon, merci. Kreschko, Polnisch und Deutsch. Bonjour, guten Tag. Dzień dobry. Bonjour, dzień dobry. Merci. Pardon, pardon. Przepraszam. Ah, jetzt habe ich einen Opfer. Bonjour, dzień dobry. Sag mal dzień dobry.
2: Dzień dobry.
1: Perfekt. Dann pardon. Przepraszam.
2: Przepraszam.
1: Na, also du kannst sofort nach Polen fahren. Und merci, das ist sehr wichtig. Dankeschön. Dziękuję.
2: Dziękuję.
1: Na, mit den Kollegen kann man gut arbeiten. Céline Dion auf der Tour. Sie ist Gott sei Dank gesund und macht wiederhin weiter gute Musik.
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1: DJ Aprom mit Fish und Emma, der 6 Minuten Klugheit, ein starkes Lied. Und das war's mit dem polnischen Magazin Bigos im Radio Darmstadt. Ich bedanke mich ganz herzlich bei Fabian, unser Techniker, beim Aurel und beim Ruben. Vielen Dank, dass ihr da gewesen seid. Weiterhin kommt mit dem Programm live hier Heinerfest. Und wie immer, wir laden Sie ganz herzlich ein. Besuchen Sie uns, Stöbenplatz 12. Da kann man schön alles besprechen, wenn Sie senden möchten oder einfach im Radio Darmstadt mit uns zusammen was machen. Da werden Sie auch sehr gut betreut. Ich wünsche Ihnen viel Spaß, vielen Dank, bis zum nächsten Mal. Ich heiße Dirk Lichter, bin von der internationalen Redaktion und bis 17 Uhr ist es noch ein Lied. Ansonsten viel Spaß bei Heinerfest.

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3: Und damit herzlich willkommen zum Heinerfestradio hier live vom Heinerfest. Man glaubt es kaum, aber wir sind wieder da dabei. Radio Darmstadt ist dabei zum 76. Darmstädter Heinerfest. Ich bin selbst begeistert. Mein Name ist Ruben Brückner und ich bin FSJler hier bei Radio Darmstadt. Und ich darf jetzt hier diese Sendung moderieren. Ich bin gespannt, was wir hier alles auf die Beine stellen in dieser Stunde. Denn 76. Heinerfest, tatsächlich, ich persönlich habe erst letztes Jahr vom Heinerfest erfahren. Man möchte, was kann ich dazu sagen? Letztes Jahr erfahren, weil ich mich letztes Jahr über das FSJ informiert habe. Und ich finde es sehr, sehr spannend und sehr cool. Und ja, ich möchte mich auch nochmal kurz bedanken von unseren ganzen Sendungen, die hier live vom Heinerfest senden. Das ist natürlich auch ein Aufwand. Und von unser ganzes Technikteam, das uns das Ganze hier ermöglicht. Und bevor ich jetzt hier so viel schwätze, spielen wir erstmal einen Musiktitel.

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Radio Darmstadt, euer Radio auf vom Heinerfest live. Und wenn ihr wollt, könnt ihr uns auch gerne mal besuchen kommen. Wir sind hier am Stand und wir sprechen gerne mit euch. Wenn ihr wollt, können wir euch auch interviewen. Zum Beispiel mit der Frage, wofür brennst du? Ja, wofür brennt ihr? Kommt doch an unseren Stand vorbei und erzählt uns davon. Wir sind offen, mit euch zu reden. Und ja, wenn ihr vielleicht auch mal Lust habt, was zu erfahren über Radio Darmstadt, was wir sind, solltet ihr vielleicht wissen, wenn ihr uns hört. Aber falls doch nicht, dann kommt doch gerne vorbei und trefft die netten Leute hier, die hier das Ganze für euch ehrenamtlich auf die Beine stellen. Und deswegen ehrenamtlich, nicht viel quatschen, weiter mit Musik.

0: live zum Heinerfest. Und wir hatten natürlich auch ein paar Reporter vor Ort. Aurelian habe ich gehört, der war bei einer Bude, da kann man Bälle in ein Klo werfen. Das finde ich sehr skurril. Deswegen, ich würde mal sagen, da hören wir mal rein, was der Aurel uns da mitgebracht hat.
1: Ich bin jetzt hier an einem Stand, wo lauter Klodeckel auf und zugehen. Was hat es damit auf sich?
2: Das ist ein einzigartiges Spiel, ein Ballspiel, und man versucht, den Ball in die Toilette zu werfen.
1: Und wann hat man gewonnen?
2: Nach jedem Ball, der drin ist, ab dem ersten. Ein Punktespiel, kein Auswahlspiel.
1: Okay. Wie viele Leute spielen das mit?
2: Viele Leute, jung, alt, groß, klein.
1: Und wie viele Bälle kriegt man?
2: 7 Bälle.
1: Und 7 Bälle, die kann man mehrfach werfen, wenn die zurückkommen?
2: Ja, da sind wir nicht so streng.
1: Warum seid ihr auf die Idee gekommen, da Kloschüsseln aufzubauen?
2: Mal was anderes auf das Volksfest zu bringen, wie immer ein Dosenwerfen oder immer ein Entenangeln. Einfach mal eine neue Idee.
1: Und warum gehen die Klodeckel auf und zu, damit es nicht so einfach ist?
2: Damit es nicht so langweilig ist eher.
1: Jetzt sehe ich hier gerade einen Ball, der zurückgekommen ist. Einer ist dann halt auf den Boden gefallen, der gilt dann nicht mehr.
2: Der gilt dann nicht mehr, nein.
1: Okay, danke schön.
2: Gerne.
0: Auf jeden Fall sehr, sehr interessantes Konzept, Aurel, was du da uns vorgestellt hast hier auf dem Heinerfest. Vielleicht wollt ihr da bei dem Stand auch mal euer Glück versuchen und einen Ball in eine Kloschüssel zu werfen. Aber er war nicht nur dort, sondern auch am Bayern Tower. Was genau das ist, das wird er jetzt wahrscheinlich in seiner Reportage jetzt kurz uns andeuten.
1: Seid ihr da mitgefahren?
3: Ja, hier oben gerade.
1: Und, wie war's?
3: Super, schöne Aussicht.
1: Gute Aussicht?
3: Ja. Kann ich nur empfehlen.
1: Und willst du nochmal fahren?
3: Ah ja? Warum nicht?
1: Gut.
3: Schönen Abend noch.

0: Unser Reporter Aure war nicht nur bei den vorherigen Ständen, sondern war auch nochmal aktiv. Und das, der nächste Beitrag, der heißt bei uns im System Froschklopfen. Also ich weiß nicht so richtig, was damit gemeint ist. Ich würde mir das so ein bisschen vorstellen wie so ein Hau-den-Maulwurf. Aber ich denke mal, das wird jetzt gleich erklärt. Was ist denn Froschklopfen, Aure? Erklär uns das Ganze mal.
1: Also ich habe jetzt hier eine Spielwiese entdeckt, da sind Frösche in einem Loch. Worum geht's dabei?
2: Die Frösche kommen aus dem Loch hoch, strecken den Kopf hoch und dann muss der Spieler die Frösche mit dem Hammer nach unten klopfen. Es ist kein Kraftspiel, es ist ein Geschicklichkeitsspiel und es geht um Reaktion. Je schneller, umso besser.
1: Und wie muss ich mir das vorstellen? Also
2: man wirft da eine Spielmünze ein, dann nimmt man den Hammer und dann strecken die Frösche abwechselnd den Kopf nach oben. Und sie müssen versuchen, so viele Frösche wie möglich zu treffen.
1: Gibt es da ein Zeitlimit?
2: Ja, 35 Sekunden geht ein Spiel.
1: Und was ist, wenn man dann getroffen hat?
2: Dann gibt es, je nachdem, wie viele Punkte sie haben, einen Gewinn.
1: Okay. Wie läuft das Geschäft?
2: Wir sind zufrieden. Wir sind das erste Mal in Darmstadt mit dem Geschäft und sind eigentlich zufrieden. So was muss ich auch immer erst mal einführen.
0: Also dann hatte ich ja gar nicht so Unrecht mit meiner Vermutung, was das Ganze denn sein soll. Jetzt würde mich natürlich interessieren, ob Aure mitgemacht hat und was für eine Punktzahl er erreicht hätte. Das wäre natürlich noch interessant gewesen. Aber er war dann natürlich auch noch bei einer veganen Metzgerei. Und ich muss sagen, vegan, ich bin zwar nicht vegan, aber meine Kollegin, die Martha, die ist vegan und die war auch schon bei dem Stand und hat bisher mir Positives berichtet. Und jetzt bin ich ja mal gespannt, was der auch uns darüber berichten wird.
1: Hier gibt es keine Bratwurst. Was hat es damit auf sich?
3: Wir sind die vegane Fleischerei aus Mainz und wir haben alles das, was nach Fleisch schmeckt, aber kein Fleisch ist. Deshalb heißt es bei uns eben keine Bratwurst, kein Leberkäse, kein Cheesesteak-Sandwich.
1: Ist das zurzeit im Trend?
3: Wie bitte nochmal?
1: Ist das zurzeit im Trend?
3: Naja, das ist ja schon lange im Trend, aber wir verfeinern es nur ein bisschen. Also es ist halt vor allem für die Leute, die gerne den Fleischgeschmack haben, aber kein Fleisch essen wollen. Aus gesundheitlichen Gründen, aus Tierwohlgründen, aus Nachhaltigkeitsgründen. Und so kam die Idee des Franchise, ein Franchise aus Dresden, und das haben wir jetzt ins Rhein-Main-Gebiet geholt.
1: Und wie macht man das, dass irgendwas nach Fleisch schmeckt, was kein Fleisch ist?
3: Man nimmt entsprechende Proteine. Wir haben zum Beispiel hier bei der Bratwurst das Erbsenprotein drin. Ist eine Algenschale, also das, was drumherum ist. Und entsprechende Gewürze, sodass eben die Konsistenz wird wie eine Bratwurst, dass man sie braten kann wie eine Bratwurst. Und so ähnlich ist eben auch mit dem anderen. Also wir haben fermentiertes Soja bei unserem Steak. Man muss nur wissen, wie man die Pflanzen richtig zubereitet, damit sie die Konsistenz von Fleisch und auch den Geschmack bekommen.
1: Braucht man jetzt viel Zusatzstoffe?
3: Nee. Also wenn man bei uns guckt, natürlich sind überall Zusatzstoffe drin. Wir haben Gewürze drin, wir haben Salz drin, wir haben Öl drin. Aber wenn man das vergleicht mit dem, was in einem Fleisch-Leberkäse zum Beispiel drin ist, ist die Liste da 10-mal länger als bei uns.
1: Okay, was halten Sie davon, dass eine deutsche Vorschrift jetzt sagt, es darf kein Produkt nach einer Wurst oder nach Fleisch benannt werden, was kein Fleisch oder Wurst ist?
3: Naja gut, das müssen ja erst einmal die ganzen Mitgliedstaaten zustimmen. Noch ist es ja nicht durch. Von daher machen wir unser Kratzen uns erst, wenn es juckt.
1: Okay, wie nennen Sie das dann?
3: Solange das noch nicht entschieden ist, benennen wir es bei uns. Sag mal so, bei uns heißt es ja keine Bratwurst. Ihr esst ja bei uns keine Bratwurst. Also was dann passiert, wenn irgendwas geändert wird, da machen wir uns dann Gedanken. Nicht jetzt.
1: Gut, viel Erfolg.
3: Gerne schön, danke.

0: Und damit herzlich willkommen hier vom Heinerfest. Ich habe hier jetzt jemanden, der hat hier selbst mal einen Stand betrieben. Was für einen Stand hast du denn betrieben?
1: Milchmixgetränke.
0: Das klingt sehr interessant. Und wie ist das so gelaufen?
1: Das ist da zu der damaligen Zeit sehr gut gelaufen, aber ich muss dazu sagen, auch das ist circa 30 Jahre her. Und heute bin ich eigentlich hier, um einfach mal wieder das Heinerfest zu besuchen, und zwar privat.
0: Ja, das klingt richtig, richtig schön. Warum sind Sie da nicht mehr als Aussteller dabei?
1: Das hat also viele Gründe. Ein sehr großer Grund ist, dass es also Personalprobleme gab und die Kosten sind auch explodiert und dann hat es irgendwie sich nicht mehr richtig rechnen lassen.
0: Okay, also ja, die Kosten, es ist halt immer so ein bisschen, ja, die Preise werden teurer und alles ist nicht so toll. Und haben Sie dann den Stand verkauft oder ist der bei Ihnen noch irgendwie im Besitz?
1: Nein, der ist nicht mehr im Besitz, der wurde natürlich verkauft.
0: Okay, das war ein kleiner Stand, nehme ich an.
1: Ja, das war eine Milchkanne, so in der Form, wie man das von Coca-Cola-Dosen kennt. Ein runder Stand. Das Rondell war 2,50 Meter war das im Durchmesser und hatte zwei Verkaufsklappen und hatte halt optisch einer Milchkanne geähnelt.
0: Okay, das klingt richtig cool.
1: Ja, das war es also zu der damaligen Zeit auch und es war also auch sehr beliebt, auch gerade jetzt Bananen- und Erdbeermilchgeschichten, die waren damals auch ziemlich in. Heute bin ich jetzt hier mal drüber gelaufen, habe aber festgestellt, so etwas gibt es glaube ich gar nicht mehr, so Milchmixgetränke, zumindest ist mir nicht aufgefallen.
0: Mhm. Und was machen Sie heute jetzt beruflich?
1: Heute bin ich Rentner.
0: Okay, und Sie haben hier ja privat hier auf dem Heinerfest. Und haben Sie irgendeinen Stand, wo Sie jetzt unbedingt noch hingehen wollen?
1: Nein, das habe ich nicht. Also ich habe jetzt einfach mal die Runde rumgedreht und habe mir alles mal angeschaut und habe das verglichen mit der Zeit, wo ich also hier auch noch beruflich tätig war. Und jetzt werde ich mich so ganz langsam wieder Richtung Bahnhof verabschieden, weil mein Heimathafen ist Gießen.
0: Aha, aus Gießen kommen Sie.
1: Ja, der Weg ist natürlich ein Stückchen, ja, aber es war mir wichtig, einfach mal wieder das Heinerfest zu besuchen und zu schauen, was ist aus dem Heinerfest geworden. Und für meinen Begriff ist es sehr interessant, sehr vielseitig und auch nach wie vor sehr groß, wie es auch damals schon war. Ja, und ich denke mal, es ist auch bestimmt sehr beliebt in der Region. Und ich weiß auch von Leuten, die gerne von Frankfurt hierher fahren und das Fest besuchen.
0: Ist es stark anders heute als früher?
1: Oh, das ist jetzt schwer zu sagen. Also Sie meinen jetzt die Besucherzahl, ob sie jetzt stärker ist wie...
0: Oder auch die Stände oder was hier so angeboten wird, so alles im Allgemeinen.
1: Also ich sag mal, die Stände, die waren damals auch schon so vielzählig, wie sie es jetzt hier sind. Und ja, besuchermäßig, denke ich mal, wird es heute Abend noch mehr, viel, viel mehr. Jetzt ist es noch nicht so die richtige Zeit, weil solange es warm war, das war auch zu meiner Zeit noch so, da war es also etwas verhalten und dann, so wie die Sonne untergegangen ist und die Temperatur es zugelassen hat, dann sind die Leute natürlich aus allen Ecken hierher geströmt.
0: Ja, dann wünsche ich Ihnen auf jeden Fall noch einen richtig schönen Tag hier auf dem Heinerfest und eine schöne Rückreise nach Wiesbaden.
1: Nein, falsch.
0: Falsch.
1: Gießen.
0: Ach, Gießen. Oh mein Gott, Gießen.
1: Aber Wiesbaden und Gießen, das klingt ja fast gleich. Nur, dass die eine Stadt etwas größer ist wie die andere.
0: Ja, da haben Sie natürlich recht. Auf jeden Fall eine schöne Rückreise.
1: Ja, danke. Alles Gute. Ciao.

0: es bleibt lecker bei uns, denn Aurelian war nochmal unterwegs und hat bei einem Stand Kenya Food entdeckt. Kenya Food, ich weiß jetzt gar nicht, was genau ich darunter verstehen darf, was in Kenia so gegessen wird. Aber ich glaube, Aurel wird da uns jetzt aufklären, was in Kenia so gegessen wird.
1: Ich bin hier an welchem Stand?
2: Nairobi Food and Snacks.
1: Und was bieten Sie an?
2: Wir bieten den kenianische Küche. Das heißt Samosas, Chapatis, alles was von Heimat herkommt.
1: Die afrikanische Küche ist sehr bekannt dafür, dass sie sehr scharf kocht. Macht ihr das auch?
2: In Kenia ist man nicht so scharf. Sollte man nur scharf extra haben. Wenn man möchte, kann sie selber mischen.
1: Okay, das ist interessant. Und was isst man in Kenia? Also gibt es da andere Speisen als hier?
2: Ja, natürlich. Wir haben viele verschiedene. Wir machen auch lieber sehr gerne Gulasch mit Chapati, aber eine kenianische Art Gulasch.
1: Was ist Chapati?
2: Ja, Chapati ist ein Fladenbrot, kenianische Art. Das wird mit Mehl und auf die Pfanne gemacht.
1: Okay. Was haben Sie noch?
2: Wir haben noch Couscous noch dazu, wir haben noch Chicken Masala Wrap auch noch dazu.
1: Und was ist das genau?
2: Chicken Masala Wrap ist ein Wrap, gemacht mit Hähnchen mit Masala Gewürz und dann schmeckt sehr gut.
1: Okay, wie laufen die Geschäfte eigentlich heute?
2: Bis 2 Uhr.
1: Ich meine, ist viel los?
2: Oh ja, heute ist sehr, sehr guter Tag. Kann man sagen.
1: Und gestern?
2: Gestern von Anfang, ja, auch sehr gut.
1: Okay, dann wünsche ich euch viel Erfolg.
2: Vielen Dank.
0: Jetzt sind wir auf jeden Fall schlauer, was denn Kenya Food ist, was es da so zu essen gibt. Das wusste ich vorher nicht. Jetzt weiß ich es dort deutlich mehr. Und wir bleiben beim Essen, nämlich Korean Food. Darunter kann man sich eher sowas vorstellen, was man da so zu isst. Also was man da sich drunter vorstellen kann, was man denn da so isst. Und ja, ich denke mal, Aurel, der kann da uns mehr dazu sagen.
1: Hier ist ein koreanischer Stand, ja?
3: Ja.
1: Was ist das Besondere an koreanischem Essen?
3: Ja, halt, wir haben halt andere Geschmacksrichtungen als die deutsche Küche.
1: Ja, gibt es da auch andere Zutaten und andere Tiere, die man isst? Oder?
3: Also wir essen gerade hauptsächlich Hühnchen und wir verkaufen auch hauptsächlich Hühnchengerichte, aber mit einer anderen Soße vielleicht. Das unterscheidet sich dann vielleicht von Deutschen her.
1: Okay. Das wird mit Reis serviert, oder?
3: Mit Reis.
1: Und was habt ihr da im Angebot für Soßen?
3: Wir haben die scharfe Soße. Die besteht aus einer Chili-Paste aus Korea. Und wir haben eine Soja-Honig-Soße. Die ist ein bisschen süßlich und gemixt mit der Sojasauce.
1: Sind das die einzigen Sachen, die ihr habt?
3: Also, das sind halt die einzigen Sachen, die Sie auf der Karte hier sehen, aber ja.
1: Ich kann da nicht so viel lesen. Das ist, ich lese nur Tempura Bowl.
3: Tempura sind Shrimps, frittierte Shrimps.
1: Okay. Katsu Bowl.
3: Katsu ist das Schnitzel in Deutschen, aber halt in einer asiatischen Weise.
1: Okay.
3: Eine andere Format, würde ich sagen.
1: Und dann gibt es das Chicken Rice Bowl, das haben wir, glaube ich, schon gesagt. Dann gibt es das Chicken Combo, was ist das?
3: Also das ist einfach die Rice Bowl, aber die meisten Deutschen mögen eher Kartoffeln, halt Pommes

0: Gulaschküche ist auch sehr, sehr, sehr vielfältig, was vegane Sachen angeht. Deswegen.
1: Was nehmt ihr da, also für Gemüse?
0: Gemüse, Tofu und Glasnudeln. Glasnudeln.
1: Ah, ja. Und dann habe ich noch Mandu Bab. Was ist das?
0: Das sind halt die Dumplings halt nur mit Reis. Also es sind die Dinger, die ich vorher beschrieben habe, halt mit Reis halt.
1: Ah ja, gut. Und Getränke habt ihr auch? Was gibt's da?
0: Das sind halt Limonaden. Wir mischen die, es sind koreanische Limonaden, halt Traumlimonade, Mango-Limonade und Yuzu-Limonade.
1: Wird das genauso gemacht wie hier in Deutschland, oder?
0: Yuzu-Limonade gibt es halt in Deutschland, das ist ein asiatisches Getränk. Es sind Zitronen, die eingelegt worden sind in Honig für ein paar Jahre und dann wird es halt sehr süß und dann machen wir da noch ein bisschen viel Zucker rein und dann, ja.
1: Für ein paar Jahre?
0: Also man legt es halt ein und dieser Prozess kann ein bisschen dauern.
1: Okay, ja, danke schön.
0: Ja, danke, ebenfalls.

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0: 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Und wir hatten auch wieder unseren Aure unterwegs. Der war an einer Losbude unterwegs. Ob man da was gewinnen kann und was genau man da vielleicht gewinnen kann, das erzählt er euch jetzt.
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2: Was macht man mit so einem großen Teddy?
3: Ja, oben.
2: Was?
3: Oben, hier geradeaus ein bisschen oben.
2: Nee, was man damit macht.
3: Ich?
2: Ja.
3: Meine Freundin.
2: Die hat denn geschossen oder was?
3: Ja, geschossen.
2: Ja. Ja, der ist aber so groß, dass er beim Auto einen ganzen Sitz...
3: Na toll, zusammen. Ja, sehr gut. Meine Freunde.
0: Ja, das war natürlich Aurel und der war nicht nur an den Ständen unterwegs, sondern auch hat Passanten auf der Straße gefragt und genau, er hat, ich weiß gar nicht, wo er genau rumgelaufen ist, aber er ist hier auf dem Heinerfest rumgelaufen und hat einfach mal irgendwelche Leute gefragt und was er die gefragt hat, das hören wir jetzt.
4: Das funktioniert doch gar nicht!
2: Was?
4: Das funktioniert ja gar nicht!
2: Hallo?
4: Das funktioniert nicht. Hallo? Nee, verarschen
2: Sie! Es ist kein Fake, das ist Radio Darmstadt.
4: Okay, let's go!
5: Was soll ich sagen? Guten Tag, meine Freunde! Ich bin Alessandro. Ich bin komplett nass, aber heute ist ein geiler Tag. Macht euch einen schönen Tag.
2: Wo hört man? Was seid ihr denn für Kotzbahn gefahren?
5: Wie bitte?
2: Was seid ihr denn schon für Kotzbahn gefahren?
5: Ich bin Predator bin ich gefahren. Ich bin dieses Wasserteil da hinten gefahren.
2: Radio Darmstadt.
4: Radio Darmstadt?
2: Ja.
4: Ist es online gerade live? Okay, let's go!
5: Let's go!
2: Das Mikrofon ist gut ausgesteuert. Das hat gestern schon härtere Sachen mitgemacht.
5: Was? Nicht verstanden, ja?
2: Das ist eine automatische Aussteuerung.
5: Nicht verstanden, aber okay.
4: Sind wir jetzt im Fernseher?
2: Mal gucken, ob ich euch sende.
4: Bitte!
5: Muss
4: ja!
5: Muss eigentlich.
4: Ja! Ja!
5: Leroy Aziz Sané vertraut mir, bester deutscher Flügelspieler. Nein. Vertraut mir.
0: Haha, das klingt ja richtig nach richtig toller Stimmung, die der Aurel da eingefangen hat. Hier auf meiner Fest. Ihr habt Spaß, wir nehmen es mit. Und wenn ihr Spaß habt, dann könnt ihr auch mal bei uns am Stand vorbeischauen. Hier könnt ihr vielleicht auch ein DAB Plus Radio gewinnen, wenn ihr mitmacht. Und wir haben es eben gehört, Predator. Das ist ein Fahrgeschäft und was genau was für ein Fahrgeschäft ist, das hat Aurel für euch mal in Erfahrung gebracht.
2: Wie war's?
6: Es ging, ja. Es war mit 25 immer noch ganz cool, sowas zu fahren, aber geht schon in den Kopf rein.
2: Es ist ja mit Überschlag und so.
6: Ja, genau, aber es macht auf jeden Fall Spaß, also kann ich nur empfehlen.
2: Okay.
6: Ja, perfekt, Dankeschön.

Ja, euer Heinerfest, Radio live zum Heinerfest. Natürlich, wie soll es auch anders sein? Das war meine Sendung zum Heinerfest-Radio, ganz spontan gewesen. Gerade eben noch gesagt bekommen, hey, willst du nicht? Ja klar, warum nicht? Ich bin dabei. Ja, kommt doch gerne mal bei uns am Stand vorbei. Der Stand hat sich auch schon etwas gefüllt, denn hier ist gleich die nächste Sendung, BIS in Darmstadt. Diese Sendung könnt ihr euch auch gerne anhören. Und ihr könnt bei uns vorbeikommen. Hier gibt's nicht nur Kondome, sondern auch ein Gewinnspiel, wo ihr mitmachen könnt. Da könnt ihr uns zum Beispiel sagen, was zeichnet Radio Darmstadt aus? Welche Sendung hört ihr? Und das stört mich. Wenn ihr diese Felder ausfüllt, dann könnt ihr auch am Gewinnspiel teilnehmen und ein DAB Plus Radio gewinnen. Kommt gerne vorbei, sprecht uns an. Wir sind gerne offen für uns. Und mit diesen Worten verabschiede ich mich hier.

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4: Okay. Ja, liebe Zuhörer und Zuhörerinnen, mein Name ist Simone Schramme. Ich moderiere die Juli-Sendung von Bürgerinitiativen in Darmstadt und Umgebung. Und zwar heute mal nicht aus dem Studio, sondern live vom Heinerfest. Deshalb hören Sie hier heute ganz viele Neben- und Hintergrundgeräusche, Stimmenwirrwarr, weil wir live mitten vom Heinerfest senden. So, und heute in der Sendung geht es auch um, ich sag mal, das fahrende Volk. Die ganzen Schausteller, die hier jedes Jahr herkommen zum Heinerfest, zum Weihnachtsmarkt und anderen Festivitäten, wurden ja früher als das fahrende Volk bezeichnet. Aber nicht nur sie, sondern dazu gehörten ja auch Gaukler, Künstler, Artisten, ja, Zirkusleute. So, und heute begrüße ich in der Sendung einige Künstler aus Darmstadt, die früher zum fahrenden Volk gezählt wurden. Und man hat mir gesagt, das ist heute auch noch so. Und sie werden uns dann in der Sendung erläutern, wieso das so ist. Genau, und die musikalische Gestaltung der heutigen Sendung haben die Gäste übernommen. Jeder hat sich zwei Lieder, die er mag, ausgewählt und die werden heute gespielt. So, nun begrüße ich in der Sendung zwei Künstler und eine Künstlerin von einer Darmstädter Künstlerinitiative. Ich begrüße jetzt Frau Maria Trautmann, Herrn Douglas Locke und Herrn Horst Weber. Vielleicht stellen Sie sich kurz vor und erläutern den Zuhörerinnen und Zuhörern, was Sie künstlerisch machen. Frau Trautmann, mögen Sie beginnen?
5: Gerne. Also ich bin Künstlerin schon sehr viele Jahre hier in Darmstadt. Und zwar male ich und nicht nur auf Leinwand, sondern auch auf Kacheln, Holz oder Wurzelholz, Glasmalerei, Glasobjekte und vor allen Dingen Enkaustik.
4: Da darf ich mal fragen, können Sie den Zuhörerinnen und Zuhörern erläutern, was Enkaustik ist?
5: Ja, ganz grob gesagt ist es Malen mit heißem Wachs mit einem Bügeleisen, das etwas verkleinert ist, aber das trifft den Kern genau. Das heißt, es ist eine Art Fotopapier oder aber auch auf Leinwand kann man wunderbar mit heißem Wachs malen. Es ist identisch mit dem Wachs, wie man früher die im alten Ägypten
4: die Särge oder die Sarkophage der Pharaonen,
5: genau,
4: bemalt hat.
5: Ja, und nicht nur bemalt, sondern man hat die Pharaonen selbst äußerlich mit heißem Wachs begossen, um sie haltbar zu machen. Und das kann man heute noch finden,
4: ja,
5: auf diesen Sarkophagen und beziehungsweise auf diesen Königen.
4: Ja, vielen Dank für Ihre Ausführungen. Herr Locke, mögen Sie uns jetzt berichten, was Sie künstlerisch machen?
6: Ja, sehr gerne. Ich lebe und arbeite hier in Darmstadt. Künstlerisch setze ich meine Gedanken und Visionen in der Ölmalerei und in der Acrylmalerei um. Das Erkennungszeichen bei mir ist die Kugel. Teilweise sind auch geometrische Formen mit beinhaltet, gepaart mit meinen Emotionsfiguren. Es ist eine tiefe spirituelle und auch sphärische Malerei. Das heißt, wenn zum Beispiel Öl oder Acryl eingesetzt wird, dann wird das nach Art der alten Meister in mehreren Lasurschichten aufgetragen, um dann diesen Effekt zu erhalten.
4: Mhm. Ja, okay, vielen Dank für die Erläuterungen. Ja, Herr Weber. Mögen Sie uns jetzt sagen, was Sie künstlerisch machen?
7: Ja, hallo, mein Name ist Horst Weber. Ich bin auch wieder Logge hier in Darmstadt ansässig. Und ich beschäftige mich auch mit dem sehr alten Kunsthandwerk Drechsel. Das Stichwort mit dem alten Ägypten war sehr gut, weil da ist das nämlich schon aufgekommen, vor ungefähr 3500 Jahren. Und in erster Linie natürlich zwangsläufig ist mein Hauptmaterial, mit dem ich mich beschäftige, Holz, aber auch andere Materialien. Mhm. Alles, was drehbar ist, das heißt Kunstharz zum Beispiel, Horn und so weiter. Und ich versuche natürlich immer das zu machen, was andere nicht zu machen, das heißt speziell Unikate.
4: Ja.
7: Das ist das, was ich mache.
4: Ja, vielen Dank für die Ausführungen. So, nun hören wir das erste Lied. Downtown von, das hat Frau Trautmann ausgesucht.

0: in einem Block.
1: Okay.
0: Ja, so, nun geht es weiter, dass sich die Künstler vorstellen. Vielleicht können Sie den Zuhörerinnen und Zuhörern nun mal so ein bisschen mitteilen, wie war Ihr künstlerischer Werdegang? Wann merkten Sie, dass Sie Kunst fasziniert? Was hatten Sie dann für Lehrer, Lehrerinnen? Wie war so Ihre Ausbildung? Und wie sind Sie zu Ihrem jetzigen, zu den jetzigen Sachen, so wie zum Beispiel Enkaustik, gekommen?
2: Ja, dazu kann ich sagen, dass die Kunst mich schon von klein auf fasziniert hat. Es klingt jetzt vielleicht ein bisschen arg, aber ich habe sehr viele Bilder für meine Klassenkameraden gemalt, die nicht wussten, wie sie einen Baum malen sollten, und ich war täglich am Malen. Ich habe eigentlich von klein auf immer gemalt. Es gab keinen Tag, wo nicht irgendwas oder irgendwo etwas entstanden war. Und wenn ich auf den künstlerischen Werdegang eingehen soll, dann habe ich beim Professor Sampel in Österreich gelernt, und mein großer Meister, wo ich gelernt habe, nach den alten Meistern zu malen, war Vadim Lapinski, der wohnt heute in Seeheim-Jugendheim, und der kam 1995, kam der aus Russland. War dort ein sehr, sehr großer Künstler, anerkannt, und stellt in New York und in sehr vielen Museen ist er.
0: Ja, gut. Dann vielen Dank für die Erläuterungen. Herr Locke, wie ist so Ihr Werdegang gewesen?
1: Ja, schon in meiner Jugend fand ich die Malerei faszinierend. Ich konnte mich über die Malerei ausdrücken, das, was mich im Inneren bewegte, darzustellen. Der Künstler Caspar David Friedrich hatte einst gesagt, ich muss mich dem hingeben, was mich umgibt, mich vereinigen mit seinen Wolken und Felsen, um das zu sein, was ich bin. Die Einsamkeit brauche ich für das Gespräch mit der Natur. Und das ist das, was seit meiner Kindheit mich bis heute bewegt. Es ist mein Leitgedanke, dem ich bis heute folge. In der Realschule habe ich schon immer Bleistiftzeichnungen angefertigt, Effekte und Techniken. Und nach der Fachoberschule kam ein Kunststudium leider nicht in Frage, denn die brotlose Kunst. Da stand ich vor einer Entscheidung, obwohl ich die große Sehnsucht hatte. Also wurde ich Möbeltischler. Das heißt, auch hier konnte ich gestalten, meine Ideen verwirklichen. Und dann habe ich dieses Ganze mit Auszeichnung abgeschlossen. Aufgrund meiner körperlichen Größe ging ich dann in den Möbelverkauf. Auch da hatte ich natürlich mit Formen, Farben und so weiter zu tun. Und hatte dann schon bereits angefangen mit der Seitenmalerei auf Krawatten. Das waren dann 650 Stück, habe ich verkauft, Glasgravuren. Und mit 42, also als Verkaufsleiter, fing ich dann mit der Ölmalerei an. Und habe dann mir überlegt, okay, in welche Richtung gehst du denn überhaupt? Ja, ich wollte nicht irgendwelche Blumen oder Hirsche malen, sondern habe mir Gedanken gemacht und habe gesagt, ein Element muss in jedem Bild drin sein. Und das ist dann die Kugel. Das ist Sinnbild und Motiv und Situation von dem Tagtäglichen. Ja, und so ging ich natürlich dann sehr intensiv, habe Einzel- und Gruppenausstellungen auch vollzogen. Und natürlich das Highlight war dann, dass ich dann mein kleines Kinderbüchlein veröffentlicht habe. Und 2003 folgten einige Ausstellungen, auch wie in Galerie Russack in Frankfurt. Und auch dann halt natürlich bei Maria Trautmann wunderbare Ausstellungen gehabt, die sehr, sehr gut ankamen. Und Impulse hat für meinen Großvater gegeben mit 14 Jahren. Er war ein sehr begnadeter Maler der Südtiroler Bergwelt. Dann Pasqualino Ponzi, ein Darmstädter Künstler, der auch viele Impulse mir gegeben hat. Wir haben schön gemeinsam zusammen gemalt, und natürlich auch Vadim Lapinski, der vermittelt hat. Und dabei lernte ich dann die Maria Trautmann kennen. Und das war dann ein toller Bild.
0: Ja, vielen Dank. Ja, Herr Weber, wie war denn jetzt Ihr Werdegang?
3: Ja, mein Werdegang ist natürlich jetzt im Vergleich zu meinen Vorrednern nicht ganz so groß, weil ich erst vor 6 Jahren damit begonnen habe, nachdem ich in den Ruhestand eingetreten bin.
0: Ja.
3: Aber Die Beziehung zur Kunst hat bei mir eigentlich schon relativ früh angefangen, als ich als Schüler zum ersten Mal im Landesmuseum in Darmstadt gewesen bin und habe mir die Ausstellung vom Josef Beuys angeschaut, die ich bis heute nicht verstehe, muss ich sagen. Aber seitdem beschäftigt mich eigentlich das Thema Kunst und ich habe mich immer gefragt, ob es nicht irgendwas gibt, was man besser machen kann, wie das, was da steht. Und dann muss man noch dazu sagen, dass mein Vater auch Dreher gewesen ist, allerdings im Metallbereich. Selbst mein Großvater hat im Holzbereich schon gearbeitet. Und nach dem Eintritt vom Ruhestand habe ich mich dann ausgiebig damit beschäftigt und bin eigentlich genau genommen ein Autodidakt. Mhm. Ich habe mir eigentlich alles selber angeeignet. Und die erste Ausstellung habe ich bei der Frau Trautmann gemacht. Das war eigentlich das Ausschlaggebende, dass ich das, was ich jetzt mache, dass wir immer mehr und mehr Ausstellungen gemacht haben. Mhm. Auch einen eigenen Online-Shop wird jetzt demnächst wahrscheinlich folgen.
0: Mhm.
3: Ja. Dann, wenn man jetzt davon ausgeht, Lehrer, Meister habe ich natürlich in dem Sinn jetzt keine, aber ich orientiere mich vor allen Dingen an englischen und amerikanischen Drechslern, weil die Arbeit von den Drechslern wesentlich für mich mehr anspricht, wie das, was deutsche Drechsler machen.
0: Mhm.
3: Damit ist eigentlich erstmal zu diesem Thema alles gesagt.
0: Ja, vielen Dank für die Ausführungen. So, wir hören jetzt wieder ein Lied, und zwar Choosing Texas. Das hat Herr Weber ausgesucht.

0: Ja, liebe Zuhörerinnen und Zuhörer, wir haben eben erfahren, es ist nie zu spät für die Kunst. Das geht in jedem Alter. Und es wurde auch schon angesprochen, dass es oft schwierig ist. Man sagt brotlose Kunst. Und für viele Künstler ist es sehr schwer, von der Kunst zu leben. Und ich frage jetzt einfach mal die Künstler, Künstlerinnen, die wir hier haben. Wie haben Sie den Spagat zwischen Broterwerb und künstlerischer Tätigkeit hinbekommen? Wie und wo, wie schaffen, also arbeiten Sie zurzeit?
1: Also ich habe angefangen, weil es immer mehr wurde, habe ich angefangen, mich selbstständig zu machen. Das heißt also auch mit versichert zu sein und so weiter. Und die ersten Jahre bin ich in meinem Beruf noch arbeiten gegangen als Krankenschwester, um wenigstens gesetzlich abgesichert zu sein, ja, damit alles klappt mit Krankenkasse und so weiter. Dann wurden die Galerien, erst waren 16 Quadratmeter, dann habe ich in der Heimstättensiedlung eröffnet mit 90 Quadratmeter. Und da wurden auch die Ausstellungen mehr, habe dann auch anderen Künstlern die Gelegenheit gegeben und wir hatten damals alle Vierteljahr einen neuen Künstler ausgestellt und dargestellt. Und da hat sich auch der Herr Weber vorgestellt. Große, sehr große Unterstützung, muss ich sagen, war immer hinter mir mein Mann. Sonst hätte das nicht geklappt, absolut nicht. Ja. Ich hätte es finanziell und auch die ganzen Sachen nicht geschafft, das muss man sagen. Und wer mich sehr unterstützt hat, ist die Monika Simoneit und der Douglas, also der hier neben mir steht. Ja, und heute, ich habe 2024 habe ich die Galerie geschlossen. Ich werde jetzt immerhin 76. Das heißt, bis 74 habe ich gearbeitet. Ist ja auch nicht wenig.
0: Ja.
1: Ja. Und jetzt habe ich das Ganze verlegt in mein Haus. Da gebe ich immer noch Kurse im Enkaustik. Es werden Vorträge in Kunst gehalten und ich habe auch da noch eine sogenannte Treppenhausgalerie.
0: Ja, schön.
1: Und da kann man sich auch Bilder aussuchen und betrachten und das Gespräch suchen.
0: Ja, und wenn da jetzt jemand zum Beispiel sich mal Bilder angucken möchte, weil er die für jemanden als Geschenk kaufen möchte.
1: Ist überhaupt kein Problem. Er kann mich immer auf meiner Webseite besuchen. Da ist auch meine Telefonnummer. Kann sich auch Bilder ansehen, damit er sieht, was ich male und wie ich male. Und dann machen wir einen Termin.
0: Ja, wie heißt denn die Website?
1: Es ist ganz einfach zu finden. www.mariatrautmann-kleingeschrieben-und-zusammen.de. Und da findet man mich garantiert.
0: Genau, also www.mariatrautmann-kleingeschrieben-und-zusammen.de. Okay, ja.
1: Danke.
0: Ja, Herr Locke, wie schaut das? Sie haben uns ja schon berichtet, Sie haben dann immer gearbeitet in hatten verschiedene Tätigkeiten. Ja, und wie haben Sie das dann mit der Kunst so gut vereint, jetzt die letzten Berufsjahre?
2: Ja, gut, das ist natürlich schon eine enorme Herausforderung, denn wenn man 45 Stunden in der Woche arbeitet, 1,5 Stunden fährt pro Tag, ja, und dann noch eine tolle Familie hat und nun kommt auch noch die Kunst, ja.
0: Ja.
2: Und da haben mich so viele gefragt, sag mal, wie machst du das? Es ist doch ein 24-Stunden-Tag und die kannten auch meine Bilder, die ja auch richtig dann schon hochwertig waren. Und da habe ich dann gesagt, ja, ganz einfach, Disziplin und Zeitmanagement. Ja? In meinem Atelier habe ich teilweise bis zu 5 Staffeleien gehabt, denn die Ölmalerei, die Ölfarben brauchen ca. 3 Wochen, bis sie trocknen.
0: Ja.
2: Also konnte man nicht erstmal ein Bild malen und dann warten und dann wieder, sondern es musste richtig gehend halt dann schon auch Schritt für Schritt das alles abgearbeitet werden. Besonders ist es natürlich so, weil ich nicht einfach mal eine Blume und einfach mal einen Hirsch gemalt habe und wieder eine Blume, sondern ich habe mir Themen erarbeitet. Mhm. Und nach diesen Themen wurde dann quasi auch gemalt. Ja, mhm. Da war eine große Vorbereitungszeit. Und von daher war das schon ein ganz schöner Spagat, aber der auch viel Spaß gemacht hat und eine große Herausforderung war. Ja.
0: Mhm. Ja.
2: Genau.
0: Gut, wie kann man, wenn man jetzt zum Beispiel bei Ihnen etwas kaufen möchte von Ihren Bildern, wie ist das möglich?
2: Gut, eine Homepage habe ich jetzt zurzeit nicht. Ich habe also eine gehabt. Mhm. Jetzt bin ich halt auf Instagram. Ja, da kann man meine Bilder sehen und mehr. Und das Instagram-Profil ist dann BrianHart007. Brian wird Bertha, Richard, Ida, Otto, Nordpol, Heinrich, Emil, Anton, Richard, Theodor 007, also BrianHart. Oder auch dann natürlich unter Instagram Hashtag Douglas Brian Locke. Ja? Mhm. Brian wird hier nicht, wird hier mit O geschrieben. Mhm. Ja?
0: Ja.
2: Das, da kann man sich das anschauen. Und ja, der eine andere, der mich halt kennt und so weiter, der kommt auch gerne vorbei und schaut sich dann die neuesten Werke an und schlägt auch dann zu.
0: Ja. Ja, vielen Dank. Ja, Herr Weber, jetzt bei Ihnen, wie haben Sie das so? Sie haben ja gesagt, Sie haben eben erst im Rentenalter angefangen, also nach Abschluss der Berufstätigkeit.
3: So ist es. Von daher war das natürlich nie so das Thema wie jetzt bei meinen Vorrednern. Ich habe halt bis zum Renteneintritt als Radio- und Fernsehtechniker in Darmstadt gearbeitet. Mhm. Also was ganz was anderes wie das, was ich jetzt mit der Kunst mache.
0: Ja.
3: Und danach war das eigentlich kein Problem für mich, weil wir nie wirtschaftlich davon abhängig waren. Das heißt, ich kann arbeiten, was ich will, wann ich will, wo ich will. Und bei dem Thema wo, ich arbeite natürlich zu Hause. Ich habe zu Hause eine Werkstatt, wo meine Sachen entstehen. Genau. Ja, das wäre es eigentlich im Großen.
0: Wo Ihre Sachen entstehen und wenn man von Ihnen etwas erwerben möchte, wie ist
3: da
0: das?
3: Da gibt
0: möglich?
3: Es mehrere Möglichkeiten. Zum einen haben wir eine Homepage, die heißt rundeideen.de. Also wenn man im Google eingibt, Runde Ideen Darmstadt, findet man es auf jeden Fall.
0: Runde Ideen.
3: Runde Ideen.
0: Bei Google eingeben.
3: Ganz genau. Und dann ist das Runde Ideen Darmstadt reicht eigentlich schon.
0: Uh-huh. Runde dann, Ideen Darmstadt bei Google eingeben und dann kommt man.
3: Dann kommt man dahin. Ja, dann haben wir eine Möglichkeit bekommen und ich kann einen Teil von meinen Sachen in der Liebelei ausstellen. Mhm. Das ist ein Geschäft in Darmstadt, das gehört zu dem Projekt Zusammen in der Postsiedlung. Das ist ein Verein, ein Eingetragener.
0: Ja.
3: Die unterstützen mit ihrer Arbeit soziale Projekte, vor allen Dingen in Bessung.
0: Mhm.
3: Das ist ein Second-Hand-Laden eigentlich, wo der komplette Erlös zu 100% im sozialen Projekt zugutekommt.
0: Mhm.
3: Und da habe ich die Möglichkeit, zumindest einen Teil von meinen Arbeiten auszustellen.
0: Ja.
3: Von meinen Arbeiten gehen 20% in diese Arbeit von der sozialen.
0: Und das ist in der Bessunger Straße?
3: Das ist in der Bessunger Straße 107.
0: Mhm.
3: Vormals war das das Geschäft von dem Herrn Launer, also Foto Launer.
0: Ja.
3: Dann gibt es noch die Möglichkeit natürlich bei uns direkt zu Hause.
0: Mhm.
3: Adresse, Telefonnummer und so weiter, kann man alles über die Homepage erkennen.
0: Ja.
3: Und dann machen wir halt eben zusammen mit meiner Frau vor allen Dingen mehrere Kreativmärkte, vor allen Dingen im Herbst dann.
0: Ja.
3: Kreativmärkte und Kunsthandwerkermärkte.
0: Ja, hier auch in Darmstadt, so Bessungen und...
3: Das ist in Darmstadt, teilweise auch in Berfelden, aber überwiegend in Darmstadt.
0: Ja, okay. Ja, vielen Dank für die Ausführungen. Dann hören wir jetzt wieder ein Lied, und zwar den Da Vinci Code, und den hat Herr Locke ausgesucht.

0: Mhm. Gut, also Sie haben uns jetzt so ein bisschen gesagt, wo man Ihre Werke erwerben kann. Planen Sie irgendwelche Ausstellungen demnächst?
1: Ja, also ich will, dass die Enkaustik, weil das ja wirklich eine ganz alte Kunst ist, wieder bekannter machen. Und da habe ich die Teilnehmer der Kurse gefragt, ob sie etwas dagegen hätten, wenn man mal eine richtige Ausstellung macht von den Einzelnen, die, wer also mitmachen würde. Und da haben wir jetzt das alte Rathaus von Treisa gefunden und ich bereite das jetzt sehr arg vor, dass es bis dahin alles klappt. Januar, Februar werden wir da eine Enkaustik-Ausstellung haben und mit allem drum und dran.
0: Wo denn in Treisa?
1: Im alten Rathaus. Das alte Rathaus. Es findet jeder, der nach Treisa reinfährt, geradeaus und dann stößt man aufs Rathaus.
0: Ja, wir können ja in der Sendung hier auch noch mal auf die Ausstellung aufmerksam machen, das genaue Datum bekannt geben.
1: Ja.
0: Ne? Ja. Gut, hat jemand von Ihnen irgendwas geplant in nächster Zeit, Ausstellungen?
2: Ja, es ist keine Ausstellung direkt, sondern wir nehmen an mehreren Märkten teil, wie vorhin schon gesagt. Mhm. Die genauen Termine würde ich bitten, einfach in der Homepage nachzuschauen.
0: Nachgucken.
2: Da ist es genau aufgeführt.
0: Ja, gut. Und Sie sind ja untereinander, also Sie drei kennen sich. Sie haben schon, also jetzt zwar nicht zusammengearbeitet, jeder hat ja ein anderes, macht etwas anderes, aber Sie sind trotzdem vernetzt, ne? Und haben Sie noch weitere Künstler in diesem Netzwerk?
1: Ja, das ist zum Beispiel die Frau Flamminger, die wäre heute auch da, aber die hat im Moment Ausstellungseröffnung im alten Bahnhof von Rossdorf.
0: Ja.
1: Ja, da sind wir sehr eng mit ihr verbunden und sie war auch früher mehrmals die Ausstellende in der Galerie gewesen. Ja. Und so ringsrum ist man immer noch mit verschiedenen Künstlern, wie er schon sagt, der... Entschuldigung, jetzt habe ich einen Blackout.
0: Ja, macht nichts.
1: Entschuldigung. Danke. Wie heißt er, mit dem du zusammen auch oft bist?
3: Pasquale,
1: genau.
0: Genau, Pasquale.
1: Entschuldigung.
0: Ja, alles, ja, das ist live, das ist menschlich, alles okay. Gut, der Pasquale. Okay, genau. Dann ist es ja so, Sie haben, wie Sie schon sagten, immer so Vorträge, geben Sie Enkaustikkurse. Und wie ich weiß, kommen die Einnahmen oder ein Teil dieser Einnahmen ein Projekt in Afrika zugute.
1: Ja, und zwar heißt es Projekt Amasiko. Und Amasiko ist auf Deutsch übersetzt Hoffnung. Menschen aus Darmstadt sind damals nach Uganda gereist, um die Berggorillas sich anzusehen, das heißt Safari in Afrika. Und dabei kamen sie an einer Initiative von ein paar Menschen vorbei, die eine Schule gegründet haben, weil der Staat keine Schulen gründet. Und da haben die das privat gemacht. Die Eltern selbst können alle nicht schreiben und rechnen, keiner von denen. Und das fing an mit 30 Schülern. Und diese Gruppe, die dort zu Besuch war, waren so begeistert, dass sie hier in Darmstadt einen Verein gegründet haben, den sie Amasiko genannt haben. Alle Einnahmen, die bei mir bei der Enkaustik sind oder von den Kunstvorträgen, gehen 1:1 zu Amasiko. Also es gibt weder Verwaltung, dass das Gelder frisst oder irgendwo auswärts geht. Und die Teilnehmer der Enkaustik tun dann in dieser Schule speziell Projekte finanzieren, wie den Kindergarten, die Kita für die Lehrerinnen. Und man muss sagen, heute ist es eine Schule von fast 600 Kindern.
0: Ui, super.
1: Das ist enorm groß in dieser Zeit. Wir haben für die Lehrer ein Lehrerhaus gebaut, in dem 10 Apartments sind. Es gibt Essen für die Kinder werden ernährt. Denen geht es heute besser wie damals. Und das ist Man kann nicht sagen, wie fantastisch dieses Werk ist. Wird hier von Darmstadt aus mitgeleitet.
0: Genau, wir hören gleich noch mehr über Amasiko. Wir spielen jetzt noch mal ein Lied, und zwar In the Year 2525. Das haben auch Sie ausgesucht.

0: Ja, ja, also Frau Trautmann, wenn Sie noch mal ein bisschen mehr über Amasiko berichten. Also erstmal ist es ja lobenswert, dass Sie von den Einnahmen aus den Kunstkursen und Vorträgen dieses Projekt gegründet und dann auch wie viele Jahre jetzt schon finanziert?
1: 15 Jahre.
0: 15 Jahre und da ist ja was richtig Großes entstanden. 600 ja. Schüler, 600 Kinder. Es kommen ja immer welche nach, die lesen und schreiben lernen können, die dort ein Essen bekommen. Ja, also das ist da ja auch schwierig, die Versorgung mit Nahrungsmitteln, also das ist bei denen garantiert. Und was gibt es denn dort, außer wie viele Schuljahre umfasst denn die Schule?
1: Die Schuljahr, also die, was Uganda selbst vorschreibt, die Hauptschule geht vom 1. bis zur 7. Klasse. Ja. In der 7. Klasse wird ein Abschluss gemacht, also eine Abschlussprüfung. Und wenn man die bestanden hat, kann man dann in eine höhere Schule gehen. Nur das Problem ist dann, jede höhere Schule ist ein Internat.
0: Ah.
1: Und das können die Eltern sich nicht leisten. Deshalb werden immer Paten gesucht. Mhm. Und für ein ganzes Jahr kostet das Internat 490 Euro. Da sind die Uniformen drin, da ist die gesamte Ernährung, die gesamten Bücher, alles, was man benötigt in diesem Internat, ist da drin enthalten.
0: Mhm.
1: Man muss sich vorstellen, für 490 Euro im Jahr wird ein junger Mensch gefördert, um ein Studium beginnen zu können oder eine Lehre oder was Vergleichbares.
0: Und wie viele Jahre dauert das Internat?
1: Das Internat, je nachdem, welchen Abschluss man macht. Und von da aus kann man direkt auf Universität gehen.
0: Ja, und wie viele Jahre ist das?
1: Das also sind drei bis vier Jahre.
0: Drei bis vier Jahre. Also ja. Das heißt, das ist so ein Zeitraum, drei bis vier Jahre, je nach Abschluss.
1: Ja.
0: Und das sind dann...

0: Das heißt, es werden immer Paten gesucht für dieses Amasiko-Projekt. Einmal für Kinder, die, sag ich mal, für die Schuljahre 1 bis 7, das sind 130 Euro pro Jahr.
1: Ja.
0: Und dann für die weiterführenden Schulen, das sind 3 oder 4 Jahre und da sind es dann 490 Euro pro Jahr.
2: Man kann aber auch hergehen und muss nicht eine Patenschaft eingehen, sondern kann, wenn man will, einfach auch diesen Betrag direkt spenden.
0: Ah,
2: das ist überhaupt kein Problem. Mhm. Es ist ja nicht jeder, es will nicht jeder Pate sein.
0: Ja.
2: Und deshalb haben wir ein Konto eingerichtet und zwar geht es an Amasiko e.V. Das ist die Volksbank Darmstadt-Mainz. Und jetzt sage ich mal die Kontonummer.
0: Ja.
2: Das ist DE89 5519. Viermal die 0, dann 00879160 und zum Abschluss die 11.
0: Genau. Jetzt warten wir mal einen Moment, dass die Zuhörerinnen und Zuhörer sich vielleicht einen Stift und einen Zettel holen und spielen in der Zwischenzeit noch mal ein Lied. Ja, vielleicht können wir noch mal ein Lied spielen. Was ist denn jetzt hier los? Hallo, können wir noch ein Lied spielen?

0: gegründet haben, zurück, also wo, sag ich mal, sie haben dort einen Kindergarten, eine Schule, was gibt es noch? Ich habe mal mitbekommen, sie haben Spielgeräte für einen Spielplatz gekauft, den gibt es. Was haben sie noch geschaffen?
1: Wir haben also jetzt auch eine Krankenstation, das heißt, es kommt regelmäßig ein Arzt, der wird von uns bezahlt, der die Kinder untersucht, mhm, und es sind sehr viele Erkrankungen da, Grunderkrankungen, die wir uns gar nicht vorstellen können, aber die gut behandelbar sind, und wir sind ganz stolz, dass wir auch jetzt ein Projekt gestartet haben, dass es eine Mädchenhygiene gibt. Denn die Mädchen mussten jeden Monat für 4 bis 5 Tage die Schule aussetzen.
2: Eben auch ein Film, den jeder schon mal gesehen hat, mit Meg Ryan und Tom Hanks, Schlaflos in Seattle.
3: Dicht gefolgt auf Platz 8, zwar eine ganz andere Story, aber mindestens genauso romantisch.
1: Weil es dort nirgends in Uganda für ein kleines Volk irgendwelche Hygieneartikel gibt. Und wir haben ein Projekt gestartet, dass wir diese Hygieneartikel besuchen. Super Highlight.
0: Ja, das stimmt. Und wisse, daran sieht man, dass es manchmal an solchen Kleinigkeiten liegt, warum irgendetwas nicht klappt, nicht geht und die Mädchen die Schule nicht besuchen können. Und da haben sie ja gute Lösungen für gefunden.
1: Also ganz absolut toll. Und es sind alle im Verein. Wir haben bundesweit Mitglieder. Wir sind 22 Personen und jeder ist engagiert.
0: Genau. Ja, also das ist ein sehr, also ein super Projekt eigentlich, ja, wo Kinder Bildung erlangen können und dann auch Berufe erlernen, ja, sodass sie ihren Lebensunterhalt verdienen können. Und können Sie vielleicht nochmal, also ein Kind vom 1. bis 7. Schuljahr kostet 130 Euro pro Jahr.
1: Im Jahr.
0: Im Jahr, nicht im Monat, im Jahr ist wichtig. Und die weiterführende Schule nach der 7. Klasse, das sind 3 bis 4 Jahre, das kostet 490 Euro im Jahr, wenn man eine Patenschaft übernehmen möchte. Aber man muss das nicht, weil man kann auch einfach so an das Projekt spenden und sie setzen die Gelder dann eben ein. Ja, können Sie bitte die Kontonummer nochmal sagen? Also bei welcher Bank und die Kontonummer?
1: Das ist also, es geht an Amasiko e.V., das ist die Volksbank Darmstadt-Mainz EG, und die Kontonummer ist DE89551900000, dann 00879160. Und zweimal die 1.
0: Können Sie es nochmal sagen, wenn einer nicht so schnell mitschreiben konnte?
1: DE89551900000879160011.
0: Ja, vielen Dank. So, ja, wir kommen jetzt demnächst zum Ende. Mögen Sie noch mal kurz Ihre Internetadressen sagen, Frau Trautmann, wo man
1: Mich kann man im Internet finden unter www.mariatrautmann, kleingeschrieben und zusammen.de.
0: Mhm, vielen Dank. Und Herr Locke?
4: Ja, mich kann man auf Instagram finden, und zwar unter Douglas Brian Locke, alles zusammengeschrieben, und dann auch dann noch unter Brian Hart, Bertha, Richard, Ida, Otto, Nordpol, Heinrich, Emil, Anton, Richard, Theodor, 007.
0: Mhm. Und Herr Weber?
5: Ja, mich kann man finden einmal im Internet auf meiner Homepage, die heißt Runde Ideen Darmstadt. Das reicht schon, wenn man das so im Google eingibt. Oder die Webadresse ist www.hrweber, alles zusammengeschrieben, @t-online.de.
0: So, und jetzt müssen Sie uns aber zum Schluss nochmal erläutern, warum Sie sich heutzutage auch noch zum fahrenden Volk zählen können, warum Künstler immer noch eigentlich umherziehen und damit also Zugvögel sind. Wer kann uns das mal erläutern, das Geheimnis lüften? Ja, also,
1: dass wir Zugvögel sind, sehen Sie, dass wir trotzdem wir jetzt alle schon ein bestimmtes Alter erreicht haben, aber ich bin die Älteste von uns dreien, wir trotzdem immer noch überall hin unsere Fühler ausstrecken und alles, was irgend geht, in uns aufsaugen und wieder herausgeben.
0: Genau, und aber Künstler müssen auch viel reisen wegen der jetzt Ausstellungen.
1: Ich habe das gefunden in Treisa, in Rostock, wo heute die Frau Flamminger ihre Ausstellung eröffnet. Und man muss immer, ich sag jetzt ein Wort, was es eigentlich nur in Hessen gibt, man muss immer schrotteln, sonst wird's nichts.
0: Ja, man muss immer schrotteln, sonst wird's nichts. Und man ist auch immer irgendwie auf Achse, weil es gibt ja jetzt Rostock und Treisa, die Ausstellungen sind in der Nähe. Aber man hat vielleicht auch mal in Norddeutschland Ausstellungen, in Süddeutschland und dann muss man ja auch dorthin. Ne?
1: Ja, natürlich. Man ist immer unterwegs.
0: Mhm, immer in Bewegung.
1: Ja.
0: Ja, man kann sagen, das sind die jungen Alten. Ja, also genau, die jungen Alten, die noch ordentlich was reißen. Ne? So wie das Projekt Amasico, Kunstausstellungen. Ja, im Internet sind sie auch zu finden. Ja, verkaufen immer noch Bilder. Also, wie heißt es, wenn ich... Sie rosten nicht, weil sie nicht rasten. Gut, können Sie noch mal sagen, wann ist in Treisa die Ausstellung für Enkaustik?
1: Die ist im Januar. Das genaue Datum wird von Treisa übers Rathaus ausgegeben. Ich stelle es ebenfalls ins Internet
0: Und
1: in den sämtlichen Darmstädter Zeitungen und auch Monatszeitschriften
0: sind wir
1: dann vertreten.
0: Genau, und wir bei Radio Darmstadt können auch noch mal Werbung für die Ausstellung machen. Genau.
1: Danke.
0: Ja, ne?
1: Vielen Dank.
0: Okay, ja, dann ist so... Ja, dann bedanke ich mich, dass Sie... Möchten Sie noch irgendwas sagen, jemand? Nein? Noch? Gut, dann bedanke ich mich, dass Sie da waren. Es war jetzt heute hier ein bisschen, also eigentlich chaotisch, ja, auf meiner Fest, mit vielen Nebengeräuschen, ja. Und ich bedanke mich, dass Sie da waren. Und liebe Zuhörerinnen und Zuhörer, das war die Juli-Sendung Bürgerinitiativen in Darmstadt und Umgebung live vom Heinerfest. Und die nächste Sendung können Sie am 6. August 2026 um 18 Uhr bei Radio Darmstadt hören. Ich verabschiede mich von Ihnen und wir spielen jetzt noch ein letztes Lied. Das hat der Herr Locke ausgesucht, das heißt Dante's Prayer.

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3: Clubbers Paradise, eure Sendung für elektronische Musik mit News, Hintergrundinformationen und Veranstaltungstipps auf Radio Darmstadt, UKW 103,4 MHz. Noch bis einschließlich zu Ende Heinerfest Radio, habe ich mir jetzt sagen lassen. Ja, genau, wir senden live vom Heinerfest aus Darmstadt, aus Darmstadt City zwischen Luisenplatz und Schloss. Jetzt live jeweils und on air. Mit verschiedenen DJs, aber dazu gleich mehr. Radio Darmstadt auf 103,4 MHz noch auf jeden Fall bis zum Ende des Heinerfests und auch via DAB Plus und auch im gesamten Raum Rhein-Neckar und Rhein-Main via DAB Plus als auch online unter www.radiodarmstadt.de. Und ja, wir wünschen euch viel Spaß mit den DJs heute, unter anderem hier Party- und Event-Tipps vielleicht noch, schauen wir mal. Und auch den DJs Chin Zult, Johannes und auch Diversity. Die drei DJs werden für euch jetzt irgendwie auflegen hier und wir wünschen euch viel Spaß dabei. Natürlich gibt es diese Sendung auch in jeweiliger regulärer Sendezeit jeweils in Wiederholung über den Bermuda-Funk aus Mannheim via UKW 105,4 MHz, Großraum Heidelberg, als auch 89,6 von Mannheim und Ludwigshafen rein, Kabelradio dort und auch online unter www.bermudafunk.org. Mehr zu uns auch unter www.clubbersparadise.de. Viel Spaß mit unserer heutigen Ausgabe. Am Mikrofon und an der Technik Joachim Stark, beziehungsweise am Mikrofon. Ja, ciao, viel Spaß. Ich melde mich später wieder.

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2: Ja, jetzt mit dem ersten DJ bei Clubbers Paradise auf Radio Darmstadt auch mit dem DJ Johannes aus dem Raum Wiesbaden. Viel Spaß jetzt mit seinem Set.

anderem mit dem Gast-DJ jetzt immer noch unter anderem Johannes. Und ja, gerade da empfangt ihr noch bis zum Ende des Heinerfests auf UKW 103,4 MHz und ja, über DAB Plus bleibt auf jeden Fall dauerhaft und auch im gesamten, fast gesamten Raum Rhein-Neckar und Rhein-Main oder online www.radiodarmstadt.de. Wir senden jetzt immer noch live vom Heinerfest aus Darmstadt. Heinerfest Radio Darmstadt von Radio Darmstadt live zwischen Luisenplatz und Schloss stehen wir hier und mit verschiedenen Live-DJs. Dazu sage ich aber mehr zu uns auch unter www.clubbersparadise.de und zu Radar natürlich unter www.radiodarmstadt.de. Viel Spaß noch mit dem Gast-DJ Johannes noch. Ich melde mich später wieder. Am Mikrofon Joachim Stark.

Ja, ich habe hier noch ein paar Party- und Event-Tipps. Vor allem auch heute Abend, am 4. Juli 2026, müsste noch laufen. Auers in Frankfurt am Main. auers-ffm.de mit unter anderem Anja Schneider, Josh Wink, ich sag nur Don't Love aus den 90ern, Steve Buck, Karotte aus Frankfurt Rhein-Main. Das alles heute Abend noch oder läuft schon unter anderem in Frankfurt. Dann am 18. Juli 2026 gibt es auch wieder eine Hours in Verbindung mit dem La Family Park Hanau, Official Pre-Party, Franziusstraße in Frankfurt auch. Auch unter mehr Infos hours-ffm.de mit Anetta, Penpot und Big Bert und Local Support Dave Simon aus Rhein-Main-Frankfurt. Und dann habe ich hier noch weitere Party- und Event-Tipps für euch. Moment, die muss ich erstmal herholen. Moment, ich hab's gleich. Und zwar die Music Meets Art. Auch wieder morgen am Sonntag mit verschiedenen DJs und auch Kunst, Kultur und Musik in Mannheim. Kunst, Musik und Kultur und auch natürlich mit elektronischer Musik. Mit verschiedenen DJs, unter anderem von Fairytales Music Mannheim. Am 5.7. von 13 bis 17 Uhr in der Langenrötherstraße 68 in Mannheim. An der 68 Galerie mit Kunst, Kultur und Musik und den DJs, jo, unter anderem auch von Fairytales Musik Mannheim. Das waren die Party- und Event-Tipps für die nächsten Tage und auch Wochen, die ich bis jetzt habe. Ansonsten hier noch weiter mit dem Gast-DJ Johannes aus dem Raum Wiesbaden. Ich melde mich dann in der Anfang der nächsten Stunde jeweils über Radio Darmstadt. Und ja, jetzt noch viel Spaß mit dem Set. Viel Spaß.

0: Clubbers Paradise auf Radio Darmstadt, noch auf UKW 103,4 MHz, auf DAB Plus dauerhaft im gesamten oder fast gesamten Raum Rhein-Neckar und Rhein-Main oder online unter www.radiodarmstadt.de. 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Samstag regulär von 19 bis 21 Uhr über Radio Darmstadt. 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Auch ja, wegen der UKW-Abschaltung. Ja, auf jeden Fall hört ihr jetzt noch unsere Sendung Clubbers Paradise mit dem nächsten Gast-DJ, den wir hier live vom Heinerfest Radio 2026 hier von Radio Darmstadt live haben. Zwischen Luisenplatz und Schloss sind wir hier live mit dem Gast-DJ Chinzult und einem speziellen House-Set zwischen DJ Tonka aus Mainz, Rhein-Main und Eilenpuli.
1: Genau. Jo, dann. Ja, mega geil, dass ich hier sein darf. Vielen Dank für die erneute Einladung. Ich spiele ein paar House-Classics, so 90er, Nuller und alles von Tonka und Puli. Und da habe ich hart Bock drauf.
0: Ja, da können wir uns jetzt drauf freuen. Ich mich besonders, weil ich bin ja eigentlich auch so DJ Tonka-Fan und DJ Tonka ist eigentlich immer gut. Dann freuen wir uns jetzt auf den Sound von Chinzult. Viel Spaß!

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Clubbers Paradise live vom Heinerfest 2026 aus Darmstadt City. Zwischen Luisenplatz und Schloss hier in Darmstadt senden wir noch live. Noch ein paar wenige Stunden vom Heinerfest, Heinerfest Radio 2026, Radio Darmstadt. Noch auf UKW 103,4 MHz. Bis zu Ende des Heinerfestes und dann nur noch über DAB Plus und Online-Radio www.radiodarmstadt.de und DAB Plus auch im gesamten Raum Rhein-Neckar weiterhin. Also bleibt weiterhin dran. Jetzt noch an den Decks, ja, kann man sagen, hier für euch Chin Sult mit einem speziellen Set von Ein Puli und auch DJ Tonka aus den 90ern, 2000ern. Also freut euch weiterhin auf ein cooles House-Set quasi. Viel Spaß noch mit Clubbers Paradise on Air, Clubbers Paradise auf Radio Darmstadt und auch www.radiodarmstadt.de und www.clubbersparadise.de. Am Mikrofon noch Joachim Stark. Hallo!

Leute, Radio Darmstadt, Clubbers Paradise, hier ist der Jeans. Leute, es war meine Ehre, danke. Ich habe hier ausschließlich jetzt 90 Minuten Tonka und Ian Pulli House Classics gezockt. Ihr habt mega gefeiert, richtig cool. Und jetzt darf ich meinen Buddy anmoderieren. Christian vom BPM Labor, wir nennen Diversi. Und der wird für euch jetzt die nächsten 90 Minuten ein bisschen zocken. Ich bin sehr gespannt. Demnächst hört ihr uns auch wieder dann bei Radio Rheinwelle, BPM Labor. Wir werden demnächst auch was zusammen machen. Das streamen wir gleichzeitig, Radio Darmstadt und Radio Rheinwelle. Und ich bedanke mich bei euch und folgt uns gerne auf Instagram, Jeansuit, BPM Labor. Und auch der Johannes hat vorhin gezockt. Dann euch noch einen schönen Abend und dann bis bald mal wieder.

Che Diversi. Richtig, alles klar. Noch bis zum Schluss der heutigen Sendung mit dem DJ. Und viel Spaß noch mit seinem Set. Ich melde mich am Ende der Sendung nochmal und wünsche euch noch viel Spaß mit dem Set und den Sets. Bis dahin, bleibt weiterhin dran on air.

0: Das waren jetzt 5 Stunden fast Clubbers Paradise live vom Heinerfest, Heinerfest Radio 2026 von und über Radio Darmstadt noch auf UKW 103,4 MHz bis zum Ende des Heinerfestes und dann nur noch über DAB Plus und Online-Radio www.radiodarmstadt.de unter anderem. Am Mikrofon war jetzt Joachim Stark und vielen Dank für den Technik-Support von den Kollegen, unter anderem auch vom Leon Ebersmann, der drin jetzt hier im Studio sitzt und noch zum Schluss, bis zum Schluss die Technik gefahren hat. Vielen, vielen Dank. Ihr hört jetzt danach erstmal eine ganze Zeit lang Wiederholung, Betrieb über Radio Darmstadt und dann unter anderem auch von 13 bis 15 Uhr morgen am Sonntag, den 5.7.2026. Von 13 bis 15 Uhr die Musikkiste mit Musik aus Pop, Rock und ein bisschen Dance und auch quasi vielen Beiträgen vom und über das Heinerfest, auch von den Schaustellern hier vom Heinerfest, wo wir oder der Kollege Uwe auf der Mauer gemacht hat. Also es lohnt sich da von 13 bis 15 Uhr auf jeden Fall über Radio Darmstadt reinzuhören. Mir bleibt jetzt nur noch eines zu sagen. Vielen, vielen Dank. War eine super Sendung, auch an die ganzen DJs und die Jungs. Ja, vielen Dank auch an dich für das tolle Set.
1: Dankeschön, danke, dass wir hier sein durften. Ja, mega.
0: Hat viel Spaß gemacht auf jeden Fall, mir zumindest. Jo. Und die letzten Gänge von dem DJ Diversi. Genau, jo. Und jo, dann gute Nacht. Mehr zu uns auch unter www.clubbersparadise.de zur jetzigen Noch-Sendung. Und ja, Radio Darmstadt, gute Nacht. Bis morgen. Morgen wieder live vom Heinerfest 2026 zwischen Luisenplatz und Schloss.

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3: Und damit herzlich willkommen zum Heinerfestradio hier live vom Heinerfest. Man glaubt es kaum, aber wir sind wieder da dabei. Radio Darmstadt ist dabei zum 76. Darmstädter Heinerfest. Ich bin selbst begeistert. Mein Name ist Ruben Brückner und ich bin FSJler hier bei Radio Darmstadt. Und ich darf jetzt hier diese Sendung moderieren. Ich bin gespannt, was wir hier alles auf die Beine stellen in dieser Stunde. Denn 76. Heinerfest, tatsächlich, ich persönlich habe erst letztes Jahr vom Heinerfest erfahren. Man möchte, was kann ich dazu sagen? Letztes Jahr erfahren, weil ich mich letztes Jahr über das FSJ informiert habe. Und ich finde es sehr, sehr spannend und sehr cool. Und ja, ich möchte mich auch nochmal kurz bedanken von unseren ganzen Sendungen, die hier live vom Heinerfest senden. Das ist natürlich auch ein Aufwand. Und von unser ganzes Technikteam, das uns das Ganze hier ermöglicht. Und bevor ich jetzt hier so viel schwätze, spielen wir erstmal einen Musiktitel.

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Radio Darmstadt, euer Radio auf vom Heinerfest live. Und wenn ihr wollt, könnt ihr uns auch gerne mal besuchen kommen. Wir sind hier am Stand und wir sprechen gerne mit euch. Wenn ihr wollt, können wir euch auch interviewen. Zum Beispiel mit der Frage, wofür brennst du? Ja, wofür brennt ihr? Kommt doch an unseren Stand vorbei und erzählt uns davon. Ja, wir sind offen, mit euch zu reden. Und ja, wenn ihr vielleicht auch mal Lust habt, was zu erfahren über Radio Darmstadt, was wir sind, solltet ihr vielleicht wissen, wenn ihr uns hört. Aber falls doch nicht, dann kommt doch gerne vorbei und trefft die netten Leute hier, die hier das Ganze für euch ehrenamtlich auf die Beine stellen. Und deswegen ehrenamtlich, nicht viel quatschen, weiter mit Musik.

0: live zum Heinerfest. Und wir hatten natürlich auch ein paar Reporter vor Ort. Aurelian, habe ich gehört, der war bei einer Bude, da kann man Bälle in ein Klo werfen. Das finde ich sehr skurril. Deswegen, ich würde mal sagen, da hören wir mal rein, was der Aurel uns da mitgebracht hat.
1: Ich bin jetzt hier an einem Stand, wo lauter Klodeckel auf und zugehen. Was hat es damit auf sich?
2: Das ist ein einzigartiges Spiel, ein Ballspiel, und man versucht, den Ball in die Toilette zu werfen.
1: Und wann hat man gewonnen?
2: Nach jedem Ball, der drin ist, ab dem ersten. Ein Punktespiel, kein Auswahlspiel.
1: Okay. Wie viele Leute spielen das mit?
2: Viele Leute, jung, alt, groß, klein.
1: Und wie viele Bälle kriegt man?
2: 7 Bälle.
1: Und 7 Bälle, die kann man mehrfach werfen, wenn die zurückkommen?
2: Ja, da sind wir nicht so streng.
1: Warum seid ihr auf die Idee gekommen, da Kloschüsseln aufzubauen?
2: Mal was anderes auf das Volksfest zu bringen, wie immer ein Dosenwerfen oder immer ein Entenangeln. Einfach mal eine neue Idee.
1: Und warum gehen die Klodeckel auf und zu, damit es nicht so einfach ist?
2: Damit es nicht so langweilig ist eher.
1: Jetzt sehe ich hier gerade einen Ball, der zurückgekommen ist. Einer ist dann halt auf den Boden gefallen, der gilt dann nicht mehr.
2: Der gilt dann nicht mehr, nein.
1: Okay, danke schön.
2: Gerne.
0: Auf jeden Fall sehr, sehr interessantes Konzept, Aurel, was du da uns vorgestellt hast hier auf dem Heinerfest. Vielleicht wollt ihr da bei dem Stand auch mal euer Glück versuchen und einen Ball in eine Kloschüssel zu werfen. Aber er war nicht nur dort, sondern auch am Bayern Tower. Was genau das ist, das wird er jetzt wahrscheinlich in seiner Reportage jetzt kurz uns andeuten.
1: Seid ihr da mitgefahren?
3: Ja, hier oben gerade.
1: Und, wie war's?
3: Super, schöne Aussicht.
1: Gute Aussicht?
3: Ja, kann ich nur empfehlen.
1: Und, willst du nochmal fahren?
3: Ah ja? Warum nicht?
1: Gut.
3: Schönen Abend noch.

0: Unser Reporter Aure war nicht nur bei den vorherigen Ständen, sondern war auch nochmal aktiv. Und das, der nächste Beitrag, der heißt bei uns im System Froschklopfen. Also ich weiß nicht so richtig, was damit gemeint ist. Ich würde mir das so ein bisschen vorstellen wie so ein Hau-den-Maulwurf. Aber ich denke mal, das wird jetzt gleich erklärt. Was ist denn Froschklopfen, Aure? Erklär uns das Ganze mal.
1: Also ich habe jetzt hier eine Spielwiese entdeckt, da sind Frösche in einem Loch. Worum geht's dabei?
2: Die Frösche kommen aus dem Loch hoch, strecken den Kopf hoch und dann muss der Spieler die Frösche mit dem Hammer nach unten klopfen. Es ist kein Kraftspiel, es ist ein Geschicklichkeitsspiel und es geht um Reaktion. Je schneller, umso besser.
1: Und wie muss ich mir das vorstellen? Also
2: man wirft da eine Spielmünze ein, dann nimmt man den Hammer und dann strecken die Frösche abwechselnd den Kopf nach oben. Und sie müssen versuchen, so viele Frösche wie möglich zu treffen.
1: Gibt es da ein Zeitlimit?
2: Ja, 35 Sekunden geht ein Spiel.
1: Und was ist, wenn man dann getroffen hat?
2: Dann gibt es, je nachdem, wie viele Punkte sie haben, einen Gewinn.
1: Okay. Wie läuft das Geschäft?
2: Wir sind zufrieden. Wir sind das erste Mal in Darmstadt mit dem Geschäft und sind eigentlich zufrieden. So was muss ich auch immer erst mal einführen.
0: Also dann hatte ich ja gar nicht so Unrecht mit meiner Vermutung, was das Ganze denn sein soll. Jetzt würde mich natürlich interessieren, ob Aurel mitgemacht hat und was für eine Punktzahl er erreicht hätte. Das wäre natürlich noch interessant gewesen. Aber er war dann natürlich auch noch bei einer veganen Metzgerei. Und ich muss sagen, vegan, ich bin zwar nicht vegan, aber meine Kollegin, die Martha, die ist vegan und die war auch schon bei dem Stand und hat bisher mir Positives berichtet. Und jetzt bin ich ja mal gespannt, was der auch uns darüber berichten wird.
1: Hier gibt es keine Bratwurst. Was hat es damit auf sich?
3: Wir sind die vegane Fleischerei aus Mainz und wir haben alles das, was nach Fleisch schmeckt, aber kein Fleisch ist. Deshalb heißt es bei uns eben keine Bratwurst, kein Leberkäse, kein Cheesesteak-Sandwich.
1: Ist das zurzeit im Trend?
3: Wie bitte nochmal?
1: Ist das zurzeit im Trend?
3: Naja, das ist ja schon lange im Trend, aber wir verfeinern es noch ein bisschen. Also es ist halt vor allem für die Leute, die gerne den Fleischgeschmack haben, aber kein Fleisch essen wollen. Aus gesundheitlichen Gründen, aus Tierwohlgründen, aus Nachhaltigkeitsgründen. Und so kam die Idee des Franchise, ein Franchise aus Dresden, und das haben wir jetzt ins Rhein-Main-Gebiet geholt.
1: Und wie macht man das, dass irgendwas nach Fleisch schmeckt, was kein Fleisch ist?
3: Man nimmt entsprechende Proteine. Wir haben zum Beispiel hier bei der Bratwurst das Erbsenprotein drin. Ist eine Algenschale, also das, was drumherum ist. Und entsprechende Gewürze, sodass eben die Konsistenz wird wie eine Bratwurst, dass man sie braten kann wie eine Bratwurst. Und so ähnlich ist eben auch mit dem anderen. Also wir haben fermentiertes Soja bei unserem Steak. Man muss nur wissen, wie man die Pflanzen richtig zubereitet, damit sie die Konsistenz von Fleisch und auch den Geschmack bekommen.
1: Braucht man jetzt viel Zusatzstoffe?
3: Nee. Also wenn man bei uns guckt, natürlich sind überall Zusatzstoffe drin. Wir haben Gewürze drin, wir haben Salz drin, wir haben Öl drin. Aber wenn man das vergleicht mit dem, was in einem Fleisch-Leberkäse zum Beispiel drin ist, ist die Liste da 10-mal länger als bei uns.
1: Okay, was halten Sie davon, dass eine deutsche Vorschrift jetzt sagt, es darf kein Produkt nach einer Wurst oder nach Fleisch benannt werden, was kein Fleisch oder Wurst ist?
3: Naja gut, das müssen ja erst einmal die ganzen Mitgliedstaaten zustimmen. Noch ist es ja nicht durch. Von daher machen wir unser Kratz uns erst, wenn es juckt.
1: Okay, wie nennen Sie das dann?
3: Solange das noch nicht entschieden ist, benennen wir es bei uns. Sag mal so, bei uns heißt es ja keine Bratwurst. Ihr esst ja bei uns keine Bratwurst. Also was dann passiert, wenn irgendwas geändert wird, da machen wir uns dann Gedanken. Nicht jetzt.
1: Gut, viel Erfolg.
3: Gerne schön, danke.

0: Und damit herzlich willkommen hier vom Heinerfest. Ich habe hier jetzt jemanden, der hat hier selbst mal einen Stand betrieben. Was für einen Stand hast du denn betrieben?
1: Milchmixgetränke.
0: Das klingt sehr interessant. Und wie ist das so gelaufen?
1: Das ist da zu der damaligen Zeit sehr gut gelaufen, aber ich muss dazu sagen, auch das ist circa 30 Jahre her. Und heute bin ich eigentlich hier, um einfach mal wieder das Heinerfest zu besuchen, und zwar privat.
0: Ja, das klingt richtig, richtig schön. Warum sind Sie da nicht mehr als Aussteller dabei?
1: Das hat also viele Gründe. Ein sehr großer Grund ist, dass es also Personalprobleme gab und die Kosten sind auch explodiert und dann hat es irgendwie sich nicht mehr richtig rechnen lassen.
0: Okay, also ja, die Kosten, es ist halt immer so ein bisschen, ja, die Preise werden teurer und alles ist nicht so toll. Und haben Sie dann den Stand verkauft oder ist der bei Ihnen noch irgendwie im Besitz?
1: Nein, der ist nicht mehr im Besitz, der wurde natürlich verkauft.
0: Okay, das war ein kleiner Stand, nehme ich an.
1: Ja, das war eine Milchkanne, so in der Form, wie man das von Coca-Cola-Dosen kennt. Ein runder Stand. Das Rondell war 2,50 Meter war das im Durchmesser und hatte zwei Verkaufsklappen und hatte halt optisch einer Milchkanne geähnelt.
0: Okay, das klingt richtig cool.
1: Ja, das war es also zu der damaligen Zeit auch und es war also auch sehr beliebt, auch gerade jetzt Bananen- und Erdbeermilchgeschichten, die waren damals auch ziemlich in. Heute bin ich jetzt hier mal drüber gelaufen und habe aber festgestellt, so etwas gibt es glaube ich gar nicht mehr, so Milchmixgetränke, zumindest ist mir nicht aufgefallen.
0: Mhm. Und was machen Sie heute jetzt beruflich?
1: Heute bin ich Rentner.
0: Okay, und Sie haben hier ja privat hier auf dem Heinerfest und haben Sie irgendeinen Stand, wo Sie jetzt unbedingt noch hingehen wollen?
1: Nein, das habe ich nicht. Also ich habe jetzt einfach mal die Runde rumgedreht und habe mir alles mal angeschaut und habe das verglichen mit der Zeit, wo ich also hier auch noch beruflich tätig war. Und jetzt werde ich mich so ganz langsam wieder Richtung Bahnhof verabschieden, weil mein Heimathafen ist Gießen.
0: Aha, aus Gießen kommen Sie.
1: Ja, der Weg ist natürlich ein Stückchen, ja, aber es war mir wichtig, einfach mal wieder das Heinerfest zu besuchen und zu schauen, was ist aus dem Heinerfest geworden. Und für meinen Begriff ist es sehr interessant, sehr vielseitig und auch nach wie vor sehr groß, wie es auch damals schon war. Ja, und ich denke mal, es ist auch bestimmt sehr beliebt in der Region. Und ich weiß auch von Leuten, die gerne von Frankfurt hierher fahren und das Fest besuchen.
0: Ist es stark anders heute als früher?
1: Oh, das ist jetzt schwer zu sagen. Also Sie meinen jetzt die Besucherzahl, ob sie jetzt stärker ist wie...
0: Oder auch die Stände oder was hier so angeboten wird, so alles im Allgemeinen.
1: Also ich sag mal, die Stände, die waren damals auch schon so vielzählig, wie sie es jetzt hier sind. Und ja, besuchermäßig, denke ich mal, wird es heute Abend noch mehr, viel, viel mehr. Jetzt ist es noch nicht so die richtige Zeit, weil solange es warm war, das war auch zu meiner Zeit noch so, da war es also etwas verhalten und dann, so wie die Sonne untergegangen ist und die Temperatur es zugelassen hat, dann sind die Leute natürlich aus allen Ecken hierher geströmt.
0: Ja, dann wünsche ich Ihnen auf jeden Fall noch einen richtig schönen Tag hier auf dem Heinerfest und eine schöne Rückreise nach Wiesbaden.
1: Nein, falsch.
0: Falsch.
1: Gießen.
0: Ach, Gießen. Oh mein Gott, Gießen.
1: Aber Wiesbaden und Gießen, das klingt ja fast gleich. Nur, dass die eine Stadt etwas größer ist wie die andere.
0: Ja, da haben Sie natürlich recht. Auf jeden Fall eine schöne Rückreise.
1: Ja, danke. Alles Gute. Ciao.

0: Es bleibt lecker bei uns, denn Aurelian war nochmal unterwegs und hat bei einem Stand Kenya Food entdeckt. Kenya Food, ich weiß jetzt gar nicht, was genau ich darunter verstehen darf, was in Kenia so gegessen wird. Aber ich glaube, Aurel wird da uns jetzt aufklären, was in Kenia so gegessen wird.
1: Ich bin hier an welchem Stand?
2: Nairobi Food and Snacks.
1: Und was bieten Sie an?
2: Wir bieten den kenianische Küche. Das heißt Samosas, Chapatis, alles was von Heimat herkommt.
1: Die afrikanische Küche ist sehr bekannt dafür, dass sie sehr scharf kocht. Macht ihr das auch?
2: In Kenia ist man nicht so scharf. Sollte man nur scharf extra haben. Wenn man möchte, kann sie selber mischen.
1: Okay, das ist interessant. Und was isst man in Kenia? Also gibt es da andere Speisen als hier?
2: Ja, natürlich. Wir haben viele verschiedene. Wir machen auch lieber sehr gerne Gulasch mit Chapati, aber eine kenianische Art Gulasch.
1: Was ist Chapati?
2: Ja, Chapati ist ein Fladenbrot, kenianische Art. Das wird mit Mehl und auf die Pfanne gemacht.
1: Okay. Was haben Sie noch?
2: Wir haben noch Couscous noch dazu, wir haben noch Chicken Masala Wrap auch noch dazu.
1: Und was ist das genau?
2: Chicken Masala Wrap ist ein Wrap, gemacht mit Hähnchen mit Masala Gewürz und dann schmeckt sehr gut.
1: Okay, wie laufen die Geschäfte eigentlich heute?
2: Bis 2 Uhr.
1: Ich meine, ist viel los?
2: Oh ja, heute ist sehr, sehr guter Tag. Kann man sagen.
1: Und gestern?
2: Gestern von Anfang, ja, auch sehr gut.
1: Okay, dann wünsche ich euch viel Erfolg.
2: Vielen Dank.
0: Jetzt sind wir auf jeden Fall schlauer, was denn Kenya Food ist, was es da so zu essen gibt. Das wusste ich vorher nicht. Jetzt weiß ich es dort deutlich mehr. Und wir bleiben beim Essen, nämlich Korean Food. Darunter kann man sich eher sowas vorstellen, was man da so zu isst. Also was man da sich drunter vorstellen kann, was man denn da so isst. Und ja, ich denke mal, Aurel, der kann da uns mehr dazu sagen.
1: Hier ist ein koreanischer Stand, ja?
3: Ja.
1: Was ist das Besondere an koreanischem Essen?
3: Ja, halt, wir haben halt andere Geschmacksrichtungen als die deutsche Küche.
1: Ja, gibt es da auch andere Zutaten und andere Tiere, die man isst? Oder?
3: Nein, also wir essen gerade hauptsächlich Hühnchen und wir verkaufen auch hauptsächlich Hühnchengerichte, aber mit einer anderen Soße vielleicht. Das unterscheidet sich dann vielleicht von Deutschen her.
1: Okay. Das wird mit Reis serviert, oder?
3: Mit Reis.
1: Und was habt ihr da im Angebot für Soßen?
3: Wir haben die scharfe Soße. Die besteht aus einer Chili-Paste aus Korea. Und wir haben eine Soja-Honig-Soße. Die ist ein bisschen süßlich und gemixt mit der Sojasauce.
1: Sind das die einzigen Sachen, die ihr habt?
3: Also, das sind halt die einzigen Sachen, die Sie auf der Karte hier sehen, aber ja.
1: Ich kann da nicht so viel lesen. Das ist, ich sehe nur Tempura Bowl.
3: Tempura sind Shrimps, frittierte Shrimps.
1: Okay. Katsu Bowl.
3: Katsu ist das Schnitzel in Deutschen, aber halt in einer asiatischen Weise.
1: Okay.
3: Eine andere Format, würde ich sagen.
1: Und dann gibt es das Chicken Rice Bowl, das haben wir, glaube ich, schon gesagt. Dann gibt es das Chicken Combo, was ist das?
3: Also das ist einfach die Rice Bowl, aber die meisten Deutschen mögen eher Kartoffeln, halt Pommes statt Reis, deswegen servieren wir das halt mit Kartoffeln auch.
1: In Korea gibt es keine Pommes, oder?
3: Also die gibt es schon, aber nicht in einem koreanischen Restaurant auf koreanisch basiertes Essen gibt es keine Pommes, nee.
1: Ja, Import sozusagen.
3: Ja, ja, ja.
1: Dann sehe ich jetzt hier noch den Mixteller.
3: Ja, da sind halt alle Gerichte einmal drauf, also die meisten. Und da können Sie mal halt sich in alles reinprobieren.
1: Okay, dann gibt es noch Seoul Vegan Menü. Also das Vegan ist ja in Restaurants und auf dem Hainerfest eigentlich eher ungewöhnlich.
3: Ja, aber wir haben auch für die veganen Gäste was und die asiatische Küche ist auch sehr, sehr, sehr vielfältig, was vegane Sachen angeht. Deswegen.
1: Was nehmt ihr da, also für Gemüse?
3: Gemüse, Tofu und Glasnudeln. Glasnudeln.
1: Ah, ja. Und dann habe ich noch Mandu-Bap. Was ist das?
3: Das sind halt die Dumplings halt nur mit Reis. Also es sind die Dinger, die ich vorher beschrieben habe, halt mit Reis halt.
1: Ah ja, gut. Und Getränke habt ihr auch? Was gibt's da?
3: Das sind halt Limonaden. Wir mischen die. Das sind koreanische Limonaden, halt Traumlimonade, Mango-Limonade und Yuzu-Limonade.
1: Und wird das genauso gemacht wie hier in Deutschland, oder?
3: Yuzu-Limonade gibt es halt in Deutschland. Das ist ein asiatisches Getränk. Es sind Zitronen, die eingelegt worden sind in Honig für ein paar Jahre und dann wird es halt sehr süß und dann machen wir da noch ein bisschen viel Zucker rein und dann, ja.
1: Für ein paar Jahre?
3: Also man legt es halt ein und dieser Prozess kann ein bisschen dauern.
1: Okay, ja, danke schön.
3: Ja, danke, ebenfalls.

0: Radio Darmstadt, live vom Heinerfest. Ihr hört uns über DAB Plus und über unsere Webseite www.radiodarmstadt.de. Und wir hatten auch wieder unseren Aure unterwegs. Der war an einer Losbude unterwegs. Ob man da was gewinnen kann und was genau man da vielleicht gewinnen kann, das erzählt er euch jetzt.
1: Nehmt immer einen Preis mit nach Hause. Bei uns geht keiner mehr nach Hause. Jedes Los gewinnt, ob groß oder klein. Wer hier mitspielt, wird immer Sieger sein. Jedes Los gewinnt an der Losbude.
2: Was macht man mit so einem großen Teddy?
3: Ja, oben.
2: Was?
3: Oben, ihr geradeaus bisschen oben.
2: Nee, was man damit macht.
3: Ich?
2: Ja.
3: Meine Freundin.
2: Die hat denn geschossen oder was?
3: Ja, geschossen.
2: Ja. Ja, der ist aber so groß, dass er beim Auto einen ganzen Sitz bringt.
3: Na toll, zusammen. Ja, sehr gut. Meine Freunde.
0: Ja, das war natürlich Aurel und der war nicht nur an den Ständen unterwegs, sondern auch hat Passanten auf der Straße gefragt. Und genau, er hat, ich weiß gar nicht, wo er genau rumgelaufen ist, aber er ist hier auf dem Heinerfest rumgelaufen und hat einfach mal irgendwelche Leute gefragt. Und was er die gefragt hat, das hören wir jetzt.
4: Das funktioniert doch gar nicht.
2: Was?
4: Das funktioniert ja gar nicht.
5: Hallo?
4: Hallo, das funktioniert nicht. Hallo? Nee, verarscht es nicht.
2: Es ist kein Fake, das ist Radio Darmstadt.
4: Okay, let's go.
6: Was sagen? Guten Tag, meine Freunde. Ich bin Alessandro. Ich bin komplett nass, aber heute ist ein geiler Tag. Macht euch einen schönen Tag.
2: Was seid denn für Kotzbahn gefahren?
6: Wie bitte?
2: Was seid denn schon für Kotzbahn gefahren?
6: Ich bin Predator bin ich gefahren. Ich bin dieses Wasserteil da hinten gefahren.

0: Radio Darmstadt.
1: Radio Darmstadt?
0: Ja.
1: Ist es online gerade live? Okay, let's go!
2: Let's go! Let's go!
1: Let's go!
0: Es hat, das Mikrofon ist gut ausgesteuert. Das hat gestern schon härtere Sachen mitgemacht.
2: Was? Nicht verstanden,
0: das ist eine automatische Aussteuerung.
2: Nicht verstanden, aber okay.
1: Sind wir jetzt im Fernseher?
0: Mal gucken, ob ich euch sende.
1: Bitte!
2: Muss
1: oh ja!
2: Eigentlich.
1: Ja! Ja!
2: Leroy Aziz Sané vertraut mir, bester deutscher Flügelspieler.
3: Nein!
2: Vertraut mir!
4: Haha, das klingt ja richtig nach richtig toller Stimmung, die der Orel da eingefangen hat. Hier auf meiner Fest. Ihr habt Spaß, wir nehmen es mit. Und wenn ihr Spaß habt, dann könnt ihr auch mal bei uns am Stand vorbeischauen. Hier könnt ihr vielleicht auch ein DAB Plus Radio gewinnen, wenn ihr mitmacht. Und wir haben es eben gehört, Predator. Das ist ein Fahrgeschäft und was genau was für ein Fahrgeschäft ist, das hat Orel für euch mal in Erfahrung gebracht.
0: Wie war's?
5: Es ging, ja. Es war mit 25 immer noch ganz cool, sowas zu fahren, aber geht schon in den Kopf rein.
0: Es ist ja mit Überschlag und so.
5: Ja, genau, aber es macht auf jeden Fall Spaß, also kann ich nur empfehlen.
0: Okay.
5: Ja, perfekt, Dankeschön.

Ja, euer Heinerfest, Radio live zum Heinerfest. Natürlich, wie soll es auch anders sein? Das war meine Sendung zum Heinerfest Radio, ganz spontan gewesen. Gerade eben noch gesagt bekommen, hey, willst du nicht? Ja klar, warum nicht? Ich bin dabei. Ja, kommt doch gerne mal bei uns am Stand vorbei. Der Stand hat sich auch schon etwas gefüllt, denn hier ist gleich die nächste Sendung, BIS in Darmstadt. Diese Sendung könnt ihr euch auch gerne anhören. Und ihr könnt bei uns vorbeikommen. Hier gibt es nicht nur Kondome, sondern auch ein Gewinnspiel, wo ihr mitmachen könnt. Da könnt ihr uns zum Beispiel sagen, was zeichnet Radio Darmstadt aus? Welche Sendung hört ihr? Und das stört mich. Wenn ihr diese Felder ausfüllt, dann könnt ihr auch am Gewinnspiel teilnehmen und ein DAB Plus Radio gewinnen. Kommt gerne vorbei, sprecht mit uns, sprecht uns an. Wir sind gerne offen für uns. Und mit diesen Worten verabschiede ich mich hier.

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2: Clubbers Paradise, eure Sendung für elektronische Musik mit News, Hintergrundinformationen und Veranstaltungstipps auf Radio Darmstadt, UKW 103,4 MHz. Noch bis einschließlich zu Ende Heinerfest Radio, habe ich mir jetzt sagen lassen. Ja, genau. Wir senden live vom Heinerfest aus Darmstadt, aus Darmstadt City zwischen Luisenplatz und Schloss. Jetzt live jeweils und on air. Mit verschiedenen DJs, aber dazu gleich mehr. Radio Darmstadt auf 103,4 MHz noch auf jeden Fall bis zum Ende des Heinerfests und auch via DAB Plus und auch im gesamten Raum Rhein-Neckar und Rhein-Main via DAB Plus als auch online unter www.radiodarmstadt.de. Und ja, wir wünschen euch viel Spaß mit den DJs heute, unter anderem hier Party- und Event-Tipps vielleicht noch, schauen wir mal. Und auch den DJs Chinzult, Johannes und auch Diversity. Die drei DJs werden für euch jetzt irgendwie auflegen hier und wir wünschen euch viel Spaß dabei. Natürlich gibt es diese Sendung auch in jeweiliger regulärer Sendezeit jeweils in Wiederholung über den Bermuda-Funk aus Mannheim via UKW 105,4 MHz, Großraum Heidelberg, als auch 89,6 von Mannheim und Ludwigshafen rein, Kabelradio dort und auch online unter www.bermudafunk.org. Mehr zu uns auch unter www.clubbersparadise.de. Viel Spaß mit unserer heutigen Ausgabe. Am Mikrofon und an der Technik Joachim Stark, beziehungsweise am Mikrofon. Ja, ciao, viel Spaß. Ich melde mich später wieder.

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2: Ja, jetzt mit dem ersten DJ bei Clubbers Paradise auf Radio Darmstadt auch. Mit dem DJ Johannes aus dem Raum Wiesbaden. Viel Spaß jetzt mit seinem Set.

unter anderem mit dem Gast-DJ jetzt immer noch unter anderem Johannes. Und ja, gerade da empfangt ihr noch